0: Zusammenhang zwischen beiden Taten wird nicht ausgeschlossen. Sowohl in Brandenburg als auch in Nordrhein-Westfalen versuchten die Täter offenbar mit selbstgebauten Raketen und Drähten einen Kurzschluss auszulösen, in einem Fall mit Erfolg. Die Hintergründe sind unklar. In Spanien haben landesweit zehntausende Menschen gegen die Krise in der Exklave Ceuta protestiert. Viele warfen Ministerpräsident Sanchez eine falsche Migrationspolitik und fehlende Hilfe vor. Damit bezogen sie sich auf tausende Geflüchtete, die sich weiter in Ceuta befinden sollen. Die Regierung habe Warnzeichen ignoriert, hieß es von vielen Rednern. Ende Juli waren zehntausende Menschen nach Ceuta und damit in die EU gekommen. Die meisten sind mittlerweile nach Marokko zurückgekehrt. Der FC Bayern hat sich in der ersten Runde des DFB-Pokals gegen den VfL Osnabrück durchgesetzt. Der Titelverteidiger gewinnt beim Zweitliga-Aufsteiger mit 4:1. Aus der Sportredaktion Lars Bente.
1: Auch ein frühes 0:1 per Traumtor durch den Osnabrücker Meißner konnte die Münchner kaum schocken. Kane und Bischoff drehten die Partie noch vor der Pause. In der zweiten Hälfte sorgten Ulisse und wieder Kane, diesmal per Elfmeter, für den souveränen Auswärtserfolg an der Bremer Brücke. Damit haben es erstmals seit 18 Jahren wieder alle Erstligisten in die zweite Runde geschafft. Die wird dann am Sonnabend ausgelost vom ARD-Experten und Weltmeister von 2014, Bastian Schweinsteiger.
0: Das waren die Nachrichten. Und das Wetter in Deutschland. Gebietsweise trocken, an den Küsten und im Norden später Schauer, Tiefstwerte 17 bis 8 Grad. Tagsüber im Norden und in der Mitte Schauer und einzelne Gewitter, sonst oft freundlich, Höchstwerte 19 Grad im Erzgebirge bis 29 Grad am Oberrhein. Am Freitag im Süden heiter, im Norden zeitweise kräftiger Regen, 18 bis 32 Grad. Am Samstag teilweise freundlich, im Norden unbeständig, 18 bis 29 Grad. Es ist jetzt 2:03 Uhr.
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3: Mit fremden Federn, Streit um Braunschweiger Aktionsplan gegen Wohnungslosigkeit. Tag der Niedersachsen als Publikumsmagnet. Halbjahresbilanz weist für Braunschweig deutlichen Besucherzuwachs aus. Und Peter-Josef-Krahe-Preis 2026. Stadt Braunschweig ehrt herausragende Architekten und Bauherren. Im Studio Peter-Michael Möckel. Die Meldungen im Einzelnen. Die Braunschweiger Ratsgruppe Fraktion BS hat den Vorstoß der Stadt für einen kommunalen Aktionsplan gegen Wohnungslosigkeit kritisiert. Aus ihren Reihen sei ein solcher Antrag bereits vor 2 Jahren eingebracht worden, sagte die sozialpolitische Sprecherin Gisela Ohnesorge. Damals sei es um einen partizipativen Prozess mit lokalen Fachleuten und dem Housing First Ansatz gegangen. Die anderen Parteien hätten den Plänen jedoch ihre Unterstützung versagt. 2025 sei der Antrag dann in einen Prüfauftrag umgewandelt worden und nun hätten SPD und Grüne den ursprünglichen Vorschlag übernommen, ohne die Fraktion BS einzubeziehen, so ohne Sorge. Weil die Sache wichtig sei, werde ihre Gruppe dennoch zustimmen. Allerdings müssten dafür entsprechende Mittel im Haushalt bereitgestellt werden, damit es nicht bei einer Absichtserklärung bleibe. Die Stadt Braunschweig hat im ersten Halbjahr 2026 knapp 200.000 auswärtige Gäste begrüßt, 5,63% mehr als im Vorjahr. Das geht aus den jüngsten Daten des Landesamtes für Statistik hervor. Danach legte auch die Zahl der Übernachtungen mit gut 383.000 um 4,95% zu. Beide Werte sind die höchsten seit 2019. Als besonderes Zugpferd erwies sich dabei der Tag der Niedersachsen im Juni. Während die Tourismuszahlen in diesem Monat landesweit stagnierten oder sogar sanken, profitierte Braunschweig von der Großveranstaltung. Allerdings, die Zahl der Ankünfte von Gästen aus dem Ausland ging im ersten Halbjahr um fast 12% zurück. Die Stadt Braunschweig hat 6 herausragende Bauwerke mit dem Peter-Josef-Krahe-Preis 2026 ausgezeichnet. 3 Hauptpreise gingen an das Bürogebäude M&P in der Wilhelmstraße, die Dreifeldsporthalle der IGS Volkmarode und den Georg-Eckert-Campus in der Freisestraße. 2 Sonderpreise erhielten der Umbau der Grundschule Melverode und die Stadtlounge Westbahnhof. Außerdem gab es eine lobende Erwähnung für die Sanierung des Audimax der TU Braunschweig. Laut Verwaltung waren in diesem Jahr insgesamt 38 Bewerbungen eingegangen. Mit dem Preis werde neben der Gestaltung auch die persönliche Leistung der Architekten und Bauherren gewürdigt, betonte Oberbürgermeister Thorsten Kornblum. Der Architekturpreis ist nach Peter-Josef Krahe benannt. Er gilt als einer der bedeutendsten Baumeister des Klassizismus und wirkte von 1803 bis 1837 in der Löwenstadt. Die Auszeichnung wird seit 1954 in unregelmäßigen Abständen vergeben. Soweit die Nachrichten aus der Region. 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
2: Um 3 Uhr mit Wolfgang Berger. Nach dem versuchten Sprengstoffanschlag am Leipziger Flughafen stellen sich die NATO und die EU hinter Deutschland. Der Vorfall weise alle Merkmale von staatlich gefördertem Terrorismus auf, sagte die EU-Außenbeauftragte Kallas nach einem Außenministertreffen in Irland. Aus Wicklow, Sabrina Fritz.
3: Der Vorfall von Leipzig war kein Einzelfall. Man sehe seit Jahren eine systematische Zunahme von Angriffen auf die EU, so die Chefdiplomatin der Gemeinschaft Kaja Kallas zum Abschluss des Außenministertreffens in Irland. Sie und die Mehrzahl der EU-Länder hat keinen Zweifel daran, dass Russland hinter diesen Störungen steckt. Die Gemeinschaft will den Kampf gegen Moskau intensivieren. Waffen spielen dabei noch keine Rolle. Es geht aber zum Beispiel um Visabeschränkungen für russische Staatsbürger, um neue Sanktionen und neue Unterstützung für die Ukraine. Wie die allerdings aussehen soll, ist noch sehr vage.
2: Im Zusammenhang mit dem versuchten Drohnenanschlag am Flughafen Leipzig-Halle haben die Ermittler 2 Tatverdächtige im Visier. Das haben gemeinsame Recherchen von NDR, WDR und Süddeutscher Zeitung ergeben. Es soll sich um einen Mann aus Belarus und einen Mann mit russischem und lettischem Pass handeln. Unter anderem weisen DNA-Spuren auf ihre Beteiligung hin. Die Bundesregierung beschuldigt Russland, für den Drohnenvorfall am Flughafen Leipzig-Halle verantwortlich zu sein. Moskau weist das zurück. Wegen der Bedrohung durch Russland fordert Heeresinspekteur Freuding mehr Tempo beim Ausbau der Bundeswehr. Dem Redaktionsnetzwerk Deutschland sagte er, man brauche dringend eine Erhöhung der Kapazitäten, denn der Feind warte nicht auf unsere Fertigmeldung. Der Generalleutnant betonte, wenn die NATO davor warne, Russland könne bis 2029 zu einem Angriff in der Lage sein, sei das kein zufällig gegriffenes Datum. Freuding plädierte dafür, militärische Stärke zu demonstrieren, um glaubwürdiger abzuschrecken. Titelverteidiger Bayern München hat die 2. Runde im DFB-Pokal erreicht. Die Bayern gewannen am Abend beim Zweitliga-Aufsteiger VfL Osnabrück mit 4:1. Aus Osnabrück Jörg Tegelhütter.
4: Am Ende war es ein ungefährdeter und hochverdienter Pflichtsieg des Favoriten. Nicht mehr, aber eben auch nicht weniger. Beim 4:1 in Osnabrück hatten die Bayern mehr vom Spiel, mehr Chancen und am Ende auch deutlich mehr Tore. Der Außenseiter ging vor knapp 16.000 Zuschauern zwar durch ein 28 Meter Traumtor von Meißner in der 5. Minute in Führung, doch danach spielte und traf nur noch der Favorit. Kane und Bischoff sorgten schon vor der Pause für die Bayern-Führung. Ulisse und nochmal Kane per Foulelfmeter machten dann alles klar für den Titelverteidiger.
2: Das waren die Nachrichten. Das Wetter in Deutschland. Tagsüber im Norden und in der Mitte Schauer und einzelne Gewitter, sonst oft freundlich. Höchstwerte 19 Grad im Erzgebirge bis 29 Grad am Oberrhein. Am Freitag im Süden heiter, im Norden zeitweise kräftiger Regen, 18 bis 32 Grad. Am Samstag teilweise freundlich, im Norden unbeständig. Es ist 3:03 Uhr.
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5: Mit fremden Federn, Streit um Braunschweiger Aktionsplan gegen Wohnungslosigkeit. Tag der Niedersachsen als Publikumsmagnet. Halbjahresbilanz weist für Braunschweig deutlichen Besucherzuwachs aus. Und Peter-Josef-Krahe-Preis 2026. Stadt Braunschweig ehrt herausragende Architekten und Bauherren. Im Studio Peter-Michael Möckel. Die Meldungen im Einzelnen. Die Braunschweiger Ratsgruppe Fraktion BS hat den Vorstoß der Stadt für einen kommunalen Aktionsplan gegen Wohnungslosigkeit kritisiert. Aus ihren Reihen sei ein solcher Antrag bereits vor 2 Jahren eingebracht worden, sagte die sozialpolitische Sprecherin Gisela Ohnesorge. Damals sei es um einen partizipativen Prozess mit lokalen Fachleuten und dem Housing First Ansatz gegangen. Die anderen Parteien hätten den Plänen jedoch ihre Unterstützung versagt. 2025 sei der Antrag dann in einen Prüfauftrag umgewandelt worden und nun hätten SPD und Grüne den ursprünglichen Vorschlag übernommen, ohne die Fraktion BS einzubeziehen, so ohne Sorge. Weil die Sache wichtig sei, werde ihre Gruppe dennoch zustimmen. Allerdings müssten dafür entsprechende Mittel im Haushalt bereitgestellt werden, damit es nicht bei einer Absichtserklärung bleibe. Die Stadt Braunschweig hat im ersten Halbjahr 2026 knapp 200.000 auswärtige Gäste begrüßt, 5,63% mehr als im Vorjahr. Das geht aus den jüngsten Daten des Landesamtes für Statistik hervor. Danach legte auch die Zahl der Übernachtungen mit gut 383.000 um 4,95% zu. Beide Werte sind die höchsten seit 2019. Als besonderes Zugpferd erwies sich dabei der Tag der Niedersachsen im Juni. Während die Tourismuszahlen in diesem Monat landesweit stagnierten oder sogar sanken, profitierte Braunschweig von der Großveranstaltung. Allerdings, die Zahl der Ankünfte von Gästen aus dem Ausland ging im ersten Halbjahr um fast 12% zurück. Die Stadt Braunschweig hat 6 herausragende Bauwerke mit dem Peter-Josef-Krahl-Preis 2026 ausgezeichnet. 3 Hauptpreise gingen an das Bürogebäude M&P in der Wilhelmstraße, die Dreifeldsporthalle der IGS Volkmarode und den Georg-Eckert-Campus in der Freisestraße. 2 Sonderpreise erhielten der Umbau der Grundschule Melverode und die Stadtlounge Westbahnhof. Außerdem gab es eine lobende Erwähnung für die Sanierung des Audimax der TU Braunschweig. Laut Verwaltung waren in diesem Jahr insgesamt 38 Bewerbungen eingegangen. Mit dem Preis werde neben der Gestaltung auch die persönliche Leistung der Architekten und Bauherren gewürdigt, betonte Oberbürgermeister Thorsten Kornblum. Der Architekturpreis ist nach Peter-Josef Krahl benannt. Er gilt als einer der bedeutendsten Baumeister des Klassizismus und wirkte von 1803 bis 1837 in der Löwenstadt. Die Auszeichnung wird seit 1954 in unregelmäßigen Abständen vergeben. Soweit die Nachrichten aus der Region. 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
1: Um 4 Uhr mit Wolfgang Berger. Die EU und die NATO haben sich im Konflikt mit Russland hinter Deutschland gestellt. Nach dem versuchten Sprengstoffanschlag am Leipziger Flughafen hat die EU-Außenbeauftragte Kallas außerdem neue Sanktionen gegen Moskau angekündigt. Aus der Nachrichtenredaktion Martin Seiler.
2: Der Anschlagsversuch in Leipzig weise alle Merkmale von staatlich gefördertem Terrorismus auf, sagte Kallas. EU-Kommissionschefin von der Leyen warf Russland eine neue Eskalationsstufe vor. Der Vorfall reihe sich jedoch in ein breiteres Muster ein. Solche Angriffe seien die neue Normalität, so von der Leyen. NATO-Generalsekretär Rutte sicherte der Bundesregierung ebenfalls Rückendeckung zu. Laut Recherchen von NDR, WDR und Süddeutscher Zeitung sind nach dem Zwischenfall in Leipzig zwei Verdächtige identifiziert. Demnach handelt es sich um Männer mit russischer Staatsbürgerschaft.
1: Nach den Angriffen auf Umspannwerke in Brandenburg und Nordrhein-Westfalen laufen die Ermittlungen. Die Behörden sprechen vom Anfangsverdacht verfassungsfeindlicher Sabotage bzw. Terrorismus. Auch ein Zusammenhang zwischen den beiden Taten wird nicht ausgeschlossen. Sowohl in Brandenburg als auch in Nordrhein-Westfalen versuchten die Täter offenbar mit selbstgebauten Raketen und Drähten einen Kurzschluss auszulösen, in einem Fall mit Erfolg. Die Hintergründe sind unklar. In Spanien haben landesweit zehntausende Menschen gegen die Krise in der Exklave Ceuta protestiert. Viele warfen Ministerpräsident Sanchez eine falsche Migrationspolitik und fehlende Hilfe vor. Damit bezogen sie sich auf tausende Geflüchtete, die sich weiter in Ceuta befinden sollen. Die Regierung habe Warnzeichen ignoriert, hieß es von vielen Rednern. Ende Juli waren mehr als 70.000 Menschen nach Ceuta und damit in die EU gekommen. Die meisten sind mittlerweile nach Marokko zurückgekehrt. Einige tausend befinden sich nach Angaben der spanischen Regierung aber noch immer in Ceuta. Der FC Bayern hat sich in der ersten Runde des DFB-Pokals gegen den VfL Osnabrück durchgesetzt. Der Titelverteidiger gewinnt beim Zweitliga-Aufsteiger mit 4:1. Aus der Sportredaktion Lars Bente.
3: Auch ein frühes 0:1 per Traumtor durch den Osnabrücker Meißner konnte die Münchner kaum schocken. Kane und Bischoff drehten die Partie noch vor der Pause. In der zweiten Hälfte sorgten Ulisse und wieder Kane, diesmal per Elfmeter, für den souveränen Auswärtserfolg an der Bremer Brücke. Damit haben es erstmals seit 18 Jahren wieder alle Erstligisten in die zweite Runde geschafft. Die wird dann am Sonnabend ausgelost vom ARD-Experten und Weltmeister von 2014, Bastian Schweinsteiger.
1: Das waren die Nachrichten. Das Wetter in Deutschland. Tagsüber im Norden und in der Mitte Schauer und einzelne Gewitter, sonst oft freundlich. Höchstwerte 19 Grad im Erzgebirge bis 29 Grad am Oberrhein. Am Freitag im Süden heiter, im Norden zeitweise kräftiger Regen, 18 bis 32 Grad. Am Samstag teilweise freundlich, im Norden unbeständig. Es ist jetzt 4:03 Uhr.
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4: Mit fremden Federn, Streit um Braunschweiger Aktionsplan gegen Wohnungslosigkeit. Tag der Niedersachsen als Publikumsmagnet. Halbjahresbilanz weist für Braunschweig deutlichen Besucherzuwachs aus. Und Peter-Josef-Krahe-Preis 2026. Stadt Braunschweig ehrt herausragende Architekten und Bauherren. Im Studio Peter-Michael Möckel. Die Meldungen im Einzelnen. Die Braunschweiger Ratsgruppe Fraktion BS hat den Vorstoß der Stadt für einen kommunalen Aktionsplan gegen Wohnungslosigkeit kritisiert. Aus ihren Reihen sei ein solcher Antrag bereits vor 2 Jahren eingebracht worden, sagte die sozialpolitische Sprecherin Gisela Ohnesorge. Damals sei es um einen partizipativen Prozess mit lokalen Fachleuten und dem Housing-First-Ansatz gegangen. Die anderen Parteien hätten den Plänen jedoch ihre Unterstützung versagt. 2025 sei der Antrag dann in einen Prüfauftrag umgewandelt worden und nun hätten SPD und Grüne den ursprünglichen Vorschlag übernommen, ohne die Fraktion BS einzubeziehen, so Ohnesorge. Weil die Sache wichtig sei, werde ihre Gruppe dennoch zustimmen. Allerdings müssten dafür entsprechende Mittel im Haushalt bereitgestellt werden, damit es nicht bei einer Absichtserklärung bleibe. Die Stadt Braunschweig hat im ersten Halbjahr 2026 knapp 200.000 auswärtige Gäste begrüßt, 5,63% mehr als im Vorjahr. Das geht aus den jüngsten Daten des Landesamtes für Statistik hervor. Danach legte auch die Zahl der Übernachtungen mit gut 383.000 um 4,95% zu. Beide Werte sind die höchsten seit 2019. Als besonderes Zugpferd erwies sich dabei der Tag der Niedersachsen im Juni. Während die Tourismuszahlen in diesem Monat landesweit stagnierten oder sogar sanken, profitierte Braunschweig von der Großveranstaltung. Allerdings, die Zahl der Ankünfte von Gästen aus dem Ausland ging im ersten Halbjahr um fast 12% zurück. Die Stadt Braunschweig hat 6 herausragende Bauwerke mit dem Peter-Josef-Krahl-Preis 2026 ausgezeichnet. 3 Hauptpreise gingen an das Bürogebäude M&P in der Wilhelmstraße, die Dreifeldsporthalle der IGS Volkmarode und den Georg-Eckert-Campus in der Freisestraße. 2 Sonderpreise erhielten der Umbau der Grundschule Melverode und die Stadtlounge Westbahnhof. Außerdem gab es eine lobende Erwähnung für die Sanierung des Audimax der TU Braunschweig. Laut Verwaltung waren in diesem Jahr insgesamt 38 Bewerbungen eingegangen. Mit dem Preis werde neben der Gestaltung auch die persönliche Leistung der Architekten und Bauherren gewürdigt, betonte Oberbürgermeister Thorsten Kornblum. Der Architekturpreis ist nach Peter-Josef Krahl benannt. Er gilt als einer der bedeutendsten Baumeister des Klassizismus und wirkte von 1803 bis 1837 in der Löwenstadt. Die Auszeichnung wird seit 1954 in unregelmäßigen Abständen vergeben. Soweit die Nachrichten aus der Region. 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
1: Um 5 Uhr mit Wolfgang Berger. Die EU und die NATO haben sich im Konflikt mit Russland hinter Deutschland gestellt. Nach dem versuchten Sprengstoffanschlag am Leipziger Flughafen hat die EU-Außenbeauftragte Kallas außerdem neue Sanktionen gegen Moskau angekündigt. Aus der Nachrichtenredaktion Martin Seiler.
2: Der Anschlagsversuch in Leipzig weise alle Merkmale von staatlich gefördertem Terrorismus auf, sagte Kallas. EU-Kommissionschefin von der Leyen warf Russland eine neue Eskalationsstufe vor. Der Vorfall reihe sich jedoch in ein breiteres Muster ein. Solche Angriffe seien die neue Normalität, so von der Leyen. NATO-Generalsekretär Rutte sicherte der Bundesregierung ebenfalls Rückendeckung zu. Laut Recherchen von NDR, WDR und Süddeutscher Zeitung sind nach dem Zwischenfall in Leipzig 2 Verdächtige identifiziert. Demnach handelt es sich um Männer mit russischer Staatsbürgerschaft.
1: Die Grünen-Politikerin Mihalic fordert mehr Schutz für kritische Infrastruktur. Hintergrund sind die Angriffe auf die Stromversorgung in Nordrhein-Westfalen und Brandenburg. Mihalic warf Bundesinnenminister Dobrindt schwere Versäumnisse vor. Deutschland sei auf Angriffe auf kritische Infrastrukturen nur sehr unzureichend vorbereitet, sagte die parlamentarische Geschäftsführerin der Grünen. Bundestagsfraktion dem Handelsblatt. Das müsse sich schleunigst ändern. Man erwarte, dass der Bundesinnenminister noch im Rahmen der aktuellen Haushaltsverhandlungen ein Gesamtkonzept für die Sicherheit in Deutschland vorstellt, so Mihalic weiter. Wegen der Bedrohung durch Russland fordert Heeresinspekteur Freuding mehr Tempo beim Ausbau der Bundeswehr. Dem Redaktionsnetzwerk Deutschland sagte er, man brauche dringend eine Erhöhung der Kapazitäten, denn der Feind warte nicht auf unsere Fertigmeldung. Der Generalleutnant betonte, wenn die NATO davor warne, Russland könne bis 2029 zu einem Angriff in der Lage sein, sei das kein zufällig gegriffenes Datum. Freuding plädiert dafür, militärische Stärke zu demonstrieren, um glaubwürdiger abzuschrecken. Titelverteidiger Bayern München hat die 2. Runde im DFB-Pokal erreicht. Die Bayern gewannen am Abend beim Zweitliga-Aufsteiger VfL Osnabrück mit 4:1. Aus Osnabrück Jörg Tegelhütter.
3: Am Ende war es ein ungefährdeter und hochverdienter Pflichtsieg des Favoriten. Nicht mehr, aber eben auch nicht weniger. Beim 4:1 in Osnabrück hatten die Bayern mehr vom Spiel, mehr Chancen und am Ende auch deutlich mehr Tore. Der Außenseiter ging vor knapp 16.000 Zuschauern zwar durch ein 28 Meter Traumtor von Meißner in der 5. Minute in Führung, doch danach spielte und traf nur noch der Favorit. Kane und Bischoff sorgten schon vor der Pause für die Bayern-Führung. Ulisse und nochmal Kane per Foulelfmeter machten dann alles klar für den Titelverteidiger.
1: Das waren die Nachrichten. Das Wetter in Deutschland. Tagsüber im Norden und in der Mitte Schauer und einzelne Gewitter, sonst oft freundlich. Höchstwerte 19 Grad im Erzgebirge bis 29 Grad am Oberrhein. Es ist 5.03 Uhr.
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4: Mit fremden Federn. Streit um Braunschweiger Aktionsplan gegen Wohnungslosigkeit. Tag der Niedersachsen als Publikumsmagnet. Halbjahresbilanz weist für Braunschweig deutlichen Besucherzuwachs aus. Und Peter-Josef-Krahe-Preis 2026. Stadt Braunschweig ehrt herausragende Architekten und Bauherren. Im Studio Peter-Michael Möckel. Die Meldungen im Einzelnen. Die Braunschweiger Ratsgruppe Fraktion BS hat den Vorstoß der Stadt für einen kommunalen Aktionsplan gegen Wohnungslosigkeit kritisiert. Aus ihren Reihen sei ein solcher Antrag bereits vor 2 Jahren eingebracht worden, sagte die sozialpolitische Sprecherin Gisela Ohnesorge. Damals sei es um einen partizipativen Prozess mit lokalen Fachleuten und dem Housing First Ansatz gegangen. Die anderen Parteien hätten den Plänen jedoch ihre Unterstützung versagt. 2025 sei der Antrag dann in einen Prüfauftrag umgewandelt worden und nun hätten SPD und Grüne den ursprünglichen Vorschlag übernommen, ohne die Fraktion BS einzubeziehen, so ohne Sorge. Weil die Sache wichtig sei, werde ihre Gruppe dennoch zustimmen. Allerdings müssten dafür entsprechende Mittel im Haushalt bereitgestellt werden, damit es nicht bei einer Absichtserklärung bleibe. Die Stadt Braunschweig hat im ersten Halbjahr 2026 knapp 200.000 auswärtige Gäste begrüßt. 5,63% mehr als im Vorjahr. Das geht aus den jüngsten Daten des Landesamtes für Statistik hervor. Danach legte auch die Zahl der Übernachtungen mit gut 383.000 um 4,95% zu. Beide Werte sind die höchsten seit 2019. Als besonderes Zugpferd erwies sich dabei der Tag der Niedersachsen im Juni. Während die Tourismuszahlen in diesem Monat landesweit stagnierten oder sogar sanken, profitierte Braunschweig von der Großveranstaltung. Allerdings, die Zahl der Ankünfte von Gästen aus dem Ausland ging im ersten Halbjahr um fast 12% zurück. Die Stadt Braunschweig hat 6 herausragende Bauwerke mit dem Peter-Josef-Krahl-Preis 2026 ausgezeichnet. 3 Hauptpreise gingen an das Bürogebäude M&P in der Wilhelmstraße, die Dreifeldsporthalle der IGS Volkmarode und den Georg-Eckert-Campus in der Freisestraße. 2 Sonderpreise erhielten der Umbau der Grundschule Melverode und die Stadtlounge-Westbahnhof. Außerdem gab es eine lobende Erwähnung für die Sanierung des Audimax der TU Braunschweig. Laut Verwaltung waren in diesem Jahr insgesamt 38 Bewerbungen eingegangen. Mit dem Preis werde neben der Gestaltung auch die persönliche Leistung der Architekten und Bauherren gewürdigt, betonte Oberbürgermeister Thorsten Kornblum. Der Architekturpreis ist nach Peter-Josef Krahl benannt. Er gilt als einer der bedeutendsten Baumeister des Klassizismus und wirkte von 1803 bis 1837 in der Löwenstadt. Die Auszeichnung wird seit 1954 in unregelmäßigen Abständen vergeben. Soweit die Nachrichten aus der Region. 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

2 nach 3. 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
1: Mit fremden Federn. Streit um Braunschweiger Aktionsplan gegen Wohnungslosigkeit. Tag der Niedersachsen als Publikumsmagnet. Halbjahresbilanz weist für Braunschweig deutlichen Besucherzuwachs aus. Und Peter-Josef-Krahe-Preis 2026. Stadt Braunschweig ehrt herausragende Architekten und Bauherren. Im Studio Peter-Michael Möckel. Die Meldungen im Einzelnen. Die Braunschweiger Ratsgruppe Fraktion BS hat den Vorstoß der Stadt für einen kommunalen Aktionsplan gegen Wohnungslosigkeit kritisiert. Aus ihren Reihen sei ein solcher Antrag bereits vor 2 Jahren eingebracht worden, sagte die sozialpolitische Sprecherin Gisela Ohnesorge. Damals sei es um einen partizipativen Prozess mit lokalen Fachleuten und dem Housing First Ansatz gegangen. Die anderen Parteien hätten den Plänen jedoch ihre Unterstützung versagt. 2025 sei der Antrag dann in einen Prüfauftrag umgewandelt worden und nun hätten SPD und Grüne den ursprünglichen Vorschlag übernommen, ohne die Fraktion BS einzubeziehen, so Ohnesorge. Weil die Sache wichtig sei, werde ihre Gruppe dennoch zustimmen. Allerdings müssten dafür entsprechende Mittel im Haushalt bereitgestellt werden, damit es nicht bei einer Absichtserklärung bleibe. Die Stadt Braunschweig hat im ersten Halbjahr 2026 knapp 200.000 auswärtige Gäste begrüßt, 5,63% mehr als im Vorjahr. Das geht aus den jüngsten Daten des Landesamtes für Statistik hervor. Danach legte auch die Zahl der Übernachtungen mit gut 383.000 um 4,95% zu. Beide Werte sind die höchsten seit 2019. Als besonderes Zugpferd erwies sich dabei der Tag der Niedersachsen im Juni. Während die Tourismuszahlen in diesem Monat landesweit stagnierten oder sogar sanken, profitierte Braunschweig von der Großveranstaltung. Allerdings, die Zahl der Ankünfte von Gästen aus dem Ausland ging im ersten Halbjahr um fast 12% zurück. Die Stadt Braunschweig hat 6 herausragende Bauwerke mit dem Peter-Josef-Krahe-Preis 2026 ausgezeichnet. 3 Hauptpreise gingen an das Bürogebäude M&P in der Wilhelmstraße, die Dreifeldsporthalle der IGS Volkmarode und den Georg-Eckert-Campus in der Freisestraße. 2 Sonderpreise erhielten der Umbau der Grundschule Melverode und die Stadt-Lounge-Westbahnhof. Außerdem gab es eine lobende Erwähnung für die Sanierung des Audimax der TU Braunschweig. Laut Verwaltung waren in diesem Jahr insgesamt 38 Bewerbungen eingegangen. Mit dem Preis werde neben der Gestaltung auch die persönliche Leistung der Architekten und Bauherren gewürdigt, betonte Oberbürgermeister Thorsten Kornblum. Der Architekturpreis ist nach Peter-Josef Krahe benannt. Er gilt als einer der bedeutendsten Baumeister des Klassizismus und wirkte von 1803 bis 1837 in der Löwenstadt. Die Auszeichnung wird seit 1954 in unregelmäßigen Abständen vergeben. Soweit die Nachrichten aus der Region. 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
2: Um 6 Uhr mit Beate Rüsapp. Russland hat nach Angaben von Außenminister Lavrov alle Niederlassungen des Goethe-Instituts im Land geschlossen. Der Schritt ist eine Reaktion auf die deutschen Sanktionen infolge des Drohnenzwischenfalls am Flughafen Leipzig-Halle. Aus der NDR-Nachrichtenredaktion Nina Schön.
3: Bundesinnenminister Dobrindt und Außenminister Wadefuhl hatten Russland für den Drohnenvorfall verantwortlich gemacht und Strafmaßnahmen angekündigt. So sollen das russische Generalkonsulat in Bonn geschlossen und der Vertrag mit dem russischen Haus in Berlin gekündigt werden. Daraufhin hatte Russlands Präsident Putin Deutschland beschuldigt, Beweise fingiert zu haben, um Moskau die Schuld zuzuweisen. Das russische Außenministerium hatte auch den Vertreter der deutschen Botschaft in Moskau einbestellt, um gegen Berlins Sanktionen zu protestieren. Moskau bestreitet, etwas mit den Drohnen auf dem Flughafen Leipzig-Halle zu tun zu haben. Präsident Putin bezeichnete die deutsche Sanktionsankündigung als erneuten schweren Fehler. Der Vizechef des russischen Nationalen Sicherheitsrates Medvedev drohte Deutschland auf Telegram mit Bestrafung in Form eines direkten Schlages gegen deutsche Rüstungsbetriebe.
2: Bundesaußenminister Wadefuhl trifft heute im Format des sogenannten Weimarer Dreiecks seine Kollegen aus Polen und Frankreich. Thema werden unter anderem die Bedrohung der europäischen Sicherheit und die Unterstützung der Ukraine sein. Aus Berlin Nicole Markwald.
4: Wie lässt sich Europa geeinter und handlungsfähiger machen? Regelmäßig beraten Deutschland, Frankreich und Polen dazu im Format des Weimarer Dreiecks. Im Zentrum des heutigen Treffens stehen hybride Bedrohungen durch Drohnen oder auch Sabotageakte und die Verteidigungsfähigkeit Europas. Weitere Themen sind die Lage im Nahen und Mittleren Osten, die EU-Erweiterung und Reformideen für den EU-Außenhandel. Vor genau 35 Jahren trafen sich in Weimar der damalige deutsche Außenminister Hans-Dietrich Genscher mit den damaligen Außenministern Polens und Frankreichs.
2: 2,5 Wochen vor der Landtagswahl in Mecklenburg-Vorpommern setzt die SPD von Ministerpräsidentin Schwesig ihren Aufholtrend fort. In einer neuen Umfrage im Auftrag des NDR kommt die SPD auf 32%. Vor einem Jahr lag sie bei 19%. Stärkste Kraft in MV bleibt laut Umfrage die AfD mit 35%. Nach den Zahlen von Infratest DIMAP folgen die Linke mit 11, die CDU mit 8, die Grünen mit 5 und das BSW mit 4%. Die aktuelle Regierung aus SPD und Linken hätte damit weiter keine Mehrheit. Rechnerisch möglich wäre den Umfragezahlen zufolge aber eine rot-rot-grüne Koalition in Mecklenburg-Vorpommern. Nach den Anschlägen vom 11. September 2001 ist die Bundeswehr offenbar früher in Afghanistan aktiv gewesen als bislang bekannt. Nach Recherchen des NDR waren 2 deutsche Offiziere bereits mit US-Truppen vor Ort, noch bevor der Bundestag ein Mandat für diesen Einsatz erteilt hatte. Christoph Heinzle mit den Hintergründen.
5: Die beiden Deutschen sollten ausloten, wie deutsche Spezialkräfte in den US-Krieg gegen den Terror eingebunden werden können, wo sie eingesetzt werden können, wie, mit welchen Einheiten sie nach vorne gehen. Die Deutschen waren die ersten mit den Amerikanern auf afghanischem Boden, dort im Süden Afghanistans. Darauf waren die beiden Offiziere und die Amerikaner stolz. Nun, dieser Einsatz, der wurde ziemlich intensiv diskutiert, als sich abzeichnete, dass die Deutschen mitgehen wollten. Und da wollte man offenbar nicht mit dieser Nachricht hineinplatzen, dass man eigentlich schon 2 Mann hat losmarschieren lassen, bevor das Parlament entschieden hat.
2: Titelverteidiger Bayern München hat die 2. Runde im DFB-Pokal erreicht. Die Bayern gewannen am Abend beim Zweitliga-Aufsteiger VfL Osnabrück mit 4:1. Aus Osnabrück Jörg Tegelhütter.
6: Von den VfL-Fans gab es nach dem Schlusspfiff viel Beifall für die Osnabrücker Profis. Zu Recht, denn der Außenseiter hatte beim 1:4 gegen die Bayern alles versucht, gekämpft, phasenweise gut mitgespielt und sogar durch Meißner nach 5 Minuten zur Führung getroffen. Allein es reichte nicht, denn der Favorit spielte nach dem frühen Rückstand seine Klasse konsequent aus und zog am Ende durch Tore von Bischoff, Olisse und 2-mal Kane hochverdient in die 2. Pokalrunde ein. Osnabrück ist raus, scheint aber für das Niedersachsen-Duell am Sonntag gegen Braunschweig gut gerüstet.
2: Das waren die Nachrichten. Das Wetter in Norddeutschland. Wechselnd bewölkt, kaum Sonne und stellenweise Regen oder Gewitter. Maximal 19 bis 23 Grad. Morgen viele Wolken und regional viel Regen, nur vereinzelt etwas Sonne. An der See Sturmböen. Maximal 18 bis 25 Grad. Am Sonnabend im Norden Schauer, 18 bis 21 Grad. Am Sonntag stark bewölkt, teils freundlich, eher trocken, bei 19 bis 21 Grad. Es ist jetzt 6.05 Uhr.
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0: Mit fremden Federn, Streit um Braunschweiger Aktionsplan gegen Wohnungslosigkeit. Tag der Niedersachsen als Publikumsmagnet. Halbjahresbilanz weist für Braunschweig deutlichen Besucherzuwachs aus. Und Peter-Josef-Krahe-Preis 2026. Stadt Braunschweig ehrt herausragende Architekten und Bauherren. Im Studio Peter-Michael Möckel. Die Meldungen im Einzelnen. Die Braunschweiger Ratsgruppe Fraktion BS hat den Vorstoß der Stadt für einen kommunalen Aktionsplan gegen Wohnungslosigkeit kritisiert. Aus ihren Reihen sei ein solcher Antrag bereits vor 2 Jahren eingebracht worden, sagte die sozialpolitische Sprecherin Gisela Ohnesorge. Damals sei es um einen partizipativen Prozess mit lokalen Fachleuten und dem Housing First Ansatz gegangen. Die anderen Parteien hätten den Plänen jedoch ihre Unterstützung versagt. 2025 sei der Antrag dann in einen Prüfauftrag umgewandelt worden und nun hätten SPD und Grüne den ursprünglichen Vorschlag übernommen, ohne die Fraktion BS einzubeziehen, so Ohnesorge. Weil die Sache wichtig sei, werde ihre Gruppe dennoch zustimmen. Allerdings müssten dafür entsprechende Mittel im Haushalt bereitgestellt werden, damit es nicht bei einer Absichtserklärung bleibe. Die Stadt Braunschweig hat im ersten Halbjahr 2026 knapp 200.000 auswärtige Gäste begrüßt, 5,63% mehr als im Vorjahr. Das geht aus den jüngsten Daten des Landesamtes für Statistik hervor. Danach legte auch die Zahl der Übernachtungen mit gut 383.000 um 4,95% zu. Beide Werte sind die höchsten seit 2019. Als besonderes Zugpferd erwies sich dabei der Tag der Niedersachsen im Juni. Während die Tourismuszahlen in diesem Monat landesweit stagnierten oder sogar sanken, profitierte Braunschweig von der Großveranstaltung. Allerdings, die Zahl der Ankünfte von Gästen aus dem Ausland ging im ersten Halbjahr um fast 12% zurück. Die Stadt Braunschweig hat 6 herausragende Bauwerke mit dem Peter-Josef-Krahe-Preis 2026 ausgezeichnet. 3 Hauptpreise gingen an das Bürogebäude M&P in der Wilhelmstraße, die Dreifeldsporthalle der IGS Volkmarode und den Georg-Eckert-Campus in der Freisestraße. 2 Sonderpreise erhielten der Umbau der Grundschule Melverode und die Stadt Lounge-Westbahnhof. Außerdem gab es eine lobende Erwähnung für die Sanierung des Audimax der TU Braunschweig. Laut Verwaltung waren in diesem Jahr insgesamt 38 Bewerbungen eingegangen. Mit dem Preis werde neben der Gestaltung auch die persönliche Leistung der Architekten und Bauherren gewürdigt, betonte Oberbürgermeister Thorsten Kornblum. Der Architekturpreis ist nach Peter-Josef Krahe benannt. Er gilt als einer der bedeutendsten Baumeister des Klassizismus und wirkte von 1803 bis 1837 in der Löwenstadt. Die Auszeichnung wird seit 1954 in unregelmäßigen Abständen vergeben. Soweit die Nachrichten aus der Region. 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
1: Mit fremden Federn, Streit um Braunschweiger Aktionsplan gegen Wohnungslosigkeit. Tag der Niedersachsen als Publikumsmagnet. Halbjahresbilanz weist für Braunschweig deutlichen Besucherzuwachs aus. Und Peter-Josef-Krahe-Preis 2026. Stadt Braunschweig ehrt herausragende Architekten und Bauherren. Im Studio Peter-Michael Möckel. Die Meldungen im Einzelnen. Die Braunschweiger Ratsgruppe Fraktion BS hat den Vorstoß der Stadt für einen kommunalen Aktionsplan gegen Wohnungslosigkeit kritisiert. Aus ihren Reihen sei ein solcher Antrag bereits vor 2 Jahren eingebracht worden, sagte die sozialpolitische Sprecherin Gisela Ohnesorge. Damals sei es um einen partizipativen Prozess mit lokalen Fachleuten und dem Housing First Ansatz gegangen. Die anderen Parteien hätten den Plänen jedoch ihre Unterstützung versagt. 2025 sei der Antrag dann in einen Prüfauftrag umgewandelt worden und nun hätten SPD und Grüne den ursprünglichen Vorschlag übernommen, ohne die Fraktion BS einzubeziehen, so ohne Sorge. Weil die Sache wichtig sei, werde ihre Gruppe dennoch zustimmen. Allerdings müssten dafür entsprechende Mittel im Haushalt bereitgestellt werden, damit es nicht bei einer Absichtserklärung bleibe. Die Stadt Braunschweig hat im ersten Halbjahr 2026 knapp 200.000 auswärtige Gäste begrüßt, 5,63% mehr als im Vorjahr. Das geht aus den jüngsten Daten des Landesamtes für Statistik hervor. Danach legte auch die Zahl der Übernachtungen mit gut 383.000 um 4,95% zu. Beide Werte sind die höchsten seit 2019. Als besonderes Zugpferd erwies sich dabei der Tag der Niedersachsen im Juni. Während die Tourismuszahlen in diesem Monat landesweit stagnierten oder sogar sanken, profitierte Braunschweig von der Großveranstaltung. Allerdings, die Zahl der Ankünfte von Gästen aus dem Ausland ging im ersten Halbjahr um fast 12% zurück. Die Stadt Braunschweig hat 6 herausragende Bauwerke mit dem Peter-Josef-Krahe-Preis 2026 ausgezeichnet. 3 Hauptpreise gingen an das Bürogebäude M&P in der Wilhelmstraße, die Dreifeldsporthalle der IGS Volkmarode und den Georg-Eckert-Campus in der Freisestraße. 2 Sonderpreise erhielten der Umbau der Grundschule Melverode und die Stadtlounge Westbahnhof. Außerdem gab es eine lobende Erwähnung für die Sanierung des Audimax der TU Braunschweig. Laut Verwaltung waren in diesem Jahr insgesamt 38 Bewerbungen eingegangen. Mit dem Preis werde neben der Gestaltung auch die persönliche Leistung der Architekten und Bauherren gewürdigt, betonte Oberbürgermeister Thorsten Kornblum. Der Architekturpreis ist nach Peter-Josef Krahe benannt. Er gilt als einer der bedeutendsten Baumeister des Klassizismus und wirkte von 1803 bis 1837 in der Löwenstadt. Die Auszeichnung wird seit 1954 in unregelmäßigen Abständen vergeben. Soweit die Nachrichten aus der Region. 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
1: Um 7 Uhr mit Beate Rüsapp. Russland schließt nach Angaben von Außenminister Lavrov alle Niederlassungen des Goethe-Instituts im Land. Der Schritt ist eine Reaktion auf die deutschen Sanktionen infolge des Drohnenzwischenfalls am Flughafen Leipzig-Halle. Aus der NDR-Nachrichtenredaktion Nina Schön.
2: Bundesinnenminister Dobrindt und Außenminister Wadefuhl hatten Russland für den Drohnenvorfall verantwortlich gemacht und Strafmaßnahmen angekündigt. So sollen das russische Generalkonsulat in Bonn geschlossen und der Vertrag mit dem russischen Haus in Berlin gekündigt werden. Daraufhin hatte Russlands Präsident Putin Deutschland beschuldigt, Beweise fingiert zu haben, um Moskau die Schuld zuzuweisen. Das russische Außenministerium hatte auch den Vertreter der deutschen Botschaft in Moskau einbestellt, um gegen Berlins Sanktionen zu protestieren. Moskau bestreitet, etwas mit den Drohnen auf dem Flughafen Leipzig-Halle zu tun zu haben. Präsident Putin bezeichnete die deutsche Sanktionsankündigung als erneuten schweren Fehler. Der Vizechef des russischen Nationalen Sicherheitsrates Medvedev drohte Deutschland auf Telegram mit Bestrafung in Form eines direkten Schlages gegen deutsche Rüstungsbetriebe.
1: Bundesaußenminister Wadefuhl trifft heute im Format des sogenannten Weimarer Dreiecks seine Kollegen aus Polen und Frankreich. Thema werden unter anderem die Bedrohung der europäischen Sicherheit und die Unterstützung der Ukraine sein. Aus Berlin, Nicole Markwald.
3: Wie lässt sich Europa geeinter und handlungsfähiger machen? Regelmäßig beraten Deutschland, Frankreich und Polen dazu im Format des Weimarer Dreiecks. Im Zentrum des heutigen Treffens stehen hybride Bedrohungen durch Drohnen oder auch Sabotageakte und die Verteidigungsfähigkeit Europas. Weitere Themen sind die Lage im Nahen und Mittleren Osten, die EU-Erweiterung und Reformideen für den EU-Außenhandel. Vor genau 35 Jahren trafen sich in Weimar der damalige deutsche Außenminister Hans-Dietrich Genscher mit den damaligen Außenministern Polens und Frankreichs.
1: 2,5 Wochen vor der Landtagswahl in Mecklenburg-Vorpommern setzt die SPD von Ministerpräsidentin Schwesig ihren Aufholtrend fort. In einer neuen Umfrage im Auftrag des NDR kommt die SPD auf 32%. Vor einem Jahr lag sie bei 19%. Stärkste Kraft in MV bleibt laut Umfrage die AfD mit 35%. Nach den Zahlen von Infratest DIMAP folgen die Linke mit 11, die CDU mit 8, die Grünen mit 5 und das BSW mit 4%. Die Polizei ermittelt weiter im Fall der Angriffe auf Stromumspannwerke in Brandenburg und Nordrhein-Westfalen. Wer für die Taten verantwortlich ist, das ist noch immer unklar. Jetzt hat auch die Polizei in Hamburg Energieanlagen überprüft. Sie war mit vielen Beamtinnen und Beamten im Einsatz. Aus Hamburg Elias Bartel.
4: Polizeidrohnen kreisten am Abend über Kraftwerken und Umspannwerken im Großraum Hamburg. Am Kraftwerk Moorburg patrouillierten Mannschaftswagen der Bereitschaftspolizei. Gruppen von Einsatzkräften durchkämmten die umliegenden Felder. Ein ähnliches Bild in Wedel. Das Heizkraftwerk dort versorgt weite Teile des Hamburger Westens mit Wärme. Beamte des technischen Zugs gingen in langen Ketten über die Felder. Unterstützt wurden auch sie von einer Drohne aus der Luft. Die Polizei kontrollierte neben den beiden Kraftwerken auch Umspannwerke in und um Hamburg.
1: Die Gewerkschaft Verdi bestreikt wieder die deutschen Seehäfen. In Bremen und Niedersachsen sind die Beschäftigten seit gestern zu einem dreitägigen Warnstreik aufgerufen. Wie Verdi mitteilte, sind Bremerhaven, Wilhelmshaven, Brake, Emden und Bremen betroffen. In Hamburg wird seit Mitternacht für 48 Stunden gestreikt. Die Gewerkschaft fordert für die etwa 11.000 Beschäftigten an den deutschen Seehäfen 8,2% mehr Gehalt. Die Arbeitgeber hatten zuletzt etwas mehr als 5% angeboten. Der FC Bayern München hat sein Erstrundenspiel im DFB-Pokal gewonnen. Beim VfL Osnabrück setzten sich die Münchner mit 4:1 durch. Zu Beginn der Partie hatte Robin Meissner den Außenseiter aus Osnabrück in Führung gebracht. Für die Bayern schossen dann zweimal Kane, Bischoff und Olise die Tore. Damit haben erst seit 18 Jahren alle Erstligisten die zweite Runde im DFB-Pokal erreicht. Ausgelost werden die Begegnungen am Sonnabend. Das waren die Nachrichten.
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5: Mit fremden Federn, Streit um Braunschweiger Aktionsplan gegen Wohnungslosigkeit. Tag der Niedersachsen als Publikumsmagnet. Halbjahresbilanz weist für Braunschweig deutlichen Besucherzuwachs aus. Und Peter-Josef-Krahe-Preis 2026. Stadt Braunschweig ehrt herausragende Architekten und Bauherren. Im Studio Peter-Michael Möckel. Die Meldungen im Einzelnen. Die Braunschweiger Ratsgruppe Fraktion BS hat den Vorstoß der Stadt für einen kommunalen Aktionsplan gegen Wohnungslosigkeit kritisiert. Aus ihren Reihen sei ein solcher Antrag bereits vor 2 Jahren eingebracht worden, sagte die sozialpolitische Sprecherin Gisela Ohnesorge. Damals sei es um einen partizipativen Prozess mit lokalen Fachleuten und dem Housing First Ansatz gegangen. Die anderen Parteien hätten den Plänen jedoch ihre Unterstützung versagt. 2025 sei der Antrag dann in einen Prüfauftrag umgewandelt worden und nun hätten SPD und Grüne den ursprünglichen Vorschlag übernommen, ohne die Fraktion BS einzubeziehen, so ohne Sorge. Weil die Sache wichtig sei, werde ihre Gruppe dennoch zustimmen. Allerdings müssten dafür entsprechende Mittel im Haushalt bereitgestellt werden, damit es nicht bei einer Absichtserklärung bleibe. Die Stadt Braunschweig hat im ersten Halbjahr 2026 knapp 200.000 auswärtige Gäste begrüßt, 5,63% mehr als im Vorjahr. Das geht aus den jüngsten Daten des Landesamtes für Statistik hervor. Danach legte auch die Zahl der Übernachtungen mit gut 383.000 um 4,95% zu. Beide Werte sind die höchsten seit 2019. Als besonderes Zugpferd erwies sich dabei der Tag der Niedersachsen im Juni. Während die Tourismuszahlen in diesem Monat landesweit stagnierten oder sogar sanken, profitierte Braunschweig von der Großveranstaltung. Allerdings, die Zahl der Ankünfte von Gästen aus dem Ausland ging im ersten Halbjahr um fast 12% zurück. Die Stadt Braunschweig hat 6 herausragende Bauwerke mit dem Peter-Josef-Krahe-Preis 2026 ausgezeichnet. 3 Hauptpreise gingen an das Bürogebäude M&P in der Wilhelmstraße, die Dreifeldsporthalle der IGS Volkmarode und den Georg-Eckert-Campus in der Freisestraße. 2 Sonderpreise erhielten der Umbau der Grundschule Melverode und die Stadtlounge Westbahnhof. Außerdem gab es eine lobende Erwähnung für die Sanierung des Audimax der TU Braunschweig. Laut Verwaltung waren in diesem Jahr insgesamt 38 Bewerbungen eingegangen. Mit dem Preis werde neben der Gestaltung auch die persönliche Leistung der Architekten und Bauherren gewürdigt, betonte Oberbürgermeister Thorsten Kornblum. Der Architekturpreis ist nach Peter-Josef Krahe benannt. Er gilt als einer der bedeutendsten Baumeister des Klassizismus und wirkte von 1803 bis 1837 in der Löwenstadt. Die Auszeichnung wird seit 1954 in unregelmäßigen Abständen vergeben. Soweit die Nachrichten aus der Region. 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
6: Wir starten mit dem Blick auf die Verkehrssituation und da liegen mir momentan keine Meldungen vor. Wohin auch immer Sie heute unterwegs sind, fahren Sie vorsichtig und kommen Sie gut und sicher an Ihr Ziel. Und damit kommen wir zum Blick aufs Wetter. Aktuell beträgt die Temperatur in der Region 16 Grad und sie wird im Laufe des Tages noch auf 21 Grad ansteigen. Es bleibt heute wechselhaft, meistens bewölkt, am Abend können Schauer durchziehen und es wird windig. Und die Aussichten für die nächsten Tage, morgen am Freitag, da erreichen uns Temperaturen zwischen 17 und 22 Grad. Der Wind dreht noch mal mehr auf und am Nachmittag und am Abend können wieder Schauer durchziehen. Die Aussichten für Samstag, da erreichen uns Temperaturen zwischen 15 und 20 Grad im Mix aus Sonne und Wolken. Aber es bleibt windig.
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6: Und damit wunderschönen guten Morgen. Es ist Donnerstag, der 3. September um 7:09 Uhr. Und Sie hören Region aktuell hier bei Radio Okerwelle. Am Mikrofon steht heute früh für Sie Marieke Eichner mit diesen beiden Themen für die kommende halbe Stunde. Wir starten in den Tag mit den Nachrichten aus Niedersachsen in Niedersachsen kompakt. Und außerdem, wir hatten es gerade schon in unseren Nachrichten aus der Region, Peter-Josef-Krahe-Preis 2026. Stadt Braunschweig zeichnet gelungene Bauprojekte aus. Ich wünsche viel Spaß. Kommen Sie gut in den Tag.

0: Der VW-Vorstand hat Medienberichten zufolge einstimmig den Zeitpunkt für das Auslaufen der Produktion in mehreren Werken festgelegt. Wie die Wirtschaftswoche gestern unter Berufung auf ein Papier für den Aufsichtsrat berichtete, soll die Fertigung in Emden und Zwickau 2031 enden, in Hannover ein Jahr später und im Audi-Werk Neckarsulm schließlich 2034. Die IG Metall tobt. Mehr dazu in Niedersachsen Kompakt mit Nicole Bayes.
1: Der Verhandlungsführer der IG Metall, Thorsten Gröger, kritisierte das Vorgehen des Managements scharf. Der Vorstand versuche, vermeintliche Tatsachen über die Medien zu lancieren, anstatt die Belegschaft konkret zu informieren. Derartige Entscheidungen könnten jedoch nicht am Aufsichtsrat vorbeigetroffen werden, sagte Gröger. Das Management verhalte sich kaltschnäuzig und sorge für Verunsicherung an den Standorten. Es brauche jetzt einen ernsthaften Dialog mit der Arbeitnehmerseite für zukunftsfeste Lösungen. Wenn der Vorstand die Konfrontation suche, werde er sie bekommen, warnte Verhandlungsführer Thorsten Gröger. Die Gewerkschaft werde nicht tatenlos zusehen, wie die Zukunft ganzer Werke aufs Spiel gesetzt werde. Nun liege der Ball beim Vorstand, auf den Pfad der Vernunft zurückzukehren. Die Gewerkschaft Verdi hat erneut zu Warnstreiks an den Seehäfen in Bremen und Niedersachsen aufgerufen. Die Beschäftigten sollen bis Freitagabend ihre Arbeit niederlegen. Betroffen sind Häfen in Bremerhaven, Wilhelmshaven, Brake, Bremen und Emden. Die Arbeitgeber, die vom Zentralverband der deutschen Seehafenbetriebe vertreten werden, hatten in der dritten Verhandlungsrunde eine Entgeltsteigerung von 5,1% rückwirkend zum 1. August bei einer Laufzeit von 18 Monaten geboten. Zudem sollten die Löhne um mindestens 1,20 Euro pro Stunde steigen. Der Gewerkschaft geht das nicht weit genug. Verdi fordert bei einer Tariflaufzeit von 12 Monaten einen Lohnplus von 8,2%, mindestens jedoch 2,50 Euro pro Stunde. Für Freitagmittag sind die Beschäftigten zu einer Demonstration in der Bremerhavener Innenstadt aufgerufen. SPD und Grüne im Landtag haben den Entwurf für ein Partizipations- und Teilhabegesetz beschlossen. Das Gesetz soll Angebote wie Sprachkurse, Migrationsberatung und die Anerkennung von Berufsabschlüssen flächendeckend garantieren. Auch Hürden auf dem Arbeitsmarkt und in der Bildung sollen damit gezielt abgebaut werden. Bisher hänge eine gute Unterstützung noch oft vom Wohnort ab, so die Grünen. Das neue Gesetz solle daher eine verlässliche Struktur schaffen, damit alle Zugewanderten eine faire Chance erhielten. Angesichts des akuten Fachkräftemangels könne es sich das Land nicht leisten, qualifizierten Arbeitskräften weiterhin Steine in den Weg zu legen. Als nächstes wird der Gesetzentwurf im Landtag beraten. Das neue Lkw-Ausweichverbot bei Staus auf der A2 stößt in der Transportbranche auf scharfe Kritik. Das sei eine unzumutbare Einschränkung, erklärte der Landesverband des Bunds Güterkraftverkehr, Logistik und Entsorgung Niedersachsen. Das Gewerbe dürfe nicht vor den Karren des Wahlkampfs gespannt werden, sagte der Landesgeschäftsführer des BGL Niedersachsen, Christian Richter. Er deutete an, dass kurz vor der Landtagswahl in Sachsen-Anhalt mit der populären Maßnahme politisch Punkte gesammelt werden sollen. Die Transportunternehmen zahlten Milliarden an Maut und dürften nicht wie Verkehrsteilnehmer zweiter Klasse behandelt werden. Es könne nicht sein, dass Lkw im Stau stehen bleiben müssten, obwohl geeignete Ausweichstrecken vorhanden seien. Der Biber leistet in Niedersachsen einen wichtigen Beitrag zum natürlichen Hochwasserschutz und zur Artenvielfalt. Darauf hat der Naturschutzbund NABU in Niedersachsen hingewiesen. Seine Bauten und Dämme würden jedoch immer wieder eigenmächtig beschädigt oder entfernt, sobald angrenzende Flächen vernässen. Der Umweltverband warnt nun eindringlich vor solchen Eingriffen, da Biber und ihre Bauten streng nach dem Bundesnaturschutzgesetz geschützt sind. Die Beschädigung eines Biberdammes sei kein Kavaliersdelikt und könne den Tatbestand einer Straftat erfüllen, so der NABU. Biberdämme verlangsamten den Wasserabfluss und böten wertvollen Schutz bei Starkregen und Trockenheit.
0: Das war Niedersachsen Kompakt, heute von Nicole Bayes.

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Herausragende Architektur und kreative Stadtgestaltung standen dieser Tage bei einer Feierstunde im Braunschweiger Altstadtrathaus im Blickpunkt. 6 besonders gelungene Bauprojekte wurden mit dem Peter-Josef-Krahe-Preis 2026 gewürdigt. Aline Schletel berichtet.

0: Vor rund 130 Gästen wurde in Braunschweig der Peter-Josef-Krahr-Preis 2026 verliehen. Der Architekturpreis der Stadt wird etwa alle 5 Jahre vergeben und zeichnet seit mehr als 70 Jahren besondere Gestaltungsleistungen aus. In diesem Jahr ging die Auszeichnung bereits in ihre 16. Runde. Für Oberbürgermeister Dr. Thorsten Kornblum ist der Preis vor allem eine Würdigung der Menschen hinter den Projekten.
1: Es geht ganz wesentlich um Wertschätzung, denn hinter jedem dieser Projekte stehen Menschen, die über Jahre daran gearbeitet haben. Bauherren und Bauherren, die Entscheidungen getroffen, Risiken getragen und auf lange Prozesse begleitet haben. Planerinnen und Planer, die Konzepte entwickelt, verworfen, verändert und weiterentwickelt haben. Und Architektinnen und Architekten, die für eine Idee eingestanden sind. Architektur entsteht nicht allein am Zeichentisch oder heute natürlich am Computer. Baukultur entsteht nicht nur durch herausragende Einzelgebäude, sondern durch das Zusammenspiel von Bauherrschaft, Planung und in einer Stadt natürlich immer Politik, Verwaltung und Öffentlichkeit. Wir alle hier sind aktive Beteiligte dieses Zusammenspiels.
0: Aus insgesamt 38 Bewerbungen wählte die 8-köpfige Jury in diesem Jahr 6 Projekte für eine Auszeichnung aus. Dabei ging es nicht nur um die Gestaltung einzelner Gebäude, sondern auch um deren Beitrag für die Stadt. Worauf das Preisgericht besonders geachtet hat, beschreibt die Vorsitzende des Gestaltungsbeirats der Stadt Braunschweig, Professorin Christa Reicher.
2: Es geht um das Engagement aller, von denen, die planen, bis hin zu denen, die eben sich engagieren über ihr Investment im Rahmen der Bauherrschaft. Und es geht auch um dieses vertrauensvolle Miteinander und mit dem ganzheitlichen Blick kann eigentlich nur Baukultur so gelingen, wie wir das an diesen Projekten sehen. Also der Preis, und das zeigen alle diese Projekte, ist eine Aufforderung und ein gemeinsames Commitment an der Attraktivität und an der Lebensqualität dieser Stadt hier in Braunschweig zu arbeiten. Und das werden wir jetzt sehen, was diese jeweiligen Beiträge zu diesem Anliegen auch beitragen können.
0: Ausgezeichnet wurde das Bürogebäude M&P in der Wilhelmstraße. Die Jury lobte dort vor allem den gelungenen Umgang mit dem bestehenden Gebäude und dessen Weiterentwicklung im innerstädtischen Bereich. Ein weiterer Preis ging an die neue Dreifeldsporthalle der IGS Volkmarode. Hier überzeugte insbesondere die gestalterische Qualität und die hochwertige Umsetzung. Der 3. Krahr-Preis ging an den Georg-Eckert-Campus in der Freisestraße. Die Jury würdigte die Verbindung von Denkmalsanierung, Bestandserweiterung und Neubau.
1: Herzlichen Glückwunsch und ich darf die Preisträger nach vorne bitten.
0: Neben den 3 Hauptpreisen vergab die Stadt auch 2 Sonderpreise. Ausgezeichnet wurde der Umbau der Grundschule Melverode sowie die Stadtlounge am Westbahnhof. Eine lobende Erwähnung erhielt außerdem die Sanierung des Audimax der Technischen Universität Braunschweig. Benannt ist der Architekturpreis nach dem klassizistischen Baumeister Peter-Josef Krahr, der mit Projekten wie dem Löwenwall oder der Villa Salve Hospice das Stadtbild Braunschweigs nachhaltig geprägt hat. Welche Bauwerke die Jury bei der nächsten Preisverleihung 2031 überzeugen werden, bleibt abzuwarten.

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1: Mit fremden Federn. Streit um Braunschweiger Aktionsplan gegen Wohnungslosigkeit. Tag der Niedersachsen als Publikumsmagnet. Halbjahresbilanz weist für Braunschweig deutlichen Besucherzuwachs aus. Und Peter-Josef-Krahe-Preis 2026. Stadt Braunschweig ehrt herausragende Architekten und Bauherren. Im Studio Peter-Michael Möckel. Die Meldungen im Einzelnen. Die Braunschweiger Ratsgruppe Fraktion BS hat den Vorstoß der Stadt für einen kommunalen Aktionsplan gegen Wohnungslosigkeit kritisiert. Aus ihren Reihen sei ein solcher Antrag bereits vor 2 Jahren eingebracht worden, sagte die sozialpolitische Sprecherin Gisela Ohnesorge. Damals sei es um einen partizipativen Prozess mit lokalen Fachleuten und dem Housing First Ansatz gegangen. Die anderen Parteien hätten den Plänen jedoch ihre Unterstützung versagt. 2025 sei der Antrag dann in einen Prüfauftrag umgewandelt worden und nun hätten SPD und Grüne den ursprünglichen Vorschlag übernommen, ohne die Fraktion BS einzubeziehen, so ohne Sorge. Weil die Sache wichtig sei, werde ihre Gruppe dennoch zustimmen. Allerdings müssten dafür entsprechende Mittel im Haushalt bereitgestellt werden, damit es nicht bei einer Absichtserklärung bleibe. Die Stadt Braunschweig hat im ersten Halbjahr 2026 knapp 200.000 auswärtige Gäste begrüßt, 5,63% mehr als im Vorjahr. Das geht aus den jüngsten Daten des Landesamtes für Statistik hervor. Danach legte auch die Zahl der Übernachtungen mit gut 383.000 um 4,95% zu. Beide Werte sind die höchsten seit 2019. Als besonderes Zugpferd erwies sich dabei der Tag der Niedersachsen im Juni. Während die Tourismuszahlen in diesem Monat landesweit stagnierten oder sogar sanken, profitierte Braunschweig von der Großveranstaltung. Allerdings, die Zahl der Ankünfte von Gästen aus dem Ausland ging im ersten Halbjahr um fast 12% zurück. Die Stadt Braunschweig hat 6 herausragende Bauwerke mit dem Peter-Josef-Krahe-Preis 2026 ausgezeichnet. 3 Hauptpreise gingen an das Bürogebäude M&P in der Wilhelmstraße, die Dreifeldsporthalle der IGS Volkmarode und den Georg-Eckert-Campus in der Freisestraße. 2 Sonderpreise erhielten der Umbau der Grundschule Melverode und die Stadtlounge Westbahnhof. Außerdem gab es eine lobende Erwähnung für die Sanierung des Audimax der TU Braunschweig. Laut Verwaltung waren in diesem Jahr insgesamt 38 Bewerbungen eingegangen. Mit dem Preis werde neben der Gestaltung auch die persönliche Leistung der Architekten und Bauherren gewürdigt, betonte Oberbürgermeister Thorsten Kornblum. Der Architekturpreis ist nach Peter-Josef-Krahe benannt. Er gilt als einer der bedeutendsten Baumeister des Klassizismus und wirkte von 1803 bis 1837 in der Löwenstadt. Die Auszeichnung wird seit 1954 in unregelmäßigen Abständen vergeben. Soweit die Nachrichten aus der Region. 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
2: Wir starten mit dem Blick auf die Verkehrssituation in der Region und da liegen mir momentan keine Meldungen vor. Wohin auch immer Sie heute unterwegs sind, fahren Sie vorsichtig und kommen Sie gut und sicher an Ihr Ziel. Und damit kommen wir zum Blick aufs Wetter. Aktuell beträgt die Temperatur in der Region 17 Grad und sie wird im Laufe des Tages noch auf 21 Grad ansteigen. Es bleibt wechselhaft, gen Abend können Schauer durchziehen und es wird windig. Und die Aussichten für die nächsten Tage. Morgen am Freitag, da erreichen uns Temperaturen zwischen 17 und 22 Grad. Nachmittags und abends können Schauer durchziehen und der Wind zieht nochmal kräftig an. Und die Aussichten für Samstag, da erreichen uns Temperaturen zwischen 15 und 20 Grad im Mix aus Sonne und Wolken und es bleibt windig.
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2: Und damit wunderschönen guten Morgen. Es ist Donnerstag, der 3. September um 7.34 Uhr und Sie hören Region aktuell hier bei Radio Uckerwelle. Am Mikrofon ist heute früh für Sie Marieke Eichner mit diesen beiden Themen für die kommende halbe Stunde. Braunschweiger Cannabisverein Club Ganja Point, Lizenz für Abgabestelle in Vechelde beantragt. Und außerdem hören wir in den regionalen Pressestimmen, wie die Tageszeitungen aus unserer Region das aktuelle politische Geschehen kommentieren. Ich wünsche viel Spaß, kommen Sie gut in den Tag

0: Zwei Jahre nach der Teillegalisierung von Cannabis in Deutschland wurde im August in Niedersachsen der 100. Genehmigungsbescheid für eine Cannabis-Anbauvereinigung erteilt. Denn nicht nur der private Besitz und Anbau der Droge ist in einem engen Rahmen erlaubt, auch der Zusammenschluss als Cannabis-Club ist möglich. In Braunschweig hat beispielsweise der Verein Club Ganja Point die Lizenz beantragt für eine Abgabestelle in Vechelde. Die Mitglieder wollen für einen verantwortungsvollen Konsum eintreten und durch Aufklärung ein positives Image der Pflanze erzeugen. Darüber habe ich mit dem Vorstand des Club Ganja Point, Sascha Janke, gesprochen. Der Cannabisverein Club Ganja Point hat laut eigener Webseite mehr als 160 Mitglieder. Was machen die denn so zusammen? Geht es da nur um gemeinsamen Konsum?
1: Bei uns ist es ganz wichtig, dass der Konsum nicht im Vordergrund steht. Wir setzen auf eine verantwortungsbewusste Kultur des Konsums. Heißt, bei uns wird Prävention und Qualität natürlich großgeschrieben. Die Leute, die was bei uns Mitglieder sind, haben auch sehr viel Mitspracherecht im Bereich Cannabis an Sorten. Und allgemein auch im Vereinsleben werden die Mitglieder viel mit eingebunden bei uns. Es ist auch vorgesehen, wenn wir jetzt dann den operativen Start angehen, da wir ja aktuell noch in der Lizenzierungsphase sind, dass wir die Mitglieder im Rahmen auch von Events aufklären und Präventionsveranstaltungen machen, zusammen mit unseren Kooperationspartnern, mit unserer Suchtberatungsstelle. Genau, das ist so unser Fokus auf die Mitglieder, dass die eben ein qualitativ sauberes Produkt bekommen, fernab vom Schwarzmarkt und aber auch noch natürlich die Aufklärung und die Prävention mit bei haben.
0: Wie kann ich mir das denn vorstellen? Bauen Sie gemeinsam Cannabis an?
1: Wir machen das tatsächlich in Gemeinschaft. Also es gibt bestimmte Schritte, die was dann die Mitglieder erledigen müssen. Das ist ja auch gesetzlich so fortgeschrieben, dass die Mitglieder in Gemeinschaft das mehr oder weniger anbauen. Bei uns sind es dann die Schritte, dass wir sagen, die Mitglieder kommen einmal im Monat eine Stunde und machen dann bei der Pflanze irgendwie, helfen bei der Ernte mit, also bei die Blüten, vielleicht bei der Verarbeitung. Natürlich alles mit Hygiene, alles, die kriegen dann Handschuhe und einen Gesichtsschutz, also dass da auch keine Haare und nichts reinfallen, dass alles sauber bleibt. So ist es bei uns dann eben vorgesehen. Plus, dass die Mitglieder dann am Start natürlich bei uns die Sorten für sich mehr oder weniger auswählen können. Also wir möchten darauf setzen, dass die Leute auch sagen können, du pass auf, es gibt viele Vereine, die was einfach irgendwelche Sorten anbieten, da kannst du dir dann sowas aussuchen. Und uns ist ganz wichtig, dass jeder im späteren Verlauf auch dann seine Sorten für sich hat, die was für ihn am besten passen oder für sie am besten passt.
0: Enjoy Cannabis Healthy heißt es ja auch im Logo Ihres Vereins. Wie sieht denn gesunder Cannabiskonsum Ihrer Ansicht nach aus?
1: Dass man, wenn man jetzt Einsteiger ist, auch darauf achtet, dass man nicht zu hohe THC-Sorten sich vielleicht anfangs nimmt, sondern schaut, dass der THC-Gehalt relativ niedrig angesetzt ist, dass es vielleicht Sorten sind, die was eher in die aktivierende Richtung geht. Und auch wenn wir natürlich sehen, dass es den Mitgliedern nach einer Zeit nicht gut geht mit irgendwelche Anzeichen. Unser Präventionsbeauftragter sieht, dass man eben auch auf die Mitglieder zugeht und fragt, du pass auf, wie sieht denn das aus bei dir? Wir haben ein bisschen was bemerkt, vielleicht auch an deiner Art und Weise hat sich was geändert. Hast du da ein bisschen Probleme vielleicht mit deinem Konsum auch? Ja, dass wir dann eben sagen können, wir möchten da auch eine anonymisierte Hilfe anbieten und da haben wir auch eine Drogenberatungsstelle an der Hand, wo wir dann auch anonym hinvermitteln können, wo die Leute dann vielleicht auch sagen können, ich kann meinen Konsum auch reduzieren, weil man kann natürlich durch Reduzierung des Konsums dann auch viel an den gesundheitlichen Aspekten machen und das ist so eben unser Ziel, den Leuten eben diese Aufklärung und das Saubere und Informative anzubieten, anstatt dass sie irgendein Produkt kriegen und einfach nur konsumieren, dass sie wirklich von A bis Z auch beraten werden.
0: Okay, es gibt also ein festes Programm zur Suchtprävention. Der Club Ganja Point hat laut eigener Webseite Niederlassungen in Braunschweig und in Augsburg. Wie kommt denn diese Verbindung eigentlich?
1: Genau, also Augsburg, das war unser früherer Plan, sage ich mal. Aktuell haben wir da keinen Standort mehr, da in Bayern hier ist ziemlich schwierig. Ich sag mal nicht mit der Lizenz, sondern allgemein im Baurecht. Wir haben uns deswegen dazu entschieden, da wir ja unseren Anbau primär in Braunschweig machen, dass wir eben den Standort in Augsburg vorerst mal auf Eis legen und wir werden uns auf Niedersachsen bzw. Braunschweig und unsere geplante Abgabestelle, die was wir jetzt gerade noch zusammen mit der Behörde finalisieren, dass wir unsere Lizenz auch bekommen, die ist dann in der Nähe von Braunschweig in Bechelde. Da möchten wir dann eben auch an die Mitglieder ausgeben.
0: Und in Bechelde soll es dann auch eine Art Vereinsheim geben oder wie kann man sich das vorstellen?
1: Ganz genau. Also das ist dann nicht nur eine reine Abgabestelle, sondern auch ein Vereinsheim, wo die Mitglieder dann hinkommen können, im Rahmen ihrer Abholung dann auch Fragen stellen können oder beraten werden können. Da finden dann auch in regelmäßigen Abständen diese Events statt, was ich erwähnt hatte, was dann teilweise auch tatsächlich für Mitglieder auch verpflichtend ist, dass sie ein, zwei Präventionsevents im Jahr mitmachen, dass die einfach aufgeklärt werden, was konsumiere ich da, was kann das für Folgen haben. Das ist uns auch immer ganz wichtig, weil das ist ja bei allen anderen Substanzen mehr oder weniger genauso.
0: Und Stand jetzt, wann soll dort die Eröffnung stattfinden?
1: Stand jetzt ist, dass wir diesen Monat damit rechnen, dass wir unsere Lizenz bekommen. Heißt, wir starten dann unseren Anbau nächsten Monat und die Abgabestelle wird dann baulich soweit verändert, dass es in circa 3 Monaten losgeht bei uns.
0: Weitere Informationen über den Verein, die Mitgliedschaft und die Aufklärungsarbeit gibt es unter club-ganja-point.de.

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1: Angriffe auf die Stromversorgung sind heute Thema in den Zeitungen. Die Braunschweiger Zeitung kommentiert: Zwei Anschläge kurz nacheinander auf Umspannwerke mit ähnlichen Folgen. Niemand glaubt da an Zufall. Es ist zu früh, voreilig Schlüsse zu ziehen, wer dahinter stecken könnte. Bis es Beweise gibt, steht nur eines fest: Deutschland ist nicht ansatzweise in der Lage, seine kritische Infrastruktur zu schützen. Das hat zunächst nichts mit Staatsversagen zu tun, das von interessierter Seite gern ausgerufen wird. Natürlich kann nicht an jedem Strommast ein Polizist stehen. Weder Strom noch Schienennetz lassen sich überall schützen. Deswegen sind sie dankbare Ziele für Saboteure. Wer unserem Land größtmöglich schaden will, nimmt Stromleitungen, Umspannwerke, Kraftwerke oder Straßen und Schienen ins Visier. Wenn wir das aber wissen und die Angriffe zunehmen, ist Fatalismus die falsche Reaktion. Wir können nicht jede Leitung bewachen, sollten das bei neuralgischen Knotenpunkten aber versuchen. Beim Schutz der kritischen Infrastruktur läuft der Staat zu weit hinterher. Vor allem muss er seine Grundhaltung ablegen, das sei Sache der Betreiber. Natürlich ist sie das, aber sie brauchen Hilfe. Zumindest sollte der

Staat ihnen den Schutz der eigenen Anlagen nicht erschweren, etwa indem er verbietet, mit Kameras auch den öffentlichen Raum neben den Anlagen zu erfassen. Denn wenn nach einem Anschlag tatsächlich weiträumig der Strom ausfallen sollte, wären unzählige unbeteiligte Menschen und Firmen die Leidtragenden. Ohne Energie geht nichts. Leicht verwundbar war unsere Energieversorgung schon immer. Nur hat das in den vergangenen Jahrzehnten selten jemand ausgenutzt. Diese Zeiten sind vorbei. Die Wolfsburger Allgemeine Zeitung findet: In Deutschland gibt es gerade viel aufzuklären. Schäden an der Strominfrastruktur in Brandenburg und in Nordrhein-Westfalen, eine Explosion in Augsburg. Ob die Dinge miteinander zusammenhängen und wer dahinter steckt, ist noch offen. Auffällig ist die Häufung der Vorfälle vor den Landtagswahlen und im Umfeld einer Bekanntmachung der Bundesregierung. Demnach ist Russland für den gescheiterten Drohnenanschlag in Leipzig verantwortlich. Die Nachricht von der russischen Täterschaft hat zwar nicht mehr überrascht, lässt einen aber trotzdem erschauern. Die Atommacht Russland nimmt Deutschland mit hybriden Attacken ins Visier. Und genau das will Russland erreichen: Angst säen in der deutschen Bevölkerung. Deutschland ist inzwischen der wichtigste Unterstützer der Ukraine. Aus russischer Sicht ist Deutschland damit zumindest indirekt Kriegspartei. Sabotage, Desinformation, Geheimdienstaktionen und Einschüchterung. Das sind Merkmale einer hybriden Kriegsführung, eine unsichtbare Gefahr. Charakteristisch ist auch, dass der Absender der Attacken seine Taten zu verschleiern versucht. Diese hybride Kriegsführung erlebt Deutschland seit dem Angriff Russlands auf die Ukraine. In den vergangenen Monaten haben die Aggressionen eine neue Stufe erreicht. Es steht zu befürchten, dass das Ende der Eskalation noch nicht erreicht ist. So richtig die Reaktion der Bundesregierung mit einer klaren Strafaktion gegenüber Russland ist, so wenig ist Deutschland auf weitere Attacken vorbereitet. Die Infrastruktur ist schlecht geschützt und die Drohnenabwehr im Zuständigkeitswirrwarr zwischen Bund und Ländern schwach. Die Europäer haben ihre Solidarität mit Deutschland erklärt. Es wäre gut, wenn man zu einer gemeinsamen Abwehr der russischen Aggression käme. Sanktionspakete allein reichen nicht. Soweit der Blick in die regionalen Zeitungen vom heutigen Donnerstag, dem 3. September.

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1: Um 8 Uhr mit Beate Rüsopp. Russland will die Goethe-Institute in seinem Land schließen. Grund dafür ist nach Angaben von Außenminister Lavrov die von Deutschland angekündigte Schließung des russischen Hauses in Berlin. Aus Köln Stefan Lack.
2: Die Bundesregierung hatte die Maßnahme verhängt, weil sie Moskau für den versuchten Anschlag mit einer Sprengstoffdrohne auf den Flughafen Leipzig verantwortlich macht. Lavrov sagte beim östlichen Wirtschaftsforum in Wladiwostok, dass die verbliebenen Goethe-Institute natürlich geschlossen werden müssten, nachdem die Kultureinrichtung des russischen Hauses aus Berlin vertrieben worden sei. Deutschland nehme bewusst in Kauf, dass mit der Schließung des russischen Hauses auch das Ende seiner kulturellen Präsenz in der Russischen Föderation einhergehe. Trotz aller Spannungen mit dem Westen hätten die Goethe-Institute bislang weiter arbeiten können. Die Arbeit der Goethe-Institute in Moskau, St. Petersburg und Nowosibirsk ist seit 2023 jedoch stark eingeschränkt. Nach der Ausweisung von Mitarbeitenden infolge deutsch-russischer Spannungen wurden viele Angebote in den Online-Bereich verlagert.
1: Norwegen hat in der Arktis ein russisches Kreuzfahrtschiff beschlagnahmt. Der staatlich-ukrainische Energiekonzern Naftogaz hatte die Aktion vorangetrieben. Hintergrund ist die Entscheidung eines Schiedsgerichts, das Russland zu einer Millionenzahlung an Naftogaz verpflichtet hatte, als Ausgleich für beschlagnahmte Vermögenswerte auf der annektierten ukrainischen Schwarzmeerhalbinsel Krim. Moskau ist der Forderung bisher nicht nachgekommen. Nach den Anschlägen vom 11. September 2001 ist die Bundeswehr offenbar früher in Afghanistan aktiv gewesen als bislang bekannt. Nach Recherchen des NDR waren zwei deutsche Offiziere bereits mit US-Truppen vor Ort, noch bevor der Bundestag ein Mandat für diesen Einsatz erteilt hatte. Christoph Heinzle mit den Hintergründen.
3: Die beiden Deutschen sollten ausloten, wie deutsche Spezialkräfte in den US-Krieg gegen den Terror eingebunden werden können, wo sie eingesetzt werden können, wie, mit welchen Einheiten sie nach vorne gehen. Die Deutschen waren die ersten mit den Amerikanern auf afghanischem Boden, dort im Süden Afghanistans. Darauf waren die beiden Offiziere und die Amerikaner stolz. Nun, dieser Einsatz, der wurde ziemlich intensiv diskutiert, als sich abzeichnete, dass die Deutschen mitgehen wollten. Und da wollte man offenbar nicht mit dieser Nachricht hineinplatzen, dass man eigentlich schon zwei Mann hat losmarschieren lassen, bevor das Parlament entschieden hat.
1: Die SPD-Bundestagsfraktion kommt heute zu einer zweitägigen Klausurtagung zusammen. Die Abgeordneten wollen über die politischen Schwerpunkte für die kommenden Monate beraten. Auf der Tagesordnung stehen unter anderem Reformvorhaben wie die Rente und die Zukunft der Arbeit. Die SPD-Fraktion will sich vor allem mit den Fragen befassen, wie künstliche Intelligenz die Arbeitswelt verändert und wie die Politik darauf reagieren muss. Die Weltorganisation für Meteorologie rechnet mit hoher Wahrscheinlichkeit mit einem sehr starken El Niño in diesem Jahr. Der voraussichtliche Höhepunkt des Wetterphänomens soll im Dezember erreicht werden. Aus Genf, Sandra Bigger.
4: El Niño ist ein natürliches Klimaphänomen, das etwa alle 2 bis 7 Jahre auftritt und weltweit zu Wetterveränderungen führen kann. Nach Angaben der Weltorganisation für Meteorologie WMO in Genf erhöht ein starker El Niño das Risiko für Extremwetterlagen in vielen Teilen der Erde. Besonders betroffen sein könnten die Küstenregionen von Peru, Ecuador und Nordchile, wo Überschwemmungen drohen. In Australien und Teilen Asiens dagegen steige das Risiko für Dürren und Waldbrände. Welche Auswirkungen das Klimaphänomen auf Deutschland und Europa haben könnte, dazu liegen noch keine gesicherten Erkenntnisse vor.
1: Der FC Bayern hat sich in der ersten Runde des DFB-Pokals gegen den VfL Osnabrück durchgesetzt. Der Titelverteidiger aus München gewann beim Zweitliga-Aufsteiger mit 4:1. Aus der Sportredaktion Lars Bente.
5: Auch ein frühes 0:1 per Traumtor durch den Osnabrücker Meißner konnte die Münchner kaum schocken. Kane und Bischoff drehten die Partie noch vor der Pause. In der zweiten Hälfte sorgten Ulisse und wieder Kane, diesmal per Elfmeter, für den souveränen Auswärtserfolg an der Bremer Brücke. Damit haben es erstmals seit 18 Jahren wieder alle Erstligisten in die zweite geschafft. Die wird dann am Sonnabend ausgelost vom ARD-Experten und Weltmeister von 2014, Bastian Schweinsteiger.
1: Das waren die Nachrichten.
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6: Mit fremden Federn. Streit um Braunschweiger Aktionsplan gegen Wohnungslosigkeit. Tag der Niedersachsen als Publikumsmagnet. Halbjahresbilanz weist für Braunschweig deutlichen Besucherzuwachs aus. Und Peter-Josef-Krahe-Preis 2026. Stadt Braunschweig ehrt herausragende Architekten und Bauherren. Im Studio Peter-Michael Möckel. Die Meldungen im Einzelnen. Die Braunschweiger Ratsgruppe Fraktion BS hat den Vorstoß der Stadt für einen kommunalen Aktionsplan gegen Wohnungslosigkeit kritisiert. Aus ihren Reihen sei ein solcher Antrag bereits vor 2 Jahren eingebracht worden, sagte die sozialpolitische Sprecherin Gisela Ohnesorge. Damals sei es um einen partizipativen Prozess mit lokalen Fachleuten und dem Housing First Ansatz gegangen. Die anderen Parteien hätten den Plänen jedoch ihre Unterstützung versagt. 2025 sei der Antrag dann in einen Prüfauftrag umgewandelt worden und nun hätten SPD und Grüne den ursprünglichen Vorschlag übernommen, ohne die Fraktion BS einzubeziehen, so ohne Sorge. Weil die Sache wichtig sei, werde ihre Gruppe dennoch zustimmen. Allerdings müssten dafür entsprechende Mittel im Haushalt bereitgestellt werden, damit es nicht bei einer Absichtserklärung bleibe. Die Stadt Braunschweig hat im ersten Halbjahr 2026 knapp 200.000 auswärtige Gäste begrüßt, 5,63% mehr als im Vorjahr. Das geht aus den jüngsten Daten des Landesamtes für Statistik hervor. Danach legte auch die Zahl der Übernachtungen mit gut 383.000 um 4,95% zu. Beide Werte sind die höchsten seit 2019. Als besonderes Zugpferd erwies sich dabei der Tag der Niedersachsen im Juni. Während die Tourismuszahlen in diesem Monat landesweit stagnierten oder sogar sanken, profitierte Braunschweig von der Großveranstaltung. Allerdings, die Zahl der Ankünfte von Gästen aus dem Ausland ging im ersten Halbjahr um fast 12% zurück. Die Stadt Braunschweig hat 6 herausragende Bauwerke mit dem Peter-Josef-Krahe-Preis 2026 ausgezeichnet. 3 Hauptpreise gingen an das Bürogebäude M&P in der Wilhelmstraße, die Dreifeldsporthalle der IGS Volkmarode und den Georg-Eckert-Campus in der Freisestraße. 2 Sonderpreise erhielten der Umbau der Grundschule Melverode und die Stadtlounge Westbahnhof. Außerdem gab es eine lobende Erwähnung für die Sanierung des Audimax der TU Braunschweig. Laut Verwaltung waren in diesem Jahr insgesamt 38 Bewerbungen eingegangen. Mit dem Preis werde neben der Gestaltung auch die persönliche Leistung der Architekten und Bauherren gewürdigt, betonte Oberbürgermeister Thorsten Kornblum. Der Architekturpreis ist nach Peter-Josef-Krahe benannt. Er gilt als einer der bedeutendsten Baumeister des Klassizismus und wirkte von 1803 bis 1837 in der Löwenstadt. Die Auszeichnung wird seit 1954 in unregelmäßigen Abständen vergeben. Soweit die Nachrichten aus der Region. 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
7: Wir starten mit dem Blick auf die Straßen der Region und da liegen mir momentan keine Störungsmeldungen vor. Damit das so bleibt, fahren Sie vorsichtig und kommen Sie gut und sicher an Ihr Ziel. Und damit kommen wir zum Blick aufs Wetter. Aktuell beträgt die Temperatur in der Region 17 Grad und sie wird im Laufe des Tages noch auf 21 Grad ansteigen. Es wird wechselhaft heute, am Abend können Schauer durchziehen und es wird windig. Und die Aussichten für die nächsten Tage. Morgen am Freitag, da erreichen uns Temperaturen zwischen 17 und 22 Grad. Der Wind dreht noch mal ein bisschen mehr auf und am Nachmittag und am Abend können Schauer durchziehen. Und die Aussichten für Samstag, da erreichen uns Temperaturen zwischen 15 und 20 Grad. Im Mix aus Sonne und Wolken. Der Wind bleibt uns aber erhalten.
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7: Und damit wunderschönen guten Morgen. Es ist Donnerstag, der 3. September um 8 Uhr und 9 Minuten. Sie hören Region aktuell hier bei Radio Okerwelle. Am Mikrofon ist heute früh für Sie Marieke Eichner mit folgenden 2 Themen in der kommenden halben Stunde. Lohn oder Gehalt? Personalberater Marius Hebig über unterschiedliche Entgeltsysteme. Außerdem habe ich noch Folgendes für Sie. Gegen Vandalismus und Gewalt. Die Kampagne Respekt verbindet der BSVG. Ich wünsche viel Spaß. Kommen Sie gut in den Tag.

0: Lohn, Gehalt, wo liegt eigentlich der Unterschied? Das ist heute das Thema in unserer Reihe Einblick in die Arbeitswelt. Nicole Bayes hat mit dem Braunschweiger Personalberater und Wirtschaftsingenieur Marius Hebig über verschiedene Entgeltsysteme gesprochen.
1: Herr Hebig, ich habe gelernt, es wird grundsätzlich zwischen drei Vergütungsformen unterschieden. Die leistungsbezogene, die soziale und die erfolgsabhängige. Ist das so richtig?
2: Ja, die Einteilung, die kann man so ein bisschen unterschiedlich vornehmen. Was, glaube ich, wichtig ist, ist, dass man sagt, es gibt einmal das Thema Festlohn, Festgehalt. Lohn ist das, da spricht man mehr darüber, wenn das jemand bekommt, der mit den Händen was macht, also eher im gewerblichen Bereich. Gehalt ist mehr bei denen, die organisieren, mit dem Kopf mehr arbeiten, bei den Angestellten, im kaufmännischen Bereich, im Vertriebsbereich, wie auch immer. Und dann gibt es so einen erfolgsabhängigen Anteil. Also beispielsweise dafür, dass ich eine bestimmte Stückzahl in einer Produktion herstelle. Oder vielleicht, dass ich eine bestimmte Arbeitsmenge schaffe.
1: Akkordarbeit.
2: Akkordarbeit ist zum Beispiel, das gibt es zwar immer weniger, das hat bestimmte Gründe.
1: Weil es ungesund ist.
2: Und unter anderem. Und ein sehr, sehr wichtiger Punkt ist, die Arbeitsfähigkeit des Mitarbeiters, aber auch die Frage, sind bei der Entlohnungsform, die ich wähle, die Ziele zwischen Arbeitnehmer und Unternehmen überhaupt gleich. Weil nehmen wir mal ein Beispiel, der Akkordlohn, und jetzt ein extremes Beispiel, in der Buchhaltung. Wenn ich dem Buchhalter sehr viel für seine Buchung, für die einzelne Buchung zahlen würde, dann ist ja die Frage, deckt sich das mit meinen Zielen als Unternehmen? Weil als Unternehmen möchte ich eigentlich eine Buchhaltung haben, die stimmt. Oder ich würde sie zumindest haben wollen. Und am Ende will das Finanzamt die auch so haben. Zahle ich danach, dann habe ich ein Problem. Oder auch der Qualitätsprüfer, wenn ich dem für die Anzahl der geprüften Stücke etwas zahle, würde in der Produktion jetzt. Wie groß ist dann die Chance, dass er wirklich genau hinguckt? Beispiel des Qualitätsprüfers, bei dem Buchhalter hätte ich jetzt keine wirkliche Lösung, aber bei dem Qualitätsprüfer würde ich sagen, dann lass uns doch seine Vergütung an die Reklamationsquote hängen. Wenn die Reklamationsquote niedrig ist, dann bekommt er einen kleinen Bonus. Mhm. Wenn die Reklamationsquote ein bestimmtes Level überschreitet, dann bekommt er den halt nicht. Also dass wirklich da eine Deckungsgleichheit ist, und Akkordlohn sorgt eben dafür, dass keine wirkliche Deckungsgleichheit da ist, nämlich dass sich der Arbeitnehmer dadurch im Zweifelsfall komplett ausbeutet. Und das funktioniert so nicht.
1: Gibt's auch heutzutage nicht mehr oft, oder?
2: Nein, es ist sehr wenig. Also früher, so habe ich es, also ich habe es in Teilen noch mitgekriegt, da war Einzelakkord auch noch ganz groß. Und beim Einzelakkord habe ich ja das Problem, dass jeder so nur auf sich achtet. Und da habe ich dann manchmal keine Deckungsgleichheit zu dem, was ein Unternehmen so will, weil ein Unternehmen hat ja das Ziel, dass es gesamthaft funktioniert. Ob jetzt der Einzelne wirklich gut ist, ja, das ist nicht so das Ziel der Übung, sondern wichtig ist, dass wir gemeinsam möglichst viel schaffen. Mhm. Reicht ja nicht, wenn ich einen Top-Performer unter 100 habe und nur, weil der die ganze Zeit seinen Top-Lohn da verdient und alle anderen arbeiten um ihn rum, bedeutet es ja nicht, dass ich das Bestmögliche aus dem Unternehmen raushole und aus unserer gesamten Gruppe.
1: Ja, abgesehen von dieser fragwürdigen Akkordentlohnung gibt es aber höchstwahrscheinlich mehr Entlohnungssysteme, die nicht allein stundenlohnbasiert sind, als man so denkt.
2: Es gibt ein paar andere. Also wenn man jetzt überlegt, man könnte auf das Unternehmensergebnis zum Beispiel gehen, mal ganz groß. Das wäre noch eine Überlegung, dass man sagt, in Abhängigkeit davon, was das Unternehmen am Ende als Ergebnis bringt, da kriegst du einen Anteil.
1: Also eine Gewinnbeteiligung.
2: Das wäre zum Beispiel eine Option. Mhm. Oder man vereinbart individuelle Ziele, dass man sagt, persönliche Ziele, die man erreichen soll im Beschäftigungsverhältnis, ein bestimmtes Projekt, das zu erledigen ist. Mein Arbeitsplatz soll umgebaut werden. Und wenn ich das bis Ende des Jahres erledigt habe, mich drum gekümmert habe, dann gibt es dafür eine kleine Prämie. Vielleicht soll er auch einfach mal nur aufgeräumt werden. Auch das wäre ja eine Option. Egal, ob es ein Schreibtischplatz ist oder ob es ein Arbeitsplatz in der Produktion ist. Wenn man dann sagt, okay, man hat gewisse Ziele definiert, die zu erreichen sind, daran misst man das dann. Und dann gibt es diese Prämie am Ende oder diese Vergütung. Ganz wichtiger Punkt, und das ist am Beispiel des Projektes Aufräumen des Arbeitsplatzes und Strukturieren des Arbeitsplatzes ganz gut erklärbar. Das muss irgendwie messbar sein. Weil am Ende habe ich sonst das Problem, dass sich der Arbeitnehmer gegebenenfalls ungerecht behandelt fühlt, weil ich sage, du hast noch nicht mal die Hälfte von dem geschafft, was wir vereinbart hatten. Also sei froh, wenn ich dir 50% der versprochenen Prämie gebe. Das ist das eine Problem. Und im Zweifelsfall kann der Arbeitnehmer ja auch dann sagen, da beschreite ich den Rechtsweg und wir wollen mal gucken, ob das so in Ordnung war. Denn wenn ich als Arbeitgeber Prämien und Belohnungen auslobe, so Würstchen hinhänge, die in Wirklichkeit gar nicht erreichbar waren oder wo das nicht wirklich nachweisbar ist, dann ist es im Arbeitnehmerrecht so, da sagt die Rechtsprechung, dann schützen wir den Arbeitnehmer dann halt auch. Ne? Mhm. Und der würde die dann trotzdem bekommen.
1: Können Sie mal erklären, worauf man als Arbeitnehmer, wenn man irgendwo neu in einem Unternehmen einsteigt, mal achten sollte? An welcher Stelle sollte man einfach Nein sagen?
2: Ja, wenn man von vornherein schon weiß, dass das einfach dazu führen wird, dass man miteinander nicht klarkommt. Ne? Also dass man einfach sagt, man kriegt da diese Wurst hingehangen und das passt einfach nicht zu einem.
1: Mhm. Aber vielleicht sollte man auch mal, also das Grundgehalt, das dann durch zusätzliche Leistungen oder Erfolge nach oben variabel ist, das Grundgehalt mal nehmen und gucken, würde ich damit auskommen, zur Not. Weil es könnte ja sein, dass aus irgendwelchen Gründen diese Überperformance nicht erreicht wird.
2: Genau, das ist so. Also das ist ein wichtiger Punkt, denn im Umkehrschluss, das ist ja genau dieses Spannungsfeld, in dem ich immer bin. Wenn ich den Chef dann bitte, können wir das Grundgehalt ein bisschen erhöhen, ne? Das wäre eine Überlegung. Und sagt er, ja, können wir machen, aber dafür die Chance dann, was weiß ich, 2000 Euro mehr im Monat durch extrem gute Leistung zu verdienen, das schrumpfen wir dann ein auf 1000 Euro, dafür kriegst du 500 Euro Grundgehalt mehr. Und das ist so ein bisschen Aufteilen zwischen Chance und Risiko, zwischen Arbeitnehmer und Arbeitgeber. Aber genau darauf einzugehen und dass man am Ende sicherstellt, dass man sich mit dem Arbeitsverhältnis wohlfühlt. Ich glaube, das ist auch der Punkt, den Sie meinen, weil es bringt ja nichts, wenn ich ein noch so tolles Vergütungsmodell habe, aber sage am Ende, ein Job, der mir eigentlich richtig, richtig Spaß macht, den mache ich mir durch so ein blödes Modell kaputt, wo ich dann überhaupt keine Lust mehr drauf habe. Das sollte eben genau nicht passieren.
0: Der Braunschweiger Personalberater und Wirtschaftsingenieur Marius Hebig im Gespräch mit Nicole Bayes.

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0: Am vergangenen Samstag waren wir mit Radio Okerwelle 4 Stunden lang live auf den Schienen der Löwenstadt unterwegs. Während der Fahrt in der historischen Straßenbahn aus den 1970er Jahren hatten wir Gelegenheit, mit einigen Mitarbeitern der Braunschweiger Verkehrsgesellschaft BSVG zu sprechen. So auch mit Annalena Grother aus der Marketingabteilung. Aileen Schletel und Fabio da Silva haben sie zu einer aktuellen Initiative des Unternehmens befragt.
1: Wir wollen heute so ein bisschen über die Kampagne Respekt verbindet reden. Vielleicht kannst du erst mal kurz erklären, was ist überhaupt die Kampagne Respekt verbindet, wenn die jemand vielleicht auch noch gar nicht kennt?
2: Ja, das ist eine Kampagne, die haben wir im Frühjahr 2025 gelauncht. Aufhänger war damals tatsächlich, dass unser Fahrpersonal auf uns zugekommen ist und gesagt hat, Mensch, wir haben tatsächlich immer wieder mal mit Beleidigungen zu tun im Dienst. Wir fühlen uns da zwischendurch nicht mehr sicher. Können wir da nicht mal gemeinsam ein Zeichen setzen? Das haben wir sehr ernst genommen und haben daraus eben diese Kampagne entwickelt.
3: Wie Sie schon ja gerade schon ein bisschen angerissen haben, was erleben denn generell eigentlich Fahrerinnen und Fahrer? Und dass halt eben, wie gesagt, so eine Kampagne notwendig macht, dass es wirklich nur so Beleidigungen hat, gab es doch wirklich einen richtigen Auslöser? Oder ist es einfach nur diese generelle Einstellung, dass irgendwie es sich von Zeit zu Zeit immer ein bisschen, also das Verhalten gegenüber einem Menschen irgendwie sich ein bisschen dem Negativen hin entwickelt hat?
2: Ja, ich glaube, grundsätzlich kann man sagen, dass es sich ein wenig negativ entwickelt hat. Das muss man schon so sagen. Man muss aber auch tatsächlich sagen, wir reden hier vor allem natürlich von Beleidigungen im Berufsalltag. Auch die sind natürlich schon nicht schön und die möchte niemand. Aber leider Gottes haben wir auch Gott sei Dank wenig, aber es ist auch vorgekommen, dass unser Fahrpersonal auch mal körperlich angegangen wurde. Und das geht natürlich gar nicht und deswegen war es uns wichtig, dagegen zu steuern.
1: Genau, es wurden dann ja Plakate aufgehangen mit hauptsächlich BSVG-Fahrerinnen und Fahrern. Gab es denn da Rückmeldungen vielleicht auch von den Fahrgästen auf diese Kampagne?
2: Ja, wir haben wirklich durchweg positives Feedback bekommen. Die Kampagne ist sehr wahrgenommen worden. Wir haben das auch unterstützt mit Durchsagen in den Fahrzeugen, wollten da sehr, sehr explizit darauf hinweisen. Und ich glaube, die Kampagne ist vor allem so toll und so eindringlich geworden, weil eben unsere Fahrerinnen und Fahrer so mutig waren und gesagt haben, wir zeigen Gesicht und wir zeigen, ey, hier sitzt ein Mensch und der fährt nach Hause, der hat vielleicht zu Hause eine Familie und ich mache hier einfach nur meinen Job und möchte dafür nicht beleidigt oder angegangen werden.
3: Ja, das finde ich ganz toll auf jeden Fall. Und einfach mal eine generelle Frage zu Ihnen. Was wünschen Sie sich denn für das Miteinander zwischen den Fahrgästen und eventuell den BSVG-Mitarbeitenden? Also was halt Sie sich wünschen in Zukunft, dass es sich vielleicht irgendwas verbessert?
2: Naja, also ich kann, glaube ich, für die gesamte BSVG sprechen, für alle Kolleginnen und Kollegen im Fahrdienst. Ich glaube, wir wünschen uns einfach, dass Respekt untereinander wieder mehr Bedeutung hat und dass wir mehr Acht aufeinander geben. Und das ist ja nicht nur, betrifft ja nicht nur unsere Fahrerinnen und Fahrer, sondern es betrifft ja auch die Fahrgäste. Jeder, der im ÖPNV mitfährt, möchte sich sicher fühlen, der möchte ein gutes Gefühl haben und da sollte Respekt immer mitfahren.
1: Letztes Jahr ging ja die Kampagne an den Start. Wird es auch eine zweite Auflage geben?
2: Ja, tatsächlich. In diesem Jahr, wir arbeiten gerade an der Fortsetzung von Respekt verbindet 2.0, kann man sagen. Und da legen wir den Fokus dann eben tatsächlich auf die Fahrgäste und wollen eben auch da zeigen, Mensch, es macht durchaus Sinn, nimm deinen Rucksack doch einfach mal vom Sitz runter und mach nochmal Platz für jemand anderes. Und da wollen wir den Fokus jetzt dann als nächstes drauflegen, ja. Ich möchte auf jeden Fall grundsätzlich sagen, wir brauchen uns keine Sorgen machen. Der ÖPNV ist immer noch sicher und wir brauchen keine Angst haben, in Bus und Bahn in Braunschweig unterwegs zu sein. Es gibt auch genug Studien, die gezeigt haben, vor allem in Braunschweig sind wir wirklich auch noch sicher unterwegs. Das ist mir ganz wichtig zu sagen. Und ganz persönlich wünsche ich mir einfach wirklich, dass wir, wenn wir hier in Braunschweig mit Bus und Straßenbahn unterwegs sind, dass wir da einfach eine gute gemeinsame Zeit zusammen haben.
0: Für die Kampagne Respekt verbindet wurde die BSVG übrigens mit dem Braunschweiger Marketinglöwen ausgezeichnet. Das Gespräch mit Annalena Grother führten Aileen Schletel und Fabio da Silva. 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
1: Mit fremden Federn. Streit um Braunschweiger Aktionsplan gegen Wohnungslosigkeit. Tag der Niedersachsen als Publikumsmagnet. Halbjahresbilanz weist für Braunschweig deutlichen Besucherzuwachs aus. Und Peter-Josef-Krahe-Preis 2026. Stadt Braunschweig ehrt herausragende Architekten und Bauherren. Im Studio Peter-Michael Möckel. Die Meldungen im Einzelnen. Die Braunschweiger Ratsgruppe Fraktion BS hat den Vorstoß der Stadt für einen kommunalen Aktionsplan gegen Wohnungslosigkeit kritisiert. Aus ihren Reihen sei ein solcher Antrag bereits vor 2 Jahren eingebracht worden, sagte die sozialpolitische Sprecherin Gisela Ohnesorge. Damals sei es um einen partizipativen Prozess mit lokalen Fachleuten und dem Housing-First-Ansatz gegangen. Die anderen Parteien hätten den Plänen jedoch ihre Unterstützung versagt. 2025 sei der Antrag dann in einen Prüfauftrag umgewandelt worden und nun hätten SPD und Grüne den ursprünglichen Vorschlag übernommen, ohne die Fraktion BS einzubeziehen, so Ohnesorge. Weil die Sache wichtig sei, werde ihre Gruppe dennoch zustimmen. Allerdings müssten dafür entsprechende Mittel im Haushalt bereitgestellt werden, damit es nicht bei einer Absichtserklärung bleibe. Die Stadt Braunschweig hat im ersten Halbjahr 2026 knapp 200.000 auswärtige Gäste begrüßt, 5,63% mehr als im Vorjahr. Das geht aus den jüngsten Daten des Landesamtes für Statistik hervor. Danach legte auch die Zahl der Übernachtungen mit gut 383.000 um 4,95% zu. Beide Werte sind die höchsten seit 2019. Als besonderes Zugpferd erwies sich dabei der Tag der Niedersachsen im Juni. Während die Tourismuszahlen in diesem Monat landesweit stagnierten oder sogar sanken, profitierte Braunschweig von der Großveranstaltung. Allerdings, die Zahl der Ankünfte von Gästen aus dem Ausland ging im ersten Halbjahr um fast 12% zurück. Die Stadt Braunschweig hat 6 herausragende Bauwerke mit dem Peter-Josef-Krahe-Preis 2026 ausgezeichnet. 3 Hauptpreise gingen an das Bürogebäude M&P in der Wilhelmstraße, die Dreifeldsporthalle der IGS Volkmarode und den Georg-Eckert-Campus in der Freisestraße. 2 Sonderpreise erhielten der Umbau der Grundschule Melverode und die Stadt-Lounge-Westbahnhof. Außerdem gab es eine lobende Erwähnung für die Sanierung des Audimax der TU Braunschweig. Laut Verwaltung waren in diesem Jahr insgesamt 38 Bewerbungen eingegangen. Mit dem Preis werde neben der Gestaltung auch die persönliche Leistung der Architekten und Bauherren gewürdigt, betonte Oberbürgermeister Thorsten Kornblum. Der Architekturpreis ist nach Peter-Josef Krahe benannt. Er gilt als einer der bedeutendsten Baumeister des Klassizismus und wirkte von 1803 bis 1837 in der Löwenstadt. Die Auszeichnung wird seit 1954 in unregelmäßigen Abständen vergeben. Soweit die Nachrichten aus der Region. 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
2: Zunächst der Blick auf die Straßen der Region und da sieht es sehr ruhig aus. Momentan liegen mir keine Meldungen vor. Wohin auch immer Sie heute unterwegs sind, fahren Sie vorsichtig und kommen Sie gut und sicher an Ihr Ziel. Und damit kommen wir zum Blick aufs Wetter. Aktuell beträgt die Temperatur in der Region 17 Grad. Sie wird im Laufe des Tages noch auf 21 Grad ansteigen. Es bleibt heute wechselhaft. Gen Abend können Schauer durchziehen und es wird windig. Und die Aussichten für die nächsten Tage? Morgen am Freitag. Da erreichen uns Temperaturen zwischen 17 und 22 Grad. Nachmittags und abends kann es regnen und der Wind dreht nochmal richtig auf. Und die Aussichten für Samstag, da erreichen uns Temperaturen zwischen 15 und 20 Grad im Mix aus Sonne und Wolken. Der Wind bleibt uns erhalten.
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2: Und damit wunderschönen guten Morgen. Es ist Donnerstag, der 3. September um 8 Uhr und 35 Minuten. Und Sie hören Region aktuell hier bei Radio Uckerwelle. Am Mikrofon steht heute früh für Sie Marieke Eichner mit diesen beiden Themen zur Hand für die kommende halbe Stunde. In Niedersachsen kompakt hören wir, was los ist in unserem Bundesland und in den regionalen Pressestimmen, wie die Tageszeitungen aus unserer Region das aktuelle politische Geschehen kommentieren. Ich wünsche viel Spaß, kommen Sie gut in den Tag.

0: Der VW-Vorstand hat Medienberichten zufolge einstimmig den Zeitpunkt für das Auslaufen der Produktion in mehreren Werken festgelegt. Wie die Wirtschaftswoche gestern unter Berufung auf ein Papier für den Aufsichtsrat berichtete, soll die Fertigung in Emden und Zwickau 2031 enden, in Hannover ein Jahr später und im Audi-Werk Neckarsulm schließlich 2034. Die IG Metall tobt. Mehr dazu in Niedersachsen kompakt mit Nicole Bayes.
1: Der Verhandlungsführer der IG Metall, Thorsten Gröger, kritisierte das Vorgehen des Managements scharf. Der Vorstand versuche, vermeintliche Tatsachen über die Medien zu lancieren, anstatt die Belegschaft konkret zu informieren. Derartige Entscheidungen könnten jedoch nicht am Aufsichtsrat vorbeigetroffen werden, sagte Gröger. Das Management verhalte sich kaltschnäuzig und sorge für Verunsicherung an den Standorten. Es brauche jetzt einen ernsthaften Dialog mit der Arbeitnehmerseite für zukunftsfeste Lösungen. Wenn der Vorstand die Konfrontation suche, werde er sie bekommen, warnte Verhandlungsführer Thorsten Gröger. Die Gewerkschaft werde nicht tatenlos zusehen, wie die Zukunft ganzer Werke aufs Spiel gesetzt werde. Nun liege der Ball beim Vorstand, auf den Pfad der Vernunft zurückzukehren. Die Gewerkschaft Verdi hat erneut zu Warnstreiks an den Seehäfen in Bremen und Niedersachsen aufgerufen. Die Beschäftigten sollen bis Freitagabend ihre Arbeit niederlegen. Betroffen sind Häfen in Bremerhaven, Wilhelmshaven, Brake, Bremen und Emden. Die Arbeitgeber, die vom Zentralverband der deutschen Seehafenbetriebe vertreten werden, hatten in der dritten Verhandlungsrunde eine Entgeltsteigerung von 5,1% rückwirkend zum 1. August bei einer Laufzeit von 18 Monaten geboten. Zudem sollten die Löhne um mindestens 1,20 Euro pro Stunde steigen. Der Gewerkschaft geht das nicht weit genug. Verdi fordert bei einer Tariflaufzeit von 12 Monaten ein Lohnplus von 8,2%, mindestens jedoch 2,50 Euro pro Stunde. Für Freitagmittag sind die Beschäftigten zu einer Demonstration in der Bremerhavener Innenstadt aufgerufen. SPD und Grüne im Landtag haben den Entwurf für ein Partizipations- und Teilhabegesetz beschlossen. Das Gesetz soll Angebote wie Sprachkurse, Migrationsberatung und die Anerkennung von Berufsabschlüssen flächendeckend garantieren. Auch Hürden auf dem Arbeitsmarkt und in der Bildung sollen damit gezielt abgebaut werden. Bisher hänge eine gute Unterstützung noch oft vom Wohnort ab, so die Grünen. Das neue Gesetz solle daher eine verlässliche Struktur schaffen, damit alle Zugewanderten eine faire Chance erhielten. Angesichts des akuten Fachkräftemangels könne es sich das Land nicht leisten, qualifizierten Arbeitskräften weiterhin Steine in den Weg zu legen. Als nächstes wird der Gesetzentwurf im Landtag beraten. Das neue Lkw-Ausweichverbot bei Staus auf der A2 stößt in der Transportbranche auf scharfe Kritik. Das sei eine unzumutbare Einschränkung, erklärte der Landesverband des Bunds Güterkraftverkehr, Logistik und Entsorgung Niedersachsen. Das Gewerbe dürfe nicht vor den Karren des Wahlkampfs gespannt werden, sagte der Landesgeschäftsführer des BGL Niedersachsen, Christian Richter. Er deutete an, dass kurz vor der Landtagswahl in Sachsen-Anhalt mit der populären Maßnahme politisch Punkte gesammelt werden sollen. Die Transportunternehmen zahlten Milliarden an Maut und dürften nicht wie Verkehrsteilnehmer zweiter Klasse behandelt werden. Es könne nicht sein, dass Lkw im Stau stehen bleiben müssten, obwohl geeignete Ausweichstrecken vorhanden seien. Der Biber leistet in Niedersachsen einen wichtigen Beitrag zum natürlichen Hochwasserschutz und zur Artenvielfalt. Darauf hat der Naturschutzbund NABU in Niedersachsen hingewiesen. Seine Bauten und Dämme würden jedoch immer wieder eigenmächtig beschädigt oder entfernt, sobald angrenzende Flächen vernässen. Der Umweltverband warnt nun eindringlich vor solchen Eingriffen, da Biber und ihre Bauten streng nach dem Bundesnaturschutzgesetz geschützt sind. Die Beschädigung eines Biberdammes sei kein Kavaliersdelikt und könne den Tatbestand einer Straftat erfüllen, so der NABU. Biberdämme verlangsamten den Wasserabfluss und böten wertvollen Schutz bei Starkregen und Trockenheit.
0: Das war Niedersachsen kompakt, heute von Nicole Bayes.

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0: 8.51 Uhr, Region aktuell auf Radio Okerwelle mit dem Blick in die Kommentarspalten der Zeitungen.
1: Angriffe auf die Stromversorgung sind heute Thema in den Zeitungen. Die Braunschweiger Zeitung kommentiert: Zwei Anschläge kurz nacheinander auf Umspannwerke mit ähnlichen Folgen. Niemand glaubt da an Zufall. Es ist zu früh, voreilig Schlüsse zu ziehen, wer dahinter stecken könnte. Bis es Beweise gibt, steht nur eines fest: Deutschland ist nicht ansatzweise in der Lage, seine kritische Infrastruktur zu schützen. Das hat zunächst nichts mit Staatsversagen zu tun, das von interessierter Seite gern ausgerufen wird. Natürlich kann nicht an jedem Strommast ein Polizist stehen. Weder Strom noch Schienennetz lassen sich überall schützen. Deswegen sind sie dankbare Ziele für Saboteure. Wer unserem Land größtmöglich schaden will, nimmt Stromleitungen, Umspannwerke, Kraftwerke oder Straßen und Schienen ins Visier. Wenn wir das aber wissen und die Angriffe zunehmen, ist Fatalismus die falsche Reaktion. Wir können nicht jede Leitung bewachen, sollten das bei neuralgischen Knotenpunkten aber versuchen. Beim Schutz der kritischen Infrastruktur läuft der Staat zu weit hinterher. Vor allem muss er seine Grundhaltung ablegen, das sei Sache der Betreiber. Natürlich ist sie das, aber sie brauchen Hilfe. Zumindest sollte der Staat ihnen den Schutz der eigenen Anlagen nicht erschweren, etwa indem er verbietet, mit Kameras auch den öffentlichen Raum neben den Anlagen zu erfassen. Denn wenn nach einem Anschlag tatsächlich weiträumig der Strom ausfallen sollte, wären unzählige unbeteiligte Menschen und Firmen die Leidtragenden. Ohne Energie geht nichts. Leicht verwundbar war unsere Energieversorgung schon immer. Nur hat das in den vergangenen Jahrzehnten selten jemand ausgenutzt. Diese Zeiten sind vorbei. Die Wolfsburger Allgemeine Zeitung findet: In Deutschland gibt es gerade viel aufzuklären. Schäden an der Strominfrastruktur in Brandenburg und in Nordrhein-Westfalen, eine Explosion in Augsburg. Ob die Dinge miteinander zusammenhängen und wer dahinter steckt, ist noch offen. Auffällig ist die Häufung der Vorfälle vor den Landtagswahlen und im Umfeld einer Bekanntmachung der Bundesregierung. Demnach ist Russland für den gescheiterten Drohnenanschlag in Leipzig verantwortlich. Die Nachricht von der russischen Täterschaft hat zwar nicht mehr überrascht, lässt einen aber trotzdem erschauern. Die Atommacht Russland nimmt Deutschland mit hybriden Attacken ins Visier. Und genau das will Russland erreichen: Angst säen in der deutschen Bevölkerung. Deutschland ist inzwischen der wichtigste Unterstützer der Ukraine. Aus russischer Sicht ist Deutschland damit zumindest indirekt Kriegspartei. Sabotage, Desinformation, Geheimdienstaktionen und Einschüchterung. Das sind Merkmale einer hybriden Kriegsführung, eine unsichtbare Gefahr. Charakteristisch ist auch, dass der Absender der Attacken seine Taten zu verschleiern versucht. Diese hybride Kriegsführung erlebt Deutschland seit dem Angriff Russlands auf die Ukraine. In den vergangenen Monaten haben die Aggressionen eine neue Stufe erreicht. Es steht zu befürchten, dass das Ende der Eskalation noch nicht erreicht ist. So richtig die Reaktion der Bundesregierung mit einer klaren Strafaktion gegenüber Russland ist, so wenig ist Deutschland auf weitere Attacken vorbereitet. Die Infrastruktur ist schlecht geschützt und die Drohnenabwehr im Zuständigkeitswirrwarr zwischen Bund und Ländern schwach. Die Europäer haben ihre Solidarität mit Deutschland erklärt. Es wäre gut, wenn man zu einer gemeinsamen Abwehr der russischen Aggression käme. Sanktionspakete allein reichen nicht. Soweit der Blick in die regionalen Zeitungen vom heutigen Donnerstag, dem 3. September.

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1: Um 9 Uhr mit Benjamin Kirsch. Die russische Regierung hat auf die jüngsten deutschen Sanktionen reagiert. Wie Außenminister Lavrov mitteilte, muss das Goethe-Institut seine Niederlassungen in Russland schließen. Aus der NDR-Nachrichtenredaktion Christoph Johansen.
2: Die Bundesregierung hatte Moskau offiziell für den versuchten Drohnenangriff am Flughafen Leipzig verantwortlich gemacht und Konsequenzen gezogen. So muss das russische Haus in Berlin schließen, ebenso das russische Konsulat in Bonn. Lavrov sagte jetzt, natürlich müssten die Niederlassungen des Goethe-Institutes in Russland ihre Arbeit einstellen, nachdem Deutschland das russische Kulturzentrum aus Berlin vertrieben habe. Das sei für Moskau eine Frage der Selbstachtung. Außerdem wies Lavrov erneut den Vorwurf zurück, Russland sei für den versuchten Anschlag in Leipzig verantwortlich. Die deutschen Behörden hätten keine Beweise vorgelegt. EU und NATO hatten sich dagegen hinter die Bundesregierung gestellt. NATO-Generalsekretär Rutte sicherte Deutschland die volle Solidarität des Militärbündnisses zu. Die Beweislage für die russische Verantwortung sei klar.
1: 2,5 Wochen vor der Landtagswahl in Mecklenburg-Vorpommern holt die SPD in Umfragen weiter auf. Im neuen MV-Trend von Infratest DIMAP im Auftrag des NDR kommt die Partei auf 32%. Einzelheiten von Stefan Ludmann.
3: Vor einem Jahr, da lag die Partei mit 19% noch fast 20 Punkte hinter der AfD. Jetzt ist dieser enorme Rückstand auf nur noch 3 Punkte gesunken. Das heißt wohl auch, die SPD-Kampagne, die voll auf die Spitzenkandidatin Schwesig und ihren Amtsbonus als Ministerpräsidentin ausgerichtet ist, die zahlt sich aus. Die AfD hat ihr Potenzial vorerst ausgereizt, klebt bei Mitte 30% fest, muss man sagen. Und die kleineren Parteien, also Linke und CDU, die lassen in diesem Zweikampf ganz klar weiter Federn. Der CDU droht ein Debakel. 8%. Wenn es so bleibt, wäre es das schlechteste CDU-Ergebnis bei einer Landtagswahl überhaupt. Der Tiefpunkt liegt bisher in Bremen. 1951 holte die CDU da 9%.
1: Die SPD-Bundestagsfraktion kommt heute zu einer zweitägigen Klausurtagung zusammen. Die Abgeordneten wollen über die politischen Schwerpunkte für die kommenden Monate beraten. Auf der Tagesordnung stehen unter anderem Reformvorhaben wie die Rente und die Zukunft der Arbeit. Die SPD-Fraktion will sich vor allem mit den Fragen befassen, wie künstliche Intelligenz die Arbeitswelt verändert und wie die Politik darauf reagieren muss. Die Weltorganisation für Meteorologie rechnet mit hoher Wahrscheinlichkeit mit einem sehr starken El Niño in diesem Jahr. Der voraussichtliche Höhepunkt des Wetterphänomens soll im Dezember erreicht werden. Aus Genf, Sandra Bieger.
4: El Niño ist ein natürliches Klimaphänomen, das etwa alle 2 bis 7 Jahre auftritt und weltweit zu Wetterveränderungen führen kann. Nach Angaben der Weltorganisation für Meteorologie WMO in Genf erhöht ein starker El Niño das Risiko für Extremwetterlagen in vielen Teilen der Erde. Besonders betroffen sein könnten die Küstenregionen von Peru, Ecuador und Nordchile, wo Überschwemmungen drohen. In Australien und Teilen Asiens dagegen steige das Risiko für Dürren und Waldbrände. Welche Auswirkungen das Klimaphänomen in den kommenden Monaten auf Deutschland und Europa haben könnte, dazu liegen noch keine gesicherten Erkenntnisse vor. Die Vereinten Nationen und nationale Wetterdienste wollen angesichts der aktuellen El Niño-Prognose ihre Frühwarn- und Vorsorgesysteme ausbauen.
1: Titelverteidiger Bayern München hat die 2. Runde im DFB-Pokal erreicht. Die Bayern gewannen am Abend beim Zweitliga-Aufsteiger VfL Osnabrück mit 4:1. Aus Osnabrück Jörg Tegelhütter.
5: Von den VfL-Fans gab es nach dem Schlusspfiff viel Beifall für die Osnabrücker Profis. Zu Recht, denn der Außenseiter hatte beim 1:4 gegen die Bayern alles versucht. Gekämpft, phasenweise gut mitgespielt und sogar durch Meißner nach 5 Minuten zur Führung getroffen. Allein, es reichte nicht, denn der Favorit spielte nach dem frühen Rückstand seine Klasse konsequent aus und zog am Ende durch Tore von Bischoff, Olisse und zweimal Kane verdient in die 2. Pokalrunde ein. Osnabrück ist raus, scheint aber für das Niedersachsen-Duell am Sonntag gegen Braunschweig gut gerüstet.
1: Das waren die Nachrichten.
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6: Mit fremden Federn, Streit um Braunschweiger Aktionsplan gegen Wohnungslosigkeit. Tag der Niedersachsen als Publikumsmagnet. Halbjahresbilanz weist für Braunschweig deutlichen Besucherzuwachs aus. Und Peter-Josef-Krahe-Preis 2026. Stadt Braunschweig ehrt herausragende Architekten und Bauherren. Im Studio Peter-Michael Möckel. Die Meldungen im Einzelnen. Die Braunschweiger Ratsgruppe Fraktion BS hat den Vorstoß der Stadt für einen kommunalen Aktionsplan gegen Wohnungslosigkeit kritisiert. Aus ihren Reihen sei ein solcher Antrag bereits vor 2 Jahren eingebracht worden, sagte die sozialpolitische Sprecherin Gisela Ohnesorge. Damals sei es um einen partizipativen Prozess mit lokalen Fachleuten und dem Housing First Ansatz gegangen. Die anderen Parteien hätten den Plänen jedoch ihre Unterstützung versagt. 2025 sei der Antrag dann in einen Prüfauftrag umgewandelt worden und nun hätten SPD und Grüne den ursprünglichen Vorschlag übernommen, ohne die Fraktion BS einzubeziehen, so ohne Sorge. Weil die Sache wichtig sei, werde ihre Gruppe dennoch zustimmen. Allerdings müssten dafür entsprechende Mittel im Haushalt bereitgestellt werden, damit es nicht bei einer Absichtserklärung bleibe. Die Stadt Braunschweig hat im ersten Halbjahr 2026 knapp 200.000 auswärtige Gäste begrüßt, 5,63% mehr als im Vorjahr. Das geht aus den jüngsten Daten des Landesamtes für Statistik hervor. Danach legte auch die Zahl der Übernachtungen mit gut 383.000 um 4,95% zu. Beide Werte sind die höchsten seit 2019. Als besonderes Zugpferd erwies sich dabei der Tag der Niedersachsen im Juni. Während die Tourismuszahlen in diesem Monat landesweit stagnierten oder sogar sanken, profitierte Braunschweig von der Großveranstaltung. Allerdings, die Zahl der Ankünfte von Gästen aus dem Ausland ging im ersten Halbjahr um fast 12% zurück. Die Stadt Braunschweig hat 6 herausragende Bauwerke mit dem Peter-Josef-Krahl-Preis 2026 ausgezeichnet. 3 Hauptpreise gingen an das Bürogebäude M&P in der Wilhelmstraße, die Dreifeldsporthalle der IGS Volkmarode und den Georg-Eckert-Campus in der Freisestraße. 2 Sonderpreise erhielten der Umbau der Grundschule Melverode und die Stadtlounge Westbahnhof. Außerdem gab es eine lobende Erwähnung für die Sanierung des Audimax der TU Braunschweig. Laut Verwaltung waren in diesem Jahr insgesamt 38 Bewerbungen eingegangen. Mit dem Preis werde neben der Gestaltung auch die persönliche Leistung der Architekten und Bauherren gewürdigt, betonte Oberbürgermeister Thorsten Kornblum. Der Architekturpreis ist nach Peter-Josef Krahl benannt. Er gilt als einer der bedeutendsten Baumeister des Klassizismus und wirkte von 1803 bis 1837 in der Löwenstadt. Die Auszeichnung wird seit 1954 in unregelmäßigen Abständen vergeben. Soweit die Nachrichten aus der Region. 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
7: Zunächst mit dem Blick auf die Situation auf den Straßen in der Region. Und da liegen mir momentan keine Meldungen vor. Damit das so bleibt, fahren Sie vorsichtig und kommen Sie gut und sicher an Ihr Ziel. Und damit kommen wir zum Blick aufs Wetter. Aktuell beträgt die Temperatur in der Region 17 Grad und sie wird im Laufe des Tages noch auf 21 Grad ansteigen. Es bleibt heute wechselhaft, gen Abend können Schauer durchziehen und es wird windig. Und die Aussichten für die nächsten Tage. Morgen am Freitag, da erreichen uns Temperaturen zwischen 17 und 22 Grad. Am Nachmittag und am Abend können Schauer durchziehen und der Wind dreht nochmal richtig auf. Und die Aussichten für Samstag? Da erreichen uns Temperaturen zwischen 15 und 20 Grad im Mix aus Sonne und Wolken. Und der Wind bleibt uns erhalten.
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7: Und damit wunderschönen guten Morgen. Es ist Donnerstag, der 3. September um 9 Uhr und 8 Minuten. Sie hören Region aktuell hier bei Radio Okawelle. Am Mikrofon ist heute früh für Sie Marieke Eichner mit diesen beiden Themen für die kommende halbe Stunde. Wir haben es gerade schon in den Nachrichten gehört, Peter-Josef-Krahl-Preis 2026 Stadt Braunschweig zeichnet gelungene Bauprojekte aus. Und außerdem habe ich noch Folgendes für Sie, Braunschweiger Cannabisverein Club Ganja Point, Lizenz für Abgabestelle in Fächelde beantragt. Ich wünsche viel Spaß, kommen Sie gut in diesen Donnerstag.

Herausragende Architektur und kreative Stadtgestaltung standen dieser Tage bei einer Feierstunde im Braunschweiger Altstadtrathaus im Blickpunkt. 6 besonders gelungene Bauprojekte wurden mit dem Peter-Josef-Krahe-Preis 2026 gewürdigt. Aline Schletel berichtet.

0: Vor rund 130 Gästen wurde in Braunschweig der Peter-Josef-Krahr-Preis 2026 verliehen. Der Architekturpreis der Stadt wird etwa alle 5 Jahre vergeben und zeichnet seit mehr als 70 Jahren besondere Gestaltungsleistungen aus. In diesem Jahr ging die Auszeichnung bereits in ihre 16. Runde. Für Oberbürgermeister Dr. Thorsten Kornblum ist der Preis vor allem eine Würdigung der Menschen hinter den Projekten.
1: Es geht ganz wesentlich um Wertschätzung, denn hinter jedem dieser Projekte stehen Menschen, die über Jahre daran gearbeitet haben. Bauherren und Bauherren, die Entscheidungen getroffen, Risiken getragen und auf lange Prozesse begleitet haben. Planerinnen und Planer, die Konzepte entwickelt, verworfen, verändert und weiterentwickelt haben. Und Architektinnen und Architekten, die für eine Idee eingestanden sind. Architektur entsteht nicht allein am Zeichentisch oder heute natürlich am Computer. Baukultur entsteht nicht nur durch herausragende Einzelgebäude, sondern durch das Zusammenspiel von Bauherrschaft, Planung und in einer Stadt natürlich immer Politik, Verwaltung und Öffentlichkeit. Wir alle hier sind aktive Beteiligte dieses Zusammenspiels.
0: Aus insgesamt 38 Bewerbungen wählte die 8-köpfige Jury in diesem Jahr 6 Projekte für eine Auszeichnung aus. Dabei ging es nicht nur um die Gestaltung einzelner Gebäude, sondern auch um deren Beitrag für die Stadt. Worauf das Preisgericht besonders geachtet hat, beschreibt die Vorsitzende des Gestaltungsbeirats der Stadt Braunschweig, Professorin Christa Reicher.
2: Es geht um das Engagement aller, von denen, die planen, bis hin zu denen, die eben sich engagieren über ihr Investment im Rahmen der Bauherrschaft. Und es geht auch um dieses vertrauensvolle Miteinander und mit dem ganzheitlichen Blick kann eigentlich nur Baukultur so gelingen, wie wir das an diesen Projekten sehen. Also der Preis, und das zeigen alle diese Projekte, ist eine Aufforderung und ein gemeinsames Commitment an der Attraktivität und an der Lebensqualität dieser Stadt hier in Braunschweig zu arbeiten. Und das werden wir jetzt sehen, was diese jeweiligen Beiträge zu diesem Anliegen auch beitragen können.
0: Ausgezeichnet wurde das Bürogebäude M&P in der Wilhelmstraße. Die Jury lobte dort vor allem den gelungenen Umgang mit dem bestehenden Gebäude und dessen Weiterentwicklung im innerstädtischen Bereich. Ein weiterer Preis ging an die neue Dreifeldsporthalle der IGS Volkmarode. Hier überzeugte insbesondere die gestalterische Qualität und die hochwertige Umsetzung. Der 3. Krahr-Preis ging an den Georg-Eckert-Campus in der Freisestraße. Die Jury würdigte die Verbindung von Denkmalsanierung, Bestandserweiterung und Neubau.
1: Herzlichen Glückwunsch und ich darf die Preisträger nach vorne bitten.
0: Neben den 3 Hauptpreisen vergab die Stadt auch 2 Sonderpreise. Ausgezeichnet wurde der Umbau der Grundschule Melverode sowie die Stadtlounge am Westbahnhof. Eine lobende Erwähnung erhielt außerdem die Sanierung des Audimax der Technischen Universität Braunschweig. Benannt ist der Architekturpreis nach dem klassizistischen Baumeister Peter-Josef Krahr, der mit Projekten wie dem Löwenwall oder der Villa Salve Hospice das Stadtbild Braunschweigs nachhaltig geprägt hat. Welche Bauwerke die Jury bei der nächsten Preisverleihung 2031 überzeugen werden, bleibt abzuwarten.
3: Von der Verleihung des diesjährigen Peter-Josef-Krahr-Preises berichtete Eileen Schlätel.

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0: 9 Uhr und 25 Minuten. Sie hören Region aktuell hier auf Radio Okawelle. 2 Jahre nach der Teillegalisierung von Cannabis in Deutschland wurde im August in Niedersachsen der 100. Genehmigungsbescheid für eine Cannabis-Anbauvereinigung erteilt. Denn nicht nur der private Besitz und Anbau der Droge ist in einem engen Rahmen erlaubt, auch der Zusammenschluss als Cannabis-Club ist möglich. In Braunschweig hat beispielsweise der Verein Club Ganja Point die Lizenz beantragt für eine Abgabestelle in Vechelde. Die Mitglieder wollen für einen verantwortungsvollen Konsum eintreten und durch Aufklärung ein positives Image der Pflanze erzeugen. Darüber habe ich mit dem Vorstand des Club Ganja Point, Sascha Janke, gesprochen. Der Cannabisverein Club Ganja Point hat laut eigener Webseite mehr als 160 Mitglieder. Was machen die denn so zusammen? Geht es da nur um gemeinsamen Konsum?
1: Bei uns ist es ganz wichtig, dass der Konsum nicht im Vordergrund steht. Wir setzen auf eine verantwortungsbewusste Kultur des Konsums. Heißt, bei uns wird Prävention und Qualität natürlich groß geschrieben. Die Leute, die was bei uns Mitglieder sind, haben auch sehr viel Mitspracherecht im Bereich Cannabis an Sorten. Und allgemein auch im Vereinsleben werden die Mitglieder viel mit eingebunden bei uns. Es ist auch vorgesehen, wenn wir jetzt dann den operativen Start angehen, da wir ja aktuell noch in der Lizenzierungsphase sind, dass wir die Mitglieder im Rahmen auch von Events aufklären und Präventionsveranstaltungen machen, zusammen mit unseren Kooperationspartnern, mit unserer Suchtberatungsstelle. Genau, das ist so unser Fokus auf die Mitglieder, dass die eben ein qualitativ sauberes Produkt bekommen, fernab vom Schwarzmarkt und aber auch noch natürlich die Aufklärung und die Prävention mit beihaben.
0: Wie kann ich mir das denn vorstellen? Bauen Sie gemeinsam Cannabis an?
1: Wir machen das tatsächlich in Gemeinschaft. Also es gibt bestimmte Schritte, die was dann die Mitglieder erledigen müssen. Das ist ja auch gesetzlich so vorgeschrieben, dass die Mitglieder in Gemeinschaft das mehr oder weniger anbauen. Bei uns sind es dann die Schritte, dass wir sagen, die Mitglieder kommen einmal im Monat eine Stunde und machen dann bei der Pflanze irgendwie, helfen bei der Ernte mit, also bei die Blüten, vielleicht bei der Verarbeitung. Natürlich alles mit Hygiene, alles, die kriegen dann Handschuhe und einen Gesichtsschutz, also dass da auch keine Haare und nichts reinfallen, dass alles sauber bleibt. So ist es bei uns dann eben vorgesehen. Plus, dass die Mitglieder dann am Start natürlich bei uns die Sorten für sich mehr oder weniger auswählen können. Also wir möchten darauf setzen, dass die Leute auch sagen können, du pass auf, es gibt viele Vereine, die was einfach irgendwelche Sorten anbieten. Da kannst du dir dann was aussuchen. Und uns ist ganz wichtig, dass jeder im späteren Verlauf auch dann seine Sorten für sich hat, die was für ihn am besten passen oder für sie am besten passt.
0: Enjoy Cannabis Healthy heißt es ja auch im Logo Ihres Vereins. Wie sieht denn gesunder Cannabiskonsum Ihrer Ansicht nach aus?
1: Dass man, wenn man jetzt Einsteiger ist, auch darauf achtet, dass man nicht zu hohe THC-Sorten sich vielleicht anfangs nimmt, sondern schaut, dass der THC-Gehalt relativ niedrig angesetzt ist, dass es vielleicht Sorten sind, die was eher in die aktivierende Richtung geht. Und auch wenn wir natürlich sehen, dass es den Mitgliedern nach einer Zeit nicht gut geht mit irgendwelche Anzeichen. Unser Präventionsbeauftragter sieht, dass man eben auch auf die Mitglieder zugeht und fragt, du pass auf, wie sieht denn das aus bei dir? Wir haben ein bisschen was bemerkt, vielleicht auch an deiner Art und Weise hat sich was geändert. Hast du da ein bisschen Probleme vielleicht mit deinem Konsum auch? Ja, dass wir dann eben sagen können, wir möchten da auch eine anonymisierte Hilfe anbieten und da haben wir auch eine Drogenberatungsstelle an der Hand, wo wir dann auch anonym hinvermitteln können, wo die Leute dann vielleicht auch sagen können, ich kann meinen Konsum auch reduzieren, weil man kann natürlich durch Reduzierung des Konsums dann auch viel an den gesundheitlichen Aspekten machen und das ist so eben unser Ziel, den Leuten eben diese Aufklärung und das Saubere und Informative anzubieten, anstatt dass sie irgendein Produkt kriegen und einfach nur konsumieren, dass sie wirklich von A bis Z auch beraten werden.
0: Okay, es gibt also ein festes Programm zur Suchtprävention. Der Club Ganja Point hat laut eigener Webseite Niederlassungen in Braunschweig und in Augsburg. Wie kommt denn diese Verbindung eigentlich?
1: Genau, also Augsburg, das war unser früherer Plan, sage ich mal. Aktuell haben wir da keinen Standort mehr, da in Bayern hier ist ziemlich schwierig. Ich sag mal nicht mit der Lizenz, sondern allgemein im Baurecht. Wir haben uns deswegen dazu entschieden, da wir ja unseren Anbau primär in Braunschweig machen, dass wir eben den Standort in Augsburg vorerst mal auf Eis legen und wir werden uns auf Niedersachsen beziehungsweise Braunschweig und unsere geplante Abgabestelle, die was wir jetzt gerade noch zusammen mit der Behörde finalisieren, dass wir unsere Lizenz auch bekommen, die ist dann in der Nähe von Braunschweig in Bechelde. Da möchten wir dann eben auch an die Mitglieder ausgeben.
0: Und in Bechelde soll es dann auch eine Art Vereinsheim geben oder wie kann man sich das vorstellen?
1: Ganz genau. Also das ist dann nicht nur eine reine Abgabestelle, sondern auch ein Vereinsheim, wo die Mitglieder dann hinkommen können, im Rahmen ihrer Abholung dann auch Fragen stellen können oder beraten werden können. Da finden dann auch in regelmäßigen Abständen diese Events statt, was ich erwähnt hatte, was dann teilweise auch tatsächlich für Mitglieder auch verpflichtend ist, dass sie ein, zwei Präventionsevents im Jahr mitmachen, dass die einfach aufgeklärt werden, was konsumiere ich da, was kann das für Folgen haben. Das ist uns auch immer ganz wichtig, weil das ist ja bei allen anderen Substanzen mehr oder weniger genauso.
0: Und Stand jetzt, wann soll dort die Eröffnung stattfinden?
1: Stand jetzt ist, dass wir diesen Monat damit rechnen, dass wir unsere Lizenz bekommen. Heißt, wir starten dann unseren Anbau nächsten Monat und die Abgabestelle wird dann baulich soweit verändert, dass es in circa 3 Monaten losgeht bei uns.
0: Weitere Informationen über den Verein, die Mitgliedschaft und die Aufklärungsarbeit gibt es unter club-ganja-point.de.

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1: Wir starten mit dem Blick auf die Verkehrssituation in der Region und da liegt mir gerade nur eine Meldung vor und zwar aus dem Braunschweiger Stadtverkehr. Auf der Berliner Heerstraße fließt der Verkehr momentan etwas zäh. Dort sollten Sie sich gegebenenfalls eine andere Route suchen. Weitere Meldungen liegen mir aber nicht vor. Wohin auch immer Sie heute unterwegs sind, fahren Sie vorsichtig und kommen Sie gut und sicher an Ihr Ziel. Und damit kommen wir zum Blick aufs Wetter. Aktuell beträgt die Temperatur in der Region 18 Grad und sie wird im Laufe des Tages noch auf 21 Grad ansteigen. Es bleibt heute wechselhaft. Am Abend können Schauer durchziehen und es wird windig. Und die Aussichten für die nächsten Tage morgen am Freitag. Da erreichen uns Temperaturen zwischen 17 und 22 Grad. Am Nachmittag und Abend können Schauer durchziehen und der Wind dreht nochmal richtig auf. Und die Aussichten für Samstag, da erreichen uns Temperaturen zwischen 15 und 20 Grad im Mix aus Sonne und Wolken. Der Wind bleibt uns erhalten.
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1: Und damit wunderschönen guten Morgen. Es ist Donnerstag, der 3. September um 9 Uhr und 36 Minuten. Sie hören Region aktuell hier bei Radio Okawelle. Am Mikrofon ist heute früh für Sie Marike Eichner mit diesen beiden Themen für die nächste halbe Stunde. Lohn oder Gehalt? Personalberater Marius Hebig über unterschiedliche Entgeltsysteme. Und außerdem hören wir in den regionalen Pressestimmen, wie die Tageszeitungen aus unserer Region das aktuelle politische Geschehen kommentieren. Ich wünsche viel Spaß. Kommen Sie gut in diesen Donnerstag.

0: Lohn, Gehalt, wo liegt da eigentlich genau der Unterschied? Das ist heute das Thema in unserer Reihe Einblicke in die Arbeitswelt. Nicole Bayes hat mit dem Braunschweiger Personalberater und Wirtschaftsingenieur Marius Hebig über verschiedene Entgeltsysteme gesprochen.
1: Herr Hebig, ich habe gelernt, es wird grundsätzlich zwischen drei Vergütungsformen unterschieden. Die leistungsbezogene, die soziale und die erfolgsabhängige. Ist das so richtig?
2: Ja, die Einteilung, die kann man so ein bisschen unterschiedlich vornehmen. Was, glaube ich, wichtig ist, ist, dass man sagt, es gibt einmal das Thema Festlohn, Festgehalt. Ne? Lohn ist das, da spricht man mehr darüber, wenn das jemand bekommt, der mit den Händen was macht, also eher im gewerblichen Bereich. Gehalt ist mehr bei denen, die organisieren, mit dem Kopf mehr arbeiten, ne? Bei den Angestellten, im kaufmännischen Bereich, im Vertriebsbereich, wie auch immer. Und dann gibt es so einen erfolgsabhängigen Anteil. Ne? Also beispielsweise dafür, dass ich eine bestimmte Stückzahl in einer Produktion herstelle. Ne? Oder vielleicht, dass ich eine bestimmte Arbeitsmenge schaffe.
1: Akkordarbeit.
2: Akkordarbeit ist zum Beispiel, das gibt es zwar immer weniger, das hat bestimmte Gründe.
1: Weil es ungesund ist.
2: Und unter anderem. Und ein sehr, sehr wichtiger Punkt ist, genau, die Arbeitsfähigkeit des Mitarbeiters, aber auch die Frage, sind bei der Entlohnungsform, die ich wähle, die Ziele zwischen Arbeitnehmer und Unternehmen überhaupt gleich? Ne? Weil nehmen wir mal ein Beispiel, der Akkordlohn, und jetzt ein extremes Beispiel, in der Buchhaltung. Wenn ich dem Buchhalter sehr viel für seine Buchung, für die einzelne Buchung zahlen würde, dann ist ja die Frage, deckt sich das mit meinen Zielen als Unternehmen? Weil als Unternehmen möchte ich eigentlich eine Buchhaltung haben, die stimmt. Oder ich würde sie zumindest haben wollen. Ne? Und am Ende will das Finanzamt die auch so haben. Zahle ich danach, dann habe ich ein Problem. Ne? Oder auch der Qualitätsprüfer, wenn ich dem für die Anzahl der geprüften Stücke etwas zahlen würde, in der Produktion jetzt, wie groß ist dann die Chance, dass er wirklich genau hinguckt? Beispiel des Qualitätsprüfers, bei dem Buchhalter hätte ich jetzt keine wirkliche Lösung, aber bei dem Qualitätsprüfer würde ich sagen, dann lass uns doch seine Vergütung an die Reklamationsquote hängen. Wenn die Reklamationsquote niedrig ist, dann bekommt er einen kleinen Bonus. Mhm. Wenn die Reklamationsquote ein bestimmtes Level überschreitet, dann bekommt er den halt nicht. Ne? Also dass wirklich da eine Deckungsgleichheit ist, so ein Akkordlohn sorgt eben dafür, dass keine wirkliche Deckungsgleichheit da ist, nämlich dass sich der Arbeitnehmer dadurch im Zweifelsfall komplett ausbeutet. Ne? Und das funktioniert so nicht.
1: Gibt's auch heutzutage nicht mehr oft, oder?
2: Nein, es ist sehr wenig. Also früher, so habe ich es, also ich habe es in Teilen noch mitgekriegt, da war Einzelakkord auch noch ganz groß. Ne? Und beim Einzelakkord habe ich ja das Problem, dass jeder so nur auf sich achtet. Ne? Und da habe ich dann manchmal keine Deckungsgleichheit zu dem, was ein Unternehmen so will, weil ein Unternehmen hat ja das Ziel, dass es gesamthaft funktioniert, ob jetzt der Einzelne wirklich gut ist. Ja, das ist nicht so das Ziel der Übung, sondern wichtig ist, dass wir gemeinsam möglichst viel schaffen. Mhm. Reicht ja nicht, wenn ich einen Top-Performer unter 100 habe und nur, weil der die ganze Zeit seinen Top-Lohn da verdient und alle anderen arbeiten um ihn rum, bedeutet es ja nicht, dass ich das Bestmögliche aus dem Unternehmen raushole und aus unserer gesamten Gruppe. Ne?
1: Ja, abgesehen von dieser fragwürdigen Akkordentlohnung, gibt es aber höchstwahrscheinlich mehr Entlohnungssysteme, die nicht allein stundenlohnbasiert sind, als man so denkt?
2: Es gibt ein paar andere. Ne? Also wenn man jetzt überlegt, man könnte auf das Unternehmensergebnis zum Beispiel gehen, mal ganz groß. Ne? Das wäre noch eine Überlegung, dass man sagt, in Abhängigkeit davon, was das Unternehmen am Ende als Ergebnis bringt, da kriegst du einen Anteil.
1: Also eine Gewinnbeteiligung.
2: Das wäre zum Beispiel eine Option. Mhm. Oder man vereinbart individuelle Ziele, dass man sagt, persönliche Ziele, die man erreichen soll im Beschäftigungsverhältnis, ein bestimmtes Projekt, das zu erledigen ist. Ne? Mein Arbeitsplatz soll umgebaut werden. Ja? Und wenn ich das bis Ende des Jahres erledigt habe, mich drum gekümmert habe, dann gibt es dafür eine kleine Prämie. Vielleicht soll er auch einfach mal nur aufgeräumt werden. Auch das wäre ja eine Option. Egal, ob es ein Schreibtischplatz ist oder ob es ein Arbeitsplatz in der Produktion ist. Wenn man dann sagt, okay, man hat gewisse Ziele definiert, die zu erreichen sind, daran misst man das dann. Und dann gibt es diese Prämie am Ende oder diese Vergütung. Ganz wichtiger Punkt, und das ist am Beispiel des Projektes Aufräumen des Arbeitsplatzes und Strukturieren des Arbeitsplatzes ganz gut erklärbar, das muss irgendwie messbar sein. Weil am Ende habe ich sonst das Problem, dass sich der Arbeitnehmer gegebenenfalls ungerecht behandelt fühlt, weil ich sage, du hast noch nicht mal die Hälfte von dem geschafft, was wir vereinbart hatten. Also sei froh, wenn ich dir 50% der versprochenen Prämie gebe. Das ist das eine Problem. Und im Zweifelsfall kann der Arbeitnehmer ja auch dann sagen, da beschreite ich den Rechtsweg. Und wir wollen mal gucken, ob das so in Ordnung war. Denn wenn ich als Arbeitgeber Prämien und Belohnungen auslobe, so Würstchen hinhänge, die in Wirklichkeit gar nicht erreichbar waren oder wo das nicht wirklich nachweisbar ist, dann ist es im Arbeitnehmerrecht so, da sagt die Rechtsprechung, dann schützen wir den Arbeitnehmer dann halt auch. Ne? Mhm. Und der würde die dann trotzdem bekommen.
1: Können Sie mal erklären, worauf man als Arbeitnehmer, wenn man irgendwo neu in einem Unternehmen einsteigt, mal achten sollte? An welcher Stelle sollte man einfach Nein sagen?
2: Ja, wenn man von vornherein schon weiß, dass das einfach dazu führen wird, dass man miteinander nicht klarkommt. Ne? Also dass man einfach sagt, man kriegt da diese Wurst hingehangen und das passt einfach nicht zu einem.
1: Mhm. Aber vielleicht sollte man auch mal, also das Grundgehalt, das dann durch zusätzliche Leistungen oder Erfolge nach oben variabel ist, das Grundgehalt mal nehmen und gucken, würde ich damit auskommen zur Not. Weil es könnte ja sein, dass aus irgendwelchen Gründen diese Überperformance nicht erreicht wird.
2: Genau, das ist so. Also das ist ein wichtiger Punkt, denn im Umkehrschluss, das ist ja genau dieses Spannungsfeld, in dem ich immer bin. Wenn ich den Chef dann bitte, können wir das Grundgehalt ein bisschen erhöhen, ne? Das wäre eine Überlegung. Und sagt er, ja, können wir machen, aber dafür die Chance dann, was weiß ich, 2000 Euro mehr im Monat durch extrem gute Leistung zu verdienen, das schrumpfen wir dann ein auf 1000 Euro, dafür kriegst du 500 Euro Grundgehalt mehr. Und das ist so ein bisschen Aufteilen zwischen Chance und Risiko, zwischen Arbeitnehmer und Arbeitgeber. Aber genau darauf einzugehen und dass man am Ende sicherstellt, dass man sich mit dem Arbeitsverhältnis wohlfühlt. Ich glaube, das ist auch der Punkt, den Sie meinen, weil es bringt ja nichts, wenn ich ein noch so tolles Vergütungsmodell habe, aber sage am Ende, ein Job, der mir eigentlich richtig, richtig Spaß macht, den mache ich mir durch so ein blödes Modell kaputt, wo ich dann überhaupt keine Lust mehr drauf habe. Das sollte eben genau nicht passieren.
0: Der Braunschweiger Personalberater und Wirtschaftsingenieur Marius Hebig im Gespräch mit Nicole Bayes.

9:54 Region aktuell hier auf Radio Okerwelle mit dem Blick in die Kommentarspalten der Zeitungen. Angriffe auf die Stromversorgung sind heute Thema in den Zeitungen. Die Braunschweiger Zeitung kommentiert: Zwei Anschläge kurz nacheinander auf Umspannwerke mit ähnlichen Folgen. Niemand glaubt da an Zufall. Es ist zu früh, voreilig Schlüsse zu ziehen, wer dahinter stecken könnte. Bis es Beweise gibt, steht nur eines fest: Deutschland ist nicht ansatzweise in der Lage, seine kritische Infrastruktur zu schützen. Das hat zunächst nichts mit Staatsversagen zu tun, das von interessierter Seite gern ausgerufen wird. Natürlich kann nicht an jedem Strommast ein Polizist stehen. Weder Strom noch Schienennetz lassen sich überall schützen. Deswegen sind sie dankbare Ziele für Saboteure. Wer unserem Land größtmöglich schaden will, nimmt Stromleitungen, Umspannwerke, Kraftwerke oder Straßen und Schienen ins Visier. Wenn wir das aber wissen und die Angriffe zunehmen, ist Fatalismus die falsche Reaktion. Wir können nicht jede Leitung bewachen, sollten das bei neuralgischen Knotenpunkten aber versuchen. Beim Schutz der kritischen Infrastruktur läuft der Staat zu weit hinterher. Vor allem muss er seine Grundhaltung ablegen, das sei Sache der Betreiber. Natürlich ist sie das, aber sie brauchen Hilfe. Zumindest sollte der Staat ihnen den Schutz der eigenen Anlagen nicht erschweren, etwa indem er verbietet, mit Kameras auch den öffentlichen Raum neben den Anlagen zu erfassen. Denn wenn nach einem Anschlag tatsächlich weiträumig der Strom ausfallen sollte, wären unzählige unbeteiligte Menschen und Firmen die Leidtragenden. Ohne Energie geht nichts. Leicht verwundbar war unsere Energieversorgung schon immer. Nur hat das in den vergangenen Jahrzehnten selten jemand ausgenutzt. Diese Zeiten sind vorbei. Die Wolfsburger Allgemeine Zeitung findet: In Deutschland gibt es gerade viel aufzuklären. Schäden an der Strominfrastruktur in Brandenburg und in Nordrhein-Westfalen, eine Explosion in Augsburg. Ob die Dinge miteinander zusammenhängen und wer dahinter steckt, ist noch offen. Auffällig ist die Häufung der Vorfälle vor den Landtagswahlen und im Umfeld einer Bekanntmachung der Bundesregierung. Demnach ist Russland für den gescheiterten Drohnenanschlag in Leipzig verantwortlich.

Die Nachricht von der russischen Täterschaft hat zwar nicht mehr überrascht, lässt einen aber trotzdem erschauern. Die Atommacht Russland nimmt Deutschland mit hybriden Attacken ins Visier. Und genau das will Russland erreichen, Angst säen in der deutschen Bevölkerung. Deutschland ist inzwischen der wichtigste Unterstützer der Ukraine. Aus russischer Sicht ist Deutschland damit zumindest indirekt Kriegspartei. Sabotage, Desinformation, Geheimdienstaktionen und Einschüchterung. Das sind Merkmale einer hybriden Kriegsführung, eine unsichtbare Gefahr. Charakteristisch ist auch, dass der Absender der Attacken seine Taten zu verschleiern versucht. Diese hybride Kriegsführung erlebt Deutschland seit dem Angriff Russlands auf die Ukraine. In den vergangenen Monaten haben die Aggressionen eine neue Stufe erreicht. Es steht zu befürchten, dass das Ende der Eskalation noch nicht erreicht ist. So richtig die Reaktion der Bundesregierung mit einer klaren Strafaktion gegenüber Russland ist, so wenig ist Deutschland auf weitere Attacken vorbereitet. Die Infrastruktur ist schlecht geschützt und die Drohnenabwehr im Zuständigkeitswirrwarr zwischen Bund und Ländern schwach. Die Europäer haben ihre Solidarität mit Deutschland erklärt. Es wäre gut, wenn man zu einer gemeinsamen Abwehr der russischen Aggression käme. Sanktionspakete allein reichen nicht. Soweit der Blick in die regionalen Zeitungen vom heutigen Donnerstag, dem 3. September. Und das war Region aktuell an diesem Donnerstagmorgen. Es ist 9:58 Uhr und zur vollen Stunde hören Sie hier die Nachrichten des NDR. 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Region aktuell läuft heute ab 17 Uhr wieder bei Radio UKWelle, moderiert von Selina Fricke. Fürs Zuhören bedankt sich Marieke Eichner. Ich verabschiede mich ganz herzlich und wünsche einen schönen Tag. Jimmy Henderson.

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1: Um 10 Uhr mit Benjamin Kirsch. Die russische Regierung hat auf die jüngsten deutschen Sanktionen reagiert. Wie Außenminister Lavrov mitteilte, muss das Goethe-Institut seine Niederlassungen in Russland schließen. Aus der NDR-Nachrichtenredaktion Christoph Johansen.
2: Die Bundesregierung hatte Moskau offiziell für den versuchten Drohnenangriff am Flughafen Leipzig verantwortlich gemacht und Konsequenzen gezogen. So muss das russische Haus in Berlin schließen, ebenso das russische Konsulat in Bonn. Lavrov sagte jetzt, natürlich müssten die Niederlassungen des Goethe-Institutes in Russland ihre Arbeit einstellen, nachdem Deutschland das russische Kulturzentrum aus Berlin vertrieben habe. Das sei für Moskau eine Frage der Selbstachtung. Außerdem wies Lavrov erneut den Vorwurf zurück, Russland sei für den versuchten Anschlag in Leipzig verantwortlich. Die deutschen Behörden hätten keine Beweise vorgelegt. EU und NATO hatten sich dagegen hinter die Bundesregierung gestellt. NATO-Generalsekretär Rutte sicherte Deutschland die volle Solidarität des Militärbündnisses zu. Die Beweislage für die russische Verantwortung sei klar.
1: Der Benzinpreis in Deutschland hat einen neuen Höchststand erreicht. Wie der ADAC mitteilte, kostete ein Liter der Sorte E10 gestern im Schnitt 2,21 €. Damit sei der bisherige Rekord vom März 2022 übertroffen worden. Damals hatte Russland gerade die Invasion der Ukraine begonnen. Gleichzeitig weist der ADAC darauf hin, dass es sich um einen nominellen Preisrekord handelt. Inflationsbereinigt sei Benzin in der Vergangenheit schon teurer gewesen als heute, etwa im Jahr 2012. Ursache des jüngsten Preisanstiegs ist der Krieg der USA gegen den Iran. Die für Öltransporte wichtige Straße von Hormus ist weitgehend geschlossen. Außerdem wurden im Zuge des Krieges viele Raffinerien beschädigt. Nach den Anschlägen vom 11. September 2001 ist die Bundeswehr offenbar früher in Afghanistan aktiv gewesen als bislang bekannt. Nach Recherchen des NDR waren zwei deutsche Offiziere bereits mit US-Truppen vor Ort, noch bevor der Bundestag ein Mandat für diesen Einsatz erteilt hatte. Christoph Heinzle mit den Hintergründen.
3: Die beiden Deutschen sollten ausloten, wie deutsche Spezialkräfte in den US-Krieg gegen den Terror eingebunden werden können, wo sie eingesetzt werden können, wie, mit welchen Einheiten sie nach vorne gehen. Die Deutschen waren die ersten mit den Amerikanern auf afghanischem Boden, dort im Süden Afghanistans. Darauf waren die beiden Offiziere und die Amerikaner stolz. Nun, dieser Einsatz, der wurde ziemlich intensiv diskutiert, als sich abzeichnete, dass die Deutschen mitgehen wollten. Und da wollte man offenbar nicht mit dieser Nachricht hineinplatzen, dass man eigentlich schon zwei Mann hat losmarschieren lassen, bevor das Parlament entschieden hat.
1: In München haben Angreifer in der Nacht mehrere Brandsätze auf eine Baustelle geworfen. Das Bayerische Landeskriminalamt geht davon aus, dass es sich um einen versuchten Anschlag handelt auf ein Unternehmen aus dem Rüstungsbereich. Aus München Frank Jordan.
4: Ein Zeuge alarmierte gegen Mitternacht die Polizei, dass aus einem Auto heraus Brandsätze geworfen worden seien. Einer der Brandsätze zündete im Bereich von Baucontainern vor der Firmenzentrale von Rode und Schwarz. Eine sofort eintreffende Polizeistreife konnte ihn löschen. Es entstand nur geringer Sachschaden, verletzt wurde niemand. Am Tatort fanden Einsatzkräfte einen weiteren Brandsatz, der nicht gezündet hatte. Er wurde von Spezialkräften des Bayerischen Landeskriminalamts unschädlich gemacht. Bei der sofort eingeleiteten Fahndung nahmen Polizeibeamte an einer nahegelegenen Tankstelle am Innsbrucker Ring zwei Tatverdächtige fest. Nach Polizeiangaben handelt es sich um eine 28-jährige Frau und um einen 38-jährigen Mann. Beide sind bulgarische Staatsangehörige. Wie sie mit dem Vorfall in Verbindung stehen, ist Gegenstand der weiteren Ermittlungen.
1: Nach dem Transport der neuen Sternbrücke in Hamburg muss die Deutsche Bahn die Max-Brauer-Allee aufwendig reparieren. Die wichtige Verbindung im Bezirk Altona bleibt deshalb bis 20. Oktober gesperrt und damit einen Monat länger als geplant, wie der Hamburger Landesbetrieb Straßenbrücken und Gewässer bestätigte. Ein Sprecher sagte dem NDR, der Bereich sei durch den Brückentransport etwas mehr in Mitleidenschaft gezogen worden als gedacht. Die neue viergleisige Sternbrücke konnte wie geplant Anfang der Woche für den Zugverkehr freigegeben werden. Das waren die Nachrichten.
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6: Herzlich willkommen zu unserer neuen Ausgabe vom Wahlstudio, unserem Podcast zur Oberbürgermeisterwahl in Wolfsburg. Heute habe ich Jens Hortmeier hier zu Gast. Herzlich willkommen, Jens.
7: Hallo, Philipp.
6: Du bist seit der letzten Wahl tatsächlich das erste Mal im Rat gelandet. Was ist dein größter Erfolg im Rat oder was ist eurer als Fraktion, Partei oder Gruppe?
7: Ich glaube, ich würde gerade auf das aktuelle Thema abheben, weil das viele Menschen auch bewegt, die Frage von Rüstungsindustrie in Wolfsburg. Wir haben sozusagen im Strategiekonzept für 2035 Wolfsburg plus plus, also wo geht's strategisch hin mit unserer Stadt, sind ja verschiedene Themen aufgebaut worden, die sozusagen eine Diversifizierung für die Industrie in Wolfsburg ermöglichen sollen, um neue Arbeitsplätze zu schaffen, die bei Volkswagen abgebaut werden. Und uns ging es darum, nicht einfach auf den Zug aufzuspringen, auf den gerade alle Kommunen in Deutschland aufspringen und zu sagen, jo, wir wollen auch Rüstungsindustrie. Das kann natürlich passieren, aber wir wollen eigentlich mehr auf die Zivilschutz-Thematik aufspringen, weil das ein Feld ist, was in der Rüstung sozusagen hinterhergezogen wird und ja aus unserer Sicht noch nicht bedient wird und aus unserer Sicht halt auch ein Riesenpotenzial bietet, neue Branchen in Wolfsburg anzusiedeln, die halt auch mit vielen Themen zusammenhängen, die sozusagen hier als Know-how von Ingenieurdienstleistern vorhanden sind. Und ja, da sozusagen dieses Feld haben wir relativ kurzfristig am Ende in diese Vorlage mit reingekriegt. Sicherlich noch mit dem Diskurs, ob es denn auch so umgesetzt wird. Also wie lebt die Stadt dieses Konzept am Ende? Aber ich glaube, es ist ein richtiger Weg zu sagen, nicht nur Rüstung, sondern Zivilschutz, Katastrophenschutz ist ein großes Feld.
6: Dann bist du ja nicht nur neu im Rat, sondern man hat dir direkt den Vorsitz im, und ich muss das ablesen, Ausschuss für strategische Planung, Wirtschaft, Digitalisierung und Stadtentwicklung, also dem Strategieausschuss, gegeben. Wie ist das überhaupt zustande gekommen? Das ist ja eigentlich erstmal ein sehr wichtiger Ausschuss, wo man jetzt nicht den neuen von den Grünen vermutet.
7: Ja, aber es spricht genau so einen Punkt an, den ich halt bei den Grünen recht wichtig finde. Man bleibt halt authentisch. Und sozusagen, wir haben im Vorfeld der Wahl, guckst du halt, wer hat an welchen Themenfeldern Interesse. Und der Fraktionsvorsitzende Frank Richter, der war schon immer im Bauausschuss und war auch viele Jahre Vorsitzender vom Bauausschuss. Und hat gesagt, ja, wenn wir den Bauausschuss ziehen, würde er auch den Vorsitz machen. Ich habe halt gesagt, Strategie interessiert mich, finde ich total spannend, weil es halt nochmal ein Gegenpol zu dem ist, was ich beruflich mache. Also ich bin immer im Jugendhilfeausschuss früher gewesen, ehrenamtlich, später dann jetzt auch im Schulausschuss. Also tatsächlich nochmal ein ganz anderes Feld aufzugreifen. Und als dann das Zuzugs- oder Zugriffsverfahren war, das muss man ja vielleicht auch erklären, es gibt dazu, je nachdem, wie groß die Gruppen oder Fraktionen sind, darf jeder sozusagen nach Größe sich einen Ausschussvorsitz greifen. Und ja, dadurch war der Strategieausschuss frei und zwar ist halt ein sehr wichtiger Ausschuss und so konnten wir den greifen und ich fand es dann nur gut und richtig, dass nicht einfach gesagt wurde, ja, dann setzen wir nochmal um und der Fraktionsvorsitzende geht in den Strategieausschuss, sondern dass es dann halt auch bei mir geblieben ist und damit bin ich in den Vorsitz gekommen. Und ja, ich muss ja jedes Mal bei der Eröffnung der Sitzung genau diesen Namen vorlesen oder sozusagen einbringen und ist ein Zungenbrecher.
6: Jetzt ist es ja so, du hast es angesprochen, je nach Größe der Fraktion und Gruppe, da gab es ja durchaus ein bisschen Unmut, sage ich mal, von einigen Seiten, dass ihr jetzt nicht als grüne Fraktion ausschließlich da unterwegs seid, sondern gemeinsam mit FDP Volt eine Gruppe gebildet habt. Das hat ja letzten Endes dazu geführt, dass ihr diesen Ausschussvorsitz bekommt. Mhm. Wie ist das zustande gekommen und was entgegnest du der Kritik dazu?
7: Ja, grundsätzlich, du guckst ja, wie du am meisten politisch bewegen kannst. So, wir haben in Wolfsburg ja auch Jahre hinter uns, wo es eine GroKo gab. Also wo insbesondere die kleineren Parteien oder Fraktionen wenig bewegen konnten. Insofern war es naheliegend auch mal zu gucken, wie können wir im Rahmen der gesetzlichen Möglichkeiten und diese Möglichkeit der Gruppenbildung gibt es nun mal im niedersächsischen Kommunalverfassungsgesetz, wie kannst du sozusagen da deine Position verbessern? Und ja, ich glaube, das sind so zwei Dinge, die da an der einen oder anderen Stelle für Unmut gesorgt haben. Das Wahlergebnis war nicht ganz so, wie sich das einige andere vorgestellt haben. Also es war ja schon, glaube ich, an bei einigen die Idee, dass man eine konservative Mehrheit bildet. Da hat dann am Ende ein Sitz gefehlt. Und dadurch wurde halt diese andere Option möglich. Aber, und das ist für mich das Entscheidende, wir haben uns im Vorfeld sehr intensiv mit FDP und Volt an einen Tisch gesetzt und geguckt, Mensch, was habt ihr in eurem Wahlprogramm, was haben wir in unserem Wahlprogramm, wo haben wir Schnittmengen? Und am Ende waren die Schnittmengen sozusagen überwiegend und wir haben diese Gruppe gebildet. Und deswegen, finde ich, sind wir auch relativ gut jetzt durch die 5 Jahre gekommen. Und es hat auch ehrlich gesagt Spaß gemacht.
6: Vielleicht noch ein abschließendes zu diesem politischen Rahmen. Was macht man eigentlich als Ausschussvorsitzender?
7: Naja, als Ausschussvorsitzender auf der einen Seite leitest du natürlich die Sitzung. Das ist das eine. Das andere, du bist Repräsentant des Themenfeldes, also sozusagen bist halt auch häufiger mal gefragt, wenn die normalen Vertreter halt für irgendwelche Termine nicht können. Und das ist halt so ein bisschen der Goodie, man hat halt immer die Vorbesprechung, das heißt, man ist im Vorfeld im Regelfall in die Themen auch schon involviert, informiert. Das funktioniert mal mehr oder gut, aber oder schlecht, aber das ist schon sozusagen das, was man als Ausschussvorsitzender zu tun hat. Ja, ich würde, glaube ich, manchmal auch überbewertet.
6: Okay, dann vielleicht mal zu deinen inhaltlichen Themen. Auf deiner Website steht, ich will den Alltag für alle Menschen dieser Stadt einfacher machen. Wie willst du das tun?
7: Na, ich glaube, das, was ja für mich steht, ist so ein bisschen dieses Thema das Rathaus der Bürger. Also letztendlich wirkt es für mich sehr danach, dass die Bürger immer der Bittsteller sind. Und zwar nicht, weil die Kolleginnen und Kollegen im Rathaus sozusagen nicht die Dienstleister sein wollen, sondern weil der Rahmen doch sehr starr ist. Wir immer wieder nach Ämtern gucken, nach Strukturen gucken. Und ich glaube, dass eine heutige moderne Dienstleistungsstruktur nicht danach fragt, wer ist zuständig, sondern wie kann ich den Kunden, wie kann ich den Bürger unterstützen und beraten. Und das ist, glaube ich, was, wo wir hin müssen. Und das fängt bei dem Face-to-Face-Thema an. Also One-Stop-Agency ist für mich so ein Stichwort, dass ich als Bürger ins Rathaus komme, mein Problem schildern kann und mir geholfen wird. Und das Gleiche kann ich im digitalen Raum ja genauso abbilden. Also ich will sozusagen ja mein Anliegen, mein Thema positionieren und eine Lösung finden und nicht erst mich durch 67 How-Tos durchklicken, um am Ende daran zu scheitern, weil ich den Sperrmüll nicht mit dem iPad bestellen kann. So, also das sind so ganz kleine, banale Sachen, aber auch das große Ganze im Sinne von Bürger als Kunde denken.
6: Und wieso ist das noch nicht so? Also so wie du es beschreibst, ist es für mich ja, ich gehe ins Rathaus, ich habe irgendein Anliegen oder vielleicht sogar noch mehrere und eine Person kümmert sich. Warum wird das nicht schon gemacht?
7: Das ist eine berechtigte Frage, aber ich glaube, das ist ganz häufig so, ich komme nun aus dem Bildungsbereich, warum unterrichten wir immer noch frontal im Klassenraum und der Lehrer ist der Vorturner? Ganz einfach, weil es sich über Jahrzehnte immer so eingeschlichen hat. Das ist auch einer der Gründe, warum ich glaube, dass es gut ist, mal einen Oberbürgermeister wie mich zu haben, der nicht in dem eigenen Safte groß geworden ist, sondern der halt von außen kommt und tatsächlich nochmal andere Aspekte, andere Sichtweisen mit ins Rathaus reinbringt. Weil das dürfen wir nicht vergessen, ein Oberbürgermeister hat ja verschiedene Aufgaben und eine der Hauptaufgaben ist nun mal, dieses Rathaus zu führen mit all ihren, mit all seinen Bereichen und Tochtergesellschaften und Co. Und da brauchst du, glaube ich, an vielen Stellen nochmal wieder eine Veränderung im Denken, und zwar nicht im Verwaltungsdenken von unten nach oben und von oben nach unten, sondern da geht aus meiner Sicht mehr, da kann Wolfsburg mehr.
6: Dann lass uns doch mal über den aktuellen Amtsinhaber sprechen. Wie schätzt du die Arbeit von Dennis Weimann in den letzten 5 Jahren in dem Zuge ein?
7: Naja, also ein Oberbürgermeister hat ja, wie gesagt, ich habe schon gerade gesagt, die Aufgabe, das Rathaus zu leiten. Er hat als zweites die Aufgabe, ja, Politik ein Stück weit zu koordinieren, zu steuern, Mehrheiten für das, was das Rathaus machen will, für die Vorlagen zu generieren. Und das dritte ist natürlich das Feld der Außenwahrnehmung, der Repräsentation und da für die Bürger da zu sein. Ich glaube, im letzten Feld ist Dennis ein Profi. Da kann man ihm nichts vormachen. Das macht er auch aus meiner Sicht sehr gut. Er ist bei allen Veranstaltungen präsent. Bei der Frage der politischen Beteiligung, da habe ich schon so meine Fragestellung. Da, glaube ich, kann ich wesentlich mehr einbringen, weil ich es über Jahre gewohnt bin, politische Mehrheiten in meinen bisherigen Tätigkeiten zu organisieren und dadurch natürlich auch zu allen Fraktionen einen Zugang habe. Und ich glaube, da ist so der erste Klemmer, denn es kommt, wenn es wichtig ist für ihn, aber nicht, wenn es sozusagen für die anderen auch relevant ist, ein aktiver, proaktiver Kontakt sehe ich da jetzt nicht so, zumindest kann ich das für unsere Gruppe sagen. Aber das, was ich tatsächlich, glaube ich, anders machen würde, ist die Frage der Zeit- und Kapazitätsverteilung. Und mein Augenmerk würde eher in der Steuerung des Rathauses liegen. Dort nehme ich tatsächlich sehr viel Unmut wahr, wenig Präsenz. Und ich glaube, da ist tatsächlich der eigentliche Hebel, um in Wolfsburg auch was zu bewegen. Weil wir beschließen immer sehr viele bunte Konzepte und Charts und Co., aber ja, der Output lässt an manchen Stellen zu wünschen übrig und letztendlich auch die Geschwindigkeit.
6: Jetzt hast du ja schon gesagt, in deiner bisherigen beruflichen Vergangenheit hast du viel mit Jugendarbeit zu tun gehabt. Was möchtest du denn konkret für junge Menschen in Wolfsburg verändern, wenn du Oberbürgermeister wirst?
7: Ja, ich glaube, so der erste Ankerpunkt erstmal zu sagen, die Jugend ist unsere Zukunft. Also ohne junge Menschen in dieser Stadt wird es nicht funktionieren. Ich glaube, Rolf Schnellecke hat seinerzeit schon einen entscheidenden Schritt gemacht, nämlich Wolfsburg insgesamt attraktiver zu machen, dass wir halt Freizeitmöglichkeiten haben, den Allersee aufgewertet, verschiedene andere Einrichtungen wie das Feno und Co. sozusagen etabliert. Also dafür gesorgt, dass Wolfsburg den Wandel getrieben hat von der grauen Maus hin zu, ja, nennen wir es mal ruhig, eine lebenswerte Umgebung. Und da ist der erste Teil getan. Aber ich glaube, es muss halt gerade für junge Menschen auch Perspektiven geben. Also wo kann ich denn meine Zukunft, meinen Job finden? Wir haben mit der FH, wir haben mit den unterschiedlichen Bereichen sozusagen einen Rahmen geschaffen und den geht es jetzt noch zu stärken und weiter auszubauen. Das andere ist, glaube ich, die Frage der Ernstnahme von jungen Menschen. Und da bist du in einem Spagat zwischen den gewählten Mandatsträgern. So, das ist halt, ist in diesem Land so und ist auch gut so, dass wir eine Demokratie haben. Und auf der anderen Seite wollen wir natürlich die Wünsche und Bedarfe von jungen Menschen ernst nehmen. Und es ist gut, dass wir einen Jugendbeirat haben, es ist gut, dass wir einen Kinderbeirat haben, aber das ist natürlich immer eine selektive Blickrichtung und die ist gut, dass sie eine gewisse Konstanz hat. Aber ich glaube, an den Stellen, wo wir wirklich was verändern und angehen, da müssen wir ein neues oder andere Formate wählen. Wir haben da in vielen anderen Städten mittlerweile gute Erfahrungen mit Jugendforen gemacht. Also wenn sozusagen etwas ansteht, direkt zu Beteiligung beziehungsweise einen Space zu geben, wo junge Menschen ihre Themen positionieren können und direkt mit Politik, Verwaltung, gegebenenfalls Entscheidern sozusagen diskutieren und im Idealfall Lösungen finden können.
6: Und was denkst du, wie erreicht man junge Menschen, dass sie diese Beteiligung auch wahrnehmen? Weil es gab ja jetzt durchaus eine ganze Menge. Klimalabor Rathausplatz war eine extra Beteiligung für junge Menschen. Am Nordkopf gab es die auch jetzt für den Gleispark, der hier um die Ecke ist. Das wird nicht immer so unbedingt besonders gut angenommen, dass die Leute da hinkommen. Wie erreicht man das?
7: Döner 3 €. Nein, also es klingt jetzt relativ blöd, aber ich glaube, junge Menschen sind erstmal in anderen Bubbles unterwegs als Erwachsene. So, das ist ja vollkommen normal. Das haben wir früher nicht anders gemacht. So, das heißt, ich kann mit meinen Social Media Feeds und auch die Stadt kann natürlich die jungen Menschen nicht so erreichen wie das junge Leute sozusagen aus der eigenen Altersschicht schaffen. Also ich glaube, da muss man neue Formate finden. Die jetzt direkt zu benennen, kann ich dir ehrlich gesagt nicht sagen. Aber das, was tatsächlich immer wieder zieht, sind ja gewisse, ich nenne das jetzt mal, Partyformat ist falsch, ne? Aber sozusagen Formate, wo sozusagen auch Leben stattfindet und wo man junge Menschen sozusagen aus dem Nebeninteresse mit dazu zieht. So, das klingt so blöd, ne? Aber auch früher hat man das ja gemacht. Grillfeste veranstaltet und nebenbei sozusagen geklärt, wie der Spielplatz aussehen soll. Also ich glaube, solche Formate brauchen wir mehr.
6: Dann braucht alles, insbesondere in der Jugendarbeit, immer Geld. Das ist in der aktuellen Haushaltslage in Wolfsburg ziemlich schwierig. Ich habe jetzt von einigen schon Zusagen eingesammelt. Im Bereich Ehrenamt, im Bereich Jugend wird es keine Kürzungen geben. Wie sieht das bei dir aus?
7: Ja, ich würde mir jetzt irgendwie in die Tasche lügen, wenn ich als jemand, der über Jahrzehnte Jugendverbandsarbeit gemacht hat, sagen würde, eine Jugendverbandsarbeit oder Jugendarbeit muss gekürzt werden. Das ist ein völliger Quatsch. Natürlich müssen wir dort das Thema stärken und sozusagen voranbringen. Aber man muss halt auch sagen, dass das bürgerschaftliche Engagement, und dazu zähle ich die Jugendarbeit mit dazu, ein wichtiger Faktor sein wird in dieser Stadtentwicklung. Wir haben im Moment über 500 Millionen Euro Schulden als Kommune. Wir werden uns viele Sachen nicht mehr so leisten können oder mit Geld zuschütten können, wie wir das in der Vergangenheit gemacht haben oder machen konnten. Sondern wir müssen an vielen Stellen umstellen und gucken, wie kann es aus der Bürgerschaft, wie kann es aus der Gesellschaft geleistet werden und welche Rahmenbedingungen brauchen die, um das machen zu können. Aber man wird halt an vielen Stellen nicht mehr sagen können, hier ist das Problem, hier ist die Lösung, sondern wir müssen halt da die Akteure in der Zivilgesellschaft mit dazu nehmen. Und ich denke, gerade die Jugendarbeit ist da ein super Beispiel, wie es funktionieren kann. Das andere, die Frage wird kommen, wo kommt das Geld her? Und ich glaube, wir merken, oder ich merke jetzt in der Politik immer mehr, wir diskutieren an dem Klein-Klein. Also die 1.000 Euro für den Jugendtreff, darunter kann ich mir was vorstellen. Das ist eine Summe, mit der ich im Kopf was anfangen kann. Aber ganz häufig, die großen Summen fließen in sehr abstrakte Projekte und Themen. Und ich glaube, da ist Politik in Wolfsburg zukünftig gefordert, stärker reinzugehen und an den Stellen zu hinterfragen und auch nochmal zu hinterfragen, ist das Portfolio an der Stelle oder an der Stelle noch so haltbar oder müssen wir halt auch andere Prioritäten setzen? Und tatsächlich Kinder- und Jugendarbeit gehört für mich dazu.
6: Dann hattest du deine Kandidatur bekannt gegeben und da gab es einen Kommentar unter dem Beitrag der Wolfsburger Nachrichten, der lautet: Ein Grüner in der Autostadt Wolfsburg, bloß nicht, dann können wir den Laden gleich dicht machen. Was sagst du auf solche Aussagen, die ja durchaus häufiger in Wolfsburg kommen?
7: Ja, die kommen ja nicht nur in Wolfsburg. Also das Grünen-Bashing ist ja phasenweise, gerade nach der Ampel auf Bundesebene, ja total en vogue gewesen. Ich glaube, und das ist das, was mir immer wieder Rückhalt gibt, ist, dass wir mit unseren Positionen und unseren Themen auf langer Strecke, also im Marathon, Recht haben und am Ende auch gewinnen. Das heißt, ich kann da relativ gechillt zurück mich lehnen und sagen, ja, meinetwegen, wenn das jetzt die Sichtweise ist. Ich glaube, gerade in der Frage Autostadt und Wolfsburg und Volkswagen, das ist ja diese Kombination, die da im Hintergrund gesehen wird, geht's ja genau in die Richtung. Also ich glaube, man hätte man vielleicht vor 10 Jahren oder 15 Jahren schon gewisse Zeichen gehört und gesehen, was passiert in der Welt, dann würden wir jetzt an gewissen Stellen technologisch nicht hinterherlaufen und würde es uns vielleicht anders gehen. Aber das ist hypothetisch. Wir müssen nach vorne gucken und gucken, dass wir halt heute schon einen Schritt weiter denken. Und ich glaube, dass gerade das Thema Nachhaltigkeit, dass das Thema Umweltschutz in Zukunft ein größeres Thema sein wird. Ich will das ganz konkret einfach mal machen, weil ich jetzt auch 2 Kinder habe, die im Schulalter sind. Ich werde es nicht mehr vermutlich erleben. Ich werde keine 100, aber die Ölreserven, die heute bekannt sind in der Welt, so roundabout 1,7 Billionen Barrel, die werden reichen, wenn wir unseren Verbrauch nicht verändern, für 50 Jahre. 47, 48, frag unterschiedliche KIs, kriegst du unterschiedliche Aussagen. Jetzt glaube ich vielleicht noch, dass wir irgendwo aus welchen Schiefervorkommen auch immer noch was rausgedrückt sind, kriegen, selbst wenn das ganze Thema jetzt noch 100 Jahre reicht, ist klar, Erdöl ist eine endliche Komponente. Aber das Thema Sonne, Wind, Wasser sind dauerhaft da. Und ich glaube, es ist wichtig, dass wir heute schon anfangen, diese Technologien zu nutzen und zu verwenden, um nicht am Ende in den nächsten Verteilungskampf zu gehen und etwas zu brauchen, was wir nicht mehr haben. Und auch da muss man ja sehen, wir brauchen es ja nicht nur für Mobilität oder Wärme, sondern wir brauchen Erdöl ja auch für sämtliche Petrochemieprodukte, also Kunststoffe und Co. Und die brauchen wir vermutlich noch länger, weil auch da das Recycling einfach zu langsam vorangeht. Also ich glaube, dass das, was wir gerade im Iran und in den Auswirkungen des Irans erleben, uns wachrütteln sollte und vielleicht nochmal überlegen lassen sollte, Mensch, sind die Grünen und die Nachhaltigkeitsdebatte wirklich so bedeppert oder ist es eigentlich nicht genau richtig, dort jetzt Gas zu geben?
6: Gut, jetzt hast du viele Themen angesprochen, die sind ohne Frage gar kein kommunales Thema. Ne? Also die globalen Erdölreserven werden wir in Wolfsburg, in Wolfsburg haben wir Volkswagen, da ist noch ein großer Faktor, aber wir werden es jetzt nicht großartig beeinflussen können. Was kannst du also in Wolfsburg dafür tun, um das umzusetzen?
7: Naja, wir müssen mehr Tempo aufnehmen. Also ich sag mal ganz einfach, 2021, tatsächlich noch in dem Rat, bevor ich da drin war, hat die Stadt und hat die Politik beschlossen, 100 Dächer in Wolfsburg auf kommunalen Gebäuden mit Solaranlagen auszustatten. Wir hatten jetzt gerade vor 14 Tagen, 3 Wochen den Bericht im Strategieausschuss, wo wir stehen. Frage an dich, wo stehen wir?
6: Ich würde sagen 30.
7: Naja, wir haben es immerhin auf 52 geschafft innerhalb von 5 Jahren. Also das zeigt, wo im Moment das Tempo liegt und wo wir eigentlich noch mehr Tempo aufnehmen könnten. Ich brauche gar nicht so weit jetzt in die Ferne schweifen. Ich gucke nach Almke. Wir haben dort ein Freibad, wo die Biogasanlage sozusagen von heute auf morgen ausgefallen ist. Was ist unsere Antwort? Eine Ölheizung. Also das sind für mich nicht die Innovationsbausteine, sondern ich glaube, da müssen wir einfach mutiger werden und auch mal mutig sein, nicht aus der Schublade das normale Standardverfahren rauszuziehen, sondern halt auch genau auf diese nachhaltigen Themen zu blicken. Und am Ende des Tages werden wir mit Sicherheit sehen, dass es auch unsere Stadtkasse entlastet. Also weil jede Kilowattstunde, die wir von Dächern ziehen, müssen wir nicht einkaufen. Klar, da wird jetzt der ein oder andere Kollege, der im Stadtwerkeaufsichtsrat wieder sitzt, sagen, oh, aber unsere Stadtwerke. Aber summa summarum, wir geben als Stadt Wolfsburg 10 Millionen Euro jedes Jahr für Strom aus. Und wie gesagt, jeder Euro, den wir an der Stelle sparen können und aus anderen Energieträgern sammeln, ist der richtige Euro.
6: Jetzt gab es in letzter Zeit ein Thema, das war vielleicht ein klassisches Grünthema, der Fahrradverkehr. Mhm. Wir sind hier nicht weit weg von der Schillerstraße. Da haben sich die Gemüter ein bisschen dran entzündet. Ich habe da jetzt auch schon mit einigen drüber gesprochen. Wie ist dein Blick auf die ganze Thematik um den Radweg, um die Haltebuchten in der Schillerstraße?
7: Na, jetzt hat die Stadt nach weiß ich nicht wie vielen Jahrzehnten mal einen Versuch gestartet und hat sozusagen den Radverkehr an einer Stelle priorisiert. Beziehungsweise Fußverkehr und Fahrradverkehr priorisiert. Ich glaube, auch in einer Autostadt wie Wolfsburg ist das nicht der Weltuntergang. Und ich frage mich immer, wie viele 10.000 Leute, die jeden Tag diese Straße verwenden. Ich sehe da nicht so viele Autos, obwohl ich diese Straße tatsächlich relativ regelmäßig nutze, weil sie mit auf dem Weg zu meiner Arbeit liegt. Aber ich glaube, dass der Modellversuch erstmal richtig war und ich habe auch dagegen gestimmt, dass man da jetzt wieder 100.000 Euro in die Hand nimmt, um sozusagen auf den Ursprungszustand zu kommen, weil der aus meiner Sicht für Radverkehr wesentlich gefährlicher ist. Grundsätzlich ist aber, glaube ich, Mobilität ein ganz gutes Thema. Ne? Also da scheiden sich ja in Wolfsburg immer wieder die Geister. Wir vergessen einfach immer so ein bisschen, dass Wolfsburg ja Großstadt sein will, aber eigentlich ein kleiner Landkreis mit 3 Zentren ist. Und ich glaube, wir müssen mehr Energie da rein verwenden, dass wir halt die Stadtteile auch entsprechend miteinander verbunden kriegen. Da kann Radverkehr ein Baustein sein, da muss aber letztendlich auch der ÖPNV ein Baustein sein.
6: Gut, da gab es auf jeden Fall von jungen Menschen vor einiger Zeit schon große Initiativen, die kamen aus dem Jugendbeirat, aus der Kinder- und Jugendkommission. Ich glaube, das mündete dann unter anderem in den WVG Plus Bus, den man jetzt nutzen kann. Also wenn ich jetzt in irgendeinem Stadtteil bin, wie würdest du dann, oder in einem Ortsteil vielleicht noch eher weiter draußen, wie würdest du da den ÖPNV noch weiter stärken? Oder ist das jetzt mit dem Plus Bus eine super Idee?
7: Ich glaube, der Plusbus ist ein Schritt in die richtige Richtung, weil er erstmal eine Lösung bietet für insbesondere die Abendstunden und Randstunden. Letztendlich geht es ja um die Frage von Taktzeiten und die Verlässlichkeit, wie komme ich von A nach B. Also ich nutze einen Bus nur, wenn ich weiß, alles klar, ich muss dafür jetzt nicht eine Stunde extra aufbringen. Das gilt für die Erwachsenen, aber wesentlich relevanter ist ja noch Mobilität für junge Menschen. Also wie komme ich zur Schule, was passiert, wenn ich einen Ausfall habe, dann muss ich wieder eine Stunde warten, bis der nächste Bus kommt. Also da müssen wir zusehen, dass wir in die höhere Taktung kommen. Ich weiß aber auch, und das gehört zur Wahrheit auch, dass wir gerade Probleme haben, überhaupt Busfahrer zu finden. Mal gucken, ich bin gespannt. Moja und das Mobilitätskonzept des autonomen Fahrens soll ja vielleicht in dieser Stadt auch nochmal als Modellprojekt geschaffen werden. Auch das könnte ja in Wolfsburg wunderbar getestet werden. Wo, wenn nicht in Wolfsburg, wie man autonomes Fahren gerade von Kleinbussen ermöglichen kann.
6: Dann lass uns noch über die Leute sprechen, die auch noch im Rat sitzen, und zwar insbesondere die AfD. Da habe ich jetzt auch schon mit einigen drüber gesprochen. Zusammenarbeit ist schwierig, beziehungsweise wird auch teilweise ausgeschlossen. Wie seht ihr das?
7: Also wir arbeiten mit allen Demokraten zusammen. Ich nehme die AfD nicht als Demokraten wahr. Und letztendlich, ich bin sehr gespannt und ein Befürworter davon, dass wir über das Verbotsverfahren endlich nicht nur nachdenken, sondern es durchführen. Unser Land und gerade unsere Stadt Wolfsburg sind auf den Festen ja gebaut, dass wir sehr viel Leid erfahren haben aus einer nationalsozialistischen Prägung. Und ich sehe ziemlich viele Parallelen. Ich sehe leider Gottes auch viele Parallelen in der politischen Entwicklung und dem Umgang damit und kann nur alle Demokraten aufrütteln und wecken, dass wir hier eine klare Linie fahren und keine Kooperation machen.
6: Dann vielleicht noch abschließend die Möglichkeit, ein Thema von dir anzusprechen, über das wir jetzt noch nicht gesprochen haben, was dir wichtig ist.
7: Ich glaube, ein Thema, was immer wieder gerade aufpoppt, ist die Frage der Innenstadtentwicklung. Und da nehme ich auch wieder Wolfsburg wahr in seinen Hochglanzmagazinen, was wir ja sehr gerne als Stadt produzieren. Also wir probieren sozusagen die eierlegende Wollmilchsau zu schaffen. Und mir ist sehr daran gelegen, dass Politik in Wolfsburg auch mal wieder auf den Boden der Tatsachen zurückkommt. Es wird keine Porsche-Straße mehr geben, die auf 2 Kilometern Länge rechts und links vom Einzelhandel beseelt ist. Das war vielleicht vor 30, 40 Jahren mal denkbar. In Zeiten von Onlinehandel und Co. ist das irreal. Das Innenstadtkonzept hat deswegen schon sehr bewusst eine Clusterbildung geschaffen. Also ich sage jetzt mal Nordstadt, mittlere Porschestraße und Nordkopf, Südkopf und mittlere Porschestraße. Und ich glaube, wir müssen halt jetzt auch ehrlicherweise den nächsten Schritt gehen und sagen, ja, diese Felder kriegen halt Aufgaben ein Stück weit zugewiesen, wo wir die Förderung und die Unterstützung reingeben. Das heißt möglicherweise für einige Teile auch, dass wir dort vielleicht nicht mehr Einzelhandel ansiedeln. Letztendlich ist das eine Entscheidung natürlich der Gebäudeinhaber, aber dass wir in der Förderung und der Unterstützung sozusagen das auch umsetzen und clustern. Und das heißt dann im Umkehrschluss auch, dass einige Bereiche das nicht mehr sein können und nicht mehr umgesetzt werden können. Ich glaube, nur so wird man eine attraktive Innenstadt hinkriegen. Ich glaube, mit dem Schritt Reallabor im Rathaus sind wir in diese Richtung jetzt schon gegangen, dass wir sagen, okay, am Rathaus soll ein grüner Bereich entstehen, also mit Entsiegelung, also weniger versiegelten Flächen, mit Bäumen, mit Grünen, um dort letztendlich auch noch Aufenthaltsqualität zu schaffen außerhalb der versiegelten Porschestraße. Und ich glaube halt auch, dass sich der Bereich um den Nordkopf entwickeln wird mit den Maßnahmen, die da sind. Aber wie gesagt, Realitätscheck, wir werden keine 2 Kilometer mit Einzelhandel mehr gefüllt kriegen.
6: Heißt also, für die City-Galerie könnte es schwierig aussehen perspektivisch, insbesondere mit den Bravo-Arkaden direkt gegenüber?
7: Naja, das, was ich bisher wahrnehme, ich weiß nicht, wie es dir geht, ist, dass alles, was angekündigt wird, gerade für die Bravo-Arkaden, mehr oder minder entweder aus der City-Galerie oder ringsrum aus der Porsche-Straße kommt. Also wir sehen dort schon eine Verlagerung. Wir sehen auch, dass letztendlich die City-Galerie an gewissen Stellen an Attraktivität verliert. Und die Frage ist halt, bauen wir immer neu und neu und neu im Glauben, dass da irgendwas reinkommt? Oder gibt es andere Konzepte, andere Ideen für diese Flächen, um letztendlich die Aufenthaltsqualität zu stärken? Also warum gehe ich denn in eine Stadt? Ich gehe, um eine Stadt einzukaufen und sozusagen ja Gastronomie und Ähnliches zu besuchen. Und ich sehe, wie gesagt, nicht, dass der Einzelhandel diesen Schwung mitnimmt. Also der Einzelhandel in Deutschland ist in den letzten Jahren immer so um 1,5 mal 2 mal 1% gewachsen. Der Onlinehandel wächst stetig um 3,5 bis 5%. Also da sind klare Tendenzen ablesbar und wir probieren gerade in der Stadtentwicklung immer noch zu glauben, wir können immer mehr, immer weiter. Geht aber letztendlich an der ganz gleichen Stelle weiter. Ich glaube, wir müssen halt auch mal fragen, also das ist das Thema Prioritätensetzung. Ne? Also wir müssen als Kommune immer wieder uns fragen, was geht und was geht in Zukunft noch. Und das ist das, was ich meinte mit, wir sind ein Landkreis mit 3 Zentren, Vorsfelde, Innenstadt. Ja, aber in der Wolfsburger Innenstadt leben halt nicht 120.000 Menschen wie in einer Großstadt, sondern in der Innenstadt leben 40.000 Menschen und der Rest wohnt halt in der Peripherie rundum, im Wolfsburger Stadtgebiet. Und deswegen, glaube ich, muss man an gewissen Stellen die Strategie verändern. Aber das ist natürlich ein Prozess, der wird nicht von heute auf morgen passieren, aber es ist einer, den wir angehen müssen, um ja zum einen ein attraktives Wohnumfeld und Lebensumfeld für die Bürger zu schaffen, auf der anderen Seite aber auch mit dem, was uns zukünftig finanziell zur Verfügung steht, auszukommen.
6: Alles klar. Dann vielen Dank, Jens, für das Gespräch und das war's für heute.
7: Danke dir.
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6: Herzlich willkommen zu unserer neuen Folge vom Wahlstudio, unserem Podcast zur Oberbürgermeisterwahl. Ich habe jetzt jemanden dabei, von dem viele wahrscheinlich noch nicht gehört haben, weil die Kandidatur noch nicht ganz so öffentlich publik ist. Ich habe nämlich Timothy Petersen von den Linken hier. Herzlich willkommen.
9: Ja, danke für die Einladung. Ich freue mich, hier zu sein.
6: Genau, ich habe gerade schon gesagt, deine Kandidatur ist bisher noch nicht so öffentlich bekannt gegeben. Es ist auch deine erste Kandidatur überhaupt in der Kommunalwahl allgemein. Wie kam es dazu?
9: Genau, ja, witzige Geschichten eigentlich. Es hat damit angefangen, dass ich vor einem Jahr immer wieder einfach ein bisschen gespäßelt habe, einfach kommunal anzutreten, um Perspektiven zu vertreten, die ich aktuell als wenig gehört empfinde in der Stadt. Und ich mich deswegen entschieden habe, mit der Linken gemeinsam zu kandidieren für den Stadtrat und für den Oberbürgermeister.
6: Ja, bei der Linken ist es ja so, nach der letzten Bundestagswahl sind ziemlich viele Leute überhaupt erst in die Partei eingetreten, gerade hier in Wolfsburg. Das heißt, ihr seid relativ neu, relativ jung, habt dementsprechend natürlich deutlich weniger Erfahrung als die anderen. Was macht das mit so einer Partei vor einem Wahlkampf und vielleicht auch für den OB-Wahlkampf?
9: Es bringt wunderbare neue Perspektiven von Menschen, die noch nicht so viele Überschneidungen mit der Politik gehabt haben. Und es ist deswegen auch mega interessant, Personen zu hören, die jetzt neu dazugekommen sind, um dadurch neue Strategien zu entwickeln, die sonst ein bisschen eingeschlafen in anderen Parteien wirken.
6: Und ist das nicht trotzdem einfach ein riesiger Nachteil für euch, weil keiner weiß, wie eigentlich ein Wahlkampf funktioniert?
9: Es ist super schwierig, super herausfordernd, aber durch Unterstützung, durch den Landesvorstand in Niedersachsen schaffen wir das schon.
6: Jetzt ist letztes Mal Bastian Zimmermann angetreten, jemanden, den man in Wolfsburg durchaus kannte. Der hat es auf ganze 3,1% geschafft. Ist ein Linker in Wolfsburg überhaupt mehrheitsfähig?
9: Jetzt nach der erfolgreichen Bundestagswahl, natürlich durch den entstehenden Anstieg der Wählerschaft, erhoffen wir uns natürlich da deutlich bessere Wahlergebnisse als zur letzten Kommunalwahl.
6: Gut, was beim letzten Mal auch noch passiert ist oder was generell viel passiert ist, die Partei hat sich zwischendurch so ein kleines bisschen aufgespalten. Sehr viele ehemalige Linke sind inzwischen in der SPD. Es gibt auch eine Gruppenbildung mit der SPD im Stadtrat. Seid ihr im Prinzip einfach nur ein Teil von der SPD, eine Ergänzung?
9: Genau, also von dem, was ich mitbekommen habe, sind wir leider nur eine Ergänzung, weil es ja auch nicht die Fraktion Linke SPD oder SPD Linke ist, sondern es ist die Fraktion SPD Lea Brödermann. Und deswegen hoffen wir beim nächsten Mal natürlich auch am besten mit einer eigenen Fraktion, die Linke, anzutreten und dann dadurch mit anderen Gruppen eine Zusammenarbeit zu finden.
6: Du bist jetzt ziemlich jung und ich glaube, da muss man nicht spoilern, unter den ganzen Kandidaten deutlich mit Abstand der Jüngste. Ist jemand in deinem Alter überhaupt geeignet, Oberbürgermeister zu sein?
9: Ja, die Frage habe ich jetzt öfters gestellt bekommen tatsächlich schon. Auch wiederkehrend natürlich, ob ich auch andere Gruppen der Bevölkerung überhaupt vertreten kann durch die jungen Perspektiven, weil ich halt keine Erfahrung mit Familien habe oder mit älteren Menschen oder wenig. Genau, es ist interessant. Es geht auch eher darum zu zeigen, dass junge Menschen an der Politik teilhaben können und einfach ein Statement zu setzen, dass junge Menschen mehr gehört werden müssen in der Stadt.
6: Wer ja jetzt tatsächlich auch dann, wenn du es schon ansprichst, gar nicht repräsentiert ist bei den ganzen Kandidaten, sind Frauen. War das eine Überlegung auch bei euch, ob ihr da vielleicht einen Gegenpol setzt zu den anderen?
9: Es war eine Überlegung. Es war auch die Überlegung, ob ich überhaupt dann die Männerrunde voll mache, wie ich sie nennen würde. Wir haben uns doch entschieden, dass es trotzdem dann wichtig ist. Und es ist halt schade, dass Frauen oder queere Menschen in der Stadtgesellschaft durch so eine publike Kandidatur wenig gehört werden.
6: Ja.
9: Und deswegen hoffe ich mir beim nächsten Mal auf Landes-, Bundes- oder Kommunalebene eine deutlich stärkere Vertretung von Frauen und queeren Menschen zu haben.
6: Dann lass uns ein bisschen auf die Inhalte kommen. Was sind deine programmatischen Schwerpunkte jetzt für den Wahlkampf und vielleicht auch für die nächsten 8 Jahre danach?
9: Ja, einmal ist es wichtig, wieder die Grundfinanzen der Stadt Wolfsburg in eine richtige Richtung zu kriegen, um weniger Prestigeprojekte in der Stadt voranzubringen, sondern wirklich wieder Verbesserung der Grundlagen, wie den öffentlichen Nahverkehr, wie Schulen, Bildung, Kinder- und Jugendarbeit.
6: Wie wollt ihr das genau erreichen? Ausschließlich durch weniger Großprojekte?
9: Genau, also diese Prestigeprojekte, die jetzt in den vergangenen Jahren wieder aufgetaucht sind, haben erhöhtes Interesse durch den amtierenden Oberbürgermeister und Stadträte, die Aufmerksamkeit bekommen. Da versuchen wir dann im besten Fall weniger reinzusetzen, Energie, und dafür mehr Energie in bestehende Bauprojekte, Instandsetzung, etc.
6: Dann hattest du gerade angesprochen, einmal ÖPNV und Bildung. Lass uns erstmal kurz auf den Nahverkehr kommen. Was kann man da in Wolfsburg verbessern und wie würdet ihr es vielleicht machen?
9: Genau, erstmal die Anbindung von Stadt zu den Dörfern. Einmal, um Schülerinnen den Schulweg zu erleichtern. Genau das Gleiche durch die Pendlerstadt, die wir einfach sind in Wolfsburg, dadurch dann den Umstieg vom Auto in öffentlichen Nahverkehr zu erleichtern und zu verbessern mit attraktiven, kostengünstigen Anbindungen und Tickets.
6: Und wie erreichen wir zusätzliche Anbindungen? Also weil ich weiß gar nicht, in welchem Gespräch es war, muss ich jetzt ehrlich sagen. Aber ich habe mit einem Kandidaten schon gesprochen, der sagte auch, es ist relativ schwierig, Busfahrer überhaupt zu gewinnen. Wie wollt ihr das vielleicht erreichen, dass dann auch genug Leute da sind, die Menschen überhaupt aus den Dörfern in die Stadt fahren?
9: Ja, das ist ja leider ein wiederkehrendes Problem, nicht nur in der Verkehrsinfrastruktur, sondern auch in anderen Arbeitsstellen. Das Personal fehlt. Das kann man natürlich verstärken, indem man vernünftig tarifgebundene Arbeitsverträge macht, eine Entlastung an Wochenenden. Es ist einfach ein Job, der hart ist auf einen Sonntag, auf einen Samstagabend. Als ich letztens auf dem Rummel war, hatte ich einfach wieder gesehen, dass keine Sonderfahrten am Samstagabend angeboten wurden vom Busverkehr. Da müsste man eine Entlastung der Arbeiterinnen schaffen im öffentlichen Nahverkehr, indem man mehr Personal findet.
6: Dann der Bereich Bildung. Was wollt ihr, also Bildung ist ja ehrlicherweise viel ein Landesthema. Das heißt, auf kommunaler Ebene kann man gar nicht so extrem viel dafür tun. Was sind da eure Ansätze?
9: Naja, also erstmal die Schulgebäude modernisieren, gucken, attraktivere Schulen zu gestalten, im Sinne von, dass Schülerinnen wirklich eine Teilhabe am Schulunterricht haben, eine Mitentscheidung haben, eine demokratische, in Klassenräumen, in der Gestaltung des Außenbereichs und durch pädagogische Fachkräfte unterstützen. Jetzt ist ja auch der Ganztag da dann die Verbindung zu Vereinen herzustellen, um da eine Verbesserung zu haben, damit Schülerinnen nicht nur die Schule als langweiligen Ort empfinden, sondern als wirklich interessantes Hilfsmittel für die Zukunft.
6: Hast du einen Ansatz, welche Schule als erstes dran sein müsste?
9: Nee, konkret nicht. Damit müsste ich mich dann auseinandersetzen, welche Schulen, weil es da ja auch unterschiedliche gibt, welche Schulen da priorisiert sind.
6: Dann vielleicht nochmal konkret auf den Bereich Leben junger Menschen in Wolfsburg außerhalb von Schule. Was sind da deine Ansätze? Was würdest du konkret für junge Menschen in Wolfsburg verändern und vielleicht auch verbessern?
9: Ja, die Freizeitgestaltung einfach, ob es Sportvereine sind, vielleicht unterschiedliche Sportangebote. Ich persönlich habe jetzt nicht so viel Überschneidung mit Fußball. Bei mir ist es eher Klettern. Das ist in Wolfsburg aktuell schlecht. Aber auch der Radsport erfreut sich ja in Vergangenheit einer Verbesserung und da vielleicht Angebote schaffen das.
6: Radsport bringt mich jetzt zwar weg vom Thema junge Menschen, aber dann müssen wir auf jeden Fall mal über den Radweg an der Schillerstraße sprechen. Das habe ich ja auch schon mit einigen Kandidierenden besprochen. Wie denkst du über diesen Radweg in der Schillerstraße, der ja jetzt doch wieder umgebaut wird?
9: Ja, wiederkehrendes Thema, sehr, ich würde sagen, ein bisschen populistisch aufgeladen, spannend auch, was alles so 200 Meter Radweg in der Stadtgeschichte empfinden und unterschiedliche Perspektiven. Es ist natürlich schwierig, an der Stelle den öffentlichen Nahverkehr mit dem Radverkehr zu verbinden. Es erfreut sich beide einer großen Beliebtheit. Es ist eine Verkehrsader, die erreicht wird, um in die Innenstadt zu kommen oder zum Kaufhof oder zum Hallenbad. Man könnte einfach eher überlegen, ob der Autoverkehr in der Straße überhaupt geeignet ist, genauso wie ringsrum in der Porschestraße. Und ob man nicht da bessere Möglichkeiten findet, da nur noch öffentlichen Nahverkehr und Fahrradwege den Vorrang zu gewährleisten, genauso wie Fußgängerinnen.
6: Jetzt ist das natürlich ein Thema, das in der Autostadt Wolfsburg möglicherweise nicht ganz so große Beliebtheit hat. Also das wurde ja im Rat auch breit diskutiert und da hieß es auch immer wieder, Wolfsburg ist eine Autostadt und dementsprechend darf man auch den Autoverkehr nicht benachteiligen. Was würdest du solchen Argumenten entgegnen?
9: Also es gibt natürlich die Möglichkeit, ich möchte das Auto nicht komplett verbieten, das jetzt nicht, aber natürlich eher gucken, okay, wie kann man jetzt mit dem Auto attraktiv in die Stadt reinkommen, aber dann ab einem gewissen Punkt fußläufig über Radverkehr oder andere Mobilitätsangebote weiter in den Stadtkern zu fahren, um dann halt das Auto aus gewissen Schwerpunkten rauszunehmen und dann eine Entlastung zu schaffen.
6: Okay, jetzt sind wir kurz abgekommen vom Thema junge Menschen mit dem Exkurs Radweg. Also nochmal zurück, du sagst, Klettern ist für dich ganz persönlich ein Thema. Würdest du jetzt in Wolfsburg eine Kletterhalle bauen als Oberbürgermeister?
9: Ja, witzigerweise war, glaube ich, mal irgendwann eine geplant am Allersee, wo ich mich auch gefreut habe. Also, glaube ich, schon ein bisschen länger her, weiß nicht, 10 Jahre oder sowas. Es gibt ja auch den Hochseilgarten, der auch sehr viel Spaß macht, aber natürlich dann irgendwann an seine Grenzen kommt, also von meine persönlichen Grenzen des Interesses. Ich würde mich natürlich freuen, wenn Unternehmen Freizeitangebote schaffen im Kletterbereich, im Klettersport oder Radsport. Da müsste man dann halt in Gespräche eintreten, ob es dafür Bedarf gibt.
6: Dann vielleicht nochmal auf die Jugendverbandsarbeit und auf die Vereine zu kommen. Ich habe alle, die hier waren, gefragt, ob sie im Ehrenamtsbereich und im Jugendbereich kürzen würden. Wie stehst du dazu?
9: Also mit der Linken gibt es keine Kürzung. Wir werden alles daran setzen, dass keine Mittel gekürzt werden in der Jugendarbeit.
6: Das ist schön, weil da gibt es mittlerweile scheinbar eine große Einigkeit von den Leuten, die hier saßen. Zumindest die meisten haben das auch so gesagt. Das werde ich auf jeden Fall im Zweifelsfall allen Leuten die nächsten 8 Jahre vorspielen. Dann ist ja jemand jetzt auch wieder angetreten mit Dennis Weimann, der 5 Jahre Oberbürgermeister bisher war oder es immer noch ist. Was denkst du über seine bisherige Arbeit?
9: Er kann sich erstmal gut vermarkten, was man auch respektieren muss natürlich auch. Er taucht überall auf, was ich verbessern würde. Ich würde mir Fokus dem raussuchen, um wirklich vernünftig Zeit zu finden und nicht nur kurzzeitig aufzutauchen und dann überall aufzutauchen, weil ich finde, da gehen die Gespräche mit den Bürgerinnen unter, wenn man nur einen Interviewauftritt macht und mehr nicht.
6: Jetzt hast du mir die nächste Frage schon so ein kleines bisschen vorweggenommen. Da wollte ich dich durchaus fragen, wie du als Oberbürgermeister arbeiten würdest. Das haben wir jetzt zumindest in dem Repräsentationsbereich gehört. Was würdest du in der Verwaltung direkt ändern im Rathaus bei den rund 3.300 Mitarbeitenden?
9: Also ich komme ja nicht aus, wie schon angesprochen, aus der kommunalen Ebene oder aus der Verwaltung. Deswegen habe ich wenig Einblick in die Verwaltung, was vielleicht auch positiv wirken könnte, um neuen Wind in die Verwaltung zu bringen, andere, um einen Bürger, mich persönlich in die Verwaltungsspitze zu setzen, um dann die Verwaltung zu verschlanken. Das Bürgeramt, also wenn man einen Personalausweise oder sowas, das finde ich, funktioniert bei mir persönlich gut. Ich habe da wenig Überschneidung. Es ist eher die großen Themen der Verwaltung, die verbessert werden müssen, wenn es die Kommunikation intern ist oder die Digitalisierung und auch gleichzeitig die Verbindung zu den Bürgerinnen im Hinsicht auf Barrierefreiheit. Ich habe jetzt schon gehört, dass der Stadtrat zwar per Livestream zugeschalten wird. Es fehlt aber an Übersetzung und an Gebärdensprachen. Das muss halt verbessert werden, damit Bürgerinnen eine demokratischere Teilhabe am Stadtrat selbst haben und dadurch in die Verwaltung.
6: Würdest du einzelne Bereiche streichen aus der Verwaltung? Wenn du sagst, verschlanken oder einfach nur Stellen abbauen? Oder wie würdest du daran gehen?
9: Nee, Stellenabbau tatsächlich nicht. Ich würde eher den anderen Weg hinziehen zu Stellen verbessern, um dann mehr Untergruppen zu haben, die mehr Fokus auf einzelne Punkte zu haben, anstatt Verwaltungsbeamtinnen zuzuschütten mit Papierkram.
6: Jetzt hat ein Amtsinhaber wie Dennis Weimer natürlich einen riesen Vorteil. Er ist einfach natürlich als Oberbürgermeister dafür verantwortlich, was in Wolfsburg passiert. Gute Themen werden ihm gut geschrieben. Er ist natürlich einfach präsent bei Veranstaltungen, logischerweise. Ist so ein Rückstand überhaupt aufzuholen?
9: Natürlich schwierig, als amtierenden Bürgermeister natürlich. Er bringt die Erfahrung als Dezernent mit, er bringt die Erfahrung als Oberbürgermeister mit. Er hat eine riesengroße Partei hinter sich, die einfach wissen, was sie tun. Und für mich wird es natürlich schwierig, aufzuholen. Aber wie gesagt, das ist nicht mein Fokus. Mein Fokus liegt darin, zu zeigen, dass es möglich ist, dass junge Menschen Teilhabe an so einem Amt wie das Oberbürgermeister kandidieren sind, zu haben und dadurch die Motivation für jüngere Menschen zu haben, doch aktiv an der Politik mitzugestalten.
6: Plant ihr jetzt irgendwie dann noch einen großen Knall, um richtig Aufmerksamkeit zu generieren, oder läuft die Wahlkampfmaschine einfach?

0: diskutiert worden in der Politik. Man hat gesagt, wir geben da jetzt nicht zusätzlich Geld rein. Das heißt, das wird auch als Oberbürgermeister theoretisch schwierig. Wie überzeugt ihr da die anderen Parteien, doch mehr Geld in das Hallenbad zum Beispiel zu stecken?
1: Ja, es ist immer leider das Problem, dass dann sowas als Gewinn gesehen wird, genauso wie öffentlicher Nahverkehr. Da muss irgendwie immer Gewinn abfallen. Meine Perspektive ist es einfach, der Gewinn ist die Kultur und die Förderung der Kultur und deswegen da volle Unterstützung für Angebote zu schaffen.
0: Und wo würdet ihr dann dafür Geld kürzen? Weil das wird ja wahrscheinlich als Frage kommen.
1: Genau, also wie gesagt, also die Kürzung erhoffe ich mir durch Prestigeprojekte, die nur kurzweilig in den Medien sind, aber der Stadt selbst wenig Kultur bringen.
0: Alles klar. Dann vielen Dank auf jeden Fall für das Gespräch. Vielen Dank für die Einblicke. Und dann viel Erfolg bei der Wahl.
1: Ja, vielen Dank.

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1: Um 11 Uhr mit Benjamin Kirsch. Russland will die Goethe-Institute in seinem Land schließen. Grund dafür ist nach Angaben von Außenminister Lavrov die von Deutschland angekündigte Schließung des russischen Hauses in Berlin. Aus Köln Stefan Lag.
2: Die Bundesregierung hatte die Maßnahme verhängt, weil sie Moskau für den versuchten Anschlag mit einer Sprengstoffdrohne auf den Flughafen Leipzig verantwortlich macht. Lavrov sagte beim östlichen Wirtschaftsforum in Wladiwostok, dass die verbliebenen Goethe-Institute natürlich geschlossen werden müssten, nachdem die Kultureinrichtung des russischen Hauses aus Berlin vertrieben worden sei. Deutschland nehme bewusst in Kauf, dass mit der Schließung des russischen Hauses auch das Ende seiner kulturellen Präsenz in der Russischen Föderation einhergehe. Trotz aller Spannungen mit dem Westen hätten die Goethe-Institute bislang weiter arbeiten können. Die Arbeit der Goethe-Institute in Moskau, St. Petersburg und Nowosibirsk ist seit 2023 jedoch stark eingeschränkt. Nach der Ausweisung von Mitarbeitenden infolge deutsch-russischer Spannungen wurden viele Angebote in den Online-Bereich verlagert.
1: Der Benzinpreis in Deutschland hat einen neuen Höchststand erreicht. Wie der ADAC mitteilte, kostete ein Liter der Sorte E10 gestern im Schnitt 2,215 €. Damit sei der bisherige Rekord vom März 2022 übertroffen worden. Damals hatte Russland gerade die Invasion der Ukraine begonnen. Gleichzeitig weist der ADAC darauf hin, dass es sich um einen nominellen Preisrekord handelt. Inflationsbereinigt sei Benzin in der Vergangenheit schon teurer gewesen als heute, etwa im Jahr 2012. Ursache des jüngsten Preisanstiegs ist der Krieg der USA gegen den Iran. Die für Öltransporte wichtige Straße von Hormus ist weitgehend geschlossen. Außerdem wurden im Zuge des Krieges viele Raffinerien beschädigt. Nach den Angriffen auf die Stromversorgung in Brandenburg und Nordrhein-Westfalen mehren sich die Forderungen nach mehr Schutz für die kritische Infrastruktur in Deutschland. Im Fokus stehen die Betreiber der Anlagen, die stärker in die Pflicht genommen werden sollen. Aus Berlin Mario Kubina.
3: Der nordrhein-westfälische Innenminister Reul bringt im ZDF-Interview eine eigene Drohnenabwehr von Betreiberfirmen ins Gespräch. Der CDU-Politiker merkt an, dass nicht jedes Umspannwerk von Polizisten bewacht werden kann. Ganz ähnlich die deutsche Polizeigewerkschaft. Aus ihrer Sicht ist der Schutz kritischer Infrastrukturen Aufgabe der Betreiber selbst. Der Bundesverband der erneuerbaren Energien spricht sich für ein Backup-System für Notfälle aus. Verbandschefin Heinen Esser nennt im Interview mit der Rheinischen Post Bioenergie und Wasserkraft. Diese Energiequellen könnten nach einem Stromausfall schnell hochgefahren werden.
1: Experten rechnen mit einer außergewöhnlich starken Ausprägung des Wetterphänomens El Niño. Die Weltorganisation für Meteorologie rechnet Ende des Jahres mit dem Höhepunkt. Die Folge könnten regional extreme Hitze, Dürren und Überschwemmungen sein. Laut WMO sind die Temperaturen im tropischen Teil des Pazifischen Ozeans schon jetzt außergewöhnlich hoch. UN-Generalsekretär Guterres sagte, El Niño nehme dieses Mal super Ausmaße an. Das Phänomen tritt alle 2 bis 7 Jahre natürlich auf und ist nicht durch den Klimawandel verursacht. Nach dem Transport der neuen Sternbrücke in Hamburg muss die Deutsche Bahn die Max-Brauer-Allee aufwendig reparieren. Die wichtige Verbindung im Bezirk Altona bleibt deshalb bis 20. Oktober gesperrt und damit einen Monat länger als geplant, wie der Hamburger Landesbetrieb Straßenbrücken und Gewässer bestätigte. Ein Sprecher sagte dem NDR, der Bereich sei durch den Brückentransport etwas mehr in Mitleidenschaft gezogen worden als gedacht. Mit dem Deutschen Umweltpreis werden in diesem Jahr eine Technologie zur Wasserreinigung in Kläranlagen und das Engagement für klare rechtliche Vorgaben zum Klimaschutz ausgezeichnet. Der Preis geht an die Hamburger Umweltjuristin Roda Verheyen und den Membranfilteringenieur Klaus Vossenkaul. Laut der Deutschen Bundesstiftung Umwelt verschafft Verheyen Menschen Gehör, die von Klimafolgen betroffen sind. Sie ist Mitglied des Hamburgischen Verfassungsgerichts. Vossenkaul hat Filter entwickelt, die aus Klärschlamm klares Wasser ohne Mikroplastik, Krankheitserreger und multiresistente Keime machen. Verheyen und Vossenkaul teilen sich den mit insgesamt 500.000 Euro dotierten Umweltpreis. Das waren die Nachrichten. Das Wetter in Norddeutschland, wechselnd bewölkt, kaum Sonne, stellenweise Regen oder Gewitter, maximal 19 bis 23 Grad. Morgen viele Wolken, regional viel Regen, nur vereinzelt etwas Sonne, an der See Sturmböen, maximal 18 bis 25 Grad. Am Sonnabend im Norden Schauer, 18 bis 21 Grad. Und am Sonntag stark bewölkt, teils freundlich, eher trocken, 19 bis 22 Grad. Es ist jetzt 11.05 Uhr.
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5: Und dann habe ich gute Informationen. Zurzeit liegen uns nämlich keine Meldungen über Verkehrsbehinderungen vor. Ich wünsche Ihnen weiterhin gute und sichere Fahrt und gute Unterhaltung mit dem Programm von Radio Okawelle.
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7: Damit willkommen in der ersten Stunde mit dem Magazin Zwischen Harz und Heide. Musikauswahl unter Mikrofon, Albert Jeresmüller, moin moin und gute Unterhaltung wünsche ich. Die Themen in dieser Stunde, Informationen aus unserem Bundesland, zusammengefasst in Niedersachsen Kompakt, Gruppe Ganja Point, Braunschweiger Cannabisverein, beantragt Lizenz für Abgabestelle in Vechelde, gegen Vandalismus und Gewalt, die Kampagne Respekt verbindet der BSVG. Und dazu reichlich Musik wie gewohnt, zu Beginn dieser Stunde von Jackson Browning.

0: Sänger in Kette mit unter Palmen, davor hören Sie Jackson Brownie mit You Know The Night. Der VW-Vorstand hat den Medienberichten zufolge einstimmig den Zeitpunkt für das Auslaufen der Produktion in mehreren Werken festgelegt. Wie die Wirtschaftswoche gestern unter Berufung auf ein Papier für den Aufsichtsrat berichtete, soll die Fertigung in Emden und Zwickau 2031 enden, in Hannover ein Jahr später und im Audi-Werk in Neckarsulm schließlich 2034 die IG Metall tobt. Mehr dazu und weitere Meldungen aus unserem Bundesland nun zusammengefasst in Niedersachsen-Kompakt, heute von Nicole Beyes.
1: Der Verhandlungsführer der IG Metall, Thorsten Gröger, kritisierte das Vorgehen des Managements scharf. Der Vorstand versuche, vermeintliche Tatsachen über die Medien zu lancieren, anstatt die Belegschaft konkret zu informieren. Derartige Entscheidungen könnten jedoch nicht am Aufsichtsrat vorbeigetroffen werden, sagte Gröger. Das Management verhalte sich kaltschnäuzig und sorge für Verunsicherung an den Standorten. Es brauche jetzt einen ernsthaften Dialog mit der Arbeitnehmerseite für zukunftsfeste Lösungen. Wenn der Vorstand die Konfrontation suche, werde er sie bekommen, warnte Verhandlungsführer Thorsten Gröger. Die Gewerkschaft werde nicht tatenlos zusehen, wie die Zukunft ganzer Werke aufs Spiel gesetzt werde. Nun liege der Ball beim Vorstand, auf den Pfad der Vernunft zurückzukehren. Die Gewerkschaft Verdi hat erneut zu Warnstreiks an den Seehäfen in Bremen und Niedersachsen aufgerufen. Die Beschäftigten sollen bis Freitagabend ihre Arbeit niederlegen. Betroffen sind Häfen in Bremerhaven, Wilhelmshaven, Brake, Bremen und Emden. Die Arbeitgeber, die vom Zentralverband der deutschen Seehafenbetriebe vertreten werden, hatten in der dritten Verhandlungsrunde eine Entgeltsteigerung von 5,1% rückwirkend zum 1. August bei einer Laufzeit von 18 Monaten geboten. Zudem sollten die Löhne um mindestens 1,20 Euro pro Stunde steigen. Der Gewerkschaft geht das nicht weit genug. Verdi fordert bei einer Tariflaufzeit von 12 Monaten ein Lohnplus von 8,2%, mindestens jedoch 2,50 Euro pro Stunde. Für Freitagmittag sind die Beschäftigten zu einer Demonstration in der Bremerhavener Innenstadt aufgerufen. SPD und Grüne im Landtag haben den Entwurf für ein Partizipations- und Teilhabegesetz beschlossen. Das Gesetz soll Angebote wie Sprachkurse, Migrationsberatung und die Anerkennung von Berufsabschlüssen flächendeckend garantieren. Auch Hürden auf dem Arbeitsmarkt und in der Bildung sollen damit gezielt abgebaut werden. Bisher hänge eine gute Unterstützung noch oft vom Wohnort ab, so die Grünen. Das neue Gesetz solle daher eine verlässliche Struktur schaffen, damit alle Zugewanderten eine faire Chance erhielten. Angesichts des akuten Fachkräftemangels könne es sich das Land nicht leisten, qualifizierten Arbeitskräften weiterhin Steine in den Weg zu legen. Als nächstes wird der Gesetzentwurf im Landtag beraten. Das neue Lkw-Ausweichverbot bei Staus auf der A2 stößt in der Transportbranche auf scharfe Kritik. Das sei eine unzumutbare Einschränkung, erklärte der Landesverband des Bunds Güterkraftverkehr, Logistik und Entsorgung Niedersachsen. Das Gewerbe dürfe nicht vor den Karren des Wahlkampfs gespannt werden, sagte der Landesgeschäftsführer des BGL Niedersachsen, Christian Richter. Er deutete an, dass kurz vor der Landtagswahl in Sachsen-Anhalt mit der populären Maßnahme politisch Punkte gesammelt werden sollen. Die Transportunternehmen zahlten Milliarden an Maut und dürften nicht wie Verkehrsteilnehmer zweiter Klasse behandelt werden. Es könne nicht sein, dass Lkw im Stau stehen bleiben müssten, obwohl geeignete Ausweichstrecken vorhanden seien. Der Biber leistet in Niedersachsen einen wichtigen Beitrag zum natürlichen Hochwasserschutz und zur Artenvielfalt. Darauf hat der Naturschutzbund NABU in Niedersachsen hingewiesen. Seine Bauten und Dämme würden jedoch immer wieder eigenmächtig beschädigt oder entfernt, sobald angrenzende Flächen vernässen. Der Umweltverband warnt nun eindringlich vor solchen Eingriffen, da Biber und ihre Bauten streng nach dem Bundesnaturschutzgesetz geschützt sind. Die Beschädigung eines Biberdammes sei kein Kavaliersdelikt und könne den Tatbestand einer Straftat erfüllen, so der NABU. Biberdämme verlangsamten den Wasserabfluss und böten wertvollen Schutz bei Starkregen und Trockenheit.
0: Soweit Niedersachsen-Kompakt, zusammengefasst heute von Nicole Beyes. Weiter mit der Formation Bergfilm aus Norwegen und dem Titel Rule.

0: singen McKinley mit Could Be Cruel, davor hören sie Bergfilm mit Rule. 2 Jahre nach der Teillegalisierung von Cannabis in Deutschland wurde im August in Niedersachsen der 100. Genehmigungsbescheid für eine Cannabis-Anbauvereinigung erteilt. Denn nicht nur der private Besitz und Anbau der Droge sind in einem engen Rahmen erlaubt, auch der Zusammenschluss als Cannabis-Club ist möglich. In Braunschweig hatte unter anderem der Verein Club Ganja Point eine Lizenz beantragt, und zwar für eine Abgabestelle in Vechelde. Die Mitglieder wollen für einen verantwortungsvollen Konsum eintreten und durch Aufklärung ein positives Image der Pflanze erzeugen. Marike Eichner hat darüber mit dem Vereinsvorstand Sascha Janke gesprochen.
1: Der Cannabisverein Club Ganja Point hat laut eigener Webseite mehr als 160 Mitglieder. Was machen die denn so zusammen? Geht es da nur um gemeinsamen Konsum?
2: Bei uns ist es ganz wichtig, dass der Konsum nicht im Vordergrund steht. Wir setzen auf eine verantwortungsbewusste Kultur des Konsums. Heißt, bei uns wird Prävention und Qualität natürlich groß geschrieben. Die Leute, die was bei uns Mitglieder sind, haben auch sehr viel Mitspracherecht im Bereich Cannabis an Sorten. Und allgemein auch im Vereinsleben werden die Mitglieder viel mit eingebunden bei uns. Es ist auch vorgesehen, wenn wir jetzt dann den operativen Start angehen, da wir ja aktuell noch in der Lizenzierungsphase sind, dass wir die Mitglieder im Rahmen auch von Events aufklären und Präventionsveranstaltungen machen, zusammen mit unseren Kooperationspartnern, mit unserer Suchtberatungsstelle. Genau, das ist so unser Fokus auf die Mitglieder, dass die eben ein qualitativ sauberes Produkt bekommen, fernab vom Schwarzmarkt und aber auch noch natürlich die Aufklärung und die Prävention mit beihaben.
1: Wie kann ich mir das denn vorstellen? Bauen Sie gemeinsam Cannabis an?
2: Wir machen das tatsächlich in Gemeinschaft. Also es gibt bestimmte Schritte, die was dann die Mitglieder erledigen müssen. Das ist ja auch gesetzlich so vorgeschrieben, dass die Mitglieder in Gemeinschaft das mehr oder weniger anbauen. Bei uns sind es dann die Schritte, dass wir sagen, die Mitglieder kommen einmal im Monat eine Stunde und machen dann bei der Pflanze irgendwie, helfen bei der Ernte mit, also bei die Blüten, vielleicht bei der Verarbeitung. Natürlich alles mit Hygiene, alles, die kriegen dann Handschuhe und einen Gesichtsschutz, also dass da auch keine Haare und nichts reinfallen, dass alles sauber bleibt. So ist es bei uns dann eben vorgesehen. Plus, dass die Mitglieder dann am Start natürlich bei uns die Sorten für sich mehr oder weniger auswählen können. Also wir möchten darauf setzen, dass die Leute auch sagen können, du pass auf, es gibt viele Vereine, die was einfach irgendwelche Sorten anbieten. Da kannst du dir dann was aussuchen. Und uns ist ganz wichtig, dass jeder im späteren Verlauf auch dann seine Sorten für sich hat, die was für ihn am besten passen oder für sie am besten passen.
1: Enjoy Cannabis Healthy heißt es ja auch im Logo Ihres Vereins. Wie sieht denn gesunder Cannabiskonsum Ihrer Ansicht nach aus?
2: Dass man, wenn man jetzt Einsteiger ist, auch darauf achtet, dass man nicht zu hohe THC-Sorten sich vielleicht anfangs nimmt, sondern schaut, dass der THC-Gehalt relativ niedrig angesetzt ist, dass es vielleicht Sorten sind, die was eher in die aktivierende Richtung geht. Und auch wenn wir natürlich sehen, dass es den Mitgliedern nach einer Zeit nicht gut geht mit irgendwelche Anzeichen. Unser Präventionsbeauftragter sieht, dass man eben auch auf die Mitglieder zugeht und fragt, du pass auf, wie sieht denn das aus bei dir? Wir haben ein bisschen was bemerkt, vielleicht auch an deiner Art und Weise hat sich was geändert. Hast du da ein bisschen Probleme vielleicht mit deinem Konsum auch? Ja, dass wir dann eben sagen können, wir möchten da auch eine anonymisierte Hilfe anbieten und da haben wir auch eine Drogenberatungsstelle an der Hand, wo wir dann auch anonym hinvermitteln können, wo die Leute dann vielleicht auch sagen können, ich kann meinen Konsum auch reduzieren, weil man kann natürlich durch Reduzierung des Konsums dann auch viel an den gesundheitlichen Aspekten machen und das ist so eben unser Ziel, den Leuten eben diese Aufklärung und das Saubere und Informative anzubieten, anstatt dass sie irgendein Produkt kriegen und einfach nur konsumieren, dass sie wirklich von bis Z auch beraten werden.
1: Okay, es gibt also ein festes Programm zur Suchtprävention. Der Club Ganja Point hat laut eigener Webseite Niederlassungen in Braunschweig und in Augsburg. Wie kommt denn diese Verbindung eigentlich?
2: Genau, also Augsburg, das war unser früherer Plan, sage ich mal. Aktuell haben wir da keinen Standort mehr, da in Bayern hier ist ziemlich schwierig. Ich sag mal nicht mit der Lizenz, sondern allgemein im Baurecht. Wir haben uns deswegen dazu entschieden, da wir ja unseren Anbau primär in Braunschweig machen, dass wir eben den Standort in Augsburg vorerst mal auf Eis legen und wir werden uns auf Niedersachsen bzw. Braunschweig und unsere geplante Abgabestelle, die was wir jetzt gerade noch zusammen mit der Behörde finalisieren, dass wir unsere Lizenz auch bekommen, die ist dann in der Nähe von Braunschweig in Bechelde. Da möchten wir dann eben auch an die Mitglieder ausgeben.
1: Und in Bechelde soll es dann auch eine Art Vereinsheim geben oder wie kann man sich das vorstellen?
2: Ganz genau. Also das ist dann nicht nur eine reine Abgabestelle, sondern auch ein Vereinsheim, wo die Mitglieder dann hinkommen können, im Rahmen ihrer Abholung dann auch Fragen stellen können oder beraten werden können. Da finden dann auch in regelmäßigen Abständen diese Events statt, was ich erwähnt hatte, was dann teilweise auch tatsächlich für Mitglieder auch verpflichtend ist, dass sie ein, zwei Präventionsevents im Jahr mitmachen, dass die einfach aufgeklärt werden, was konsumiere ich da, was kann das für Folgen haben. Das ist uns auch immer ganz wichtig, weil das ist ja bei allen anderen Substanzen mehr oder weniger genauso.
1: Und Stand jetzt, wann soll dort die Eröffnung stattfinden?
2: Stand jetzt ist, dass wir diesen Monat damit rechnen, dass wir unsere Lizenz bekommen. Heißt, wir starten dann unseren Anbau nächsten Monat und die Abgabestelle wird dann baulich soweit verändert, dass es in circa 3 Monaten losgeht bei uns.
0: Weitere Informationen über den Verein, die Mitgliedschaft und die Aufklärungsarbeit finden Sie im Netz unter club-ganja-point.de. Soweit der Beitrag von Marike Eichner. Mhm.

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0: Menschen halt, Metal Bang, the Drum, Slowly, und davor war Michael Fitz zu hören, ist dir verhöglich, die Lehm. Am vergangenen Samstag waren wir mit Radio Urquelle 4 Stunden lang live auf den Schienen der Löwenstadt unterwegs. Während der Fahrt mit der historischen Straßenbahn aus den 1970er Jahren hatten wir Gelegenheit, mit einigen Mitarbeitern der Braunschweiger Verkehrsgesellschaft BSVG zu sprechen, so auch mit Annalena Groder aus der Marketingabteilung. Aline Schlädl und Fabio da Silva haben sie zu einer aktuellen Initiative des Unternehmens befragt.
1: Wir wollen heute so ein bisschen über die Kampagne Respekt verbindet reden. Vielleicht kannst du erst mal kurz erklären, was ist überhaupt die Kampagne Respekt verbindet, wenn die jemand vielleicht auch noch gar nicht kennt?
2: Ja, das ist eine Kampagne, die haben wir im Frühjahr 2025 gelauncht. Aufhänger war damals tatsächlich, dass unser Fahrpersonal auf uns zugekommen ist und gesagt hat, Mensch, wir haben tatsächlich immer wieder mal mit Beleidigungen zu tun im Dienst. Wir fühlen uns da zwischendurch nicht mehr sicher. Können wir da nicht mal gemeinsam ein Zeichen setzen? Das haben wir sehr ernst genommen und haben daraus eben diese Kampagne entwickelt.
3: Wie Sie es schon gerade ein bisschen angerissen haben, was erleben denn generell eigentlich Fahrerinnen und Fahrer? Und das halt eben, wie gesagt, so eine Kampagne notwendig macht, dass es wirklich nur so Beleidigungen hat, gab es doch wirklich einen richtigen Auslöser? Oder ist es einfach nur diese generelle Einstellung, dass irgendwie es sich von Zeit zu Zeit immer ein bisschen, also das Verhalten gegenüber den Menschen irgendwie sich ein bisschen dem Negativen hin entwickelt hat?
2: Ja, ich glaube, grundsätzlich kann man sagen, dass es sich ein wenig negativ entwickelt hat. Das muss man schon so sagen. Man muss aber auch tatsächlich sagen, wir reden hier vor allem natürlich von Beleidigungen im Berufsalltag. Auch die sind natürlich schon nicht schön und die möchte niemand. Aber leider Gottes haben wir auch, Gott sei Dank wenig, aber es ist auch vorgekommen, dass unser Fahrpersonal auch mal körperlich angegangen wurde. Und das geht natürlich gar nicht und deswegen war es uns wichtig, dagegen zu steuern.
1: Genau, es wurden dann ja Plakate aufgehangen mit hauptsächlich BSVG-Fahrerinnen und Fahrern. Gab es denn da Rückmeldungen vielleicht auch von den Fahrgästen auf diese Kampagne?
2: Ja, wir haben wirklich durchweg positives Feedback bekommen. Die Kampagne ist sehr wahrgenommen worden. Wir haben das auch unterstützt mit Durchsagen in den Fahrzeugen, wollten da sehr, sehr explizit darauf hinweisen. Und ich glaube, die Kampagne ist vor allem so toll und so eindringlich geworden, weil eben unsere Fahrerinnen und Fahrer so mutig waren und gesagt haben, wir zeigen Gesicht und wir zeigen, ey, hier sitzt ein Mensch und der fährt nach Hause, der hat vielleicht zu Hause eine Familie und ich mache hier einfach nur meinen Job und möchte dafür nicht beleidigt oder angegangen werden.
3: Ja, das finde ich ganz toll auf jeden Fall. Und einfach mal eine generelle Frage zu Ihnen. Was wünschen Sie sich denn für das Miteinander zwischen den Fahrgästen und eventuell den BSVG-Mitarbeitenden? Also was halt Sie sich wünschen in Zukunft, dass es sich vielleicht irgendwas verbessert?
2: Naja, also ich kann, glaube ich, für die gesamte BSVG sprechen, für alle Kolleginnen und Kollegen im Fahrdienst. Ich glaube, wir wünschen uns einfach, dass Respekt untereinander wieder mehr Bedeutung hat und dass wir mehr Acht aufeinander geben. Und das ist ja nicht nur, betrifft ja nicht nur unsere Fahrerinnen und Fahrer, sondern es betrifft ja auch die Fahrgäste. Jeder, der im ÖPNV mitfährt, möchte sich sicher fühlen, der möchte ein gutes Gefühl haben und da sollte Respekt immer mitfahren.
1: Letztes Jahr ging ja die Kampagne an den Start. Wird es auch eine zweite Auflage geben?
2: Ja, tatsächlich. In diesem Jahr, wir arbeiten gerade an der Fortsetzung von Respekt verbindet 2.0, kann man sagen. Und da legen wir den Fokus dann eben tatsächlich auf die Fahrgäste und wollen eben auch da zeigen, Mensch, es macht durchaus Sinn, nimm deinen Rucksack doch einfach mal vom Sitz runter und mach nochmal Platz für jemand anderes. Und da wollen wir den Fokus jetzt dann als nächstes drauflegen, ja. Ich möchte auf jeden Fall grundsätzlich sagen, wir brauchen uns keine Sorgen machen. Der ÖPNV ist immer noch sicher und wir brauchen keine Angst haben, in Bus und Bahn in Braunschweig unterwegs zu sein. Es gibt auch genug Studien, die gezeigt haben, vor allem in Braunschweig sind wir wirklich auch noch sicher unterwegs. Das ist mir ganz wichtig zu sagen. Und ganz persönlich wünsche ich mir einfach wirklich, dass wir, wenn wir hier in Braunschweig mit Bus und Straßenbahn unterwegs sind, dass wir da einfach eine gute gemeinsame Zeit zusammen haben.
0: Für die Kampagne Respekt verbindet wurde die BSVG im Übrigen mit dem Braunschweiger Marketing-Löwen ausgezeichnet. Das Gespräch mit Annalena Groder führten Aileen Schlädl und Fabio da Silva.

Wackerdog mit Show Me Your Love. Gleich um 12 die Nachrichten der Kollegen vom NDR. Danach noch 2 Stunden dazwischen Arzeneide bis 14 Uhr. Und bis hin zu den Nachrichten noch Musik mit Joshua Stefan, One for Max.

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1: Um 12 Uhr mit Tarek Yusbashi. Russland will die Goethe-Institute in seinem Land schließen. Grund dafür ist nach Angaben von Außenminister Lavrov die von Deutschland angekündigte Schließung des russischen Hauses in Berlin. Aus Köln, Stefan Lag.
2: Die Bundesregierung hatte die Maßnahme verhängt, weil

0: sie Moskau für den versuchten Anschlag mit einer Sprengstoffdrohne auf den Flughafen Leipzig verantwortlich macht. Lavrov sagte beim östlichen Wirtschaftsforum in Vladivostok, dass die verbliebenen Goethe-Institute natürlich geschlossen werden müssten, nachdem die Kultureinrichtung des russischen Hauses aus Berlin vertrieben worden sei. Deutschland nehme bewusst in Kauf, dass mit der Schließung des russischen Hauses auch das Ende seiner kulturellen Präsenz in der Russischen Föderation einhergehe. Trotz aller Spannungen mit dem Westen hätten die Goethe-Institute bislang weiter arbeiten können.
1: Der Benzinpreis in Deutschland hat einen neuen Höchststand erreicht. Wie der ADAC mitteilte, kostete ein Liter der Sorte E10 gestern im Schnitt 2,215 €. Damit sei der bisherige Rekord vom März 2022 übertroffen worden. Damals hatte Russland gerade die Invasion der Ukraine begonnen. Gleichzeitig weist der ADAC darauf hin, dass es sich um einen nominellen Preisrekord handelt. Inflationsbereinigt sei Benzin in der Vergangenheit schon teurer gewesen als heute, etwa im Jahr 2012. Ursache des jüngsten Preisanstiegs ist der Krieg der USA gegen den Iran. Die für Öltransporte wichtige Straße von Hormus ist weitgehend geschlossen. Außerdem wurden im Zuge des Krieges viele Raffinerien beschädigt. Mit der deutschen Wirtschaft geht es wieder aufwärts. Zu diesem Ergebnis kommt das Münchner IFO-Institut in seiner aktuellen Konjunkturprognose. Die Forscher haben ihre Vorhersage für das Wachstum in Deutschland deutlich erhöht. Aus München Christine Bergmann.
2: Für dieses Jahr rechnet das IFO-Institut mit einem Wachstum von 1,4%. In der letzten Prognose im Sommer hatten sie nur ein Wachstum von 0,8% vorhergesagt. Das Wachstum wird vor allem von zwei Faktoren angetrieben, den staatlichen Investitionen und einer steigenden Nachfrage aus dem Ausland. Wenige Impulse kommen dagegen vom Konsum. Der dürfte nach Ansicht des IFO-Instituts noch zurückhaltend bleiben. Die Inflationsrate wird laut der Herbstprognose in diesem Jahr auf 2,8% steigen, im nächsten Jahr auf 3%, vorausgesetzt, es gibt keine neuerlichen Turbulenzen am Ölmarkt.
1: 2,5 Wochen vor der Landtagswahl in Mecklenburg-Vorpommern holt die regierende SPD in der Wählergunst auf. Laut einer Umfrage von Infratest DIMAP im Auftrag des NDR kommen die Sozialdemokraten derzeit auf 32%. Sie liegen damit nur noch 3 Punkte hinter der AfD, die weiter stärkste Kraft in Mecklenburg-Vorpommern ist. Aus der NDR-Nachrichtenredaktion Konstanze Semidey.
3: 35% der Stimmen würde die AfD demnach bekommen, wenn jetzt Landtagswahl wäre. Das ist 1 Punkt weniger als bei der Umfrage im Juli. Die SPD konnte sich im Vergleich zum Juli um 3 Prozentpunkte verbessern. Mit deutlichem Abstand, 11%, folgt die Linke. Die CDU hat 1 Punkt verloren und liegt bei 8%. Die Grünen würden mit exakt 5% den Sprung in den Landtag schaffen. Das ist allerdings sehr wackelig. Das BSW schafft es, stand jetzt, mit 4% nicht. Andere Meinungsforschungsinstitute haben einen größeren Abstand zwischen AfD und SPD ermittelt. Die Abweichungen kommen unter anderem durch unterschiedliche Erhebungsmethoden zustande.
1: Die Automarke Seat des Volkswagen-Konzerns steht einem Pressebericht zufolge vor dem Aus. Nach Informationen der Wirtschaftswoche will der VW-Vorstand die Marke spätestens Ende 2029 auslaufen lassen. Der Aufsichtsrat des niedersächsischen Autobauers soll dem Vorschlag demnach morgen zustimmen. Zur Begründung verweist VW darauf, dass es zu viele Ressourcen bündeln würde, wenn Seat fortgeführt werde. Diese sollten nun in die Marke Cupra fließen. Auf der morgigen Aufsichtsratssitzung von VW soll auch über die langfristigen Perspektiven der deutschen Standorte beraten werden. Der Vorstand plant den Abbau von bis zu 100.000 Arbeitsplätzen. Das waren die Nachrichten. Das Wetter in Norddeutschland. Viele Wolken und gebietsweise Schauer bei Höchstwerten von 19 bis 23 Grad. Morgen stark bewölkt und mitunter ergiebiger Regen. Später Auflockerungen 18 bis 24 Grad. Am Sonnabend ein Wechsel aus Sonne, Wolken und Schauern. Die Temperaturen liegen bei 18 bis 21 Grad. Und am Sonntag dann freundlich und meist trocken, dann bei 19 bis 23 Grad. Es ist gleich 12.05 Uhr.

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1: Ja, damit willkommen zur zweiten Stunde mit dem Magazin Zwischen Harz und Heide. Musikauswahl und am Mikrofon nach wie vor Albert Hirsmüller. Moin Moin und weitere gute Unterhaltung wünsche ich. Die Themen in dieser Stunde: Peter Josef Greipreis 2026, Stadt Braunschweig zeichnet gelungene Bauprojekte aus. Lohn oder Gehalt, Personalberater Marius Hebig über verschiedene Entgeltesysteme. Außerdem der Blick in die regionalen Zeitungen und wie immer reichlich Musik zu Beginn dieser Stunde von Elton John und Leon Russell.

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norwegische Sänger Rebecca Backen mit Why do all the good guys get the dragons? Und davor hörten sie Elton John und Leon Russell mit Hey Arp. Herausragende Architektur und kreative Stadtgestaltung standen in diesen Tagen in einer Feierstunde im Braunschweiger Altstadtrathaus im Blickpunkt. 6 besonders gelungene Bauprojekte wurden mit dem Peter-Josef-Grahl-Preis 2026 gewürdigt. Hören Sie dazu einen Beitrag von Eileen Schmidt.

0: Vor rund 130 Gästen wurde in Braunschweig der Peter-Josef-Krahr-Preis 2026 verliehen. Der Architekturpreis der Stadt wird etwa alle 5 Jahre vergeben und zeichnet seit mehr als 70 Jahren besondere Gestaltungsleistungen aus. In diesem Jahr ging die Auszeichnung bereits in ihre 16. Runde. Für Oberbürgermeister Dr. Thorsten Kornblum ist der Preis vor allem eine Würdigung der Menschen hinter den Projekten.
1: Es geht ganz wesentlich um Wertschätzung, denn hinter jedem dieser Projekte stehen Menschen, die über Jahre daran gearbeitet haben. Bauherren und Bauherren, die Entscheidung getroffen, Risiken getragen und auf lange Prozesse begleitet haben. Planerinnen und Planer, die Konzepte entwickelt, verworfen, verändert und weiterentwickelt haben. Und Architektinnen und Architekten, die für eine Idee eingestanden sind. Architektur entsteht nicht allein am Zeichentisch oder heute natürlich am Computer. Baukultur entsteht nicht nur durch herausragende Einzelgebäude, sondern durch das Zusammenspiel von Bauherrschaft, Planung und in einer Stadt natürlich immer Politik, Verwaltung und Öffentlichkeit. Wir alle hier sind aktive Beteiligte dieses Zusammenspiels.
0: Aus insgesamt 38 Bewerbungen wählte die 8-köpfige Jury in diesem Jahr 6 Projekte für eine Auszeichnung aus. Dabei ging es nicht nur um die Gestaltung einzelner Gebäude, sondern auch um deren Beitrag für die Stadt. Worauf das Preisgericht besonders geachtet hat, beschreibt die Vorsitzende des Gestaltungsbeirats der Stadt Braunschweig, Professorin Christa Reicher.
2: Es geht um das Engagement aller, von denen, die planen, bis hin zu denen, die eben sich engagieren über ihr Investment im Rahmen der Bauherrschaft. Und es geht auch um dieses vertrauensvolle Miteinander und mit dem ganzheitlichen Blick kann eigentlich nur Baukultur so gelingen, wie wir das an diesen Projekten sehen. Also der Preis, und das zeigen alle diese Projekte, ist eine Aufforderung und ein gemeinsames Commitment an der Attraktivität und an der Lebensqualität dieser Stadt hier in Braunschweig zu arbeiten. Und das werden wir jetzt sehen, was diese jeweiligen Beiträge zu diesem Anliegen auch beitragen können.
0: Ausgezeichnet wurde das Bürogebäude M&P in der Wilhelmstraße. Die Jury lobte dort vor allem den gelungenen Umgang mit dem bestehenden Gebäude und dessen Weiterentwicklung im innerstädtischen Bereich. Ein weiterer Preis ging an die neue Dreifeldsporthalle der IGS Volkmarode. Hier überzeugte insbesondere die gestalterische Qualität und die hochwertige Umsetzung. Der 3. Krahr-Preis ging an den Georg-Eckert-Campus in der Freisestraße. Die Jury würdigte die Verbindung von Denkmalsanierung, Bestandserweiterung und Neubau.
1: Herzlichen Glückwunsch und ich darf die Preisträger nach vorne bitten.
0: Neben den 3 Hauptpreisen vergab die Stadt auch 2 Sonderpreise. Ausgezeichnet wurde der Umbau der Grundschule Melverode sowie die Stadtlounge am Westbahnhof. Eine lobende Erwähnung erhielt außerdem die Sanierung des Audimax der Technischen Universität Braunschweig. Benannt ist der Architekturpreis nach dem klassizistischen Baumeister Peter-Josef Krahr, der mit Projekten wie dem Löwenwall oder der Villa Salve Hospice das Stadtbild Braunschweigs nachhaltig geprägt hat. Welche Bauwerke die Jury bei der nächsten Preisverleihung 2031 überzeugen werden, bleibt abzuwarten.

0: Die Südtiroler Formation Garnes mit Motivation. Davor hören Sie Hendrik und Rempa featuring Estella Sommer mit Smoke in Frankfurt. Lohn, Gehalt, wo liegt da eigentlich der Unterschied? Das ist heute das Thema in unserer Reihe Einblicke in die Arbeitswelt. Nicole Bayers hatte mit dem Braunschweiger Personalberater und Wirtschaftsingenieur Marius Hebig über verschiedene Entgeltesysteme gesprochen.
1: Herr Hebig, ich habe gelernt, es wird grundsätzlich zwischen drei Vergütungsformen unterschieden. Die leistungsbezogene, die soziale und die erfolgsabhängige. Ist das so richtig?
2: Ja, die Einteilung, die kann man so ein bisschen unterschiedlich vornehmen. Was, glaube ich, wichtig ist, ist, dass man sagt, es gibt einmal das Thema Festlohn, Festgehalt. Ne? Lohn ist das, da spricht man mehr darüber, wenn das jemand bekommt, der mit den Händen was macht, also eher im gewerblichen Bereich. Gehalt ist mehr bei denen, die organisieren, mit dem Kopf mehr arbeiten, ne? Bei den Angestellten, im kaufmännischen Bereich, im Vertriebsbereich, wie auch immer. Und dann gibt es so einen erfolgsabhängigen Anteil. Ne? Also beispielsweise dafür, dass ich eine bestimmte Stückzahl in einer Produktion herstelle. Ne? Oder vielleicht, dass ich eine bestimmte Arbeitsmenge schaffe.
1: Akkordarbeit.
2: Akkordarbeit ist zum Beispiel, das gibt es zwar immer weniger, das hat bestimmte Gründe.
1: Weil es ungesund ist.
2: Unter anderem. Und ein sehr, sehr wichtiger Punkt ist, genau, die Arbeitsfähigkeit des Mitarbeiters, aber auch die Frage, sind bei der Entlohnungsform, die ich wähle, die Ziele zwischen Arbeitnehmer und Unternehmen überhaupt gleich. Ne? Weil nehmen wir mal ein Beispiel, der Akkordlohn, und jetzt ein extremes Beispiel, in der Buchhaltung. Wenn ich dem Buchhalter sehr viel für seine Buchung, für die einzelne Buchung zahlen würde, dann ist ja die Frage, deckt sich das mit meinen Zielen als Unternehmen? Weil als Unternehmen möchte ich eigentlich eine Buchhaltung haben, die stimmt. Oder ich würde sie zumindest haben wollen. Ne? Und am Ende will das Finanzamt die auch so haben. Zahle ich danach, dann habe ich ein Problem. Ne? Oder auch der Qualitätsprüfer, wenn ich dem für die Anzahl der geprüften Stücke etwas zahlen würde, in der Produktion jetzt, wie groß ist dann die Chance, dass er wirklich genau hinguckt? Beispiel des Qualitätsprüfers, bei dem Buchhalter hätte ich jetzt keine wirkliche Lösung, aber bei dem Qualitätsprüfer würde ich sagen, dann lass uns doch seine Vergütung an die Reklamationsquote hängen. Wenn die Reklamationsquote niedrig ist, dann bekommt er einen kleinen Bonus. Mhm. Wenn die Reklamationsquote ein bestimmtes Level überschreitet, dann bekommt er den halt nicht. Ne? Also dass wirklich da eine Deckungsgleichheit ist, und Akkordlohn sorgt eben dafür, dass keine wirkliche Deckungsgleichheit da ist, nämlich dass sich der Arbeitnehmer dadurch im Zweifelsfall komplett ausbeutet. Ne? Und das funktioniert so nicht.
1: Gibt es auch heutzutage nicht mehr oft, oder?
2: Nein, es ist sehr wenig. Also früher, so habe ich es, also ich habe es in Teilen noch mitgekriegt, da war Einzelakkord auch noch ganz groß. Ne? Und beim Einzelakkord habe ich ja das Problem, dass jeder so nur auf sich achtet. Ne? Und da habe ich dann manchmal keine Deckungsgleichheit zu dem, was ein Unternehmen so will, weil ein Unternehmen hat ja das Ziel, dass es gesamthaft funktioniert. Ob jetzt der Einzelne wirklich gut ist, ja, das ist nicht so das Ziel der Übung, sondern wichtig ist, dass wir gemeinsam möglichst viel schaffen. Mhm. Reicht ja nicht, wenn ich einen Top-Performer unter 100 habe und nur, weil der die ganze Zeit seinen Top-Lohn da verdient und alle anderen arbeiten um ihn rum, bedeutet es ja nicht, dass ich das Bestmögliche aus dem Unternehmen raushole und aus unserer gesamten Gruppe. Ne?
1: Ja, abgesehen von dieser fragwürdigen Akkordentlohnung, gibt es aber höchstwahrscheinlich mehr Entlohnungssysteme, die nicht allein stundenlohnbasiert sind, als man so denkt.
2: Es gibt ein paar andere. Ne? Also wenn man jetzt überlegt, man könnte auf das Unternehmensergebnis zum Beispiel gehen, mal ganz groß. Ne? Das wäre noch eine Überlegung, dass man sagt, in Abhängigkeit davon, was das Unternehmen am Ende als Ergebnis bringt, da kriegst du einen Anteil.
1: Also eine Gewinnbeteiligung.
2: Das wäre zum Beispiel eine Option. Mhm. Oder man vereinbart individuelle Ziele, dass man sagt, persönliche Ziele, die man erreichen soll im Beschäftigungsverhältnis, ein bestimmtes Projekt, das zu erledigen ist. Ne? Mein Arbeitsplatz soll umgebaut werden. Ja? Und wenn ich das bis Ende des Jahres erledigt habe, mich drum gekümmert habe, dann gibt es dafür eine kleine Prämie. Vielleicht soll er auch einfach mal nur aufgeräumt werden. Auch das wäre ja eine Option. Egal, ob es ein Schreibtischplatz ist oder ob es ein Arbeitsplatz in der Produktion ist. Wenn man dann sagt, okay, man hat gewisse Ziele definiert, die zu erreichen sind, daran misst man das dann. Und dann gibt es diese Prämie am Ende oder diese Vergütung. Ganz wichtiger Punkt, und das ist am Beispiel des Projektes Aufräumen des Arbeitsplatzes und Strukturieren des Arbeitsplatzes ganz gut erklärbar. Das muss irgendwie messbar sein. Weil am Ende habe ich sonst das Problem, dass sich der Arbeitnehmer gegebenenfalls ungerecht behandelt fühlt, weil ich sage, du hast noch nicht mal die Hälfte von dem geschafft, was wir vereinbart hatten. Also sei froh, wenn ich dir 50% der versprochenen Prämie gebe. Das ist das eine Problem. Und im Zweifelsfall kann der Arbeitnehmer ja auch dann sagen, da beschreite ich den Rechtsweg und wir wollen mal gucken, ob das so in Ordnung war. Denn wenn ich als Arbeitgeber Prämien und Belohnungen auslobe, so Würstchen hinhänge, die in Wirklichkeit gar nicht erreichbar waren oder wo das nicht wirklich nachweisbar ist, dann ist es im Arbeitnehmerrecht so, da sagt die Rechtsprechung, dann schützen wir den Arbeitnehmer dann halt auch, ne? Mhm. Und der würde die dann trotzdem bekommen.
1: Können Sie mal erklären, worauf man als Arbeitnehmer, wenn man irgendwo neu in einem Unternehmen einsteigt, mal achten sollte? An welcher Stelle sollte man einfach Nein sagen?
2: Ja, wenn man von vornherein schon weiß, dass das einfach dazu führen wird, dass man miteinander nicht klarkommt, ne? Also, dass man einfach sagt, man kriegt da diese Wurst hingehangen und das passt einfach nicht zu einem.
1: Mhm. Aber vielleicht sollte man auch mal, also das Grundgehalt, das dann durch zusätzliche Leistungen oder Erfolge nach oben variabel ist, das Grundgehalt mal nehmen und gucken, würde ich damit auskommen, zur Not. Weil es könnte ja sein, dass aus irgendwelchen Gründen diese Überperformance nicht erreicht wird.
2: Genau, das ist so. Also das ist ein wichtiger Punkt, denn im Umkehrschluss, das ist ja genau dieses Spannungsfeld, in dem ich immer bin. Wenn ich den Chef dann bitte, können wir das Grundgehalt ein bisschen erhöhen, ne? Das wäre ein Überleger und sagt er, ja, können wir machen, aber dafür die Chance dann, was weiß ich, 2000 Euro mehr im Monat durch extrem gute Leistung zu verdienen, das schrumpfen wir dann ein auf 1000 Euro, dafür kriegst du 500 Euro Grundgehalt mehr. Und das ist so ein bisschen Aufteilen zwischen Chance und Risiko, zwischen Arbeitnehmer und Arbeitgeber. Aber genau darauf einzugehen und dass man am Ende sicherstellt, dass man sich mit dem Arbeitsverhältnis wohlfühlt. Ich glaube, das ist auch der Punkt, den Sie meinen, weil es bringt ja nichts, wenn ich ein noch so tolles Vergütungsmodell habe, aber sage am Ende, ein Job, der mir eigentlich richtig, richtig Spaß macht, den mache ich mir durch so ein blödes Modell kaputt, wo ich dann überhaupt keine Lust mehr drauf habe. Das sollte eben genau nicht passieren.
0: Der Braunschweiger Personalberater und Wirtschaftsingenieur Marius Hebing im Gespräch mit Nicole Beyers.

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0: Die großartige Michelle Nico Chalamet und You Want Me, Annette Hill aus ihrem demnächst erscheinenden neuen Album. Davor hörten sie Elvis Costello mit der Big Band Abteilung des Metrobel Orchestra aus Amsterdam unter der Leitung von Vince Mendoza. That's how you got killed before.
1: Angriffe auf die Stromversorgung sind heute Thema in den Zeitungen. Die Braunschweiger Zeitung kommentiert: Zwei Anschläge kurz nacheinander auf Umspannwerke mit ähnlichen Folgen. Niemand glaubt da an Zufall. Es ist zu früh, voreilig Schlüsse zu ziehen, wer dahinter stecken könnte. Bis es Beweise gibt, steht nur eines fest: Deutschland ist nicht ansatzweise in der Lage, seine kritische Infrastruktur zu schützen. Das hat zunächst nichts mit Staatsversagen zu tun, das von interessierter Seite gern ausgerufen wird. Natürlich kann nicht an jedem Strommast ein Polizist stehen. Weder Strom noch Schienennetz lassen sich überall schützen. Deswegen sind sie dankbare Ziele für Saboteure. Wer unserem Land größtmöglich schaden will, nimmt Stromleitungen, Umspannwerke, Kraftwerke oder Straßen und Schienen ins Visier. Wenn wir das aber wissen und die Angriffe zunehmen, ist Fatalismus die falsche Reaktion. Wir können nicht jede Leitung bewachen, sollten das bei neuralgischen Knotenpunkten aber versuchen. Beim Schutz der kritischen Infrastruktur läuft der Staat zu weit hinterher. Vor allem muss er seine Grundhaltung ablegen, das sei Sache der Betreiber. Natürlich ist sie das, aber sie brauchen Hilfe. Zumindest sollte der Staat ihnen den Schutz der eigenen Anlagen nicht erschweren, etwa indem er verbietet, mit Kameras auch den öffentlichen Raum neben den Anlagen zu erfassen. Denn wenn nach einem Anschlag tatsächlich weiträumig der Strom ausfallen sollte, wären unzählige unbeteiligte Menschen und Firmen die Leidtragenden. Ohne Energie geht nichts. Leicht verwundbar war unsere Energieversorgung schon immer. Nur hat das in den vergangenen Jahrzehnten selten jemand ausgenutzt. Diese Zeiten sind vorbei. Die Wolfsburger Allgemeine Zeitung findet: In Deutschland gibt es gerade viel aufzuklären. Schäden an der Strominfrastruktur in Brandenburg und in Nordrhein-Westfalen, eine Explosion in Augsburg. Ob die Dinge miteinander zusammenhängen und wer dahinter steckt, ist noch offen. Auffällig ist die Häufung der Vorfälle vor den Landtagswahlen und im Umfeld einer Bekanntmachung der Bundesregierung. Demnach ist Russland für den gescheiterten Drohnenanschlag in Leipzig verantwortlich. Die Nachricht von der russischen Täterschaft hat zwar nicht mehr überrascht, lässt einen aber trotzdem erschauern. Die Atommacht Russland nimmt Deutschland mit hybriden Attacken ins Visier. Und genau das will Russland erreichen: Angst säen in der deutschen Bevölkerung. Deutschland ist inzwischen der wichtigste Unterstützer der Ukraine. Aus russischer Sicht ist Deutschland damit zumindest indirekt Kriegspartei. Sabotage, Desinformation, Geheimdienstaktionen und Einschüchterung. Das sind Merkmale einer hybriden Kriegsführung, eine unsichtbare Gefahr. Charakteristisch ist auch, dass der Absender der Attacken seine Taten zu verschleiern versucht. Diese hybride Kriegsführung erlebt Deutschland seit dem Angriff Russlands auf die Ukraine. In den vergangenen Monaten haben die Aggressionen eine neue Stufe erreicht. Es steht zu befürchten, dass das Ende der Eskalation noch nicht erreicht ist. So richtig die Reaktion der Bundesregierung mit einer klaren Strafaktion gegenüber Russland ist, so wenig ist Deutschland auf weitere Attacken vorbereitet. Die Infrastruktur ist schlecht geschützt und die Drohnenabwehr im Zuständigkeitswirrwarr zwischen Bund und Ländern schwach. Die Europäer haben ihre Solidarität mit Deutschland erklärt. Es wäre gut, wenn man zu einer gemeinsamen Abwehr der russischen Aggression käme. Sanktionspakete allein reichen nicht. Soweit der Blick in die regionalen Zeitungen vom heutigen Donnerstag, dem 3. September.

Dies Ullmann mit der Zugvögel. Live können Sie Dies Ullmann sehen, hören und erleben heute Abend ab 20 Uhr beim Festival Kultur im Zelt im Braunschweiger Bürgerpark. Gleich um 13 Uhr hören Sie die Nachrichten der Kollegen vom NDR. Danach noch eine knappe Stunde zwischen

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1: Um 13 Uhr mit Tarek Yusbashi. Außenminister Wadefuhl hat sich mit seinen Kollegen aus Frankreich und Polen über die jüngsten Bedrohungen aus Russland ausgetauscht. Bei dem Treffen im Format des Weimarer Dreiecks äußerte sich Wadefuhl auch zu der russischen Ankündigung, die Standorte des deutschen Goethe-Instituts im Land zu schließen. Moskau reagiert damit auf die Strafmaßnahmen, die die Bundesregierung wegen des Drohnenvorfalls am Leipziger Flughafen verhängt hat. Aus Weimar Nicole Markwald.
2: Johann Wadefuhl sagte in Weimar, er bedauere, dass Russland diesen Schritt gegangen ist. Das Goethe-Institut habe auch in Russland eine wichtige Funktion als Kulturbrücke übernommen. Deutschland sei immer bereit für einen Dialog, unter der Voraussetzung, dass Russland den Krieg in der Ukraine beende und Attacken jeder Art unterlasse, erklärte der Bundesaußenminister. Mit seinem französischen und polnischen Amtskollegen betonte er den Wert des regelmäßigen Austauschs. Die drei Länder seien Freunde, Partner und Alliierte im Herzen Europas.
1: Der Benzinpreis an deutschen Tankstellen

0: Der neues Allzeithoch erreicht. Laut ADAC kostete ein Liter Super E10 gestern im Tagesschnitt 2,215 €. Aus der NDR-Info-Wirtschaftsredaktion Astrid Kühn.
1: Ein wichtiger Grund für den jüngsten Preisschub ist der Iran-Krieg. Nachdem die USA ihre Angriffe wieder aufgenommen und Teheran mit Gegenangriffen reagiert hatte, haben auch die Rohölpreise wieder deutlich angezogen. Bei den Angriffen wurden teilweise Raffinerien zerstört oder beschädigt, was für dauerhafte Lieferschwierigkeiten sorgen könnte. Dazu kommt, dass das Niedrigwasser am Rhein zu Transportproblemen in der Schifffahrt führt. All das verteuert den Kraftstoff. E10 ist die günstigste gängige Benzinsorte in Deutschland und üblicherweise rund 5 bis 6 Cent günstiger als E5. Die Inflationsrate lag im August bei 2,9%. Die Energiepreise sind einer der Haupttreiber.
0: 2,5 Wochen vor der Landtagswahl in Mecklenburg-Vorpommern holt die regierende SPD in der Wählergunst auf. Laut einer Umfrage von Infratest DIMAP im Auftrag des NDR kommen die Sozialdemokraten derzeit auf 32%. Sie liegen damit nur noch 3 Punkte hinter der AfD, die weiter stärkste Kraft in Mecklenburg-Vorpommern ist. Aus der NDR-Nachrichtenredaktion Konstanze Semidey.
2: 35% der Stimmen würde die AfD demnach bekommen, wenn jetzt Landtagswahl wäre. Das ist 1 Punkt weniger als bei der Umfrage im Juli. Die SPD konnte sich im Vergleich zum Juli um 3 Prozentpunkte verbessern. Mit deutlichem Abstand, 11%, folgt die Linke. Die CDU hat 1 Punkt verloren und liegt bei 8%. Die Grünen würden mit exakt 5% den Sprung in den Landtag schaffen. Das ist allerdings sehr wackelig. Das BSW schafft es, stand jetzt mit 4% nicht. Andere Meinungsforschungsinstitute haben einen größeren Abstand zwischen AfD und SPD ermittelt. Die Institute wenden unterschiedliche Erhebungsmethoden an. Das kann zu größeren Abweichungen führen.
0: Die Automarke Seat des Volkswagen-Konzerns steht einem Pressebericht zufolge vor dem Aus. Nach Informationen der Wirtschaftswoche will der VW-Vorstand die Marke spätestens Ende 2029 auslaufen lassen. Der Aufsichtsrat des niedersächsischen Autobauers soll dem Vorschlag demnach morgen zustimmen. Zur Begründung verweist VW darauf, dass es zu viele Ressourcen bündeln würde, wenn Seat fortgeführt werde. Diese sollten nun in die Marke Cupra fließen. Griechenland will einen Teil seiner Schulden aus dem Rettungskredit offenbar vorzeitig zurückzahlen. Die Wirtschaft des Landes boomt, die Arbeitslosenquote ist so niedrig wie seit 18 Jahren nicht mehr. Aus Athen, Astrid Halder.
3: Die ersten Rettungskredite aus der Schuldenkrise in Höhe von 53 Milliarden Euro könnten bereits bis 2029 vollständig getilgt sein, sagten Insider der Nachrichtenagentur Reuters. Das wären 2 Jahre früher, als der bereits beschleunigte Zeitplan vorsah. Der strebte eine Rückzahlung bis 2031 an. Ursprünglich liefen die Kredite sogar bis 2041. Möglich wird die schnellere Tilgung durch eine starke Konjunktur. Die griechische Wirtschaft wächst mit einer Jahresrate von 2% und damit stärker als der Durchschnitt der Eurozone.
0: Das waren die Nachrichten. Das Wetter in Norddeutschland. Viele Wolken und gebietsweise Schauer bei Höchstwerten von 19 bis 23 Grad. Morgen stark bewölkt und mitunter ergiebiger Regen. Später Auflockerungen 18 bis 24 Grad. Am Sonnabend Wechsel aus Sonne, Wolken und Schauern 18 bis 21 Grad. Und am Sonntag dann freundlich und meist trocken bei Temperaturen von 19 bis 23 Grad. Es wird 13.05 Uhr.
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5: Und für alle Verkehrsteilnehmer in der Region habe ich gute Informationen. Zurzeit liegen uns nämlich keine Meldungen über Verkehrsbehinderungen vor. Ich wünsche Ihnen eine gute und sichere Fahrt und gute Unterhaltung mit dem Programm von Radio Okawelle.
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7: Ja, und damit herzlich willkommen zur dritten und für heute letzten Stunde mit dem Magazin Zwischen Harz und Heide. Musikauswahl und am Mikrofon nach wie vor Albert Hirsmüller. Moin Moin und weiter gute Unterhaltung wünsche ich. Die Themen in dieser Stunde: die Oper Freischütze beim Burgplatz Open Air in Braunschweig noch bis zum kommenden Mittwoch. Sie bekommen einen kurzen Programmtipp für den kommenden Samstag. Es gilt, das musikalische Geburtstagskind des Tages zu würdigen, Kabarette mit Horst Evers und reichliche Musik zu Beginn dieser Stunde von J.J. Cale.

Bassist und Perkussionist André Nenzer mit ihrer Version von Paul Simons Graceland. Davor hören Sie zu Beginn dieser Stunde J.J. Cale mit Artificial Paradise. Die Open-Air-Saison auf dem Braunschweiger Burgplatz wurde am 22. August eröffnet und dauert noch bis einschließlich kommenden Mittwoch an. Aufgeführt wird Karl Maria von Webers Oper Freischütz. Bei der Premiere war auch Helmut Prediger dabei.

Das Staatstheater Braunschweig bringt nach 16 Jahren wieder einmal Karl Maria von Webers Oper Der Freischütz auf die Bühne und wieder auf dem Burgplatz. Open Air in dieser immer wieder faszinierenden Umgebung. Die Story ist bekannt. Max liebt Agathe. Um heiraten zu dürfen, muss er nach damaligem Brauch beim Schießwettbewerb gewinnen. Das Ganze ist auch deshalb für ihn so reizvoll, da er bei Erfolg auch die Stelle des Oberförsters übernehmen kann. Doch er ist ein lausiger Schütze und sein Selbstvertrauen bröckelt. Also lässt er sich auf einen windigen Deal mit dem Hallodri Kaspar ein, der einen Pakt mit dem Teufel geschlossen hat. Um Mitternacht vollziehen die beiden ein unheimliches Ritual in der Wolfsschlucht. Vor schauriger Kulisse werden 7 vermeintlich unfehlbare Kugeln gegossen. Der Zauber scheint zu wirken. Die ersten 6 Schüsse treffen. Doch die 7. Kugel geht fehl und fordert ein Menschenleben. Die Geschichte stammt aus dem Gespensterbuch von August Apel und Webers Vertonung avancierte rasch zur deutschen Nationaloper. Das Verblüffende ist, dass diese völlig aus der Zeit gefallene Gruselgeschichte mit ihrer naiven Moral und den deutschtümelnden Texten eine der immer noch erfolgreichsten und meistgespielten Opern in Deutschland ist. Was nicht zuletzt an der grandiosen Musik mit Ohrwurmcharakter liegen dürfte. Regie in Braunschweig führt Philipp Moschitz, der seit seinen Arbeiten mit Im Weißen Rössel oder Kabarett als Shootingstar des unterhaltsamen, witzig-ironischen Musiktheaters gilt. Eigentlich ist es unmöglich, auf einer nach allen Seiten offenen Bühne wie auf dem Burgplatz eine gespenstisch gruselige Atmosphäre zu schaffen, wie es die berüchtigte Wolfsschlucht fordert. Matthias Engelmann hat das Problem geschickt gelöst und eine riesige Baumleiche vor den Löwen gestellt, die das weite Rund fast zu erschlagen scheint. Dazu arbeitet er mit raffinierten Lichteffekten und viel Rauch, sehr beeindruckend. Die Kostüme von Claudio Pohle sind ein Landvolk-Jäger-Mix mit Biedermeier-Touch. Sehr aufwendig und passig. Bei den Sängerinnen und Sängern hat Veronika Schäfer als quirlige Entchen mit sprudelndem Sopran und Slapstick-Einlagen eindeutig die Gunst des Publikums auf ihrer Seite.

Ihre Freundin Agathe, sehr sensibel gespielt und gesungen von Dorothea Herbert, die sehnsüchtig, aber auch nervös ängstlich auf die Vermählung mit ihrem geliebten Max wartet, ist dabei das genaue Gegenteil.

Ähnliche Antipoden sind Max und Kasper. Max ist alles andere als ein Draufgänger. Marius Pallesen bringt seine Versagensängste und Selbstzweifel glaubwürdig, mal verhalten, verzagt, mal trotzig, vehement zum Ausdruck.

Kaspar von Joshua Blohm ist ein raffinierter Lebemann. Mit knackig prägnantem Bariton bringt er Max dazu, sich ebenfalls wie er mit dem Teufel einzulassen.

Ja, und dieser Teufel. Hier heißt er Samiel und ist eine Frau. Ist ständig und in allen Szenen auf der Bühne, wenn er nicht mal auf der Außengalerie des Domes steht. Lina Witte wechselt dabei zwischen Bedrohlichkeit und Beiläufigkeit, immer hocherotisch, und gibt dem Ganzen den notwendig witzig-ironischen Abstand zum allzu romantischen. Von den übrigen Ensemblemitgliedern ist unbedingt noch die urkomische Girl Group der Brautjungfern zu erwähnen. Über den Chor des Staatstheaters unter der Leitung von Johanna Matter lässt sich nur das Übliche sagen. Einfach fantastisch.

Die musikalische Leitung hatte der neue Generalmusikdirektor Friedrich Praetorius. Und das Staatsorchester Braunschweig lieferte einen perfekten Auftritt. Das Publikum war begeistert. Fazit: eine absolut unromantische, romantische Oper mit vielen Effekten und einem überraschenden Ende, die man unbedingt sehen sollte.

Ja, die nächsten Vorstellungen bis einschließlich kommenden Mittwoch täglich jeweils um 19.30 Uhr. Am Sonntag dann zusätzlich noch eine Aufführung um 14.30 Uhr. Soweit Okawelle Kulturtipp von Helmut Riedigkeit.

0: Emily Nanny mit Gates of Hell. Davor hörten Sie Reinhard Fendrich. September ist meine Zeit.
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0: Diesem kurzen Programmhinweis für den Espresso am kommenden Samstag von 10 bis 12 Uhr kommen wir nun zum musikalischen Geburtstagskind des

Die Eric Bell Band in Meta Standing in the Middle. Eric Robin Bell ist heute vor 79 Jahren geboren. Ein nordirischer Rock- und Bluesmusiker, der vor allem als Gründungsmitglied und Originalgitarrist der Rockerformation Thin Lizzy bekannt ist, deren Mitglied er von 1969 bis 1973 war. Davor war er bei den Trieps und ganz kurze Zeit 1966 auch mal mit den Van Morrison's Them. Mitte der 70er war er dann noch Mitglied bei Noel Redding, dem Bassisten von Jimi Hendrix. Außerdem noch bei der ein oder anderen eher unbekannten Formation, bevor er entweder als Solist, als Eric Bell oder als Eric Bell Band unterwegs war. Und das bis heute ins zarte Alter von 79. Glückwunsch an dieser Stelle. Glückwünsche auch an alle Hörer jedweden Geschlechts von Radio Quelle, die heute ebenfalls Geburtstag haben, den hoffentlich bei aller bester Gesundheit feiern können. Und hier ist noch einmal Eric Bell mit The Ballad by the Irish Sea.

0: Mit Bärbelbeide Jahre, ich sehe unser musikalisches Geburtstagskind des Tages. Heute ist er 79 geworden. Und damit in die Rubrik Kabarett der Satire Comedy. Auch heute wieder mit Horst Evers. Der beklagt sich, Anführungszeichen, über das Rauchverbot in den Zügen der Deutschen Bundesbahn.
1: Seit alle Züge der Deutschen Bundesbahn komplett rauchfrei sind, riecht es auf vielen Zugtoiletten nach Zigarettenrauch. Das ist nicht schön. Selbst für mich als Raucher. Auf einer Zugtoilette rauchen, das ist einfach würdelos. Rauche den nicht mal für ein paar Stunden, wenn es unbedingt sein muss, aufs Rauchen verzichten können, finde ich bemitleidenswert. Genauso wie Nichtraucher, die, wenn es unbedingt sein muss, nur mal ein paar Stunden selbst rauchen können. Sowas ist innere Schwäche. Fakt ist, ich kann sehr viel länger nicht rauchen, als ein Nichtraucher rauchen. Mental gesehen bin ich also doch der Stärkere. Aber weil ich jetzt auch wieder nicht mit meiner mentalen Stärke angeben will, habe ich mir dann doch einen schönen Plan gemacht, wo auf jedem Bahnhof, auf jedem Gleis die letzten Raucherpunkte sind. Diese hübschen gelben Quadrate, die man überall hingemalt hat. So kann ich vor jeder Station schnell zur richtigen Stelle im Zug rennen, dann rausspringen und da japsend ein paar Züge nehmen. Das ist sicher sehr viel würdevoller. Und auch gesünder. Man hat Bewegung und frische Luft. Und ich bin auch bei weitem nicht der Einzige, der es so macht. Mein Platznachbar hat es leider beim letzten Halt nicht mehr rechtzeitig zurück in den Zug geschafft. Seine Unterlagen und das Handy liegen jetzt ein wenig hilflos und verlassen auf dem Platz herum. Na, ich nehme da mal seine Zeitung. Die berichtet von einer neuen Umfrage. Ich habe es extra auch mal mitgebracht, damit man es auch glaubt. Und zwar haben sie da eine Umfrage gemacht und dabei herausgefunden, jeder Dritte in Deutschland hasst seinen Job. Jo. Das glaube ich persönlich ja sofort. Weil ich gehe bei diesem Drittel immer einkaufen. Aber das ist gar nicht der wirklich wesentliche Grund, weshalb ich diese Umfrage mitgebracht habe. Der wesentliche Grund ist eigentlich diese kleine zweite Grafik, die da auch noch ist. Die sieht man jetzt praktisch gar nicht, aber ich habe sie trotzdem mitgebracht, damit man sieht, da ist noch eine. Und zwar haben sie für diese kleine zweite Grafik, da haben sie dieses Drittel der Deutschen, die ihren Job jetzt wirklich aufrichtig von Herzen hassen, die haben sie dann nochmal gefragt, ob sie denn, wenn sie die Möglichkeit hätten, ihren Arbeitgeber wechseln würden. Und daraufhin hat eben wieder ein Drittel gesagt, nö, wieso? Fand ich sehr überzeugend, weil es eben auch wirklich jetzt mal richtig schön zeigt, nur weil man etwas wirklich aufrichtig von Herzen hasst, heißt das noch lange nicht, dass man damit unzufrieden ist. Eine Nichtraucherin hat den Schaffner alarmiert. Auf der Toilette wird es nach Rauch riechen. Der Schaffner schaut sehr, sehr streng in unser Großraumabteil. Womöglich wird es gleich Taschendurchsuchungen geben. Versteck lieber mal unauffällig meine Zigaretten. Gott, so weit ist es schon. Obwohl ich ein reines Gewissen habe, beseitige ich Beweismittel. Wie weit sind wir gekommen? Halt auch schon seit einiger Zeit immer meinen Mailordner schön aufgeräumt. Damit Schäuble, wenn er da mal reinguckt, nicht denkt, bei mir ist das unordentlich. Das Handy meines wohl immer noch am Bahnhof Leipzig rauchenden Tischnachbarn klingelt. Och, da geh ich doch mal ran. Vielleicht kann ich helfen. Sein Büro fragt, ob sie denn jetzt wie verabredet in die Berliner Immobilienfonds investieren sollen. Sage nein. Auf keinen Fall. Situation hat sich dramatisch verändert. Neueste Analysen hätten ergeben, dass es doch klüger ist, Preise und Mieten in Berlin erstmal noch möglichst niedrig zu halten. Das Büro fragt, was sie dann kaufen sollen. Müssen doch jetzt die Spekulationsgewinne vor der Bankenkrise retten. Ich sage, Bücher. Sie sollen Bücher kaufen. Jede Menge Bücher. Speziell von Horst Evers. Sollen alles aufkaufen, was sie kriegen können. Das Büro fragt, ob ich mir sicher bin. Sage, ich war mir noch nie so sicher. Buchstabieren zur Sicherheit noch den Namen Evers, dann lege ich auf. Schaue zum Schaffner. Denke, ja. Hier findet quasi Feuer in Augen ein Millionenbetrug statt. Und ihr jagt auf der Toilette Raucher. So ist die Welt. Verrückt. Steht so auch in der Zeitung, also quasi. Auf der Aus aller Welt Seite ist eine Meldung aus Laatzen bei Hannover. Unglaublich. Jetzt ist Laatzen bei Hannover auch schon aus aller Welt. Bis vor kurzem war es noch fernab aller Welt. Laatzen bei Hannover. Wie klein die Welt doch geworden ist. In Laatzen bei Hannover steht da, habe eine Frau ihren Mann erschossen. Am Frühstückstisch. Die Nachbarn waren natürlich völlig erschüttert und erschrocken. Das sei furchtbar, damit habe niemand gerechnet. Sie fänden es unfassbar, wie sowas quasi aus heiterem Himmel, ohne jede Vorankündigung passieren könne. Vorankündigung? Was erwarten die Leute denn? Dass die Frau 2-3 Tage vorher einen Zettel im Hausflur aufhängt? Liebe Nachbarn, am Dienstagmorgen gegen 8 Uhr möchte ich gerne nach dem Frühstück meinen Mann erschießen. Falls es hier etwas lauter werden sollte, bitte ich dies zu entschuldigen. Aber wenn Sie Zeit und Lust haben, kommen Sie doch einfach vorbei und schießen Sie mit. Das Büro ruft nochmal an. Sagen Sie, hätten jetzt alles von diesem Evers aufgekauft. Aber leider seien nur sehr kleine Auflagen auf dem Markt gewesen. Hätten dann doch das Hauptkapital in Bücher über den Dativ und den Genitiv investiert. Und ich denke, Mist. Irgendwie müssen der Busfahrer und die Weltverschwörung von der Sache Wind gekriegt haben.
0: Horst Evers über das Rauchverbot in den Zügen der Deutschen Bundesbahn. Auch morgen hören wir wieder einen Text von und mit Horst Evers. Kommen jetzt zur CD der Woche.

Joshua Smith mit Young Heart aus ihrem Album am vergangenen Freitag erschienenen Album wurde radiert in dieser Woche als CD der Woche im Magazin Zwischen Harz und Heide zu hören. Ich bin Albert Hirsmüller, wünsche Ihnen noch einen angenehmen Tag. Machen Sie es gut, genießen Sie das Leben. Gerne immer mal wieder begleitet von mit dem Programm von der Radio Okerwelle. Besinnen Sie den Nachrichten, hören Sie noch Jazzflötist Herbie Mann mit seiner Instrumentalversion von What Did I See?

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1: Um 14 Uhr mit Tarek Yusbaschi. Russland schließt als Reaktion auf die deutschen Strafmaßnahmen die Standorte des deutschen Goethe-Instituts im Land. Bundesaußenminister Wadephul bedauert den Schritt und kritisiert Moskau. Er äußerte sich beim Treffen mit seinen Kollegen aus Frankreich und Polen in Weimar. Aus der NDR-Nachrichtenredaktion Laura Janke.
2: Das Goethe-Institut übernimmt nach den Worten von Wadephul eine wichtige Funktion als Kulturbrücke in Russland. Es wäre wichtig, die Arbeit dort fortzusetzen, um die Beziehungen zwischen den Menschen in Russland und Deutschland zu pflegen. Wadephul machte zugleich klar, das Problem sei die russische Führung. Man sei zum Dialog bereit, aber dafür müsse Moskau den Krieg gegen die Ukraine beenden und auch Attacken auf die Verbündeten unterlassen. Die Bundesregierung macht Russland für den Anschlagsversuch mit einer Drohne am Flughafen Leipzig-Halle verantwortlich. Deshalb schließt sie das russische Generalkonsulat in Bonn und die Kultureinrichtung Russisches Haus in Berlin. Weitere Unterstützung kommt aus der EU. Dort sind weitere Sanktionen gegen Russland geplant. Moskau bestreitet, etwas mit dem Drohnenvorfall zu tun zu haben.
1: Die Preise für bestimmte Benzinsorten an den Tankstellen haben einen neuen Höchstwert erreicht. Kraftstoff der Sorte E10 kostete gestern laut ADAC im Schnitt pro Liter 2,21 Euro. Neben Benzin sind auch die Preise von Öl und Gas zuletzt stark gestiegen. Woran das liegt, fasst Nikolas Lieven aus der NDR-Info-Wirtschaftsredaktion zusammen.
3: Probleme bei den Raffinerien, das heißt, sie sind zum Teil zerstört in der Golfregion, aber auch in Russland. Dazu kommt natürlich auch noch die Dürre. Die Binnenschifffahrt hat ja auch mit niedrigen Wasserständen zu kämpfen. Und dann kommen natürlich noch die Zweitrundeneffekte. Und die treffen sowohl die Wirtschaft als auch die Privatwirtschaft.

0: privaten Haushalte heißt, Energie steckt da überall drin, im Transport, in der Produktion, als Grundstoff. Also das werden wir noch sehen und erleben auch bei den Lebensmitteln, bei Waren und irgendwie an allen möglichen erdenklichen Stellen auch.
1: Immer mehr Wirtschaftsinstitute in Deutschland erhöhen ihre Konjunkturprognose. Das Kieler Institut für Weltwirtschaft rechnet jetzt damit, dass der Gesamtwert der Waren und Dienstleistungen in diesem Jahr um 1,3% steigt. Von dem gleichen Wert geht das RWI in Essen aus. Zuvor hatte schon das Deutsche Institut für Wirtschaftsforschung in Berlin seine Prognose auf 1,2% verdoppelt. Das Kieler Institut für Weltwirtschaft erklärte, die deutsche Wirtschaft habe wieder Tritt gefasst. Damit mehrten sich die Zeichen, dass die Konjunktur ihre Talsohle durchschritten habe. Allerdings gäbe es nach wie vor Risiken, etwa durch die Folgen des Iran-Krieges. Die SPD-Bundestagsfraktion ist in Berlin zu einer zweitägigen Klausur zusammengekommen. Die Sozialdemokraten beraten dabei die in den kommenden Wochen anstehenden Themen. Aus Berlin, Evi Seibert.
2: Das, was bei dieser Klausur mit für das größte Interesse gesorgt hat, soll völlig unter Ausschluss der Öffentlichkeit stattfinden. Der Auftritt des Komikers Harpe Kerkeling. Der wird vor der SPD-Fraktion eine sehr ernst gemeinte Rede halten zum Thema Demokratie und Toleranz. Im weiteren Verlauf dieser Klausur geht es zum Beispiel darum, dass die SPD stoppen möchte, dass Mineralölkonzerne an den Tankstellen Riesengewinne mit der Krise machen, während Verbraucher unter hohen Spritpreisen leiden. Ein Spritpreisdeckel oder auch eine Übergewinnsteuer sollen vorwärts gebracht werden. Das Kartellamt soll die Machtstrukturen der Mineralölkonzerne auf dem Markt prüfen. Deutschland soll weniger abhängig von Rohstofflieferanten werden und die heimische Industrie besser schützen, etwa vor Dumping-Autopreisen aus China.
1: Die amerikanische Journalistin und Aktivistin Gloria Steinem ist tot. Sie starb im Alter von 92 Jahren in New York, wie ihre Stiftung mitteilte. Steinem gehörte zu den einflussreichsten Vertreterinnen der Frauenrechtsbewegung in den USA. In den 1970er Jahren brachte sie das feministische Frauenmagazin Miss auf den Markt. Steinem war Autorin zahlreicher Essays und Drehbücher und wurde mit namhaften Preisen ausgezeichnet. Das waren die Nachrichten. Das Wetter in Norddeutschland. Viele Wolken und gebietsweise Schauer bei Höchstwerten von 19 bis 23 Grad. Morgen stark bewölkt und mitunter ergiebiger Regen. Später Auflockerungen 18 bis 24 Grad. Am Sonnabend Wechsel aus Sonne, Wolken und Schauern 18 bis 21 Grad. Und am Sonntag freundlich und meist trocken, dann bei 19 bis 23 Grad. Es wird gleich 14.05 Uhr.
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4: Und zurzeit liegen uns keine Meldungen über Verkehrsbehinderungen vor. Ich wünsche Ihnen weiterhin gute und sichere Fahrt und gute Unterhaltung mit dem Programm von Radio Okawelle.
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1: Um 15 Uhr mit Astrid Fietz. Bundesaußenminister Wadephohl hat die Reaktion Russlands auf die jüngsten deutschen Strafmaßnahmen bedauert. Die Arbeit des Goethe-Instituts sei immer wertvoll gewesen, weil es die guten Beziehungen zwischen den Menschen in Russland und Deutschland gestärkt habe, sagte Wadephohl in Weimar. Das Problem sei eindeutig die russische Führung in Moskau.
2: Ich möchte in dem Zusammenhang nochmal darauf hinweisen, dass die Schritte, die wir hier ergriffen haben und die Schließungen, die ich veranlasst habe, eine Reaktion gewesen sind auf vorheriges russisches Verhalten. Wir sind immer bereit gewesen, mit Russland einen vernünftigen Dialog zu führen, aber die Voraussetzung dafür ist, dass Russland seinen Aggressionskrieg gegen die Ukraine endlich beendet und vor allen Dingen alle Attacken jeder Art gegen uns und unsere Verbündeten unterlässt.
1: Bundesaußenminister Wadephohl. Russland hatte erklärt, alle Niederlassungen des Goethe-Instituts in dem Land zu schließen. Laut Außenminister Lavrov ist der Schritt eine Reaktion auf die Strafmaßnahmen, die Deutschland im Zusammenhang mit dem Drohnenvorfall am Flughafen Leipzig-Halle gegen Moskau verhängt hat. Der Benzinpreis an deutschen Tankstellen hat ein neues Allzeithoch erreicht. Laut ADAC kostete ein Liter Super E10 gestern im Tagesschnitt 2,215 €. Aus der NDR-Info-Wirtschaftsredaktion Astrid Kühn.
3: Ein wichtiger Grund für den jüngsten Preisschub ist der Iran-Krieg. Nachdem die USA ihre Angriffe wieder aufgenommen und Teheran mit Gegenangriffen reagiert hatte, haben auch die Rohölpreise wieder deutlich angezogen. Bei den Angriffen wurden teilweise Raffinerien zerstört oder beschädigt, was für dauerhafte Lieferschwierigkeiten sorgen könnte. Dazu kommt, dass das Niedrigwasser am Rhein zu Transportproblemen in der Schifffahrt führt. All das verteuert den Kraftstoff. E10 ist die günstigste gängige Benzinsorte in Deutschland und üblicherweise günstiger als E5.
1: Der zweifache Olympiasieger im Kanu, Ronald Raue, wird neuer Staatsminister für Ehrenamt und Sport. Das hat Kanzler Merz auf Instagram bekannt gegeben. Raue wird im Kanzleramt Nachfolger von Christiane Schenderlein, die als Staatssekretärin ins Gesundheitsministerium gewechselt ist. Der 44-Jährige war nicht nur bei Olympischen Spielen erfolgreich, sondern holte auch mehr als 30 Welt- und Europameistertitel. Mit seiner Ernennung zum Staatsminister sind die personellen Änderungen in der Bundesregierung abgeschlossen. Sie waren durch den Rückzug von Unionsfraktionschef

0: Sparen nötig geworden. Nachdem die gegenseitigen Angriffe wieder aufgeflammt sind, wirft der Iran den USA Kriegsverbrechen vor. Teheran wandte sich entsprechend in einem Schreiben an den Sicherheitsrat der Vereinten Nationen. Aus Istanbul Oliver Bimmelmann.
1: Der iranische Botschafter bei den Vereinten Nationen Darsi verurteilt die erneuten, Zitat, kriminellen Angriffe der USA, wie iranische Staatsmedien berichten. Es seien dabei auch gezielt Zivilisten getötet worden. Bei einem US-Raketenangriff sei ein Wohnhaus in der Stadt Kohestak, in dem eine Hochzeitsfeier stattfand, getroffen worden. Dies stelle einen eklatanten Verstoß gegen das Völkerrecht dar, so Darsi. Das iranische Militär hat nach Angaben von Staatsmedien inzwischen weitere US-Militäreinrichtungen angegriffen, in den mit den USA verbündeten Vereinigten Arabischen Emiraten und Kuwait. Das kuwaitische Militär teilte auf der Plattform X mit, man habe feindliche Raketen und Drohnen aus dem Iran abgefangen.
0: Griechenland will einen Teil seiner Schulden aus dem Rettungskredit offenbar vorzeitig zurückzahlen. Die Wirtschaft des Landes boomt. Die Arbeitslosenquote ist so niedrig wie seit 18 Jahren nicht mehr. Aus Athen Astrid Halder.
2: Die ersten Rettungskredite aus der Schuldenkrise in Höhe von 53 Milliarden Euro könnten bereits bis 2029 vollständig getilgt sein, sagten Insider der Nachrichtenagentur Reuters. Das wären 2 Jahre früher, als der bereits beschleunigte Zeitplan vorsah. Der strebte eine Rückzahlung bis 2031 an. Ursprünglich liefen die Kredite sogar bis 2041. Möglich wird die schnellere Tilgung durch eine starke Konjunktur. Die griechische Wirtschaft wächst mit einer Jahresrate von 2% und damit stärker als der Durchschnitt der Eurozone.
0: Das waren die Nachrichten. Das Wetter in Norddeutschland. Viele Wolken, gebietsweise Schauer bei Höchstwerten von 19 bis 23 Grad. Nachts teilweise Schauer, Tiefstwerte 17 bis 14 Grad. Morgen stark bewölkt mit ergiebigem Regen, später Auflockerungen 18 bis 24 Grad. Am Sonnabend wechselhaft 18 bis 21 Grad und am Sonntag dann freundlich und meist trocken bei 19 bis 23 Grad. Es ist gleich 15.05 Uhr.
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4: Und uns liegen zurzeit Meldungen über den Stadtverkehr Braunschweig vor. Zielfließender Verkehr auf dem Magnitorwall. Weitere Meldungen habe ich nicht für Sie. Ich wünsche Ihnen weiterhin gute und sichere Fahrt und gute Unterhaltung mit dem Programm von Radio Okawelle. Jetzt liegen mir die Nachrichten aus der Region noch nicht vor. Jetzt habe ich sie nochmal aktualisiert. Jetzt kann ich sie auch für Sie abspielen.
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6: Millioneninvestition für die Versorgungssicherheit. Ranetalsperre bei Langelsheim wird umfassend saniert. Historischer Warnstreik. Beschäftigte der Braunschweiger Klinikdienste legen erstmals Arbeit nieder. Und Saisonausklang in Braunschweigs Freibädern. Raffteichbad schließt bereits am kommenden Sonntag. Im Studio Peter Michael Möckel. Die Meldungen im Einzelnen. Die Granetalsperre bei Langelsheim wird aktuell umfassend modernisiert. Die Harzwasserwerke investieren nach eigenen Angaben bis zu 6 Millionen Euro, unter anderem in die Sanierung der Rheinwasserkammern und in eine neue Wehranlage. Die Maßnahmen stärkten langfristig die Versorgungssicherheit, den Hochwasserschutz und die Betriebssicherheit, erklärte der technische Geschäftsführer des Unternehmens Hendrik Rösch. Die Trinkwasserversorgung bleibe während der Arbeiten uneingeschränkt gesichert. Die Granetalsperre ist laut Rösch die größte und wichtigste Trinkwassertalsperre der Harzwasserwerke. Der Stausee mit einem Fassungsvermögen von gut 46 Millionen Kubikmetern ist seit 1969 in Betrieb. Das aufbereitete Trinkwasser wird unter anderem nach Braunschweig sowie in zahlreiche Städte und Gemeinden im Harzvorland geliefert. Rund 100 Beschäftigte der Klinikdienste Braunschweig haben heute ganztägig die Arbeit niedergelegt. Nach Angaben von Verdi-Sprecherin Ilona Franke handelte es sich um den ersten Warnstreik in der Geschichte des Unternehmens, das zum städtischen Klinikum gehört. Die Gewerkschaft fordert die schrittweise Aufnahme der etwa 800-köpfigen Belegschaft in den Tarifvertrag des öffentlichen Dienstes. Damit wären deutliche Lohnsteigerungen verbunden. Bisher habe die Arbeitgeberseite kein Angebot für höhere Löhne vorgelegt, sondern stattdessen Deutsch- und Fitnesskurse angeboten, so Franke. Zudem sei die für Freitag anberaumte zweite Tarifrunde von der Geschäftsführung kurzfristig abgesagt worden. Die Freibadsaison in Braunschweig geht dem Ende entgegen. Nach Angaben von Stadtbadsprecher Fabian Neubert ist das Freibad Bürgerpark letztmals am kommenden Dienstag geöffnet. Im Raffteichbad ist sogar schon an diesem Sonntag Schluss. Dort steht allerdings nächste Woche noch eine besondere Veranstaltung an. Am 13. September findet im dann chlorfreien Freibad das beliebte Hundeschwimmen statt. Und am 3. Oktober bietet der Herbstmarkt an gleicher Stelle rund 80 Stände und ein umfangreiches Programm. Wie Neubert weiter mitteilte, haben seit Mai schätzungsweise mehr als 100.000 Menschen den zeitweise heißen Sommer für einen Besuch in den städtischen Freibädern genutzt. Das gilt demnach auch für das Freizeitbad Wasserwelt, das seinen Betrieb nahtlos fortsetzt. Nächste Woche werden dann auch die Hallenbäder wieder geöffnet. Das Sportbad Heidberg startet am Montag, das Stadtbad Bürgerpark folgt dann am 11. September. Die Braunschweiger Ortsgruppe von Fridays for Future hat für morgen eine Demonstration angekündigt, die um 15 Uhr auf dem Schlossplatz beginnt. Anlass ist laut Mitteilung die bevorstehende Kommunalwahl. Bei der Veranstaltung stehen demnach die Themen Mobilität und Wärmeplanung im Fokus. Mit Blick auf die Hitzewellen der vergangenen Wochen seien kommunale Pläne für Klimaschutz und Klimaanpassung dringend erforderlich, so ein Sprecher. Trotz steigender Temperaturen sei der Anteil an Klimaschutzmaßnahmen in den Parteiprogrammen jedoch gesunken. Fridays for Future Braunschweig fordere deshalb mehr Mut bei der Entsiegelung der Stadt, dem Ausbau von Velorouten und einer klimaneutralen Wärmeversorgung. 175 Schüler von 5 Braunschweiger Schulen haben am Mittwoch eine Vorstellung der Oper Der Freischütz auf dem Burgplatz besucht. Nach Angaben des Staatstheaters erhielten sie dabei auch Einblicke hinter die Kulissen der Open-Air-Veranstaltung. Die Initiative 100 Schüler in die Oper entstand 2003 in Zusammenarbeit mit BS Energy. Anlässlich des 175. Firmenjubiläums hat das Unternehmen die Zahl der Teilnehmer für dieses Jahr einmalig auf 175 Jugendliche aufgestockt. BS Energy-Vorstandschef Jens-Uwe Freitag sprach von einer Herzensangelegenheit. Ziel sei es, neue Impulse für das kulturelle Miteinander in Braunschweig zu setzen. Soweit die Nachrichten aus der Region. 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
8: Hallo, ich begrüße alle, die heute Radio OKWelle eingeschaltet haben. Sie hören jetzt die Sendung Dabei nach 3. Ich bin Eva Krisch und ich möchte Ihnen heute meine 7 Lieblingsorte in Italien vorstellen und dazu hören Sie meine 7 Lieblingslieder, natürlich auch aus Italien.
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Kennen Sie das auch? Sommerferien auf der A7 Richtung Süden nach Italien. Die Vorfreude auf den italienischen Sommer, die italienische Gelassenheit auf den Genuss, Essen, Wein, Gelato, die typische italienische Leichtigkeit, also die Vorfreude auf Dolce Vita in Italien, wenigstens für 3 Wochen. Italien, das Land, das unablässig unsere Sehnsucht weckt. Nach der Eleganz, nach der überreichen Geschichte, nach der vibrierenden Energie, nach der Weite und der Helligkeit der Küsten, das Zirpen der Zikaden am Straßenrand, die lauen Abende und Nächte auf der Piazza. Jeder hat seinen ganz eigenen Süden mit Landschaften, Klängen und Lieblingsgerichten. Und nicht immer sind das die berühmten Plätze und die bekannten Kunstwerke. Ich möchte Ihnen heute meine 7 Lieblingsstädte in Italien und meine 7 Lieblingslieder vorstellen. Zugegeben, die Musik ist schon etwas älter, also aus den 80er, 90er Jahren. Jetzt hört man ja weniger italienische Musik. Sie ist momentan nicht so aktuell, aber sie funktioniert immer noch erstaunlich gut. Und sie hebt die gute Laune immer. Man möchte mitsingen und auch mittanzen. Und jetzt kommt Fabrizio De André, einer meiner Lieblingssänger, der aber nun auch schon tot ist. Er ist auf dem Friedhof in Saliero in Genua begraben. Auf seinem Grabstein liegen immer mehrere Zigarettenpackungen. Er war wohl ein leidenschaftlicher Raucher.

Fangen wir an mit dem Städtchen Glurns, italienisch Glorenza. Es liegt ganz im Norden im Finchgau in Südtirol an der oberen Etsch. Glurns ist eine der kleinsten Städte in Italien. Sie hat nur etwas mehr als 900 Einwohner und ist umgeben von einer vollständig erhaltenen Stadtmauer mit drei Toren und den dazugehörigen Wachtürmen. Somit gibt es eine Innerstadt und eine Außenstadt. In der Innerstadt schlendert man noch durch das beinahe vollständig erhaltene mittelalterliche Stadtbild aus dem 16. Jahrhundert. Das Auto lässt man natürlich am besten auf dem Parkplatz an der Stadtmauer draußen stehen. Einerseits sieht hier alles noch sehr österreichisch aus, aber hier ist Italien. Der Grafiker und Karikaturist Paul Flora wurde hier geboren und begraben. Direkt an der Stadtmauer im Kirchturm hat die Stadt Glurns eine Galerie, ein Museum für seine Werke eingerichtet. Vielleicht kennen Sie auch einige davon. Ganz bekannt sind seine Bilder mit den schwarzen Raben. Das Südtiroler Pallabirnenbrot war eine Entdeckung für mich. Die Einwohner von Glurns erzählen heute noch, der Arzt in Glurns konnte von August bis Oktober in Urlaub fahren. Dann waren die Birnen im Finchgau reif und alle aßen so viele gesunde Vitamine. Keiner wurde in dieser Zeit krank. Eine weitere unvermutete Entdeckung war für mich in der Außenstadt von Glurns die Whisky-Brennerei. Sie ist wohl die einzige Whisky-Brennerei in ganz Italien. Und sie befindet sich in einem neuen, markanten Gebäude, einem 13 Meter hohen Kubus aus roten Betonsteinen, der luftdurchlässig ist und an einen bäuerlichen Holzstadel erinnern soll. Naja, und die Kupferbrennblasen wurden in Schottland hergestellt. Der Gerstenmalz kommt auch zum großen Teil aus Schottland. Und die Fässer, in denen der Whisky reifen soll, die kommen aus den USA. Also für mich war diese Sache weniger interessant. Aber abends in der alten Innerstadt auf dem zentralen Stadtplatz bei einem Vernatsch zu sitzen, einem leichten, frischen Südtiroler hellroten Wein und das Hin und Her der Menschen zu beobachten, das war immer ein entspannter Abschluss für einen schönen Ferientag.

Lepanto gehört auch zu den Städten in Italien, die ich sehr mag. Levanto ist der nördliche Eingang in Cinque Terre in Ligurien und das Städtchen hat ca. 5000 Einwohner und im Sommer sind es doppelt so viele. Es ist ein altes, traditionelles Familienbad für die Italiener. Im Sommer bevölkern die Mamas und die Nonnas mit den Bambini die Strandbäder und am Wochenende erst kommen die Ehemänner dazu. Kennengelernt haben wir Levanto und die Cinque Terre, als dieses Gebiet nur als Geheimtipp galt. Die Zeitschrift Brigitte veröffentlicht einen Artikel mit Fotos dieser wunderschönen Küstenlandschaft. Heute ist es leider kein Geheimtipp mehr. Levanto ist Ausgangspunkt für Wanderungen oder kurze Zugfahrten in die fünf Dörfchen der Cinque Terre. Faulen Strandtagen, den Konzerten, auf dem Platz vor der Kirche Santa Andrea und den vielen tollen Restaurants und den Wandermöglichkeiten, wenn das Wetter mal nicht so schön war. Auch die Familie Agnelli aus Turin, die Eigentümerfamilie von Fiat, wusste das zu schätzen. Sie hatte in Levanto ein Sommerhaus, eine Sommervilla. Diese Villa hatte einen direkten Durchgang, einen Tunnel zum Strand, damit die Herrschaften nicht über die wuselige Strandpromenade durch das gemeine Volk laufen mussten.

Lucca in der Toskana ist eine weitere Lieblingsstadt von mir. Mit 88.000 Einwohnern ist sie etwas größer als Lüneburg oder Hildesheim. Auch Lucca hat eine lange Geschichte, die bereits in der Antike beginnt. Aber was zuerst auffällt, ist die gut erhaltene Stadtmauer aus der Renaissance. Dieser Festungswall aus dem 16., 17. Jahrhundert ist mit uralten Bäumen bestanden und hat 11 Bastionen und 4 Stadttore. 1815 wurde hier auf dem Wall ein 4 Kilometer langer Spazierweg angelegt und die Außenbereiche wurden begrünt. Richtig gebraucht zu Verteidigungszwecken wurde diese Stadtmauer eigentlich nie, aber sie bewahrte die Stadt vor Überschwemmungen. Hinter dem Wall liegt die mittelalterliche Altstadt mit den Straßen aus Kopfsteinpflastern. Man kann hier die Casa Puccini besichtigen, das Geburtshaus des Komponisten oder auf der Piazza d'Anfiteatro eine Pizza essen. Oder man kann auch sehr gut shoppen gehen. Aber eigentlich sollte man in Lucca eine Zuppa di Faro e Broldo probieren. Das ist eine Suppe aus Dinkel und Borlotti-Bohnen, fein verfeinert mit Pancetta. Dieses war zwar kein Gericht für die feinen Lucchese Kaufleute, eher ein Gericht für die Bewohner aus den umliegenden Hügeln. Ganz Mutige können zu der Zuppa di Faro auch Biroldo bestellen. Das ist eine weiche Blutwurst. Die Weingüter in den Hügeln rund um Lucca sollten auch nicht vergessen werden. Eine Weinprobe lohnt sich hier auf jeden Fall. Und wenn man zur richtigen Zeit in Lucca ist und abends durch die Wiesen der Wallanlagen zurück zum Hotel wandert, kann man Glühwürmchen sehen. Massen von Glühwürmchen, wahre Wolken. Durch die muss man hindurchlaufen, um in die Stadt zu gelangen. Ein riesiger Spaß für die Kinder.

Montefalco in Umbrien. Das ist auch ein kleines Städtchen mit ca. 5200 Einwohnern. Es wird auch der Balkon Umbriens genannt, denn es liegt auf einem 430 Meter hohen Hügel und man hat von hier einen weiten Blick in das Tal, in dem die Städte Perugia, Assisi, Spello, Foligno, Spoleto wie an einer Schnur aufgereiht dicht beieinander liegen. Kaiser Friedrich II., ein Enkel Barbarossas, war ja häufig zur Falkenjagd und man trifft auf viele Spuren von Federico Due. In Montefalco angekommen, parkt man sein Auto unten am Fuß des Hügels direkt an der Stadtmauer und geht hinauf durch die enge mittelalterliche Straße, an der sich viele kleine Geschäfte, Bars und Restaurants befinden, bis hinauf zum Rathausplatz. Und hier kann man sich dann gleich ein Sacrantino Montefalco, also einen herrlich trockenen, rubinroten Rotwein, direkt von nebenan gönnen und das Leben auf dem zentralen Platz genießen. Im August findet das große Sommerfest statt, der Agosto Montefalchese. Es gibt Musik, Tanz, Renaissance-Bankette, Weinverkostungen, Umzüge, Theater und Wettkämpfe der unterschiedlichen Stadtteile um den goldenen Falken. Und dazu diese herrliche Landschaft und die lauen Sommerabende. Der Maler Norberto, er gehörte zu den naiven Künstlern und malte diese umbrischen Städte unheimlich nett. Sein Markenzeichen sind kleine Miniaturmönche, die durch alle seine Bilder wuseln. Im Sommer mit einer weißen Kutte und im Winter mit braunen Kutten. Natürlich haben wir eines dieser Bilder mitgebracht und in unser Esszimmer gehängt. Der Bischof von Spoleto hatte hier auch seine Sommerresidenz. Heute ist sie ein Weingut der Familie Antonelli und in der Bischofsvilla befindet sich eine Ferienanlage. Es gibt auch viele Radfahrer, die diese hügelige Landschaft lieben. Im Sommer und bei dieser Hitze nicht unbedingt mein Fall.

Santa Maria di Luca. Es liegt am südlichsten Punkt Apuliens am Stiefelabsatz. Hier ist der Schnittpunkt zwischen Ionischem und Adriatischem Meer. Der Apostel Petrus soll hier auf seiner Reise nach Rom an Land gegangen sein und eine Predigt gehalten haben. Aber auch schon vorher in der Antike war hier allerhand los. Hier lebten nämlich weibliche Fabelwesen. Und die Sirene Leucasia lockte Seefahrer mit ihrem Gesang viel zu nah an die Klippen, sodass ihre Schiffe zerschellten und alle Männer sterben mussten. Aber nachdem Petrus hier gepredigt hatte, da kam dann auch die Jungfrau Maria den Seeleuten zu Hilfe und rettete alle Schiffe und Menschen. Und seitdem hat Leuca den Namenszusatz Santa Maria, also Santa Maria di Leuca. Nicht zu übersehen ist der Leuchtturm auf dem Cap Punta Melisio. Er ist 47 Meter hoch und damit nach dem in Genua einer der höchsten in Italien. Santa Maria di Leuca ist auch ein Wallfahrtsort. Hier ist der Endpunkt des Pilgerweges, der Via Francigena, der in Canterbury beginnt und hier an der Basilika Santa Maria di Finibus Terre, also am Ende der Welt, endet. Die Kirche wird heute von Franziskanermönchen betreut. Santa Maria di Leuca ist ein gemütliches Familienbad mit ca. 2000 Einwohnern und im Sommer sind es dann natürlich auch sehr viel mehr. Man kann von hier Ausflüge unternehmen mit dem Boot die Küste entlang und kann dabei die Grotten, die Teufelsgrotten erkunden. Oder man fährt in die mittelalterlichen Städte Otranto oder Gallipoli. Beides ist sehr zu empfehlen.

Oskar Orle, der Teutonengrill, gelegen an einer Lagune zwischen Triest und Venedig. Caorle wird auch häufig Klein Venedig genannt, nicht so sehr wegen der Kanäle, sondern wegen der Farben der Häuser in den typisch bunten venezianischen Farben. In Burano finden wir auch diese herrlichen Farbtöne. Das Städtchen hat natürlich ebenfalls eine lange Geschichte, angefangen mit den durchziehenden Ostgoten und Westgoten. Seit den 50er Jahren dominiert aber der Tourismus. Der Schriftsteller Ernest Hemingway war natürlich auch hier, um einen Roman zu schreiben. Aber der Regisseur Pier Paolo Pasolini sah das Ganze schon wesentlich pessimistischer. Er meinte 1959, hier ist der Strand zum Strand der Wiener und Münchner geworden. 3000 Einheimische und 8000 Deutsche. Ich schwöre, das war einmal das schönste Land der Erde. Und dann kam auch noch 1970 der Film »Das kann doch unseren Willi nicht erschüttern« mit Hans Erhardt heraus. Und damit war Caorle allen Deutschen bekannt. Mir ist dieser Tourismusrummel gar nicht so aufgefallen. Wir waren in den Osterferien da. Es herrschte eine ganz merkwürdige, gedämpfte Stimmung. Ein feuchter, grauer Küstennebel lag über der kleinen, eigentlich bunten Stadt und seinem breiten Sandstrand. Es waren auch nur wenige Menschen unterwegs, als wenn auch hier die Gondeln Trauer tragen würden. Ging man dann weiter zur Stadt hinaus, Richtung Festland, dann schien die Sonne, die richtige italienische Sonne, die man als Niedersachse in den Osterferien nach den tristen Monaten Januar und Februar in Deutschland so richtig herbeigesehnt hatte.

Udine, die regenreichste Stadt Italiens. Sie liegt im Nordosten, in der Region Friaul-Julisch-Venetien. Das ist schon wieder auf dem Weg nach Hause. Udine hat knapp 100.000 Einwohner. Der Massentourismus ist hier noch nicht so angekommen. Die Stadt gilt immer noch als Geheimtipp. Die Fußballfans werden Udine kennen. Der Verein Udinese Calcio ist einer der ältesten Fußballclubs in Italien. Sie haben auch mal die Champions League gewonnen oder gespielt, ich weiß es gar nicht so genau. Unser Oliver Bierhoff war auch mal hier für eine Saison. Die Stadt wird beschrieben als eine Mischung aus venezischer Eleganz und bodenständiger Gelassenheit. Einkaufen kann man hier sehr gut und bummeln und Kaffee trinken in den alten Gassen. Na und zum Schloss Castello di Udine muss man natürlich auch unbedingt hochwandern. Ach und die Piazza della Libertà gilt als der schönste venezianische Platz auf dem Festland mit seiner Loggia del Lionello und dem Uhrenturm. Naja, und dann muss man sich auch schon wieder bereit machen für die Heimfahrt. In 10 Stunden 38 Minuten kann man, wenn man denn will, wieder in Braunschweig sein. So, das waren meine Eindrücke aus Italien. Ja, und ich bin Eva Kriesch und ich verabschiede mich von Ihnen. Ciao und arrivederci, bis zum nächsten Mal.

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1: Um 16 Uhr mit Astrid Fietz. Die deutschen Sicherheitsbehörden haben in diesem Jahr neben den aktuellen mutmaßlichen Anschlägen auf Umspannwerke in Brandenburg und Nordrhein-Westfalen schon zahlreiche Sabotage-Verdachtsfälle registriert. WDR, NDR und SZ legt ein Lagebild des Bundeskriminalamts vor, in dem die Rede von mehr als 160 Fällen ist. Aus Köln Andreas Braun.
2: Außerdem sollen die Polizeien in Bund und Ländern mehr als 100 Straftaten mit Bezug zu Spionage festgestellt haben. Bei mehr als der Hälfte dieser Fälle ging es um das sogenannte sicherheitsgefährdende Abbilden. Also beispielsweise das unerlaubte Fotografieren oder Filmen von militärischen Einrichtungen oder Rüstungsgütern. In 26 weiteren Delikten wird sogar Agententätigkeit zu Sabotagezwecken vermutet. Die Schwerpunktregionen der mutmaßlichen Spionagefälle sind demnach in diesem Jahr bislang Brandenburg, gefolgt von Nordrhein-Westfalen und Schleswig-Holstein. Auch die Zahl verdächtiger Drohnensichtungen bleibt auf einem hohen Niveau. Dabei zählte man gut 1000 Drohnen über Anlagen der kritischen Infrastruktur, militärischen Einrichtungen und Rüstungsunternehmen. Allerdings gelang es nur selten, die Piloten der Drohnen ausfindig zu machen.
1: Russland schließt als Reaktion auf die deutschen Strafmaßnahmen die Standorte des Deutschen Goethe-Instituts im Land. Bundesaußenminister Wadephul bedauert den Schritt und kritisiert Moskau. Er äußerte sich beim Treffen mit seinen Kollegen aus Frankreich und Polen in Weimar. Aus der NDR Nachrichtenredaktion Laura Janke.
3: Das Goethe-Institut übernimmt nach den Worten von Wadephul eine wichtige Funktion als Kulturbrücke in Russland. Es wäre wichtig, die Arbeit dort fortzusetzen, um die Beziehungen zwischen den Menschen in Russland und Deutschland zu pflegen. Wadephul machte zugleich klar, das Problem sei die russische Führung. Man sei zum Dialog bereit, aber dafür müsse Moskau den Krieg gegen die Ukraine beenden und auch Attacken auf die Verbündeten unterlassen. Die Bundesregierung macht Russland für den Anschlagsversuch mit einer Drohne am Flughafen Leipzig-Halle verantwortlich. Deshalb schließt sie das russische Generalkonsulat in Bonn und die Kultureinrichtung Russisches Haus in Berlin. Weitere Unterstützung kommt aus der EU. Dort sind weitere Sanktionen gegen Russland geplant. Moskau bestreitet, etwas mit dem Drohnenvorfall zu tun zu haben.
1: Ausländische Fachkräfte im Gesundheitswesen sollen nach Plänen von Gesundheitsminister Linnemann schneller in Deutschland aufgenommen und arbeiten können. Wie der Spiegel berichtet, soll dazu eine Verordnung im November in Kraft treten. Sie sieht demnach vor, dass ausländische Abschlüsse für Ärzte, Zahnärzte, Apotheker und Hebammen einfacher anerkannt werden. So sollen alle Behörden Dokumente auf Englisch akzeptieren müssen und die Verfahren digital ablaufen. Lindemann sagte dazu dem Spiegel, wer Fachkräfte für das Gesundheitssystem gewinnen wolle, dürfe sie nicht durch Bürokratie ausbremsen. Schätzungen zufolge fehlen in Deutschland bis 2040 alleine 50.000 Ärzte, vor allem in ländlichen Gebieten. Der zweimalige Kanu-Olympiasieger Ronald Raue ist neuer Staatsminister für Sport und Ehrenamt. Bundeskanzler Merz hat ihn zum Nachfolger von Christiane Schenderlein bestimmt, die als Staatssekretärin ins Gesundheitsministerium gewechselt ist. Aus Berlin Tabea Kunze.
4: Mit Raues Ernennung ist der Umbau der Bundesregierung nach dem Rücktritt von Unionsfraktionschef

0: Chef Jens Spahn abgeschlossen. Der Posten im Kanzleramt war bislang noch unbesetzt. Ronald Raue ist gebürtiger Berliner und lebt heute in Potsdam. Seine größten Erfolge feierte er im Kajaksprint. 2004 gewann er in Athen Gold im Zweierkajak. 2021 holte er mit dem Vierer in Tokio seinen zweiten Olympiasieg und beendete danach seine Karriere. Auch anschließend blieb Raue dem Sport verbunden. Seit 2023 gehört er der Athletenkommission des Europäischen Olympischen Komitees an.
1: Die amerikanische Schriftstellerin und Frauenrechtlerin Gloria Steinem ist tot. Sie starb im Alter von 92 Jahren, wie eine Sprecherin ihrer Stiftung bestätigte. Aus New York, Martin Ganselmeier.
2: Gloria Steinem hatte in den USA eine vergleichbare Bedeutung wie Alice Schwarzer in Deutschland. Steinem war Journalistin und Herausgeberin des feministischen Magazins Ms. Für eine ihrer ersten investigativen Artikel arbeitete sie 1963 undercover als Playboy-Bunny. So konnte sie die entwürdigenden Zustände in Hugh Hefners Playboy-Imperium aus eigener Erfahrung schildern. Berühmt wurde Steinem Ende der 60er Jahre durch ihren Einsatz für das Recht auf Abtreibung.
1: Das waren die Nachrichten.
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4: Mit Peter Michael Möckel. Millioneninvestitionen für die Versorgungssicherheit. Granetalsperre bei Langelsheim wird umfassend saniert. Historischer Warnstreik. Beschäftigte der Braunschweiger Klinikdienste legen erstmals Arbeit nieder. Und Saisonausklang in Braunschweigs Freibädern. Raffteichbad schließt bereits am kommenden Sonntag. Das und mehr hören Sie ausführlich in etwa 20 Minuten in den Nachrichten aus der Region.
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6: Wir beginnen mit einer Meldung von der A36. Bitte Vorsicht auf der A36 Braunschweig Richtung Wolfenbüttel. Zwischen Braunschweig-Stöckheim und Wolfenbüttel-Nord besteht Gefahr durch eine ungesicherte Unfallstelle. Und dann haben wir noch eine Meldung von der A39 Braunschweig Richtung Wolfsburg. Diese wird zwischen Kreuz Braunschweig Süd und Braunschweig Rautheim in beiden Richtungen wegen Bauarbeiten von 18 bis morgen ca. 5 Uhr gesperrt. Sonst keine weiteren Meldungen. Wir wünschen allen Verkehrsteilnehmerinnen und Verkehrsteilnehmern eine gute und vor allem sichere Fahrt.
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6: Servus, grüezi und hallo. Herzlich willkommen zu Impact Back in the Days. Euer Donnerstagnachmittag auf Radio Okerwelle mit der ersten Ausgabe im September. Ja, die Zeit rennt. Weihnachten ist auch nur noch knapp 4 Monate hin. Keine Sorge, Weihnachtslieder habe ich heute nicht für euch im Gepäck. Dafür gehen wir rein mit Sammy Deluxe und einem wahren Deutschrap-Klassiker. Hier ist Weck mich auf. Genießt euer Nachmittag mit Impact. Back in the Days auf Radio Okerwelle.
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0: Rihanna mit Diamonds. Und jetzt gehen wir in die 90er. Ganz smooth mit Blackstreet, Dr. Dre und Queen Pen. Hier ist No Diggity.
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Amen mit I Don't Want You Back. Und jetzt kommen wir zu einem Song, der letzten Monat, 21 Jahre nach seiner Erstveröffentlichung, den Wiedereinstieg in die deutschen Charts geschafft hat. Die Rede ist von Wir sind Helden mit Von hier an blind.

0: Das waren Paramore mit Misery Business. Und jetzt geht's erst einmal weiter mit den Nachrichten aus der Region.
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2: Millioneninvestition für die Versorgungssicherheit. Ranetalsperre bei Langelsheim wird umfassend saniert. Historischer Warnstreik. Beschäftigte der Braunschweiger Klinikdienste legen erstmals Arbeit nieder. Und Saisonausklang in Braunschweigs Freibädern. Raffteichbad schließt bereits am kommenden Sonntag. Im Studio Peter-Michael Möckel. Die Meldungen im Einzelnen. Die Granetalsperre bei Langelsheim wird aktuell umfassend modernisiert. Die Harzwasserwerke investieren nach eigenen Angaben bis zu 6 Millionen Euro, unter anderem in die Sanierung der Rheinwasserkammern und in eine neue Wehranlage. Die Maßnahmen stärkten langfristig die Versorgungssicherheit, den Hochwasserschutz und die Betriebssicherheit, erklärte der technische Geschäftsführer des Unternehmens Hendrik Rösch. Die Trinkwasserversorgung bleibe während der Arbeiten uneingeschränkt gesichert. Die Granetalsperre ist laut Rösch die größte und wichtigste Trinkwassertalsperre der Harzwasserwerke. Der Stausee mit einem Fassungsvermögen von gut 46 Millionen Kubikmetern ist seit 1969 in Betrieb. Das aufbereitete Trinkwasser wird unter anderem nach Braunschweig sowie in zahlreiche Städte und Gemeinden im Harzvorland geliefert. Rund 100 Beschäftigte der Klinikdienste Braunschweig haben heute ganztägig die Arbeit niedergelegt. Nach Angaben von Verdi-Sprecherin Ilona Franke handelte es sich um den ersten Warnstreik in der Geschichte des Unternehmens, das zum städtischen Klinikum gehört. Die Gewerkschaft fordert die schrittweise Aufnahme der etwa 800-köpfigen Belegschaft in den Tarifvertrag des öffentlichen Dienstes. Damit wären deutliche Lohnsteigerungen verbunden. Bisher habe die Arbeitgeberseite kein Angebot für höhere Löhne vorgelegt, sondern stattdessen Deutsch- und Fitnesskurse angeboten, so Franke. Zudem sei die für Freitag anberaumte zweite Tarifrunde von der Geschäftsführung kurzfristig abgesagt worden. Die Freibadsaison in Braunschweig geht dem Ende entgegen. Nach Angaben von Stadtbadsprecher Fabian Neubert ist das Freibad Bürgerpark letztmals am kommenden Dienstag geöffnet. Im Raffteichbad ist sogar schon an diesem Sonntag Schluss. Dort steht allerdings nächste Woche noch eine besondere Veranstaltung an. Am 13. September findet im dann chlorfreien Freibad das beliebte Hundeschwimmen statt. Und am 3. Oktober bietet der Herbstmarkt an gleicher Stelle rund 80 Stände und ein umfangreiches Programm. Wie Neubert weiter mitteilte, haben seit Mai schätzungsweise mehr als 100.000 Menschen den zeitweise heißen Sommer für einen Besuch in den städtischen Freibädern genutzt. Das gilt demnach auch für das Freizeitbad Wasserwelt, das seinen Betrieb nahtlos fortsetzt. Nächste Woche werden dann auch die Hallenbäder wieder geöffnet. Das Sportbad Heidberg startet am Montag, das Stadtbad Bürgerpark folgt dann am 11. September. Die Braunschweiger Ortsgruppe von Fridays for Future hat für morgen eine Demonstration angekündigt, die um 15 Uhr auf dem Schlossplatz beginnt. Anlass ist laut Mitteilung die bevorstehende Kommunalwahl. Bei der Veranstaltung stehen demnach die Themen Mobilität und Wärmeplanung im Fokus. Mit Blick auf die Hitzewellen der vergangenen Wochen seien kommunale Pläne für Klimaschutz und Klimaanpassung dringend erforderlich, so ein Sprecher. Trotz steigender Temperaturen sei der Anteil an Klimaschutzmaßnahmen in den Parteiprogrammen jedoch gesunken. Fridays for Future Braunschweig fordere deshalb mehr Mut bei der Entsiegelung der Stadt, dem Ausbau von Velorouten und einer klimaneutralen Wärmeversorgung. 175 Schüler von 5 Braunschweiger Schulen haben am Mittwoch eine Vorstellung der Oper Der Freischütz auf dem Burgplatz besucht. Nach Angaben des Staatstheaters erhielten sie dabei auch Einblicke hinter die Kulissen der Open-Air-Veranstaltung. Die Initiative 100 Schüler in die Oper entstand 2003 in Zusammenarbeit mit BS Energy. Anlässlich des 175. Firmenjubiläums hat das Unternehmen die Zahl der Teilnehmer für dieses Jahr einmalig auf 175 Jugendliche aufgestockt. BS Energy-Vorstandschef Jens-Uwe Freitag sprach von einer Herzensangelegenheit. Ziel sei es, neue Impulse für das kulturelle Miteinander in Braunschweig zu setzen. Soweit die Nachrichten aus der Region. 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
0: Wir haben eine Meldung von der A36 Braunschweig Richtung Wolfenbüttel. Zwischen Braunschweig-Heidberg und Wolfenbüttel-Nord 2 Kilometer Stau. Und dann noch eine Meldung von der A39 Braunschweig Richtung Wolfsburg. Diese wird zwischen Kreuz Braunschweig-Süd und Braunschweig-Rautheim in beiden Richtungen wegen Bauarbeiten von 18 bis morgen ca. 5 Uhr gesperrt. Wir wünschen allen Verkehrsteilnehmerinnen und Verkehrsteilnehmern eine gute und vor allem sichere Fahrt. Und damit herzlich willkommen zurück zu Impact Back in the Days, dem Donnerstagnachmittag auf Radio Okawelle. Wir gehen gemeinsam durch die 90er, 2000er und frühen 2010er. Den Startschuss für die letzten, ja, jetzt knapp 24 Minuten der Sendung geben Justin Timberlake und T.I. mit My Love. Genießt euer Nachmittag mit Impact Back in the Days.

Flo Rida und Sia mit Wild Ones aus dem Jahr 2012. 5 Jahre vorher erschien der Soundtrack zu einer absoluten Erfolgsserie und den habe ich jetzt für euch. Hier sind Azad und Adel Tawil mit Ich glaub an dich.

Beyoncé und Shakira mit Beautiful Liar. Und jetzt gehen wir zum Ende der Sendung noch einmal in die 90er. Zusammen mit den Backstreet Boys. Und Quit Playing Games with My Heart.

Das war es fast auch schon wieder mit Impact Back in the Days für diese Woche. Wir hören uns nächste Woche Donnerstag ab 16 Uhr hier wieder und wir zelebrieren gemeinsam die 90er, 2000er und frühen 2010er. Ja, und zum Abschluss habe ich für euch jetzt noch Jan Delay mit Irgendwie, Irgendwo, Irgendwann.

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1: Um 17 Uhr mit Astrid Fietz. Die deutschen Sicherheitsbehörden haben in diesem Jahr neben den aktuellen mutmaßlichen Anschlägen auf Umspannwerke in Brandenburg und Nordrhein-Westfalen schon zahlreiche Sabotageverdachtsfälle registriert. NDR, WDR und SZ legt ein Lagebild des Bundeskriminalamts vor, in dem die Rede von mehr als 160 Fällen ist. Aus Köln Andreas Braun.
2: Außerdem sollen die Polizeien in Bund und Ländern mehr als 100 Straftaten mit Bezug zu Spionage festgestellt haben. Bei mehr als der Hälfte dieser Fälle ging es um das sogenannte sicherheitsgefährdende Abbilden, also beispielsweise das unerlaubte Fotografieren oder Filmen von militärischen Einrichtungen oder Rüstungsgütern. In 26 weiteren Delikten wird sogar Agententätigkeit zu Sabotagezwecken vermutet. Die Schwerpunktregionen der mutmaßlichen Spionagefälle sind demnach in diesem Jahr bislang Brandenburg, gefolgt von Nordrhein-Westfalen und Schleswig-Holstein. Auch die Zahl verdächtiger Drohnensichtungen bleibt auf einem hohen Niveau. Dabei zählte man gut 1000 Drohnen über Anlagen der kritischen Infrastruktur, militärischen Einrichtungen und Rüstungsunternehmen. Allerdings gelang es nur selten, die Piloten der Drohnen ausfindig zu machen.
1: Die Niederlassungen des Deutschen Goethe-Instituts in Russland werden geschlossen. Damit reagiert Moskau auf die Strafmaßnahmen der Bundesregierung, die Russland für den Drohnenvorfall am Leipziger Flughafen verantwortlich macht. Dass Moskau diesen Schritt geht, nannte Bundesaußenminister Wadefuhl bedauerlich. Die Arbeit des Instituts sei wichtig, um die Beziehungen zwischen den Menschen in Russland und Deutschland zu pflegen. Das Problem sei aber die russische Führung. Man sei zum Dialog bereit, aber dafür müsse Moskau den Krieg gegen die Ukraine beenden und auch Attacken auf die Verbündeten unterlassen. Die SPD-Bundestagsfraktion ist in Berlin zu einer zweitägigen Klausur zusammengekommen. Die Sozialdemokraten beraten die in den kommenden Wochen anstehenden Themen. Aus Berlin, Efi Seibert.
3: Das, was bei dieser Klausur mit für das größte Interesse gesorgt hat, soll völlig unter Ausschluss der Öffentlichkeit stattfinden. Der Auftritt des Komikers Harpe Kerkeling. Der wird vor der SPD-Fraktion eine sehr ernst gemeinte Rede halten zum Thema Demokratie und Toleranz. Im weiteren Verlauf dieser Klausur geht es zum Beispiel darum, dass die SPD stoppen möchte, dass Mineralölkonzerne an den Tankstellen Riesengewinne mit der Krise machen, während Verbraucher unter hohen Spritpreisen leiden. Ein Spritpreisdeckel oder auch eine Übergewinnsteuer sollen vorwärts gebracht werden. Das Kartellamt soll die Machtstrukturen der Mineralölkonzerne auf dem Markt prüfen. Deutschland soll weniger abhängig von Rohstofflieferanten werden und die heimische Industrie besser schützen, etwa vor Dumping-Autopreisen aus China.
1: Der zweifache Olympiasieger im Kanu, Ronald Raue, ist neuer Staatsminister für Ehrenamt und Sport. Bundeskanzler Merz hat ihn am Mittag ernannt. Aus Berlin Dagmar Pepping.
4: Er freue sich sehr, dass er Raue gewinnen konnte, diese Aufgabe zu übernehmen, sagte Merz bei der Vorstellung im Kanzleramt. Die Berufung sei ein Zeichen, dass die Regierung den deutschen Sport als wichtigen Aufgabenbereich sehe, so Merz, auch mit Blick auf die anstehenden Olympiabewerbungen. Ende des Monats fällt die Entscheidung, welcher Ort für Deutschland in das Rennen um die Olympischen und Paralympischen Spiele ab dem Jahr 2036 geht. Raue kündigte an, er werde diese Bewerbungen mit voller Kraft vorantreiben.
1: Wer in den größeren Städten in Schleswig-Holstein auf Busse angewiesen ist, muss nächste Woche umplanen. Im Tarifstreit im öffentlichen Nahverkehr hat die Gewerkschaft Verdi 1.800 Beschäftigte zu einem zweitägigen Warnstreik aufgerufen, am Dienstag und Mittwoch. Betroffen sind demnach öffentliche Busunternehmen in Kiel, Lübeck, Flensburg und Neumünster. Auch die Verkehrsbetriebe in Plön sollen bestreikt werden. Die Gewerkschaft nannte das Angebot der Arbeitgeberseite in der zweiten Verhandlungsrunde unakzeptabel. Sie fordert eine Erhöhung der Löhne um 6,5%. Die amerikanische Journalistin und Aktivistin Gloria Steinem ist tot. Sie starb im Alter von 92 Jahren in New York, wie ihre Stiftung

0: mitteilte. Starnim gehörte zu den einflussreichsten Vertreterinnen der Frauenrechtsbewegung in den USA. In den 1970er Jahren brachte sie das feministische Frauenmagazin Ms. auf den Markt. Starnim war Autorin zahlreicher Essays und Drehbücher und wurde mit vielen Preisen ausgezeichnet. Das waren die Nachrichten.
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2: Mit Peter-Michael Möckel. Millioneninvestitionen für die Versorgungssicherheit. Granetalsperre bei Langelsheim wird umfassend saniert. Historischer Warnstreik. Beschäftigte der Braunschweiger Klinikdienste legen erstmals Arbeit nieder. Und Saisonausklang in Braunschweigs Freibädern. Raffteichbad schließt bereits am kommenden Sonntag. Das und mehr hören Sie ausführlich in etwa 20 Minuten in den Nachrichten aus der Region.
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3: In Braunschweig beträgt die Temperatur aktuell 21 Grad. Heute ist es größtenteils leicht regnerisch. Dabei liegt die Maximaltemperatur bei 21 Grad. In der Nacht sinken die Werte auf 18 Grad. Und die Aussichten für die nächsten Tage. Morgen am Freitag ist es größtenteils leicht regnerisch. Bei Temperaturen von 26 Grad am Tag und 17 in der Nacht. Und am Samstag wird es leicht regnerisch sein. Die Temperaturen liegen dann zwischen 20 und 13 Grad. 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Bitte Vorsicht auf der A39 Braunschweig Richtung Wolfsburg. Diese wird zwischen dem Kreuz Braunschweig Süd und Braunschweig Rautheim in beiden Richtungen wegen Bauarbeiten von 18 Uhr bis morgen ca. 5 Uhr gesperrt. Und im Braunschweiger Stadtverkehr ist zähfließender Verkehr auf der Adenauerstraße und Ebertallee. Weitere Meldungen liegen uns zurzeit nicht vor. Ich wünsche Ihnen weiterhin eine gute und sichere Fahrt durch die Region Braunschweig.
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3: Hallo und herzlich willkommen zur Region aktuell am Abend. Mein Name ist Lina Fricke und das sind unsere Themen. Club Gania Point, Braunschweiger Cannabisverein, beantragt Lizenz für Abgabestelle in Vechelde. Um 17.30 Uhr dann die Nachrichten aus der Region. Außerdem in dieser Stunde Niedersachsen kompakt, die heutigen Themen in unserem Bundesland am 3. September 2026 und die Presseshow am heutigen Donnerstag. Um 18 Uhr dann die Nachrichten vom NDR, dazu wie immer viel Musik. Kommen Sie gut in Ihren Feierabend mit Musik und Informationen auf Radio Okerwelle. Wir haben 17.07 Uhr.

0: Zwei Jahre nach der Teillegalisierung von Cannabis in Deutschland wurde im August in Niedersachsen der 100. Genehmigungsbescheid für eine Cannabis-Anbauvereinigung erteilt. Denn nicht nur der private Besitz und Anbau der Droge sind in einem engen Rahmen erlaubt, auch der Zusammenschluss als Cannabis-Club ist möglich. Auch der Verein Club Ganja Point in Braunschweig hat eine Lizenz beantragt, und zwar für eine Abgabestelle in Vechelde. Die Mitglieder wollen nach eigenen Angaben für einen verantwortungsvollen Konsum eintreten und durch Aufklärung ein positives Image der Pflanze erzeugen. Mareike Eichner hat darüber mit dem Vereinsvorstand Sascha Janke gesprochen.
1: Der Cannabisverein Club Ganja Point hat laut eigener Webseite mehr als 160 Mitglieder. Was machen die denn so zusammen? Geht es da nur um gemeinsamen Konsum?
2: Bei uns ist es ganz wichtig, dass der Konsum nicht im Vordergrund steht. Wir setzen auf eine verantwortungsbewusste Kultur des Konsums. Heißt, bei uns wird Prävention und Qualität natürlich groß geschrieben. Die Leute, die was bei uns Mitglieder sind, haben auch sehr viel Mitspracherecht im Bereich Cannabis an Sorten. Und allgemein auch im Vereinsleben werden die Mitglieder viel mit eingebunden bei uns. Es ist auch vorgesehen, wenn wir jetzt dann den operativen Start angehen, da wir ja aktuell noch in der Lizenzierungsphase sind, dass wir die Mitglieder im Rahmen auch von Events aufklären und Präventionsveranstaltungen machen, zusammen mit unseren Kooperationspartnern, mit unserer Suchtberatungsstelle. Genau, das ist so unser Fokus auf die Mitglieder, dass die eben ein qualitativ sauberes Produkt bekommen, fernab vom Schwarzmarkt, und aber auch noch natürlich die Aufklärung und die Prävention mit bei haben.
1: Wie kann ich mir das denn vorstellen? Bauen Sie gemeinsam Cannabis an?
2: Wir machen das tatsächlich in Gemeinschaft. Also es gibt bestimmte Schritte, die was dann die Mitglieder erledigen müssen. Das ist ja auch gesetzlich so fortgeschrieben, dass die Mitglieder in Gemeinschaft das mehr oder weniger anbauen. Bei uns sind es dann die Schritte, dass wir sagen, die Mitglieder kommen einmal im Monat eine Stunde und machen dann bei der Pflanze irgendwie, helfen bei der Ernte mit, also bei die Blüten, vielleicht bei der Verarbeitung. Natürlich alles mit Hygiene, alles, die kriegen dann Handschuhe und einen Gesichtsschutz, also dass da auch keine Haare und nichts reinfallen, dass alles sauber bleibt. So ist es bei uns dann eben vorgesehen. Plus, dass die Mitglieder dann am Start natürlich bei uns die Sorten für sich mehr oder weniger auswählen können. Also wir möchten darauf setzen, dass die Leute auch sagen können, du pass auf, es gibt viele Vereine, die was einfach irgendwelche Sorten anbieten, da kannst du dir dann sowas aussuchen. Und uns ist ganz wichtig, dass jeder im späteren Verlauf auch dann seine Sorten für sich hat, die was für ihn am besten passen oder für sie am besten passt.
1: Enjoy Cannabis Healthy heißt es ja auch im Logo Ihres Vereins. Wie sieht denn gesunder Cannabiskonsum Ihrer Ansicht nach aus?
2: Dass man, wenn man jetzt Einsteiger ist, auch darauf achtet, dass man nicht zu hohe THC-Sorten sich vielleicht anfangs nimmt, sondern schaut, dass der THC-Gehalt relativ niedrig angesetzt ist, dass es vielleicht Sorten sind, die was eher in die aktivierende Richtung geht. Und auch wenn wir natürlich sehen, dass es den Mitgliedern nach einer Zeit nicht gut geht mit irgendwelche Anzeichen, unser Präventionsbeauftragter sieht, dass man eben auch auf die Mitglieder zugeht und fragt, du pass auf, wie sieht denn das aus bei dir? Wir haben ein bisschen was bemerkt, vielleicht auch an deiner Art und Weise hat sich was geändert. Hast du da ein bisschen Probleme vielleicht mit deinem Konsum auch? Ja, dass wir dann eben sagen können, wir möchten da auch eine anonymisierte Hilfe anbieten, und da haben wir ja auch eine Drogenberatungsstelle an der Hand, wo wir dann auch anonym hinvermitteln können, wo die Leute dann vielleicht auch sagen können, ich kann meinen Konsum auch reduzieren, weil man kann natürlich durch Reduzierung des Konsums dann auch viel an den gesundheitlichen Aspekten machen, und das ist so eben unser Ziel, den Leuten eben diese Aufklärung und das Saubere und Informative anzubieten, anstatt dass sie irgendein Produkt kriegen und einfach nur konsumieren, dass sie wirklich von A bis Z auch beraten werden.
1: Okay, es gibt also ein festes Programm zur Suchtprävention. Der Club Ganja Point hat laut eigener Webseite Niederlassungen in Braunschweig und in Augsburg. Wie kommt denn diese Verbindung eigentlich?
2: Genau, also Augsburg, das war unser früherer Plan, sage ich mal. Aktuell haben wir da keinen Standort mehr, da in Bayern hier ist ziemlich schwierig. Ich sag mal nicht mit der Lizenz, sondern allgemein im Baurecht. Wir haben uns deswegen dazu entschieden, da wir ja unseren Anbau primär in Braunschweig machen, dass wir eben den Standort in Augsburg vorerst mal auf Eis legen und wir werden uns auf Niedersachsen beziehungsweise Braunschweig und unsere geplante Abgabestelle, die was wir jetzt gerade noch zusammen mit der Behörde finalisieren, dass wir unsere Lizenz auch bekommen, die ist dann in der Nähe von Braunschweig in Vechelde. Da möchten wir dann eben auch an die Mitglieder ausgeben.
1: Und in Vechelde soll es dann auch eine Art Vereinsheim geben oder wie kann man sich das vorstellen?
2: Ganz genau. Also das ist dann nicht nur eine reine Abgabestelle, sondern auch ein Vereinsheim, wo die Mitglieder dann hinkommen können, im Rahmen ihrer Abholung dann auch Fragen stellen können oder beraten werden können. Da finden dann auch in regelmäßigen Abständen diese Events statt, was ich erwähnt hatte, was dann teilweise auch tatsächlich für Mitglieder auch verpflichtend ist, dass sie ein, zwei Präventionsevents im Jahr mitmachen, dass die einfach aufgeklärt werden, was konsumiere ich da, was kann das für Folgen haben. Das ist uns auch immer ganz wichtig, weil das ist ja bei allen anderen Substanzen mehr oder weniger genauso.
1: Und Stand jetzt, wann soll dort die Eröffnung stattfinden?
2: Stand jetzt ist, dass wir diesen Monat damit rechnen, dass wir unsere Lizenz bekommen. Heißt, wir starten dann unseren Anbau nächsten Monat und die Abgabestelle wird dann baulich soweit verändert, dass es in circa 3 Monaten losgeht bei uns.
3: Weitere Info über den Verein, die Mitgliedschaft und die Aufklärungsarbeit gibt es unter club-ganja-point.de. Das Gespräch mit Sascha Jahnke führte Marieke Eichner.
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1: Millioneninvestition für die Versorgungssicherheit. Rahnetalsperre bei Langelsheim wird umfassend saniert. Historischer Warnstreik. Beschäftigte der Braunschweiger Klinikdienste legen erstmals Arbeit nieder. Und Saisonausklang in Braunschweigs Freibädern. Raffteichbad schließt bereits am kommenden Sonntag. Im Studio Peter Michael Möckel. Die Meldungen im Einzelnen. Die Granetalsperre bei Langelsheim wird aktuell umfassend modernisiert. Die Harzwasserwerke investieren nach eigenen Angaben bis zu 6 Millionen Euro, unter anderem in die Sanierung der Rheinwasserkammern und in eine neue Wehranlage. Die Maßnahmen stärkten langfristig die Versorgungssicherheit, den Hochwasserschutz und die Betriebssicherheit, erklärte der technische Geschäftsführer des Unternehmens Hendrik Rösch. Die Trinkwasserversorgung bleibe während der Arbeiten uneingeschränkt gesichert. Die Granetalsperre ist laut Rösch die größte und wichtigste Trinkwassertalsperre der Harzwasserwerke. Der Stausee mit einem Fassungsvermögen von gut 46 Millionen Kubikmetern ist seit 1969 in Betrieb. Das aufbereitete Trinkwasser wird unter anderem nach Braunschweig sowie in zahlreiche Städte und Gemeinden im Harzvorland geliefert. Rund 100 Beschäftigte der Klinikdienste Braunschweig haben heute ganztägig die Arbeit niedergelegt. Nach Angaben von Verdi-Sprecherin Ilona Franke handelte es sich um den ersten Warnstreik in der Geschichte des Unternehmens, das zum städtischen Klinikum gehört. Die Gewerkschaft fordert die schrittweise Aufnahme der etwa 800-köpfigen Belegschaft in den Tarifvertrag des öffentlichen Dienstes. Damit wären deutliche Lohnsteigerungen verbunden. Bisher habe die Arbeitgeberseite kein Angebot für höhere Löhne vorgelegt, sondern stattdessen Deutsch- und Fitnesskurse angeboten, so Franke. Zudem sei die für Freitag anberaumte zweite Tarifrunde von der Geschäftsführung kurzfristig abgesagt worden. Die Freibadsaison in Braunschweig geht dem Ende entgegen. Nach Angaben von Stadtbadsprecher Fabian Neubert ist das Freibad Bürgerpark letztmals am kommenden Dienstag geöffnet. Im Raffteichbad ist sogar schon an diesem Sonntag Schluss. Dort steht allerdings nächste Woche noch eine besondere Veranstaltung an. Am 13. September findet im dann chlorfreien Freibad das beliebte Hundeschwimmen statt. Und am 3. Oktober bietet der Herbstmarkt an gleicher Stelle rund 80 Stände und ein umfangreiches Programm. Wie Neubert weiter mitteilte, haben seit Mai schätzungsweise mehr als 100.000 Menschen den zeitweise heißen Sommer für einen Besuch in den städtischen Freibädern genutzt. Das gilt demnach auch für das Freizeitbad Wasserwelt, das seinen Betrieb nahtlos fortsetzt. Nächste Woche werden dann auch die Hallenbäder wieder geöffnet. Das Sportbad Heidberg startet am Montag, das Stadtbad Bürgerpark folgt dann am 11. September. Die Braunschweiger Ortsgruppe von Fridays for Future hat für morgen eine Demonstration angekündigt, die um 15 Uhr auf dem Schlossplatz beginnt. Anlass ist laut Mitteilung die bevorstehende Kommunalwahl. Bei der Veranstaltung stehen demnach die Themen Mobilität und Wärmeplanung im Fokus. Mit Blick auf die Hitzewellen der vergangenen Wochen seien kommunale Pläne für Klimaschutz und Klimaanpassung dringend erforderlich, so ein Sprecher. Trotz steigender Temperaturen sei der Anteil an Klimaschutzmaßnahmen in den Parteiprogrammen jedoch gesunken. Fridays for Future Braunschweig fordere deshalb mehr Mut bei der Entsiegelung der Stadt, dem Ausbau von Velorouten und einer klimaneutralen Wärmeversorgung. 175 Schüler von 5 Braunschweiger Schulen haben am Mittwoch eine Vorstellung der Oper Der Freischütz auf dem Burgplatz besucht. Nach Angaben des Staatstheaters erhielten sie dabei auch Einblicke hinter die Kulissen der Open-Air-Veranstaltung. Die Initiative 100 Schüler in die Oper entstand 2003 in Zusammenarbeit mit BS Energy. Anlässlich des 175. Firmenjubiläums hat das Unternehmen die Zahl der Teilnehmer für dieses Jahr einmalig auf 175 Jugendliche aufgestockt. BS Energy-Vorstandschef Jens-Uwe Freitag sprach von einer Herzensangelegenheit. Ziel sei es, neue Impulse für das kulturelle Miteinander in Braunschweig zu setzen. Soweit die Nachrichten aus der Region. 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
2: In Braunschweig beträgt die Temperatur aktuell 22 Grad. Heute ist es größtenteils leicht regnerisch, dabei liegt die Maximaltemperatur bei 22 Grad. In der Nacht sinken die Werte auf 18 Grad. Und die Aussichten für die nächsten Tage. Morgen am Freitag ist es größtenteils leicht regnerisch bei Temperaturen von 26 Grad am Tag und 17 Grad in der Nacht. Und am Samstag wird es leicht regnerisch sein. Die Temperaturen liegen dann zwischen 20 und 13 Grad. Nun, auf der A39 Braunschweig-Wolfsburg. Diese wird zwischen den Kreuz Braunschweig-Süd und Braunschweig-Rautheim in beiden Richtungen wegen Bauarbeiten von 18 Uhr bis morgen ca. 5 Uhr gesperrt. Im Braunschweiger Stadtverkehr fließt zähfließender Verkehr auf der Elbertaler Hamburger Straße. Ich wünsche Ihnen noch eine schöne Weiterfahrt.
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3: Hallo und herzlich willkommen zur Region aktuell am Abend. Mein Name ist Lina Fricke und das erwartet Sie in der nächsten halben Stunde. Niedersachsen kompakt, die heutigen Themen in unserem Bundesland am 3. September 2026 und die Presseshow am heutigen Donnerstag. Um 18 Uhr dann die Nachrichten vom NDR, dazu wie immer viel Musik. Kommen Sie gut in Ihren Feierabend mit Musik und Informationen auf Radio Okawelle. Wir haben 17.38 Uhr.

0: Der VW-Vorstand hat Medienberichten zufolge einstimmig den Zeitpunkt für das Auslaufen der Produktion in mehreren Werken festgelegt. Das meldet die Wirtschaftswoche unter Berufung auf ein Papier für den Aufsichtsrat. Danach soll die Fertigung in Emden und Zwickau 2031 eingestellt werden. In Hannover ein Jahr später und im Audi-Werk Neckarsulm schließlich 2034. Die IG Metall tobt. Mehr dazu von Nicole Bayes in Niedersachsen Kompakt.
1: Der Verhandlungsführer der IG Metall, Thorsten Gröger, kritisierte das Vorgehen des Managements scharf. Der Vorstand versuche, vermeintliche Tatsachen über die Medien zu lancieren, anstatt die Belegschaft konkret zu informieren. Derartige Entscheidungen könnten jedoch nicht am Aufsichtsrat vorbeigetroffen werden, sagte Gröger. Das Management verhalte sich kaltschnäuzig und sorge für Verunsicherung an den Standorten. Es brauche jetzt einen ernsthaften Dialog mit der Arbeitnehmerseite für zukunftsfeste Lösungen. Wenn der Vorstand die Konfrontation suche, werde er sie bekommen, warnte Verhandlungsführer Thorsten Gröger. Die Gewerkschaft werde nicht tatenlos zusehen, wie die Zukunft ganzer Werke aufs Spiel gesetzt werde. Nun liege der Ball beim Vorstand, auf den Pfad der Vernunft zurückzukehren. Die Gewerkschaft Verdi hat erneut zu Warnstreiks an den Seehäfen in Bremen und Niedersachsen aufgerufen. Die Beschäftigten sollen bis Freitagabend ihre Arbeit niederlegen. Betroffen sind Häfen in Bremerhaven, Wilhelmshaven, Brake, Bremen und Emden. Die Arbeitgeber, die vom Zentralverband der deutschen Seehafenbetriebe vertreten werden, hatten in der dritten Verhandlungsrunde eine Entgeltsteigerung von 5,1% rückwirkend zum 1. August bei einer Laufzeit von 18 Monaten geboten. Zudem sollten die Löhne um mindestens 1,20 Euro pro Stunde steigen. Der Gewerkschaft geht das nicht weit genug. Verdi fordert bei einer Tariflaufzeit von 12 Monaten ein Lohnplus von 8,2%, mindestens jedoch 2,50 Euro pro Stunde. Für Freitagmittag sind die Beschäftigten zu einer Demonstration in der Bremerhavener Innenstadt aufgerufen. SPD und Grüne im Landtag haben den Entwurf für ein Partizipations- und Teilhabegesetz beschlossen. Das Gesetz soll Angebote wie Sprachkurse, Migrationsberatung und die Anerkennung von Berufsabschlüssen flächendeckend garantieren. Auch Hürden auf dem Arbeitsmarkt und in der Bildung sollen damit gezielt abgebaut werden. Bisher hänge eine gute Unterstützung noch oft vom Wohnort ab, so die Grünen. Das neue Gesetz solle daher eine verlässliche Struktur schaffen, damit alle Zugewanderten eine faire Chance erhielten. Angesichts des akuten Fachkräftemangels könne es sich das Land nicht leisten, qualifizierten Arbeitskräften weiterhin Steine in den Weg zu legen. Als nächstes wird der Gesetzentwurf im Landtag beraten. Das neue Lkw-Ausweichverbot bei Staus auf der A2 stößt in der Transportbranche auf scharfe Kritik. Das sei eine unzumutbare Einschränkung, erklärte der Landesverband des Bunds Güterkraftverkehr, Logistik und Entsorgung Niedersachsen. Das Gewerbe dürfe nicht vor den Karren des Wahlkampfs gespannt werden, sagte der Landesgeschäftsführer des BGL Niedersachsen, Christian Richter. Er deutete an, dass kurz vor der Landtagswahl in Sachsen-Anhalt mit der populären Maßnahme politisch Punkte gesammelt werden sollen. Die Transportunternehmen zahlten Milliarden an Maut und dürften nicht wie Verkehrsteilnehmer zweiter Klasse behandelt werden. Es könne nicht sein, dass Lkw im Stau stehen bleiben müssten, obwohl geeignete Ausweichstrecken vorhanden seien. Der Biber leistet in Niedersachsen einen wichtigen Beitrag zum natürlichen Hochwasserschutz und zur Artenvielfalt. Darauf hat der Naturschutzbund NABU in Niedersachsen hingewiesen. Seine Bauten und Dämme würden jedoch immer wieder eigenmächtig beschädigt oder entfernt, sobald angrenzende Flächen vernässen. Der Umweltverband warnt nun eindringlich vor solchen Eingriffen, da Biber und ihre Bauten streng nach dem Bundesnaturschutzgesetz geschützt sind. Die Beschädigung eines Biberdammes sei kein Kavaliersdelikt und könne den Tatbestand einer Straftat erfüllen, so der NABU. Biberdämme verlangsamten den Wasserabfluss und böten wertvollen Schutz bei Starkregen und Trockenheit.
0: Das war ein Beitrag von Nicole Bayes.

0: Und zum Ende der Stunde werfen wir in der Presseschau einen Blick in die Kommentarspalten der Zeitung vom heutigen Tag.
1: Angriffe auf die Stromversorgung sind heute Thema in den Zeitungen. Die Braunschweiger Zeitung kommentiert: Zwei Anschläge kurz nacheinander auf Umspannwerke mit ähnlichen Folgen. Niemand glaubt da an Zufall. Es ist zu früh, voreilig Schlüsse zu ziehen, wer dahinter stecken könnte. Bis es Beweise gibt, steht nur eines fest: Deutschland ist nicht ansatzweise in der Lage, seine kritische Infrastruktur zu schützen. Das hat zunächst nichts mit Staatsversagen zu tun, das von interessierter Seite gern ausgerufen wird. Natürlich kann nicht an jedem Strommast ein Polizist stehen. Weder Strom noch Schienennetz lassen sich überall schützen. Deswegen sind sie dankbare Ziele für Saboteure. Wer unserem Land größtmöglich schaden will, nimmt Stromleitungen, Umspannwerke, Kraftwerke oder Straßen und Schienen ins Visier. Wenn wir das aber wissen und die Angriffe zunehmen, ist Fatalismus die falsche Reaktion. Wir können nicht jede Leitung bewachen, sollten das bei neuralgischen Knotenpunkten aber versuchen. Beim Schutz der kritischen Infrastruktur läuft der Staat zu weit hinterher. Vor allem muss er seine Grundhaltung ablegen, das sei Sache der Betreiber. Natürlich ist sie das, aber sie brauchen Hilfe. Zumindest sollte der Staat ihnen den Schutz der eigenen Anlagen nicht erschweren, etwa indem er verbietet, mit Kameras auch den öffentlichen Raum neben den Anlagen zu erfassen. Denn wenn nach einem Anschlag tatsächlich weiträumig der Strom ausfallen sollte, wären unzählige unbeteiligte Menschen und Firmen die Leidtragenden. Ohne Energie geht nichts. Leicht verwundbar war unsere Energieversorgung schon immer. Nur hat das in den vergangenen Jahrzehnten selten jemand ausgenutzt. Diese Zeiten sind vorbei. Die Wolfsburger Allgemeine Zeitung findet: In Deutschland gibt es gerade viel aufzuklären. Schäden an der Strominfrastruktur in Brandenburg und in Nordrhein-Westfalen, eine Explosion in Augsburg. Ob die Dinge miteinander zusammenhängen und wer dahinter steckt, ist noch offen. Auffällig ist die Häufung der Vorfälle vor den Landtagswahlen und im Umfeld einer Bekanntmachung der Bundesregierung. Demnach ist Russland für den gescheiterten Drohnenanschlag in Leipzig verantwortlich. Die Nachricht von der russischen Täterschaft hat zwar nicht mehr überrascht, lässt einen aber trotzdem erschauern. Die Atommacht Russland nimmt Deutschland mit hybriden Attacken ins Visier. Und genau das will Russland erreichen: Angst säen in der deutschen Bevölkerung. Deutschland ist inzwischen der wichtigste Unterstützer der Ukraine. Aus russischer Sicht ist Deutschland damit zumindest indirekt Kriegspartei. Sabotage, Desinformation, Geheimdienstaktionen und Einschüchterung. Das sind Merkmale einer hybriden Kriegsführung, eine unsichtbare Gefahr. Charakteristisch ist auch, dass der Absender der Attacken seine Taten zu verschleiern versucht. Diese hybride Kriegsführung erlebt Deutschland seit dem Angriff Russlands auf die Ukraine. In den vergangenen Monaten haben die Aggressionen eine neue Stufe erreicht. Es steht zu befürchten, dass das Ende der Eskalation noch nicht erreicht ist. So richtig die Reaktion der Bundesregierung mit einer klaren Strafaktion gegenüber Russland ist, so wenig ist Deutschland auf weitere Attacken vorbereitet. Die Infrastruktur ist schlecht geschützt und die Drohnenabwehr im Zuständigkeitswirrwarr zwischen Bund und Ländern schwach. Die Europäer haben ihre Solidarität mit Deutschland erklärt. Es wäre gut, wenn man zu einer gemeinsamen Abwehr der russischen Aggression käme. Sanktionspakete allein reichen nicht. Soweit der Blick in die regionalen Zeitungen vom heutigen Donnerstag, dem 3. September.

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1: Um 18 Uhr mit Juliette Groß. Die deutschen Sicherheitsbehörden haben in diesem Jahr neben den aktuellen mutmaßlichen Anschlägen auf Umspannwerke in Brandenburg und Nordrhein-Westfalen schon zahlreiche Sabotage-Verdachtsfälle registriert. NDR, WDR und SZ liegt ein Lagebild des Bundeskriminalamts vor, in dem die Rede von mehr als 160 Fällen ist. Aus Köln, Andreas Braun.
2: Außerdem sollen die Polizeien in Bund und Ländern mehr als 100 Straftaten mit Bezug zu Spionage festgestellt haben. Bei mehr als der Hälfte dieser Fälle ging es um das sogenannte sicherheitsgefährdende Abbilden, also beispielsweise das unerlaubte Fotografieren oder Filmen von militärischen Einrichtungen oder Rüstungsgütern. In 26 weiteren Delikten wird sogar Agententätigkeit zu Sabotagezwecken vermutet. Die Schwerpunktregionen der mutmaßlichen Spionagefälle sind demnach in diesem Jahr bislang Brandenburg, gefolgt von Nordrhein-Westfalen und Schleswig-Holstein. Auch die Zahl verdächtiger Drohnensichtungen bleibt auf einem hohen Niveau. Dabei zählte man gut 1000 Drohnen über Anlagen der kritischen Infrastruktur, militärischen Einrichtungen und Rüstungsunternehmen. Allerdings gelang es nur selten, die Piloten der Drohnen ausfindig zu machen.
1: Nach dem mutmaßlichen Anschlag auf die Baustelle eines Rüstungsunternehmens in München ermitteln Landeskriminalamt und Generalstaatsanwaltschaft. Es wird nicht ausgeschlossen, dass die Täter ein politisches Motiv hatten. Frank Jordan aus München mit den Einzelheiten.
3: Ja, gegen Mitternacht hat ein Zeuge hier beobachtet, wie aus einem fahrenden Auto heraus Brandsätze geschleudert wurden. Einer davon zündete. Die Polizei war sehr schnell da, hat diesen einen gezündeten löschen können. Ein zweiter wurde später gefunden. Die Täter konnten zunächst flüchten und wurden dann im Rahmen der Fahndung bei einer nahegelegenen Tankstelle festgenommen. Dabei handelt es sich um eine 28-jährige Frau und einen 38-jährigen Mann. Beide sind bulgarische Staatsangehörige. Viel mehr Informationen sind über die beiden nicht bekannt. Bislang erging noch kein Haftbefehl, aber die beiden stehen im Verdacht, an diesem Vorgang beteiligt gewesen zu sein.
1: Die Leitung des Goethe-Instituts bedauert die von Russland angekündigte Schließung von 3 Standorten im Land und bewertet den Schritt als Zäsur. Die Präsidentin des Goethe-Instituts Joost warnte im Interview auf NDR Info vor den negativen Folgen.
4: Wir haben ganz viele Deutschlernende vor Ort. Wir haben 10.000 Menschen in unseren Sprachkursen. Wir nehmen über 20.000 Prüfungen im Jahr ab. Also ganz viele Menschen interessieren sich für Deutsch lernen und auch für unsere Bibliotheken, weil das ist häufig auch ein Ort, wo man verlässliche Informationen über Deutschland bekommt. Und das alles hört jetzt gerade auf. Das ist wirklich eine Zäsur. Das ist das Ende einer Ära auch der kulturpolitischen Beziehung zwischen Russland und Deutschland.
1: Die Präsidentin des Goethe-Instituts Joost auf NDR Info. Der Benzinpreis an deutschen Tankstellen hat ein neues Allzeithoch erreicht. Laut ADAC kostete ein Liter Super E10 gestern im Tagesschnitt 1,21 Euro. Aus der NDR Info Wirtschaftsredaktion Astrid Kühn.
5: Ein wichtiger Grund für den jüngsten Preisschub ist der Iran-Krieg. Nachdem die USA ihre Angriffe wieder aufgenommen und Teheran mit Gegenangriffen reagiert hatte, haben auch die Rohölpreise wieder deutlich angezogen. Bei den Angriffen wurden teilweise Raffinerien zerstört oder beschädigt, was für dauerhafte Lieferschwierigkeiten sorgen könnte. Dazu kommt, dass das Niedrigwasser am Rhein zu Transportproblemen in der Schifffahrt führt. All das verteuert den Kraftstoff. E10 ist die günstigste gängige Benzinsorte in Deutschland und üblicherweise rund 5 bis 6 Cent günstiger als E5. Die Inflationsrate lag im August bei 2,9%. Die Energiepreise sind einer der Haupttreiber.
1: Der spanische Ministerpräsident Sanchez hat sich erneut zu der Lage in der Exklave Ceuta geäußert und frühere Aussagen relativiert. Er hatte ursprünglich gesagt, dass Falschmeldungen zu dem Massenansturm von Migranten Ende Juli geführt hätten, die von Israel und Russland befeuert worden seien. Heute erklärte Sanchez, Nachrichtendienste hätten das vorerst nicht bestätigen können. Auch gäbe es keine Beweise für eine aktive Beteiligung Marokkos. Bis zu 80.000 Menschen waren Ende Juli in Ceuta eingedrungen, ein Gebiet kleiner als die Fläche des Frankfurter Flughafens. Und immer noch halten sich Tausende dort auf und kampieren auf den Straßen. Das waren die Nachrichten.
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6: Mit Peter Michael Möckel. Millionen investiert.

0: Aktion für die Versorgungssicherheit. Granetalsperre bei Langelsheim wird umfassend saniert. Historischer Warnstreik. Beschäftigte der Braunschweiger Klinikdienste legen erstmals Arbeit nieder. Und Saisonausklang in Braunschweigs Freibädern. Raffteichbad schließt bereits am kommenden Sonntag. Das und mehr hören Sie ausführlich in etwa 20 Minuten in den Nachrichten aus der Region.
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2: In Braunschweig beträgt die Temperatur aktuell 21 Grad. Heute ist es größtenteils leicht regnerisch. Dabei liegt die Maximaltemperatur bei 21 Grad. In der Nacht sinken die Werte auf 18 Grad. Und die Aussichten für die nächsten Tage. Morgen am Freitag ist es größtenteils leicht regnerisch bei Temperaturen von 26 Grad am Tag und 17 in der Nacht. Und am Samstag wird es leicht regnerisch sein. Die Temperaturen liegen dann zwischen 20 und 13 Grad. Und nun zum Verkehr. Die A39 Braunschweig-Wolfsburg ist zwischen dem Kreuz Braunschweig-Süd und Braunschweig-Rautheim in beiden Richtungen wegen Bauarbeiten bis morgen ca. 5 Uhr gesperrt. Im Braunschweig-Stadtverkehr fließt zähfließender Verkehr auf dem Magnitorwall. Ich wünsche Ihnen weiterhin eine gute Fahrt mit Radio Uckerwelle durch Braunschweig.
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4: Hallo und herzlich willkommen zur Region aktuell am Abend. Mein Name ist Lina Fricke und das sind die Themen der zweiten Stunde. Lohn oder Gehalt, Personalberater Marius Hebig über unterschiedliche Entgeltsysteme. Peter Joseph Kran Preis 2026, Stadt Braunschweig zeichnet gelungen Bauprojekte aus. Um 18.30 Uhr dann die Nachrichten aus der Region. In der letzten halben Stunde hören Sie gegen Vandalismus und Gewalt. Die Kampagne Respekt verbindet der BSVG. Und kurz vor 19 Uhr die 5-Minuten-Datendacht in einer Aufzeichnung aus dem Braunschweiger Dom. Ich wünsche Ihnen einen schönen Feierabend. Wir haben es 18.07 Uhr und starten in die zweite Stunde mit I Love You, I'm Sorry von Gracie Abrams.

0: Lohn, Gehalt, wo liegt eigentlich der Unterschied? Das ist heute das Thema in unserer Reihe Einblicke in die Arbeitswelt. Nicole Bayes hat mit dem Braunschweiger Personalberater und Wirtschaftsingenieur Marius Hebig über verschiedene Entgeltungssysteme gesprochen.
1: Herr Hebig, ich habe gelernt, es wird grundsätzlich zwischen drei Vergütungsformen unterschieden. Die leistungsbezogene, die soziale und die erfolgsabhängige. Ist das so richtig?
2: Ja, die Einteilung, die kann man so ein bisschen unterschiedlich vornehmen. Was, glaube ich, wichtig ist, ist, dass man sagt, es gibt einmal das Thema Festlohn, Festgehalt. Ne? Lohn ist das, da spricht man mehr darüber, wenn das jemand bekommt, der mit den Händen was macht. Also eher im gewerblichen Bereich. Gehalt ist mehr bei denen, die organisieren, mit dem Kopf mehr arbeiten. Ne? Bei den Angestellten, im kaufmännischen Bereich, im Vertriebsbereich, wie auch immer. Und dann gibt es so einen erfolgsabhängigen Anteil. Ne? Also beispielsweise dafür, dass ich eine bestimmte Stückzahl in einer Produktion herstelle. Ne? Oder vielleicht, dass ich eine bestimmte Arbeitsmenge schaffe.
1: Akkordarbeit.
2: Akkordarbeit ist zum Beispiel, das gibt es zwar immer weniger, das hat bestimmte Gründe.
1: Weil es ungesund ist.
2: Unter anderem. Und ein sehr, sehr wichtiger Punkt ist, die Arbeitsfähigkeit des Mitarbeiters, aber auch die Frage, sind bei der Entlohnungsform, die ich wähle, die Ziele zwischen Arbeitnehmer und Unternehmen überhaupt gleich? Ne? Weil nehmen wir mal ein Beispiel, der Akkordlohn, und jetzt ein extremes Beispiel, in der Buchhaltung. Wenn ich dem Buchhalter sehr viel für seine Buchung, für die einzelne Buchung zahlen würde, dann ist ja die Frage, deckt sich das mit meinen Zielen als Unternehmen? Weil als Unternehmen möchte ich eigentlich eine Buchhaltung haben, die stimmt. Oder ich würde sie zumindest haben wollen. Ne? Und am Ende will das Finanzamt die auch so haben. Zahle ich danach, dann habe ich ein Problem. Ne? Oder auch der Qualitätsprüfer, wenn ich dem für die Anzahl der geprüften Stücke etwas zahlen würde, in der Produktion jetzt, wie groß ist dann die Chance, dass er wirklich genau hinguckt? Beispiel des Qualitätsprüfers. Bei dem Buchhalter hätte ich jetzt keine wirkliche Lösung, aber bei dem Qualitätsprüfer würde ich sagen, dann lass uns doch seine Vergütung an die Reklamationsquote hängen. Wenn die Reklamationsquote niedrig ist, dann bekommt er einen kleinen Bonus. Mhm. Wenn die Reklamationsquote ein bestimmtes Level überschreitet, dann bekommt er den halt nicht. Ne? Also dass wirklich da eine Deckungsgleichheit ist, so ein Akkordlohn sorgt eben dafür, dass keine wirkliche Deckungsgleichheit da ist, nämlich dass sich der Arbeitnehmer dadurch im Zweifelsfall komplett ausbeutet. Ne? Und das funktioniert so nicht.
1: Gibt es auch heutzutage nicht mehr oft, oder?
2: Nein, es ist sehr wenig. Also früher, so habe ich es, also ich habe es in Teilen noch mitgekriegt, da war Einzelakkord auch noch ganz groß. Ne? Und beim Einzelakkord habe ich ja das Problem, dass jeder so nur auf sich achtet. Ne? Und da habe ich dann manchmal keine Deckungsgleichheit zu dem, was ein Unternehmen so will, weil ein Unternehmen hat ja das Ziel, dass es gesamthaft funktioniert. Ob jetzt der Einzelne wirklich gut ist, ja, das ist nicht so das Ziel der Übung, sondern wichtig ist, dass wir gemeinsam möglichst viel schaffen. Mhm. Reicht ja nicht, wenn ich einen Top-Performer unter 100 habe und nur, weil der die ganze Zeit seinen Top-Lohn da verdient und alle anderen arbeiten um ihn rum, bedeutet es ja nicht, dass ich das Bestmögliche aus dem Unternehmen raushole und aus unserer gesamten Gruppe. Ne?
1: Ja, abgesehen von dieser fragwürdigen Akkordentlohnung, gibt es aber höchstwahrscheinlich mehr Entlohnungssysteme, die nicht allein stundenlohnbasiert sind, als man so denkt.
2: Es gibt ein paar andere. Ne? Also wenn man jetzt überlegt, man könnte auf das Unternehmensergebnis zum Beispiel gehen, mal ganz groß. Ne? Das wäre noch eine Überlegung, dass man sagt, in Abhängigkeit davon, was das Unternehmen am Ende als Ergebnis bringt, da kriegst du einen Anteil.
1: Also eine Gewinnbeteiligung.
2: Mhm. Das wäre zum Beispiel eine Option. Mhm. Oder man vereinbart individuelle Ziele, dass man sagt, persönliche Ziele, die man erreichen soll im Beschäftigungsverhältnis, ein bestimmtes Projekt, das zu erledigen ist. Ne? Mein Arbeitsplatz soll umgebaut werden. Ja? Und wenn ich das bis Ende des Jahres erledigt habe, mich drum gekümmert habe, dann gibt es dafür eine kleine Prämie. Vielleicht soll auch einfach mal nur aufgeräumt werden. Auch das wäre ja eine Option. Egal, ob es ein Schreibtischplatz ist oder ob es ein Arbeitsplatz in der Produktion ist. Wenn man dann sagt, okay, man hat gewisse Ziele definiert, die zu erreichen sind, daran misst man das dann. Und dann gibt es diese Prämie am Ende oder diese Vergütung. Ganz wichtiger Punkt, und das ist am Beispiel des Projekts, des Aufräumen des Arbeitsplatzes und Strukturieren des Arbeitsplatzes ganz gut erklärbar. Das muss irgendwie messbar sein. Weil am Ende habe ich sonst das Problem, dass sich der Arbeitnehmer gegebenenfalls ungerecht behandelt fühlt, weil ich sage, du hast noch nicht mal die Hälfte von dem geschafft, was wir vereinbart hatten. Also sei froh, wenn ich dir 50% der versprochenen Prämie gebe. Das ist das eine Problem. Und im Zweifelsfall kann der Arbeitnehmer ja auch dann sagen, da beschreite ich den Rechtsweg und wir wollen mal gucken, ob das so in Ordnung war. Denn wenn ich als Arbeitgeber Prämien und Belohnungen auslobe, so Würstchen hinhänge, die in Wirklichkeit gar nicht erreichbar waren oder wo das nicht wirklich nachweisbar ist, dann ist es im Arbeitnehmerrecht so, da sagt die Rechtsprechung, dann schützen wir den Arbeitnehmer dann halt auch. Ne? Mhm. Und der würde die dann trotzdem bekommen.
1: Können Sie mal erklären, worauf man als Arbeitnehmer, wenn man irgendwo neu in einem Unternehmen einsteigt, mal achten sollte? An welcher Stelle sollte man einfach Nein sagen?
2: Ja, wenn man von vornherein schon weiß, dass das einfach dazu führen wird, dass man miteinander nicht klarkommt, ne? Also, dass man einfach sagt, man kriegt da diese Wurst hingehangen und das passt einfach nicht zu einem.
1: Aber vielleicht sollte man auch mal, also das Grundgehalt, das dann durch zusätzliche Leistungen oder Erfolge nach oben variabel ist, das Grundgehalt mal nehmen und gucken, würde ich damit auskommen zur Not. Weil es könnte ja sein, dass aus irgendwelchen Gründen diese Überperformance nicht erreicht wird.
2: Genau, das ist so. Also das ist ein wichtiger Punkt, denn im Umkehrschluss, das ist ja genau dieses Spannungsfeld, in dem ich immer bin. Wenn ich den Chef dann bitte, können wir das Grundgehalt ein bisschen erhöhen, ne? Das wäre ein Überleger und sagt er, ja, können wir machen, aber dafür die Chance dann, was weiß ich, 2000 Euro mehr im Monat durch extrem gute Leistung zu verdienen, das schrumpfen wir dann ein auf 1000 Euro, dafür kriegst du 500 Euro Grundgehalt mehr. Und das ist so ein bisschen Aufteilen zwischen Chance und Risiko, zwischen Arbeitnehmer und Arbeitgeber. Aber genau darauf einzugehen und dass man am Ende sicherstellt, dass man sich mit dem Arbeitsverhältnis wohlfühlt. Ich glaube, das ist auch der Punkt, den Sie meinen, weil es bringt ja nichts, wenn ich ein noch so tolles Vergütungsmodell habe, aber sage am Ende, ein Job, der mir eigentlich richtig, richtig Spaß macht, den mache ich mir durch so ein blödes Modell kaputt, wo ich dann überhaupt keine Lust mehr drauf habe. Das sollte eben genau nicht passieren.
0: Der Braunschweiger Personalberater und Wirtschaftsingenieur Marius Hebig im Gespräch mit Nicole Beyers.

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Herausragende Architektur und kreative Stadtgestaltung standen dieser Tage bei einer Freistunde im Braunschweiger Altstadtrathaus im Blickpunkt. 6 besonders gelungene Bauprojekte wurden mit dem Peter-Josef-Krahe-Preis 2026 gewürdigt. Eileen Schlätel berichtet.

0: Vor rund 130 Gästen wurde in Braunschweig der Peter-Josef-Krahr-Preis 2026 verliehen. Der Architekturpreis der Stadt wird etwa alle 5 Jahre vergeben und zeichnet seit mehr als 70 Jahren besondere Gestaltungsleistungen aus. In diesem Jahr ging die Auszeichnung bereits in ihre 16. Runde. Für Oberbürgermeister Dr. Thorsten Kornblum ist der Preis vor allem eine Würdigung der Menschen hinter den Projekten.
1: Es geht ganz wesentlich um Wertschätzung, denn hinter jedem dieser Projekte stehen Menschen, die über Jahre daran gearbeitet haben. Bauherren und Bauherren, die Entscheidungen getroffen, Risiken getragen und auf lange Prozesse begleitet haben. Planerinnen und Planer, die Konzepte entwickelt, verworfen, verändert und weiterentwickelt haben. Und Architektinnen und Architekten, die für eine Idee eingestanden sind. Architektur entsteht nicht allein am Zeichentisch oder heute natürlich am Computer. Baukultur entsteht nicht nur durch herausragende Einzelgebäude, sondern durch das Zusammenspiel von Bauherrschaft, Planung und in einer Stadt natürlich immer Politik, Verwaltung und Öffentlichkeit. Wir alle hier sind aktive Beteiligte dieses Zusammenspiels.
0: Aus insgesamt 38 Bewerbungen wählte die 8-köpfige Jury in diesem Jahr 6 Projekte für eine Auszeichnung aus. Dabei ging es nicht nur um die Gestaltung einzelner Gebäude, sondern auch um deren Beitrag für die Stadt. Worauf das Preisgericht besonders geachtet hat, beschreibt die Vorsitzende des Gestaltungsbeirats der Stadt Braunschweig, Professorin Christa Reicher.
2: Es geht um das Engagement aller, von denen, die planen, bis hin zu denen, die eben sich engagieren über ihr Investment im Rahmen der Bauherrschaft. Und es geht auch um dieses vertrauensvolle Miteinander und mit dem ganzheitlichen Blick kann eigentlich nur Baukultur so gelingen, wie wir das an diesen Projekten sehen. Also der Preis, und das zeigen alle diese Projekte, ist eine Aufforderung und ein gemeinsames Commitment an der Attraktivität und an der Lebensqualität dieser Stadt hier in Braunschweig zu arbeiten. Und das werden wir jetzt sehen, was diese jeweiligen Beiträge zu diesem Anliegen auch beitragen können.
0: Ausgezeichnet wurde das Bürogebäude M&P in der Wilhelmstraße. Die Jury lobte dort vor allem den gelungenen Umgang mit dem bestehenden Gebäude und dessen Weiterentwicklung im innerstädtischen Bereich. Ein weiterer Preis ging an die neue Dreifeldsporthalle der IGS Volkmarode. Hier überzeugte insbesondere die gestalterische Qualität und die hochwertige Umsetzung. Der 3. Krahr-Preis ging an den Georg-Eckert-Campus in der Freisestraße. Die Jury würdigte die Verbindung von Denkmalsanierung, Bestandserweiterung und Neubau.
1: Herzlichen Glückwunsch und ich darf die Preisträger nach vorne bitten.
0: Neben den 3 Hauptpreisen vergab die Stadt auch 2 Sonderpreise. Ausgezeichnet wurde der Umbau der Grundschule Melverode sowie die Stadtlounge am Westbahnhof. Eine lobende Erwähnung erhielt außerdem die Sanierung des Audimax der Technischen Universität Braunschweig. Benannt ist der Architekturpreis nach dem klassizistischen Baumeister Peter-Josef Krahr, der mit Projekten wie dem Löwenwall oder der Villa Salve Hospice das Stadtbild Braunschweigs nachhaltig geprägt hat. Welche Bauwerke die Jury bei der nächsten Preisverleihung 2031 überzeugen werden, bleibt abzuwarten.

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1: Millioneninvestition für die Versorgungssicherheit. Rahnetalsperre bei Langelsheim wird umfassend saniert. Historischer Warnstreik. Beschäftigte der Braunschweiger Klinikdienste legen erstmals Arbeit nieder. Und Saisonausklang in Braunschweigs Freibädern. Raffteichbad schließt bereits am kommenden Sonntag. Im Studio Peter Michael Möckel. Die Meldungen im Einzelnen. Die Granetalsperre bei Langelsheim wird aktuell umfassend modernisiert. Die Harzwasserwerke investieren nach eigenen Angaben bis zu 6 Millionen Euro, unter anderem in die Sanierung der Rheinwasserkammern und in eine neue Wehranlage. Die Maßnahmen stärken langfristig die Versorgungssicherheit, den Hochwasserschutz und die Betriebssicherheit, erklärte der technische Geschäftsführer des Unternehmens Hendrik Rösch. Die Trinkwasserversorgung bleibe während der Arbeiten uneingeschränkt gesichert. Die Granetalsperre ist laut Rösch die größte und wichtigste Trinkwassertalsperre der Harzwasserwerke. Der Stausee mit einem Fassungsvermögen von gut 46 Millionen Kubikmetern ist seit 1969 in Betrieb. Das aufbereitete Trinkwasser wird unter anderem nach Braunschweig sowie in zahlreiche Städte und Gemeinden im Harzvorland geliefert. Rund 100 Beschäftigte der Klinikdienste Braunschweig haben heute ganztägig die Arbeit niedergelegt. Nach Angaben von Verdi-Sprecherin Ilona Franke handelte es sich um den ersten Warnstreik in der Geschichte des Unternehmens, das zum städtischen Klinikum gehört. Die Gewerkschaft fordert die schrittweise Aufnahme der etwa 800-köpfigen Belegschaft in den Tarifvertrag des öffentlichen Dienstes. Damit wären deutliche Lohnsteigerungen verbunden. Bisher habe die Arbeitgeberseite kein Angebot für höhere Löhne vorgelegt, sondern stattdessen Deutsch- und Fitnesskurse angeboten, so Franke. Zudem sei die für Freitag anberaumte zweite Tarifrunde von der Geschäftsführung kurzfristig abgesagt worden. Die Freibadsaison in Braunschweig geht dem Ende entgegen. Nach Angaben von Stadtbadsprecher Fabian Neubert ist das Freibad Bürgerpark letztmals am kommenden Dienstag geöffnet. Im Raffteichbad ist sogar schon an diesem Sonntag Schluss. Dort steht allerdings nächste Woche noch eine besondere Veranstaltung an. Am 13. September findet im dann chlorfreien Freibad das beliebte Hundeschwimmen statt. Und am 3. Oktober bietet der Herbstmarkt an gleicher Stelle rund 80 Stände und ein umfangreiches Programm. Wie Neubert weiter mitteilte, haben seit Mai schätzungsweise mehr als 100.000 Menschen den zeitweise heißen Sommer für einen Besuch in den städtischen Freibädern genutzt. Das gilt demnach auch für das Freizeitbad Wasserwelt, das seinen Betrieb nahtlos fortsetzt. Nächste Woche werden dann auch die Hallenbäder wieder geöffnet. Das Sportbad Heidberg startet am Montag, das Stadtbad Bürgerpark folgt dann am 11. September. Die Braunschweiger Ortsgruppe von Fridays for Future hat für morgen eine Demonstration angekündigt, die um 15 Uhr auf dem Schlossplatz beginnt. Anlass ist laut Mitteilung die bevorstehende Kommunalwahl. Bei der Veranstaltung stehen demnach die Themen Mobilität und Wärmeplanung im Fokus. Mit Blick auf die Hitzewellen der vergangenen Wochen seien kommunale Pläne für Klimaschutz und Klimaanpassung dringend erforderlich, so ein Sprecher. Trotz steigender Temperaturen sei der Anteil an Klimaschutzmaßnahmen in den Parteiprogrammen jedoch gesunken. Fridays for Future Braunschweig fordere deshalb mehr Mut bei der Entsiegelung der Stadt, dem Ausbau von Velorouten und einer klimaneutralen Wärmeversorgung. 175 Schüler von 5 Braunschweiger Schulen haben am Mittwoch eine Vorstellung der Oper Der Freischütz auf dem Burgplatz besucht. Nach Angaben des Staatstheaters erhielten sie dabei auch Einblicke hinter die Kulissen der Open-Air-Veranstaltung. Die Initiative 100 Schüler in die Oper entstand 2003 in Zusammenarbeit mit BS Energy. Anlässlich des 175. Firmenjubiläums hat das Unternehmen die Zahl der Teilnehmer für dieses Jahr einmalig auf 175 Jugendliche aufgestockt. BS Energy Vorstandschef Jens-Uwe Freitag sprach von einer Herzensangelegenheit. Ziel sei es, neue Impulse für das kulturelle Miteinander in Braunschweig zu setzen. Soweit die Nachrichten aus der Region. 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
2: In Braunschweig beträgt die Temperatur aktuell 21 Grad. Heute ist es größtenteils leicht regnerisch. Dabei liegt die Maximaltemperatur bei 21 Grad in der Nacht, sinken die Werte auf 18 Grad. Und die Aussichten für die nächsten Tage. Morgen am Freitag ist es größtenteils leicht regnerisch bei Temperaturen von 26 Grad. Am Tag und 17 in der Nacht. Und am Samstag wird es leicht regnerisch sein. Die Temperaturen liegen dann zwischen 20 und 13 Grad. Nun zum Verkehr. Auf der A39 Braunschweig-Wolfsburg ist zwischen den Kreuz Braunschweig-Süd und Braunschweig-Rautheim in den beiden Richtungen wegen Bauarbeiten bis morgen ca. 5 Uhr gesperrt. Im Braunschweiger Stadtverkehr ist zähfließender Verkehr auf der B248 Berliner Heerstraße, Eberthalee und Steinweg. Ich wünsche Ihnen eine gute Weiterfahrt mit Radio Okerwelle durch das Gebiet Braunschweig.
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3: Hallo und herzlich willkommen zur Region aktuell am Abend. Mein Name ist Lina Fricke und das erwartet Sie bis noch 19 Uhr. Gegen Vandalismus und Gewalt, die Kampagne Respekt verbindet der BSVG und kurz vor 19 Uhr die 5-Minuten-Andacht in einer Aufzeichnung aus dem Braunschweiger Dom. Ich wünsche Ihnen einen schönen Feierabend. Wir haben es 18.37 Uhr und starten in die letzte halbe Stunde mit

0: Am vergangenen Samstag waren wir mit Radio OK-Welle 4 Stunden lang live auf den Schienen der Löwenstadt unterwegs. Während der Fahrt in der historischen Straßenbahn aus den 1970er Jahren hatten wir Gelegenheit, mit einigen Mitarbeitern der Braunschweiger Verkehrsgesellschaften BSVG zu sprechen. So auch mit Annalena Grother aus der Marketingabteilung. Eileen Schlete und Fabio da Silva haben sie zu einer aktuellen Initiative des Unternehmens befragt.
1: Wir wollen heute so ein bisschen über die Kampagne Respekt verbindet reden. Vielleicht kannst du erstmal kurz erklären, was ist überhaupt die Kampagne Respekt verbindet, wenn die jemand vielleicht auch noch gar nicht kennt?
2: Ja, das ist eine Kampagne, die haben wir im Frühjahr 2025 gelauncht. Aufhänger war damals tatsächlich, dass unser Fahrpersonal auf uns zugekommen ist und gesagt hat, Mensch, wir haben tatsächlich immer wieder mal mit Beleidigungen zu tun im Dienst. Wir fühlen uns da zwischendurch nicht mehr sicher. Können wir da nicht mal gemeinsam ein Zeichen setzen? Das haben wir sehr ernst genommen und haben daraus eben diese Kampagne entwickelt.
3: Wie Sie schon ja gerade schon ein bisschen angerissen haben, was erleben denn generell eigentlich Fahrerinnen und Fahrer? Und dass halt eben, wie gesagt, so eine Kampagne notwendig macht, dass es wirklich nur so Beleidigungen hat, gab es doch wirklich einen richtigen Auslöser? Oder ist es einfach nur diese generelle Einstellung, dass irgendwie es sich von Zeit zu Zeit immer ein bisschen, also das Verhalten gegenüber einem Menschen irgendwie sich ein bisschen dem Negativen hin entwickelt hat?
2: Ja, ich glaube, grundsätzlich kann man sagen, dass es sich ein wenig negativ entwickelt hat. Das muss man schon so sagen. Man muss aber auch tatsächlich sagen, wir reden hier vor allem natürlich von Beleidigungen im Berufsalltag. Auch die sind natürlich schon nicht schön und die möchte niemand. Aber leider Gottes haben wir auch Gott sei Dank wenig, aber es ist auch vorgekommen, dass unser Fahrpersonal auch mal körperlich angegangen wurde. Und das geht natürlich gar nicht und deswegen war es uns wichtig, dagegen zu steuern.
1: Genau, es wurden dann ja Plakate aufgehangen mit hauptsächlich BSVG-Fahrerinnen und Fahrern. Gab es denn da Rückmeldungen vielleicht auch von den Fahrgästen auf diese Kampagne?
2: Ja, wir haben wirklich durchweg positives Feedback bekommen. Die Kampagne ist sehr wahrgenommen worden. Wir haben das auch unterstützt mit Durchsagen in den Fahrzeugen, wollten da sehr, sehr explizit darauf hinweisen. Und ich glaube, die Kampagne ist vor allem so toll und so eindringlich geworden, weil eben unsere Fahrerinnen und Fahrer so mutig waren und gesagt haben, wir zeigen Gesicht und wir zeigen, ey, hier sitzt ein Mensch und der fährt nach Hause, der hat vielleicht zu Hause eine Familie und ich mache hier einfach nur meinen Job und möchte dafür nicht beleidigt oder angegangen werden.
3: Ja, das finde ich ganz toll auf jeden Fall. Und einfach mal eine generelle Frage zu Ihnen. Was wünschen Sie sich denn für das Miteinander zwischen den Fahrgästen und eventuell den BSVG-Mitarbeitenden? Also was halt Sie sich wünschen in Zukunft, dass es sich vielleicht irgendwas verbessert?
2: Naja, also ich kann, glaube ich, für die gesamte BSVG sprechen, für alle Kolleginnen und Kollegen im Fahrdienst. Ich glaube, wir wünschen uns einfach, dass Respekt untereinander wieder mehr Bedeutung hat und dass wir mehr Acht aufeinander geben. Und das ist ja nicht nur, betrifft ja nicht nur unsere Fahrerinnen und Fahrer, sondern es betrifft ja auch die Fahrgäste. Jeder, der im ÖPNV mitfährt, möchte sich sicher fühlen, der möchte ein gutes Gefühl haben und da sollte Respekt immer mitfahren.
1: Letztes Jahr ging ja die Kampagne an den Start. Wird es auch eine zweite Auflage geben?
2: Ja, tatsächlich. In diesem Jahr, wir arbeiten gerade an der Fortsetzung von Respekt verbindet 2.0, kann man sagen. Und da legen wir den Fokus dann eben tatsächlich auf die Fahrgäste und wollen eben auch da zeigen, Mensch, es macht durchaus Sinn, nimm deinen Rucksack doch einfach mal vom Sitz runter und mach nochmal Platz für jemand anderes. Und da wollen wir den Fokus jetzt dann als nächstes drauflegen, ja. Ich möchte auf jeden Fall grundsätzlich sagen, wir brauchen uns keine Sorgen machen. Der ÖPNV ist immer noch sicher und wir brauchen keine Angst haben, in Bus und Bahn in Braunschweig unterwegs zu sein. Es gibt auch genug Studien, die gezeigt haben, vor allem in Braunschweig sind wir wirklich auch noch sicher unterwegs. Das ist mir ganz wichtig zu sagen. Und ganz persönlich wünsche ich mir einfach wirklich, dass wir, wenn wir hier in Braunschweig mit Bus und Straßenbahn unterwegs sind, dass wir da einfach eine gute gemeinsame Zeit zusammen haben.
0: Für die Kampagne Respekt verhindert wurde die BSVG übrigens mit den Braunschweiger Marketinglöwen ausgezeichnet. Das Gespräch mit Annalena Grother und führten Eileen Schlete und Fabio da Silva.
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0: Sie hören nun die 5-Minuten-Andacht. In einer Aufzeichnung aus dem Braunschweiger Dom spricht Pfarrer der Landeskirche Mirko Gremse.
1: Der Friede Gottes sei mit uns allen. Amen. Einen schönen guten Abend miteinander und ein warmes und herzliches Willkommen hier in Gottes Haus im Braunschweiger Dom zum Abendsegen. Kennen Sie das Pheno? Das ist in Wolfsburg das große futuristische Gebäude direkt am Bahnhof, was manchmal so wirkt, als wäre ein Raumschiff direkt zwischen Autostadt und Bahnhof gelandet. Ein Raumschiff ist es nicht, sondern ein Science Center, quasi ein Museum. Mit der Idee, Naturwissenschaft erfahrbar zu machen. So, dass Phänomene aus Physik, Chemie, Mathematik und Biologie handfest, erfahrbar, begreifbar werden. Durch viele Ausstellungsstücke, Exponate, die zum Erforschen und Verstehen einladen. Ein Exponat hat es mir besonders angetan und ich habe Ihnen ein Foto davon mitgebracht. Wenn Sie das mal anschauen, wichtig ist, dass der dickere Teil des Weißen oben ist. Was sehen Sie? Viele sagen spontan, da sind erstmal 5 Säulen, weiß, auf violettem Grund. 3 gleiche und 2 gleiche. Das stimmt aber nur zur Hälfte. Warum? Wenn ich mich auf den Raum zwischen den Säulen fokussiere, dann kann ich menschliche Gestalten erkennen. Haben Sie es? Das sind Silhouetten, und zwar Silhouetten von Engeln. Nicht zufällig heißt das Exponat Engelssäulen. Im Erklärtext im Pheno steht daneben, wenn du deinen Blick auf ein Objekt konzentrierst, tritt dessen Umgebung zunächst in den Hintergrund. Hier siehst du wohl zuerst die Säulen. Es sind klar umrissene Figuren, von denen du wohl schon viele gesehen hast. Deshalb nimmst du ihre Zwischenräume nicht wahr. Und in den Zwischenräumen sind die Engel. Die Engelssäulen, für mich haben sie eine Botschaft über Sehgewohnheiten und optische Wirkungen hinaus. Ich sehe in ihnen auch eine spirituelle Botschaft über Engel. 2 Sachen kommen für mich zum Ausdruck. Das erste: Engel sind da, aber sie werden wie im Exponat oft übersehen, die Engel, die guten Mächte, von denen wir treu und still umgeben sind, in denen wir unsichtbar geborgen sind, die Engel. Kaum eine Seite der Bibel, die nicht von ihnen spricht, weil es Erfahrungen mit ihnen gab, die man aufschreiben musste, Erfahrungen mit Engeln. Es scheint aber, als hätten wir heute kein so sensibles Gespür mehr für Gottes gute Mächte, weil wir mit so viel anderem Oberflächlichem beschäftigt sind. Und dann gibt es sie doch, diese Momente, wo ein Gedanke aufblitzt, der nicht aus mir selbst kommen kann. Ein Gefühl, es vielleicht doch mit etwas Größerem zu tun zu haben. Der kurze Eindruck, dass gerade etwas Schlimmeres verhindert wurde. Und dann ahnt man den Engel, etwas von der anderen Welt wird sichtbar. Engel sind, wie im Pheno dargestellt, oft Menschen. Gar nicht so unsichtbar und übersehen. Menschen, die einfach da sind, wo sie gebraucht werden. Und von denen dann man dann nachher sagt, dich hat der Himmel geschickt. Rudolf Otto Wiemer hat dafür Worte gefunden, die recht häufig zitiert werden. Das macht sie aus meiner Sicht aber nicht schlechter. Deswegen lese ich sie nochmal vor. Wiemer schreibt: Es müssen nicht Männer mit Flügeln sein, die Engel. Sie gehen leise. Sie müssen nicht schreien. Oft sind sie alt und hässlich und klein, die Engel. Sie haben kein Schwert, kein weißes Gewand, die Engel. Vielleicht ist einer, der gibt dir die Hand, oder er wohnt neben dir, Wand an Wand, der Engel. Den Hungernden hat er das Brot gebracht, der Engel. Dem Kranken hat er das Bett gemacht, und hört, wenn du ihn rufst in der Nacht, der Engel. Es müssen nicht Männer mit Flügeln sein, die Engel, und Frauen auch nicht. Wie Engel wirklich sind? Eigentlich ist das egal. Das Wichtigste ist, es gibt sie. Es gibt sie, die guten Mächte, die immer um uns herum sind. Und Engel sind Ausdrücke, ja Verkörperungen dieser unsichtbaren Kräfte, die oft ungesehen wirken in den Zwischenräumen und die es gut mit uns meinen, auch mit ihnen.

0: abbilden. Also beispielsweise das unerlaubte Fotografieren oder Filmen von militärischen Einrichtungen oder Rüstungsgütern. In 26 weiteren Delikten wird sogar Agententätigkeit zu Sabotagezwecken vermutet. Die Schwerpunktregionen der mutmaßlichen Spionagefälle sind demnach in diesem Jahr bislang Brandenburg, gefolgt von Nordrhein-Westfalen und Schleswig-Holstein.
1: Das Bayerische Landeskriminalamt geht davon aus, dass der jüngste Brandanschlag in München einen politischen Hintergrund hatte. Die Täter hatten aus einem fahrenden Auto heraus Brandsätze auf die Baustelle eines Rüstungsunternehmens geworfen. Die Flammen konnten schnell gelöscht werden. Schon kurz nach der Tat konnte die Polizei an einer Tankstelle in der Nähe zwei Verdächtige festnehmen, eine Frau und einen Mann mit bulgarischer Staatsbürgerschaft. Auch ein Anschlag im Auftrag des russischen Geheimdienstes wird nicht ausgeschlossen. Die Mehrheit der Bundesbürger sieht die Sicherheit Deutschlands durch Russland bedroht. Das geht aus dem ARD-Deutschland-Trend von Infratest DIMAP hervor. Danach meinten 56% der Befragten, Russland sei ein Sicherheitsrisiko, 39% verneinen das. Vor allem Ältere schätzen die Bedrohung als sehr groß ein. Ein Großteil der AfD-Anhänger sieht das hingegen anders. Für 2/3 von ihnen geht von Russland keine Gefahr aus. Der Benzinpreis an deutschen Tankstellen hat ein neues Allzeithoch erreicht. Laut ADAC kostete ein Liter Super E10 gestern im Tagesschnitt 2,215 €. Aus der NDR Info-Wirtschaftsredaktion Astrid Kühn.
2: Ein wichtiger Grund für den jüngsten Preisschub ist der Iran-Krieg. Nachdem die USA ihre Angriffe wieder aufgenommen und Teheran mit Gegenangriffen reagiert hatte, haben auch die Rohölpreise wieder deutlich angezogen. Bei den Angriffen wurden teilweise Raffinerien zerstört oder beschädigt, was für dauerhafte Lieferschwierigkeiten sorgen könnte. Dazu kommt, dass das Niedrigwasser am Rhein zu Transportproblemen in der Schifffahrt führt. All das verteuert den Kraftstoff. E10 ist die günstigste gängige Benzinsorte in Deutschland und üblicherweise günstiger als E5.
1: Das waren die Nachrichten. Das Wetter in Norddeutschland. Nachts gebietsweise trocken, auch einige Schauer, Tiefstwerte 17 bis 14 Grad. Morgen zeitweise kräftiger und ergiebiger Regen, Höchstwerte 18 bis 24 Grad. Es ist 19.03 Uhr.
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4: Millioneninvestition für die Versorgungssicherheit. Granetalsperre bei Langelsheim wird umfassend saniert. Historischer Warnstreik. Beschäftigte der Braunschweiger Klinikdienste legen erstmals Arbeit nieder. Und Saisonausklang in Braunschweigs Freibädern. Rafteichbad schließt bereits am kommenden Sonntag. Im Studio Peter Michael Möckel. Die Meldungen im Einzelnen. Die Granetalsperre bei Langelsheim wird aktuell umfassend modernisiert. Die Harzwasserwerke investieren nach eigenen Angaben bis zu 6 Millionen Euro, unter anderem in die Sanierung der Rheinwasserkammern und in eine neue Wehranlage. Die Maßnahmen stärkten langfristig die Versorgungssicherheit, den Hochwasserschutz und die Betriebssicherheit, erklärte der technische Geschäftsführer des Unternehmens Hendrik Rösch. Die Trinkwasserversorgung bleibe während der Arbeiten uneingeschränkt gesichert. Die Granetalsperre ist laut Rösch die größte und wichtigste Trinkwassertalsperre der Harzwasserwerke. Der Stausee mit einem Fassungsvermögen von gut 46 Millionen Kubikmetern ist seit 1969 in Betrieb. Das aufbereitete Trinkwasser wird unter anderem nach Braunschweig sowie in zahlreiche Städte und Gemeinden im Harzvorland geliefert. Rund 100 Beschäftigte der Klinikdienste Braunschweig haben am Donnerstag ganztägig die Arbeit niedergelegt. Nach Angaben von Verdi-Sprecherin Ilona Franke handelte es sich um den ersten Warnstreik in der Geschichte des Unternehmens, das zum städtischen Klinikum gehört. Die Gewerkschaft fordert die schrittweise Aufnahme der etwa 800-köpfigen Belegschaft in den Tarifvertrag des öffentlichen Dienstes. Damit wären deutliche Lohnsteigerungen verbunden. Bisher habe die Arbeitgeberseite kein Angebot für höhere Löhne vorgelegt, sondern stattdessen Deutsch- und Fitnesskurse angeboten, so Franke. Zudem sei die für Freitag anberaumte zweite Tarifrunde von der Geschäftsführung kurzfristig abgesagt worden. Die Freibadsaison in Braunschweig geht dem Ende entgegen. Nach Angaben von Stadtbadsprecher Fabian Neubert ist das Freibad Bürgerpark letztmals am kommenden Dienstag geöffnet. Im Rafteichbad ist sogar schon an diesem Sonntag Schluss. Dort steht allerdings nächste Woche noch eine besondere Veranstaltung an. Am 13. September findet im dann chlorfreien Freibad das beliebte Hundeschwimmen statt. Und am 3. Oktober bietet der Herbstmarkt an gleicher Stelle rund 80 Stände und ein umfangreiches Programm. Wie Neubert weiter mitteilte, haben seit Mai schätzungsweise mehr als 100.000 Menschen den zeitweise heißen Sommer für einen Besuch in den städtischen Freibädern genutzt. Das gilt demnach auch für das Freizeitbad Wasserwelt,

das seinen Betrieb nahtlos fortsetzt. Nächste Woche werden dann auch die Hallenbäder wieder geöffnet. Das Sportbad Heidberg startet am Montag, das Stadtbad Bürgerpark folgt dann am 11. September. Soweit die Nachrichten aus der Region. 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

Hallo und einen wunderschönen guten Abend hier bei Pandora, Ihrem Kulturmagazin bei Radio Okawelle. Mein Name ist Aline Schlätel und ich begrüße Sie hier zum ersten Donnerstag im September. Und wie gewohnt habe ich wie immer vier Beiträge für Sie mit dabei. Und zwar einmal ein Streetart-Projekt in Stöckheim, ein vergoldeter Pokal für das Städtische Museum Braunschweig, das Tigerlab, ein Raum für Kunst und Experimente und wie gewohnt einmal unser Filmtipp der Woche, heute zum Film Vaterland. Mit dabei ist natürlich auch ganz viel Musik und damit starten wir jetzt auch einfach erstmal direkt. Und zwar von einem Song von einer noch recht kleinen Indie-Künstlerin und zwar Mina Riechmann. Eine deutsch-iranische Künstlerin, die seit 2022 ihr Solo-Projekt gestartet hat. Und wir hören jetzt einen ihrer neuesten Songs aus diesem Jahr und zwar Terrified of Change. Viel Spaß!

0: Sie hören Pandora hier bei Radio Okawelle und wir kommen auch schon zu unserem ersten Beitrag. Am 23. August wurde im Gemeindehaus der Evangelischen Kirche Stöckheim eine Ausstellung eröffnet, die Kindern, Eltern und Kunstinteressierte daran erinnert, wie vergänglich Straßenmalerei sein kann. Alles Weitere hat Kurt Volland im Gespräch mit Peter Gottwald erfahren, dem Vorsitzenden des Vereins Kultur vor Ort Stöckheim-Leiferde.
1: Herr Gottwald, Street Art in Stöckheim, eher etwas ungewöhnlich. Wie ist es denn dazu gekommen?
2: Die neuen Bewohner in dem Neubaugebiet Stöckheim Süd hatten wir uns überlegt, wie wir die einbinden können in unsere Gemeinschaft hier in dem Ortsteil Stöckheim. Und da kam uns die Idee ursprünglich, dass wir dort in dem Neubaugebiet Straßenmalerei anbieten. Und das hat sich dann aber doch herausgestellt, dass es besser ist, wenn das auf dem Stöckheimer Markt zentral stattfindet.
1: Die brauchen dafür natürlich entsprechende Künstler. Gibt es denn so etwas hier in Stöckheim?
2: Nein, in Stöckheim nicht. Das war auch nicht ganz einfach, aber wir hatten großes Glück. Wir haben den Braunschweiger Schnellzeichner Ferdinand Georg gewinnen können, der auch Ausbildung hat eben in diesem sozialpädagogischen Bereich und der diese Workshops geleitet hat. Es waren insgesamt ja 3-tägige Workshops.
1: Diese Workshops, wer hat denn daran teilgenommen?
2: Das waren 20 Grundschülerinnen und Grundschüler aus den Klassen 2 und 3. Die wurden quasi ausgelost, weil es sehr viel mehr Bewerbungen gab. Und etwa 10 Jugendliche aus dem Jugendzentrum Stöckheim.
1: Ja, und warum hängen diese Kunstwerke, muss man sagen, jetzt hier in Bildern an der Wand?
2: Wir wollten noch einmal den Beteiligten eine Gelegenheit geben, sich ihre Kunstwerke anzuschauen, denn wir hatten von der Stadt die Auflage, die Kreidemalereien noch am selben Tag, das war am 5. Juni, ein Familiennachmittag, am Ende komplett von den Gehwegplatten zu entfernen.
1: Und wie enttäuscht einer der Künstler war, werden wir gleich hören, denn ich kann mir vorstellen, dass die Leute ganz schön sauer waren.
2: Auf alle Fälle. Also auch die Eltern haben da kein Verständnis für gehabt. Aber es war eben eine Auflage, weil Samstagmorgens ist ja Wochenmarkt. Und die Marktbetreiber erwarten einen sauberen Markt und nicht farbige Kreide auf dem Boden.
1: Wer hat denn dafür gesorgt, dass das jetzt hier in Fotos an der Wand hängt?
2: Ja, das war unsere gemeinsame Idee. Ich habe die Fotos gemacht und habe mich darum gekümmert jetzt, dass die in diesem Format hier gerahmt wurden und aufgehängt wurden. Insgesamt 23 Bilder. Eine Besonderheit ist, dass hier zum ersten Mal auch die Entwürfe der Kinder ausgestellt werden, großformatig, die sie als Vorlage genommen haben für die Farbkreidemalerei. Und diese Entwürfe sind farbenprächtig, weil sie mit Wachs Stiften gemalt wurden.
1: Wenn man jetzt feststellen möchte und erleben möchte, muss man wirklich sagen, wie unterschiedlich diese Malerei ist von Künstlerinnen und Künstlern ja aus der 3. Klasse, also die etwa so 8 bis 10 Jahre alt sind, dann muss man hier die Ausstellung sehen.
2: Leider sind die Öffnungszeiten nur sehr eingeschränkt, nämlich dann, wenn das Gemeindebüro hier im Gemeindehaus in Stöckheim an der Stöckheimer Evangelischen Kirche, das ist im Kirchenbrink 3C, geöffnet ist. Die Öffnungszeiten sind Montagvormittags von 8 bis 12 und Donnerstags von 15 bis 17 Uhr.
1: Also, wenn ich jetzt höre, wie viele Schulen, Feuerwehr, ja, wer denn noch alles jetzt an dieser Aktion beteiligt war, dann muss sagen, es war eine Stöckheimer Aktion.
2: Ja, auf jeden Fall müssen wir noch erwähnen, die Unterstützung vom Stöckheimer Jugendzentrum. Die haben erstmal, wie gesagt, etwa 10 Jugendliche auch dabei gehabt. Aber sie haben dann vor allen Dingen an dem Familiennachmittag auch Stände angeboten. Da wurde gebastelt, da wurde Gebäck ausgegeben, Getränke. Und wie schon erwähnt, die Freiwillige Feuerwehr, die hat da 150 Bratwürste verkaufen können. Sie haben geworben für ihre Kinder- und Jugendfeuerwehr. Und am Schluss hat die Jugendfeuerwehr die ganzen Kunstwerke mit dem C-Rohr weggespült.
1: Und diese Enttäuschung, die werden wir gleich von einem Jungen hören, der hier sein Bild wiederentdeckt hat. Dankeschön. So, wir haben jetzt hier einen, dessen Bild hier ausgehängt ist. Jannik, Diese ganze Sache mit der Straßenmalerei, hat das Spaß gemacht?
3: Ja, hat sehr Spaß gemacht.
1: Wie bist du denn darauf gekommen, dein Bild zu malen?
3: Also ich wollte was über Gott und da habe ich erstmal drauf losgemalt und zu gucken, was daraus wird.
1: Und dann wurde das ja relativ schnell wieder weggelöscht.
3: Ja, die Feuerwehr hat es mit Druckhochschläuchen weggespült.
1: Und wie hast du dich da gefühlt?
3: Ein bisschen traurig.
1: Ja, muss ja diese Ausstellung für dich ja ganz toll sein.
3: Ja, weil ich dann wieder meine Bilder wieder sehe.
1: Und die Bilder von den Mitschülerinnen und Schülern. Und ist das eigentlich genauso schön wie Straße oder nicht ganz so schön?
3: So schön wie Straße.
1: Sag mal, ist das eigentlich die einzige Erinnerung jetzt, die Ausstellung? Oder hast du noch zu Hause etwas, was dich an diese schöne Aktion Straßenmalerei erinnert?
3: Die Ausstellung, also mein Bild, was ich mit Wachsmalern gemalt habe, das kann ich, wenn die Ausstellung vorbei ist, auch wieder mitnehmen nach Hause. Darauf freue ich mich sehr.
0: Ein wenig muss der junge Straßenmaler noch warten, denn die Ausstellung mit Fotos von der Street Art Aktion ist noch bis zum 9. November im Gemeindehaus Stöckheim, Kirchenbrink 3C zu sehen. Der Eintritt ist frei, jeweils Montag von 8 bis 13 Uhr und donnerstags von 15 bis 17 Uhr.

0: Das war Dirty Paws von der isländischen Band of Monsters and Men. Ein Hauch von Geschichte wehte durch das Braunschweiger Altstadtrathaus. Auf dem Tisch funkelte ein prachtvoller historischer Deckelpokal aus vergoldetem Silber, der vor fast 140 Jahren in der renommierten Bremer Silberwarenmanufaktur Koch und Bergfeld gefertigt worden war. Der Pokal war einst im Besitz des Direktors der früheren braunschweigischen Jute- und Flachsindustrie. Finanziert hat das wertvolle Stück die Fielmann AG, um es dem Städtischen Museum zu schenken. Kulturredakteur Hans-Otto Kruse war bei der offiziellen Übergabe dabei und hat zunächst Museumsdirektor Dr. Peter Joch gefragt, welchen Stellenwert dieser Pokal für die Museumsausstellung hat.
1: Wir haben ja hier im Altstadtrathaus eine Dauerausstellung Mensch-Maschine, die die Industriegeschichte der Region und der Stadt Braunschweig beschreibt. Und in dieser Ausstellung ist der Pokal etwas ganz Besonderes. Denn er ist verbunden mit dem Verantwortlichen in der Juteindustrie, der das geschenkt bekommen hat, dieses Objekt. Und das Objekt erinnert im Anfang gar nicht an die Industriegeschichte. Es ist ein wunderbar gearbeiteter Pokal. Und Sie sehen auf dem Pokal thronend eine Siegesgöttin, die hat so einen Ruhmeskranz in der Hand und symbolisch kriegt man den überreicht, wenn man sozusagen dem Pokal näher tritt. Das heißt, man geht so auf die alte Mythologie. Und dann gibt es überall Ornamente, die erinnern so ein bisschen an die Renaissance. Da gab es Ornamentbücher, die hat man genutzt während dieser Zeit. Insofern begegnen Sie da gar nicht der Industriegeschichte, sondern der Kunstgeschichte. Und das hat eine besondere Bedeutung. Im Kaiserreich, in der Gründerzeit, hat man ganz große technische Entwicklungen gemacht. Die Industrie hat sich weiterentwickelt, riesige Werkhallen entstanden. Und gleichzeitig hat man sich in der Kunst oder Architektur auf die alten Quellen bezogen. Man wollte auch das neue Reich ein bisschen mit den Traditionen verbinden, das so ein bisschen nobilitieren durch die Vergangenheit, auf die man sich bezog. Und der Pokal ist genau das, dass man also die modernen Errungenschaften, die Technisierung, die Jute war wichtig für Verpackungen, die hat so richtig mit dem Aufkommen von Handelsverbindungen nochmal eine ganz große Stärkung erfahren, dass man also da diese alte Mythologie, die alte Kunstgeschichte nutzt, um das Neue zu vermitteln. Das ist die Pointe dabei.
2: Was bedeutet denn eine solche Schenkung für Ihr Haus?
1: Also wir sind erstmal extrem dankbar. Die Zeiten sind in finanzieller Hinsicht nicht einfach, nicht nur für uns oder für Braunschweig, sondern generell. Insofern sind wir extrem dankbar. Und das andere ist auch, dass wir durch die Abteilung der Firma Fielmann auch wirklich das Angebot bekommen haben, das Stück zu bekommen. Das heißt, die haben auch auf den Markt geguckt, was könnte passen zu unserem Museum. Das finde ich eine sehr schöne Begegnung, einen tollen Dialog, der da stattgefunden hat.
2: Und wie wird das Stück in Ihrem Haus präsentiert werden? Und wo?
1: Also wir haben ja hier diese Dauerausstellung, die auch eine Wechselinsel sozusagen beinhaltet. Die ist zum Moment der Feuerwehr gewidmet, der Geschichte der Feuerwehr. Und beim nächsten Umbau werden wir in prominentem Zusammenhang mit der Textilindustrie, aber auch mit der Juteindustrie den Pokal hier zeigen. Und ich freue mich darauf, dass die Leute reinkommen und Maschinen erwarten. Die sehen sie ja auch in der Ausstellung. Aber trotzdem auf einmal diesen ganz fein gearbeiteten, kunsthistorisch bedeutsamen Pokal entdecken und die Verbindung ein bisschen erschließen müssen. Warum steht das da? Und da freue ich mich drauf.
2: Was das Stück kunsthistorisch bedeutsam macht, erklärt Kurator Dr. Andreas Büttner.
3: Ja, der Deckelpokal, den wir heute geschenkt bekommen haben, der ist kunsthistorisch sehr interessant. Der ist von 1887 und damit ein wunderbares Beispiel für den damals herrschenden Historismus, also ein Wiederaufleben alter, ehemaliger Stile und in diesem Falle der Renaissance, was man sehr schön an seinen Detailformen sieht, an den kleinen Buckeln, die den Pokal schmücken oder das Rankenwerk, was über sich, über die Oberflächen zieht, in Form von Drachen oder einer bekrönenden Viktoria, also Rückzug auf die große Zeit des Deutschen Reiches und der deutschen Kunstgeschichte.
2: Der Pokal stellt damit eine wichtige Ergänzung der Sammlungen des Museums zur frühen Industriegeschichte und zur Tradition des Goldschmiedehandwerks dar. Dass er jetzt dauerhaft in Braunschweig bleibt, ist der Optikerkette Fielmann zu verdanken. Das Unternehmen kauft regelmäßig Kunstwerke für regionale Museen. Dr. Konstanze Köster von der Fielmann AG begründet das Engagement so.
4: Weil wir uns deutschlandweit für die kleinen und mittleren Museen engagieren, all die, die keinen großen Ankaufsetat haben, um die Sammlungserweiterung und Pflege möglich zu machen.
2: Wie sind Sie auf diesen Pokal, der hier jetzt heute überreicht worden ist, aufmerksam geworden?
4: Den haben wir in einer Auktion entdeckt, also ganz klassisch Auktionskataloge durchgeblättert. Manchmal hat man Glück, findet so einen Schatz, dann fragen wir im Museum nach, ob es ja in die Sammlung passt, ob wir unser Glück versuchen sollen. Es hat geklappt, wir haben es gekauft und jetzt hier überreicht.
5: Was hat man dafür bezahlen müssen?
4: Ja, eine deutlich vierstellige Summe, das kann ich verraten. Genaue Preise nennen wir nicht. Was ich noch sagen darf, ist, dass wir einen hohen sechsstelligen Betrag im Jahr ausgeben können für Kunst und haben so eine Schenkung pro Woche etwa.
5: Welche Rolle spielt denn die Förderung regionaler Museen wie dieses hier in Braunschweig für Sie?
4: Das ist ganz, ganz wichtig. Also besonders deutlich sieht man das in Schleswig-Holstein, aber im gesamten norddeutschen Bereich. Und wir konnten gerade eben ganz oben im Norden auch schon maßgeblich wirklich Sammlungen mit ausbauen. Also manche Häuser sind wirklich auf diese Förderung angewiesen. Und man sieht es auch, wie eben Geschichten anknüpfen, wie man wirklich dann so neue Stränge in den Ausstellungen damit spinnen kann. Also es sind ganz wichtige, tolle und bereichernde Beiträge.
0: Wie vom Museumsdirektor Joch angekündigt, wird dieser wertvolle Pokal beim nächsten Umbau der Ausstellung Mensch-Maschine im Altstadtrathaus auch an prominenter Stelle zu sehen sein. Das war ein Beitrag von Hans-Otto Kruse. Und wir machen jetzt hier musikalisch mit einem etwas älteren Song weiter, aus dem Jahr 1972 von der Band America. Und sie landeten mit diesem Song, der ihr erster großer Song war, direkt ein Nummer 1 Erfolg, und zwar A Horse With No Name.

0: Mit Radio Okerwelle sind wir dem Ort in unserem nächsten Beitrag sehr nah, denn parallel zur Karlstraße verläuft die Gliesmaroder Straße und dort in der Gliesmaroder Straße 91 lädt das Tigerlab zu einer Ausstellungseröffnung ein. Aber nicht nur der Kunst ist dieses Atelier gewidmet, wie Kurt Volland im Gespräch mit der Inhaberin erfahren hat.
1: Frau Daria Bonnet habe ich kennengelernt bei einer Ausstellung in Stöckheim. Und da waren Sie, und jetzt bin ich hier in der Gliesmaroder Straße, und da waren Sie als Schnellzeichnerin.
2: Da haben wir zusammen mit einem Freund von mir, auch Künstler Ferdinand Georg.
1: Jetzt muss ich mal ganz doof fragen, Schnellzeichnerin, ist das so etwas, was man auf der Straße vielleicht so schnell nebenbei macht, oder ist das schon was Besonderes?
2: Ich würde sagen, es ist schon was Besonderes. Es ist schnell gezeichnet, sehr reduziertes Zeichen, also mit ein paar Linien. Und in 3 bis 5 Minuten ist das fertig.
1: Aber es ist nicht etwas, was man Ihnen als Kind beigebracht hat, damit Ruhe im Hause herrscht, sondern das ist schon der Teil eines Studiums.
2: Das ist schon ein Kunstwerk und man braucht viel Erfahrung. Und zwar, je reduzierter, desto schwieriger ist auch, muss das Wichtigste gelassen werden. Man darf keinen Fehler machen, man zeichnet mit Tuschestifte und daher ist das spannend.
1: So, bevor wir Sie nur als Schnellzeichnerin festlegen, Sie haben ja ein richtiges Studium gemacht.
2: Ich komme ursprünglich aus Vladivostok, das ist Fernosten des Russlands, und dort habe ich Kunstmalerei studiert und seitdem bleibe ich künstlerisch tätig. Ich bin 2014 nach Deutschland gekommen und auch gleich nach Braunschweig und seitdem ist mein Zuhause hier.
1: Und nun sind wir in Braunschweig und sind in Ihrem Atelier, das einen besonderen Namen hat.
2: Ich habe 2 Ateliers und einer heißt Tigra. Und das andere, Tigra Lab. Das ist einmal Ausstellungsraum, das ist Raum, wo wir zusammen mit Ferdinand Georg als Tigra-Team sind. Und es geht um unterschiedliche Künste, Musik, Kultur, ein Projekt, wo wir über Kunst diskutieren, einmal im Monat und ab und zu Musikveranstaltungen. Also man kommt zusammen mit anderen Künstlern und teilt Projekte.
1: Über das Programm sprechen wir gleich noch weiter. Den Künstler, den Sie eben als Partner erwähnt haben, den habe ich ja auch in Stöckheim kennengelernt.
2: Ja, Ferdinand Georg, wir kennen uns jetzt schon seit ein paar Jahren und da hat daraus eine Freundschaft entwickelt. Wir haben uns vorher oft getroffen über Kunstthemen und Kunstprojekte und jetzt teilen wir das Tigra Lab Atelier zusammen und wir machen auch viele kreative Sachen wie Workshops, Musikveranstaltungen, Tigra Forum.
1: Ja, und damit sind wir jetzt bei dem Programm in Ihrem Atelier und zwar bei einer sehr aktuellen Ausstellung.
2: Ich möchte ganz gerne alle Zuhörer herzlich zu unserer Vernissage einladen. Die findet am 5. September statt, um 18 Uhr. Den Abend wird auch mit Musikprogramm begleitet und wir stellen einen Braunschweiger Künstler Jürgen Mennecke aus. Jürgen Mennecke ist ein wundervoller Zeichner, der macht besondere fantasievolle Werke und zwar macht auch ein Werk in einem Tag. Er zeichnet jeden Tag nonstop.
1: Der Künstler ist natürlich bei der Ausstellungseröffnung anwesend hier am Atelier, aber der ist auch während der Öffnungszeiten hier.
2: Die Ausstellung geht über ganzen September und die Öffnungszeiten sind immer mittwochs, donnerstags um 15 bis 19 Uhr und am Samstags ist 13 bis 17 Uhr. Er wird selber die Ausstellung betreuen und freut sich auf jeden Besuch.
1: So, und jetzt kommen wir auf einen ganz anderen Künstler, einen Musiker zu sprechen. Den hatten wir gerade vor kurzem vorgestellt mit einem Jazzkonzert in der Evesener Kirche. Sie wissen, wen ich meine und wer hier dann auftritt als Musiker.
2: Da weiß ich natürlich, das ist ganz toller Künstler, Sven Weider. Wir kennen uns jetzt auch seit ein paar Jahren und in meinen Ateliers hat er schon oft aufgetreten mit wundervollen Musikabenden und jetzt steht vor am 18. September um 20 Uhr ein Atelier-Jam-Session. Das heißt, Man darf auch mitmachen, mitsingen, mitspielen. Da wird mit Sven noch ein Künstler kommen, mit Bassgitarre, und Sven spielt Klavier und Gitarre selber.
1: Also, das war der 18. September, und zwei Tage vorher, da ist etwas ganz anderes, was aber regelmäßig bei Ihnen gefeiert, veranstaltet wird.
2: Wir nennen das Tigra Forum. Das ist ein Projekt, was wir mit Ferdinand Georg zusammen vor über ein Jahr entwickelt haben. Und das kam daraus, dass wir wollten nachforschen, was Kunst heißt. Daher treffen wir uns immer einmal im Monat. Das ist dritter Mittwoch um 17.30 Uhr. Wir treffen uns mit einem Thema, zum Beispiel KI und Kunst war mal ein Thema, oder letztes Mal hatten wir Kitsch oder Kunst, wo ist die Grenze, mit einem kleinen praktischen Anteil, sozusagen ein Experiment und eine diskussionsoffene Runde.
1: Und dazu ist jeder herzlich eingeladen.
2: Jeder herzlich eingeladen, vor allem da gibt es nicht nur Künstler, wie man so denken kann. Da sind unterschiedliche Menschen, unterschiedliche Altersgruppen und Beruf.
1: So, wenn ich jetzt zurückschaue auf unser Gespräch, dann fällt mir ein, ich habe gar nicht gefragt, was ist eigentlich Tigra Lab? Hängt das denn auch damit zusammen, dass Sie, Ihr Atelier hier und Ihr Team, dass die zusammen Kunst, Kultur, Philosophie machen und dass im Grunde immer die Seele berührt wird? Hat Tigra etwas mit Seele zu tun oder mit Ihnen?
2: Also Tigra ist weibliche Variation von Tiger. Und ich verstehe unter diesem Tier Symbol von Kraft und Mut. Und das wünsche ich jedem, der auf die Kunstreise sich begibt. Und das ist auch ein Stück von Heimat. Und Tigra Lab, wieder von Labor, da fällt von Experimentieren und Zusammenkommen mit unterschiedlichen Künstlern.
0: Also auf zur Gliesmaroder Straße 91 zur Vernissage der Jürgen-Mennecke-Ausstellung im Atelier Tigra Lab am 5. September um 18 Uhr. Über die weiteren Angebote, zum Beispiel über Reisen und Kunst, werden wir uns noch ausführlich mit den dafür Verantwortlichen unterhalten. Mehr über das Veranstaltungsprogramm erfahren Sie unter www.tigralab.de.

0: Das war das australische Duo Hollow Coves mit ihrem 2017 erschienenen Song Coastline. Sie hören Pandora hier bei Radio Okawelle und wir sind auch schon bei unserem letzten Beitrag angekommen. Nach dem Ende des Zweiten Weltkriegs begeben sich Literaturnobelpreisträger Thomas Mann und seine Tochter Erika auf eine Reise durch Deutschland in Trümmern. Von Frankfurt in der amerikanischen Besatzungszone bis ins sowjetisch kontrollierte Weimar. Auf beiden Seiten wünscht man sich Worte des Trostes und der Vergebung vom großen Thomas Mann, der auf seiner Reise hofiert und manchmal auch beschimpft wird. Ein Filmtipp von Kulturredakteurin Silvia Scholz.
1: Ich habe mir geschworen, nie wieder Deutschland. Das ist ein schreckliches Land mit schrecklichen Menschen. Sag mal, warum hat er diese Reise eigentlich zugestimmt? Was soll das bringen? Die haben alles kurz und klein geschlagen und jetzt soll er ihnen helfen, ihr Gewissen zu erleichtern? Er macht sich doch zum Affen.
2: Na, er steht darüber, glaubt er.
1: Ja, kann ich mir denken.
2: Ich möchte, dass du mitkommst.
1: Ich überleg's mir. Ich liebe dich, Erika.
2: Ich liebe dich, Klaus.
3: Eigentlich wollte Erika, die Tochter von Thomas Mann, nie wieder deutschen Boden betreten. Mann war entschiedener Kritiker des Nazi-Regimes und zog nach Hitlers Machtergreifung 1933 zunächst in die Schweiz und lebte dann ab 1938 in den USA. Wenige Jahre nach dem Krieg 1949 erhält er eine Einladung zum Goethe-Jubiläum, seine Tochter begleitet ihn. Zu gern hätte sie auch ihren Bruder Klaus dabei. Dass Thomas Mann Deutschland 1933 verließ, ruft auch kritische Stimmen hervor.
4: Brinkbäumer, Süddeutsche Zeitung. Herr Professor Mann, Sie haben Deutschland im Jahr 1933 verlassen, anstatt in die innere Emigration zu gehen und mit dem deutschen Volk in den schwierigen Jahren, die hinter uns liegen, zu leiden. Was antworten Sie denjenigen, die Sie des Verrats oder mangelnder Solidarität beschuldigen?
5: Wäre ich hier geblieben, könnten wir heute nicht miteinander reden.
3: Während eines Empfangs nach den Feierlichkeiten in Frankfurt trifft Mann die Wagner-Enkel Wieland und Wolfgang, die ihn gern zum Präsidenten der neu zu gründenden Festspiele machen würden.
6: Wolfgang Wieland, wer ist nun wer?
7: Wolfgang und Wieland.
6: Ich erinnere mich an Sie, als Sie so klein waren. Wie geht es Ihrer Frau Mutter?
7: Naja, unter den gegebenen Umständen ganz gut.
8: Verehrter Herr Mann, wir versuchen, die Festspiele wieder aufleben zu lassen.
7: Das ist nicht ganz so einfach.
8: Ich müsste lügen, zu behaupten, dass mich das wundert.
7: Aber ein gutes Wort von Ihnen könnte eben diese Wunder bewirken. Alois Hundhammer wird auf Sie hören.
8: Wer?
7: Der bayerische Kultusminister.
8: Sie haben so wundervoll über die Musik unseres Großvaters geschrieben wie sonst niemand.
9: Ja, die Musik ist nicht das Problem.
8: Jedenfalls, das Festspielhaus in Bayreuth ist größtenteils intakt. Wir müssen nur noch ein paar Flüchtlinge loswerden, die dort angesiedelt wurden. Den Bürgermeister von Bayreuth haben wir bereits auf unserer Seite. Nun müssten wir nur noch Minister Hundhammer davon überzeugen, uns die Genehmigung für die Wiederaufnahme zu erteilen.
7: Aber der Minister antwortet nicht auf unsere Bitten. Leider.
8: Doch wenn Sie uns Ihre offizielle Unterstützung zuteilkommen lassen könnten, dann...
7: Ist der berühmteste lebende Wagnerianer der Welt?
9: Sie meinen nach dem Ableben eines gewissen Adolf Hitler. Wolfgang Wieland, die Musik Ihres Großvaters wird unabhängig von Ihren Bemühungen immer Bestand haben. Was mich betrifft, so sollte Bayreuth dem Erdboden gleich und Ihrer Frau Mutter der Prozess gemacht werden. Wenn Sie mich jetzt entschuldigen wollen.
3: Und auch Erika muss sich beim zufälligen Treffen mit ihrem Ex-Mann Gustav Gründgens auseinandersetzen, dem Nazi-Schauspieler Nummer 1.
10: Und übrigens, nicht ich, ja, habe mich mit Göring angefreundet. Göring ist von sich aus auf mich zugekommen, als Bewunderer.
11: Du bist der schlimmste Karrierist, dem ich je begegnet bin.
10: Jetzt hör mal, ja, ich bin noch nicht meiner Karriere wegen in Deutschland geblieben, sondern aus einem ganz simplen Grund. Ich bin Schauspieler. Und ein Schauspieler, der kann nun mal nicht ohne seine Muttersprache existieren.
11: Es gibt genug andere Dinge, die man tun kann, ohne seine Seele zu verkaufen.
10: Ja? Ja. Du vielleicht. Mit deinen vielen Talenten und deinen vielen Sprachen, deinem berühmten Vater, mit seinem vielen Geld. Für dich war die Schauspielerei doch immer nur eine deiner vielen Aktivitäten. Ja, so wie Autorennen und Reisen und Schreiben oder Schreiben über Autorennen und Reisen.
3: Die Ohrfeige saß. Nach Frankfurt fahren beide auch nach Weimar und auch der erste Kultusminister der DDR hätte man gern für seine Zwecke eingespannt. Überschattet wird die Reise der beiden dann auch von der Nachricht über den Selbstmord von Klaus Mann. Vaterland von Regisseur Pavel Pawlikowski beschäftigt sich mit den Wirren der Geschichte, dem Exil und einem tiefen Bedürfnis nach Heimat und Zugehörigkeit. Mit Hans Zischler und Sandra Hüller in den Hauptrollen perfekt besetzt, werden selbst kleinste Nebenrollen von namhaften Stars wie August Diehl oder Fritzi Haberland verkörpert. Thomas Mann lebte bis zu seinem Tod 1955 in der Schweiz.
12: Ich will nach Hause, Papa.
13: Wo ist das?
0: Vaterland läuft ab heute täglich sowohl im Astor als auch im Universum Filmtheater. Das war unser Filmtipp von Silvia Scholz. Und musikalisch geht es für uns jetzt nach England und zwar nach London mit der Band The Kinks und Waterloo Sunset.

0: Bevor wir ganz am Ende der Sendung angekommen sind, haben wir noch einen kleinen Veranstaltungstipp von Kurt Volland dabei, der zweifach von einer besonderen Schlucht schwärmt.
1: Die Wolfsschlucht hat mich in diesem Jahr zweifach begeistert. Zum einen habe ich auf einer Wanderung in der sächsischen Schweiz am Felsmassiv Hockstein eine Felsenspalte entdeckt, die über zahlreiche Eisentreppen und ein gotisches Felsentor ins Polenztal führt. Die Wolfsschlucht bei Hohenstein. Einige Wochen später war dann eben dieser bizarre Einschnitt in die Tiefe Kulisse für eine knackige Gruselgeschichte, um es einmal salopp zu formulieren. Gemeint ist die Inszenierung der romantischen Oper Der Freischütz von Karl Maria von Weber auf dem Burgplatz, die seit der Premiere am 22. August die Besucher begeistert. Denn Regisseur Moschitz hat die Oper von 1821 ins Heute überführt unter dem Dirigat des neuen und jungen Generalmusikdirektors Friedrich Praetorius. Zurück zur Wolfsschlucht. Alles ist schaurig, Nebel verraucht und es treffen sich der Jäger Max mit dem Hallodri Kaspar zu einem windigen Deal. Um Mitternacht vollziehen die beiden ein unheimliches Ritual. Sie gießen 7 vermeintlich unfehlbare Kugeln, die Schlüsselszene der Oper von Karl Maria von Weber. Der Zauber scheint zu wirken, die ersten 6 Schüsse treffen, doch die 7. Kugel geht fehl und fordert ein Menschenleben. Mehr verraten wir hier nicht, denn Sie haben noch bis zum 9. September die Gelegenheit, die Atmosphäre rund um die Bühne zwischen Burg und Dom zu genießen. Praetorius verleiht den altbewährten Gassenhauern der Oper frischen Schwung, gesungen wird herrlich in überdreht poppigen Kostümen. Alles weitere unter staatstheater-braunschweig.de. Und was da in der kommenden Saison geboten wird, erfahren Sie im Rahmen des Theaterfests am Sonntag, den 13. September. Der Sonntag, an dem das Motto heißt, Sie haben die Wahl.
0: Das war ein Veranstaltungstipp von Kurt Volland. Und nicht am nächsten Sonntag, sondern schon an diesem Sonntag, und zwar am 6. September, haben wir auch noch einen kleinen Tipp für Sie, denn dort liest Schauspieler und Tatortkommissar Jörg Hartmann um 17 Uhr im Astor Filmtheater aus seinem Buch Der Lärm des Lebens vor. Darin erzählt er berührend und humorvoll von seiner Familie, seiner Kindheit im Ruhrgebiet und der Frage, warum uns unsere Herkunft ein Leben lang begleitet. Tickets gibt es für 20 bis 25 Euro. Wir von der Kulturredaktion sind auch mit vor Ort und werden darüber berichten. Wir sind jetzt aber wirklich am Ende von Pandora angekommen für heute. Nach den Nachrichten des NDRs und den Regionalnachrichten geht es hier bei Radio Okawelle weiter mit der Wunschkiste um kurz nach 20 Uhr. Dort hat Wolfgang Altstädt die Tagesstätte Wendeturm zu Gast vom Sozialwerk Gemeinsam für Braunschweig e.V. Diese möchten einen sicheren Ort für Menschen in Krisen bieten. Und über den Abend hören Sie dann noch die Sendungen Kurz nach 9, Jazz Time und Jazz etc. Und natürlich auch nicht vergessen, am Sonntag Pandora Spezial um 12 Uhr einschalten. Dort geht es um 20 Jahre Kunststation Wolfsburg. Zum 20-jährigen Jubiläum der Kunststation im Wolfsburger Hauptbahnhof präsentiert die Deutsche Bahn in Zusammenarbeit mit der Städtischen Galerie im Schloss Wolfsburg den Künstler Roland Schappert. In unserer Sendung spricht Dorothea Rieck mit Markus Körber, dem Leiter der Städtischen Galerie Wolfsburg, und Uwe Seel, ehemals vom Bahnhofsmanagement. Also am Sonntag 12 Uhr oder in der Wiederholung am Montag um 10 Uhr einschalten. Mein Name ist Aileen Schlertl, ich verabschiede mich von Ihnen und wünsche Ihnen noch einen schönen Donnerstagabend. Und wir enden jetzt mit dem Song Harvest Moon von Neil Young. Tschüss!

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1: Um 20 Uhr mit Juliette Groß. In Deutschland wird immer häufiger Sabotage verübt. Bundesweit waren es in diesem Jahr schon mehr als 160 Verdachtsfälle. Auch die Spionage nimmt zu. Das geht aus einem Lagebild des Bundeskriminalamts hervor, das NDR, WDR und Süddeutscher Zeitung vorlegt. Aus Köln, Andreas Braun.
2: Außerdem sollen die Polizeien in Bund und Ländern mehr als 100 Straftaten mit Bezug zu Spionage festgestellt haben. Bei mehr als der Hälfte dieser Fälle ging es um das sogenannte sicherheitsgefährdende Abbilden.

0: ein Mann mit bulgarischer Staatsbürgerschaft. Auch ein Anschlag im Auftrag des russischen Geheimdienstes wird nicht ausgeschlossen. Die Mehrheit der Bundesbürger sieht die Sicherheit Deutschlands durch Russland bedroht. Das geht aus dem neuen ARD-Deutschland-Trend von Infratest DIMAP hervor. Danach meinten 56% der Befragten, Russland sei ein Sicherheitsrisiko. 39% verneinen das. Vor allem Ältere schätzen die Bedrohung als sehr groß ein. Ein Großteil der AfD-Anhänger sieht das hingegen anders. Für 2/3 von ihnen geht von Russland keine Gefahr aus. Der Benzinpreis an deutschen Tankstellen hat ein neues Allzeithoch erreicht. Laut ADAC kostete ein Liter Super E10 gestern im Tagesschnitt 2,21 Euro. Aus der NDR-Info-Wirtschaftsredaktion Astrid Kühn.
1: Ein wichtiger Grund für den jüngsten Preisschub ist der Iran-Krieg. Nachdem die USA ihre Angriffe wieder aufgenommen und Teheran mit Gegenangriffen reagiert hatte, haben auch die Rohölpreise wieder deutlich angezogen. Bei den Angriffen wurden teilweise Raffinerien zerstört oder beschädigt, was für dauerhafte Lieferschwierigkeiten sorgen könnte. Dazu kommt, dass das Niedrigwasser am Rhein zu Transportproblemen in der Schifffahrt führt. All das teuert den Kraftstoff. E10 ist die günstigste gängige Benzinsorte in Deutschland und üblicherweise günstiger als E5.
0: Das waren die Nachrichten. Das Wetter in Norddeutschland. Nachts gebietsweise trocken, auch einige Schauer, Tiefstwerte 17 bis 14 Grad. Morgen zeitweise kräftiger und ergiebiger Regen, Höchstwerte 18 bis 24 Grad. Es ist 20.03 Uhr.
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3: Millioneninvestition für die Versorgungssicherheit. Rahnetalsperre bei Langelsheim wird umfassend saniert. Historischer Warnstreik. Beschäftigte der Braunschweiger Klinikdienste legen erstmals Arbeit nieder. Und Saisonausklang in Braunschweigs Freibädern. Raffteichbad schließt bereits am kommenden Sonntag. Im Studio Peter Michael Möckel. Die Meldungen im Einzelnen. Die Granetalsperre bei Langelsheim wird aktuell umfassend modernisiert. Die Harzwasserwerke investieren nach eigenen Angaben bis zu 6 Millionen Euro, unter anderem in die Sanierung der Rheinwasserkammern und in eine neue Wehranlage. Die Maßnahmen stärkten langfristig die Versorgungssicherheit, den Hochwasserschutz und die Betriebssicherheit, erklärte der technische Geschäftsführer des Unternehmens Hendrik Rösch. Die Trinkwasserversorgung bleibe während der Arbeiten uneingeschränkt gesichert. Die Granetalsperre ist laut Rösch die größte und wichtigste Trinkwassertalsperre der Harzwasserwerke. Der Stausee mit einem Fassungsvermögen von gut 46 Millionen Kubikmetern ist seit 1969 in Betrieb. Das aufbereitete Trinkwasser wird unter anderem nach Braunschweig sowie in zahlreiche Städte und Gemeinden im Harzvorland geliefert. Rund 100 Beschäftigte der Klinikdienste Braunschweig haben am Donnerstag ganztägig die Arbeit niedergelegt. Nach Angaben von Verdi-Sprecherin Ilona Franke handelte es sich um den ersten Warnstreik in der Geschichte des Unternehmens, das zum städtischen Klinikum gehört. Die Gewerkschaft fordert die schrittweise Aufnahme der etwa 800-köpfigen Belegschaft in den Tarifvertrag des öffentlichen Dienstes. Damit wären deutliche Lohnsteigerungen verbunden. Bisher habe die Arbeitgeberseite kein Angebot für höhere Löhne vorgelegt, sondern stattdessen Deutsch- und Fitnesskurse angeboten, so Franke. Zudem sei die für Freitag anberaumte zweite Tarifrunde von der Geschäftsführung kurzfristig abgesagt worden. Die Freibadsaison in Braunschweig geht dem Ende entgegen. Nach Angaben von Stadtbadsprecher Fabian Neubert ist das Freibad Bürgerpark letztmals am kommenden Dienstag geöffnet. Im Raffteichbad ist sogar schon an diesem Sonntag Schluss. Dort steht allerdings nächste Woche noch eine besondere Veranstaltung an. Am 13. September findet im dann chlorfreien Freibad das beliebte Hundeschwimmen statt. Und am 3. Oktober bietet der Herbstmarkt an gleicher Stelle rund 80 Stände und ein umfangreiches Programm. Wie Neubert weiter mitteilte, haben seit Mai schätzungsweise mehr als 100.000 Menschen den zeitweise heißen Sommer für einen Besuch in den städtischen Freibädern genutzt. Das gilt demnach auch für das Freizeitbad Wasserwelt, das seinen Betrieb nahtlos fortsetzt. Nächste Woche werden dann auch die Hallenbäder wieder geöffnet. Das Sportbad Heidberg startet am Montag, das Stadtbad Bürgerpark folgt dann am 11. September. Soweit die Nachrichten aus der Region. 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

0: 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Die heutige Sendung präsentiert Ihnen
1: das Sozialwerk gemeinsam für Braunschweig mit dem Schwerpunkt Tagesstätte. Verantwortlich für den Inhalt dieser Stunde bin ich, Wolfgang Altstädt. Meine Gäste sind Dorothea Lau, Vorstands- und Geschäftsführung Sozialwerk gemeinsam für Braunschweig e.V., Andreas Feuersänger, pädagogische Leitung Tagesstätte Wendenturm, Michael Röhl von der Geschäftsführung. Was war die Intention, dem Verein Sozialwerk gemeinsam für Braunschweig ins Leben zu rufen 2021? Und was ist die Evangelische Allianz?
2: Ja, einen guten Abend. Die Evangelische Allianz ist ein Netzwerk von vielen christlichen Kirchen und Werken in dieser Stadt Braunschweig. Es gibt deutschlandweit viele Städte, die eine Evangelische Allianz haben. Und wir sind seit vielen Jahren sehr miteinander verbunden, planen gemeinsame Projekte, wie zum Beispiel auch jedes Jahr die Gottesdienste hier im Heinrich. Das ist das Wirtshaus an der Jasperallee. Und das Geheimnis von Ostern ist auch bekannt. Da waren 6.000 Besucher und das sowas stemmen wir gemeinsam als Kirchen. Und ja, weil einfach auch mehr Kraft darin liegt, wenn wir das zusammen gestalten und auf die Beine bringen. Und wir hatten uns überlegt, wir wollen auch diakonisch aktiv werden und hatten schon immer, oder ein Pastor hatte schon immer aus dem Netzwerk die Vision, ich würde gerne eines Tages ein Sozialwerk gründen. Und 2021 war das dann soweit. Da haben wir gestartet mit einem ambulanten Pflegedienst. Und ja, jetzt ist viel daraus gewachsen, wo wir heute noch von hören werden. Und ja, wir sind einfach dankbar, dass wir hier sein dürfen und freuen uns auf die Stunde mit Ihnen.

0: Zählt erst aber grob die einzelnen Bereiche auf?
1: Ja, das machen wir doch gerne. Wir haben 2021, wie Sie eben auch schon erwähnt haben, gestartet mit Behütet zu Hause. Das ist ein Pflegedienst, wo wir inzwischen über 60 Patienten versorgen dürfen mit unserem multiprofessionellen Team aus Fachkräften und Menschen, die auch in der Hauswirtschaft unterstützen. Ja, und da sind wir unterwegs und viele haben vielleicht schon unsere Autos gesehen mit oranger Schrift Behütet zu Hause.
2: Ein weiterer Bereich, den wir übernommen haben, ist die Obdachlosenhilfe von Hiob. Diesen Dienst gibt es schon länger, aber irgendwann kam Hiob auf uns zu mit dem Leitungsteam und wir wollten gern unter unsere Trägerschaft kommen. Und das haben wir sehr befürwortet, weil es einfach auch zu uns passt. Das ist unser Herzschlag, sich wirklich um die Menschen hier auch in der Stadt zu kümmern, die bedürftig sind, die obdachlos sind. Und mit Hiob haben wir wirklich einen sehr berührenden Dienst, wo wir uns immer wieder freuen, dass Menschen einfach eine Würde bekommen, dass sie versorgt werden. Wir haben auch dreimal im Jahr neben unserer regelmäßigen Essensausgabe eine Aktion mit den Barber Angels. Da werden den Obdachlosen die Haare geschnitten. Und wir merken einfach, wie gut es denen tut, dass wir auch auf dieser Ebene für sie da sein können, sind sehr dankbar. Das ist ein Team von ungefähr 30, 35 Ehrenamtlichen und jeden Montag wird rausgefahren zur Essensausgabe.
3: Genau, und 2022 ging es dann weiter mit dem Nest. Das ist die ambulante Betreuung von Menschen mit psychischer Erkrankung. Und da sind in der Zwischenzeit, ich denke, irgendwie über 100.
1: Deutlich über 100, genau.
3: Klienten, die wir haben und viele Mitarbeiter, die da nach Hause kommen zu den Einzelnen, sie unterstützen im Alltag, in Behördengängen, in allem, wo es wo sie sagen, sie haben Bedarf und sie können es alleine nicht, werden sie unterstützt. Genau, das war der nächste Bereich, der dann losging. Und dann
1: haben wir einen Bereich, den ich immer wieder mit der meisten bestaune. Jeden Montag haben wir ein Team von Frauen, die in die Bruchstraße gehen, um dort den Frauen, die in der Prostitution tätig sind, zu zeigen, dass wir sie sehen. Und sie bringen ihnen kleine Geschenke, sind für sie da, versuchen ihnen einfach deutlich zu machen, dass sie von uns gesehen sind. Und da arbeiten wir auch zusammen mit den anderen Bereichen hier in der Stadt, die sich um diese Frauen mühen und ihnen deutlich machen wollen, dass wir für sie sind.
3: 2024 ging es dann weiter mit der Tagesstätte. Die Tagesstätte am Wendeturm und damit haben wir dann angefangen, genau. Und von der Tagesstätte werden wir ja gleich noch mehr erzählen.
0: Danke. Und es liegt

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1: Der Schwerpunkt dieser Wunschkistensendung bei Radio Okawelle ist die Tagesstätte des Sozialwerks Gemeinsam für Braunschweig. Unterstützung für Menschen in seelischer Not. Wo bieten Sie hierfür einen guten Raum an?
2: Ja, unsere Tagesstätte am Wendeturm ist am Wendenturm in Rühme und da haben wir von der evangelischen Kirche Gemeinderäume mieten können und das ehemalige Pfarrhaus und ganz besonders freut uns der wunderschöne Garten, der sich diesem Haus anschließt, den wir auch ja mit unseren Klienten gemeinsam nutzen können. Genau, da haben wir unsere Tagesstätte jetzt. Wir haben Platz für 25 Menschen und sind zurzeit auch ja voll belegt dort. Und die Frühesten kommen schon immer, bevor wir eigentlich aufmachen. Eigentlich haben wir die Öffnungszeiten von 8 bis 15 Uhr. Aber wenn schon früher Mitarbeitende da sind, dann kommen sie auch gerne schon um kurz nach 7.
1: Wie viele Mitarbeiter haben Sie da und Ehrenamtliche?
3: Wir haben 8 Mitarbeiter, die unterschiedlich von der Stundenzahl arbeiten. Ehrenamtliche haben wir in dem Rahmen nicht. Es sind Ehrenamtliche teilweise da, die uns unterstützen in einzelnen Dingen, wie zum Beispiel bei irgendwelchen Kreativsachen oder im Garten oder bei anderen Dingen. Aber in erster Linie sind es wirklich Angestellte.
1: Gibt es denn da auch Mittagessen praktisch für die Hilfesuchenden?
3: Ja, genau. Also wir starten den Morgen oder den Tag mit gemeinsamem Frühstück, wer möchte. Aber das ist auch dann so ein langsames Ankommen, weil nicht jeder um 8 Uhr schon startklar ist. Und dann gibt es um 12:30 gemeinsames Mittagessen. Und danach gibt es noch Programm oder Angebote und um 15 Uhr schließen wir dann.
2: Genau, und ganz wichtig ist uns da auch, dass eben wir nicht für die Klienten kochen, sondern dass wir mit ihnen kochen und dass einfach ein gemeinsames Erleben ist vom Alltag.
1: Wie ist denn das Verhältnis prozentual Männer-Frauen und Altersdurchschnitt?
3: Also das Alter ist erstmal grob so, wir haben von 20 bis 72. Ich muss gestehen, ich habe den Altersdurchschnitt noch nicht ausgerechnet. Ich schätze, eher ist er bei 50. Männer und Frauen sind ziemlich halbe-halbe. Also da ist kein großer Unterschied, genau. Und wir haben, ja.
2: Vielleicht kann man noch sagen, wir haben sicherlich Menschen da, die ja für die nächsten Jahre immer wieder kommen werden und die sich einfach freuen, dass sie da einen Platz haben. Und wir haben Klienten, die einfach schauen, wie sie wieder auf den ersten Arbeitsmarkt kommen, die nach einer Zeit der Krise ja für sich gucken, wie sie Neuorientierung bekommen, vielleicht eine neue Ausbildung wagen oder für sich erkennen, eine volle Stelle geht nicht mehr, aber es nochmal mit einer halben zu wagen und die in diesem Bereich Orientierung suchen. Also auch da sind unsere Klienten sehr unterschiedlich von dem, wie gesellschaftliche Teilhabe gelebt werden soll.
1: Aber ich denke, es ist sehr, sehr schwierig, für 50 aufwärts noch Arbeit zu finden.
3: Also da geht es dann häufig halt auch darum, einfach die Möglichkeit zu bieten, ein Stück weit Teilhabe zu haben am Leben, am gesellschaftlichen Leben, weil viele sich auch zurückgezogen haben und eigentlich nur noch zu Hause waren oder wenig Kontakt haben, auch Ängste entwickelt haben und einfach da die Möglichkeit haben, dann wieder unter Menschen zu sein, Dinge vielleicht auch neu auszuprobieren und auch wieder zu lernen, miteinander umzugehen, miteinander Kontakt zu haben und sich aber auch abzugrenzen und für sich zu sorgen.
2: Und ganz besonders freut es uns in diesem Bereich, wenn es uns gelingt, dass eben gerade schon von den etwas Älteren, welche nochmal sehen, wie sie unterstützen können, auch im ehrenamtlichen Bereich. Gerade letztens hatten wir es, dass jemand dann Gemeinderäume mitgestrichen hat und sich darüber gefreut hat, wie er Gutes tun konnte.
1: Danke.

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1: Ja, wie können Hilfesuchende eine neue Perspektive für ihre selbstständige Lebens- und Alltagsgestaltung entwickeln?
2: Ja, also wenn jemand zu uns kommt, dann geht es natürlich auch darum, einfach mal rauszufinden, was sind denn die Wünsche von jedem Einzelnen, was sind seine Ziele, was ist für ihn wichtig. Und das machen wir eben auch im gemeinsamen Gespräch. Und dann haben wir ja auch verschiedene Angebote, die wir während des Tages für die Gruppe, für Einzelne anbieten, wo jeder auch die Möglichkeit hat, auch Wünsche zu äußern, zu sagen, also wir haben eine Ergotherapeutin, die sehr viel anbietet in Richtung, wir tun etwas mit Händen oder wir lassen was entstehen, da passiert was, da kann man sehen, wie man etwas bewirken kann. Wir haben einen Ergotherapeuten, der Musiker ist und der eben auch ganz viel mit Musik macht. Wir haben einen Chor, wir haben eine Band, die eben auch ganz viel Möglichkeiten bietet, dass Menschen sich ausprobieren und vielleicht auch wieder alte Talente bei sich entdecken.
3: Und das ist uns total wichtig, dass wir auf diese Ressourcen gucken, die jede und jeder hat und dass man das wieder für sich entdeckt, was da alles möglich ist. Weil viele, die zu uns kommen, hatten gerade in der letzten Zeit oder auch schon für eine lange Zeit ihres Lebens einen großen Fokus auf ihre Krankheit. Und da haben wir die unterschiedlichsten Diagnosen, die diesen Menschen gegeben wurden, von Depressionen über Angststörungen, über eine Borderline-Diagnostik. Also da gibt es ganz, ganz viel. Wir haben Menschen auch mit einer Suchtproblematik, wobei die bei uns in der Einrichtung nicht im Vordergrund stehen sollte, weil wenn jemand eben akut in der Sucht ist, dann kann man nicht wirklich mit ihm arbeiten. Dann geht es darum eben, ja, erst sich da nochmal in Therapie zu, ja, begeben. Aber auch trotzdem ist das immer wieder ein Thema, mit dem wir konfrontiert werden.
2: Und es ist eben so, dass die Menschen, die zu uns kommen, ja auch eigentlich alle oder fast alle auch vorher ein normales Leben geführt haben, bis das irgendwann mal zusammengebrochen ist aus irgendwelchen Gründen. Sei es, dass ein Lebenspartner gestorben ist oder dass es mit dem Beruf irgendwie so Schwierigkeiten gab, ein Burnout oder was auch immer dazu geführt hat oder eine Krankheit dazu geführt hat, dass sie eben psychisch Probleme bekommen haben. Und aber sie hatten ja auch davor ein Leben, sie hatten davor Stärken und auch das kann man dann eben gucken, ob man davon wieder was beleben kann.
3: Und es ist eben auch so, dass Beziehungen oft unter dieser Krankheit leiden und auch da nochmal zu gucken, ja, welche Beziehungen sind doch da oder wo können auch Beziehungen nochmal wieder aufgefrischt werden und zu gucken, was kann man von einem Menschen erwarten. Auch das ist ein Thema, wo wir immer wieder zu tun haben mit. Aber nochmal zu den Angeboten, die wir anbieten. Neben Ergotherapie und Musik haben wir eine Schreibwerkstatt und das finde ich immer wieder total stark, was Menschen einfällt, wenn nur einfach ein Wort wie Freude oder wie Erleben da auf einem Tisch liegt und dann kommen Gedichte und Texte, die entstehen und manche davon sind privat und wir dürfen sie nicht lesen. Manche werden in einem kleinen Kreis dann vorgelesen oder auch aufgehängt in irgendeinem schönen Bilderrahmen gestaltet. Und ganz besonders stark finde ich da unser Kulturcafé, zu dem wir eben auch einen größeren Kreis einladen, wo dann solche Texte vorgetragen werden.
1: Ja, es gibt ja auch gewisse Grundsätze, die halten Sie wahrscheinlich auch alle ein. Also was im Raum bleibt, gesprochen wird, das bleibt im Raum.
3: Genau, das gilt für unsere Gesprächsgruppen und ja, für vieles, aber auch nicht für alles. Weil eigentlich wollen wir ja auch normales Leben teilen und da darf man auch davon wissen, was wir tun und was wir machen. Aber da, wo man was Vertrautes erzählt, da soll es natürlich nicht weitergetragen werden und wir wollen ein sicherer Ort sein.
1: Genau. Danke.

0: Das Sozialwerk Gemeinsam für Braunschweig gestaltet die heutige Wunschkiste bei Radio Okerwelle. Sie sagen, Ihre Profession ist mit Menschen in einer Krise zu schauen, wie Lebensqualität wiedergefunden wird. Das hätte ich gerne näher erläutert.
1: Genau. Also wir hatten ja auch schon gesagt, dass wir wirklich mit jedem Einzelnen gucken, was für Ziele er hat, wo er Bedürfnisse hat, was wichtig wäre, was er sich an Veränderung wünscht und dann eben zu sehen, wie wir ihn integrieren können, auch in die Tagesstätte, in die Gruppe, was wir ihm anbieten können an Möglichkeiten und wo er eben auch Ideen selber hat, was er gerne macht. Also wir haben ganz viele unterschiedliche Möglichkeiten, kreativ zu sein, irgendwo mitzumachen in einer Gruppe, auch wieder zu lernen, für sich gut zu sorgen. Also es gibt eine Entspannungsgruppe, es gibt Sportangebote. Es gibt die Möglichkeit, das hatte ich vorhin schon gesagt, im Chor mitzusingen. Und auch das tut gut, haben wir immer wieder die Erfahrung gemacht.
2: Genau, dann haben wir noch die Holzwerkstatt, wo man eben wirklich für sich selber was machen kann oder eben auch für andere. Ganz tolle Kerzenständer sind entstanden, Gitarrenständer sind geworden. Also das ist richtig profimäßig, diese Ergebnisse. Da bin ich schon einfach so stolz, wenn ich das nur sehe, was da gebaut wird. Und das tut denen gut, die es machen, weil das einfach ja starke Sachen sind, die da produziert werden.
1: Genau, es ist, denke ich, für jeden auch wichtig zu sehen, dass er selber etwas erschaffen kann und selber etwas herstellen kann und dann das vor sich sehen kann und sich daran freuen kann. Das ist nicht für jeden von Anfang an, also nicht jedem ist das von Anfang an möglich, sondern es ist häufig am Anfang auch so, dass die Einzelnen erstmal kommen und einfach mal gucken, da sind und Zeit brauchen, um überhaupt mitmachen zu können. Weil für viele auch der Alltag an sich schon viele Herausforderungen mit sich bringt. Und dass man in einer Gruppe ist, wo viel gesprochen wird, wo viele Menschen sind, dass überhaupt längere Zeit dort zu sein, also bei uns in der Tagesstätte zu sein, ist eine große Herausforderung. Und das alles muss erst langsam, also müssen die Einzelnen Zeit dafür bekommen, um da einfach langsam sich daran zu gewöhnen und dann eben auch rauszufinden, so, und was ist für mich jetzt wichtig, was ist für mich jetzt gut?
2: Da fällt mir gerade ein, letztens war eine Gruppe ja junger Männer und die hatten irgendwie so zu gar nichts Lust. Und dann hatte eine der Kolleginnen die Idee, dass man doch wohl jetzt mal Geburtstagskarten gestalten könnte. Und dann war eine Stimmung, dass das gar nicht geht. Und dann fing das aber an und dann war das so lustig und so schön. Und die Karten sind einfach genial geworden. Und solche Momente immer mal wieder zu haben, das sind ja Momente, die ich einfach feiere. Und dann aber auch trotzdem zu sagen, wenn jemand sich da nicht mitreißen lassen kann, es ist eben auch vollkommen okay zu sagen, ich brauche jetzt ein bisschen Ruhe, ich gehe in den Garten, ich brauche Zeit für mich oder ich nehme mir meine Kopfhörer und schalte ab oder ich gehe in den Ruheraum. Ja, und da ist auch der ein oder andere schon mal eingeschlafen für ein halbes Stündchen.

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2: Sie sprachen es zum Teil schon an. Was bietet die Tagesstätte konkret an?
3: Wir haben vorhin schon davon gesprochen, dass wir einen Chor, eine Musikband haben. Also unser musikalischer Part ist ein großer Schwerpunkt. Und wir gehen da auch mit einer Gruppe jetzt schon, glaube ich, das zweite oder dritte Mal demnächst ins Altersheim, ins Seniorenheim, um da zu singen. Was alle, also beiden Seiten viel Spaß gemacht hat, sowohl den Senioren als auch denen, die mitgegangen sind von der Musikband.
4: Und unser größter Auftritt, das war sicherlich der Niedersachsentag.
3: Genau.
4: Da bekomme ich noch eine Gänsehaut, wenn ich dran denke. Das war einfach stark, wie bestimmt 15 Sänger und Sängerinnen von den Klienten, aber auch aus dem Team, ja, da ihren Auftritt hatten. Und regelmäßig haben wir
3: eben dieses Kultur im Café, ungefähr alle 2 Monate. Das nächste Kultur im Café ist am 8.9. um 15 Uhr, also von 15 Uhr bis 17 Uhr. Und da laden wir auch wirklich öffentlich ein und freuen uns, wenn jemand kommt. Es gibt wirklich Kaffee und Kuchen, aber es gibt eben auch Musik und es gibt selbstgeschriebene Texte.
4: Und ich habe gehört, es werden auch Bilder vorgestellt dieses Mal.
3: Ah, das habe ich noch gar nicht mitgekriegt. Ich bin nicht immer über alles informiert. Genau, ansonsten haben wir auch eine Holzwerkstatt, in der Dinge entstehen. Wir haben jetzt, ganz relativ neu, noch frisch, sind wir gerade von der Freizeit wiedergekommen. Wir haben das erste Mal eine Freizeit gemeinsam gemacht und waren eine Woche zusammen unterwegs in der Uckermark und haben dort die Tage miteinander verlebt, haben auch gemeinsam gekocht, mussten uns selber versorgen, Ausflüge gemacht und eben auch das gemacht, was man im Urlaub vielleicht gerne machen würde. Wir hatten eine Sauna, wir hatten Schwimmbad und so weiter. Es hat sehr viel Spaß gemacht. Und in den Nähprojekten ist mir gerade noch eingefallen, gab es jetzt zuletzt auch so ein Highlight. Da sind Handpuppen gefertigt worden. Und mit den Handpuppen soll jetzt auch irgendwann ein Stück gespielt werden und aufgeführt werden. Aber das ist alles noch im Entstehen. Und solche Projekte gibt es eben immer mal wieder, wenn entweder von Klienten oder eben von Mitarbeitern Ideen da sind und man was umsetzen will gemeinsam, woran man arbeitet. Und das macht dann eben besonders viel Spaß, wenn man das dann vielleicht auch vorführen kann und dann auch eine Rückmeldung kriegt, wie cool und wie schön das war.
2: Müssen denn die Nutzer auch irgendwelche Bedingungen erfüllen?
4: Ja, das ist wohl so. Also es ist so, dass man einmal eine psychiatrische Diagnose haben muss oder auf jeden Fall ganz akut von ihr bedroht sein muss. Und dann muss man bereit sein, eben wenn man nicht selber die Kosten dafür tragen möchte, dann muss man eben bereit sein, seine Finanzen offenzulegen. Man muss bereit sein, eben sich einzugestehen, dass man Unterstützung braucht. Und dazu muss man zu einer sogenannten Teilhabekonferenz. Und die wird in der Stadt Braunschweig mit Sozialarbeiterinnen und Sozialarbeitern durchgeführt. Und da wird zusammen mit dem Klienten oder der Klientin ermittelt, was für sein Leben wichtig ist, welche Ziele er oder sie bearbeiten möchte. Und danach wird dann geguckt, was ist dran, und dann kann eben auch so ein Tagesstättenplatz bewilligt werden.
2: Wie finanziert sich das Sozialwerk ansonsten?
4: Genau, also das wird über das Land Niedersachsen bezahlt in der Tagesstätte, wenn dann diese Plätze da sind. Ja, und die ehrenamtlichen Bereiche, da sind wir auf Spenden angewiesen und freuen uns, wenn Leute uns unterstützen, damit wir eben unsere Arbeit auch noch ausbauen können. Wir haben viele Ideen, was wir noch gerne machen würden zu dem, was wir bereits tun.
2: Danke.

0: unter den Nutzern der Tagesstätte bauen sich da manchmal auch private Beziehungen auf, die auch außerhalb des Hauses gehen.
1: Das ist eine interessante Frage. Ja, das ist so. Und immer wieder erleben wir es, dass wenn wir morgens zur Tagesstätte kommen, dass dann uns schon jemand entgegenkommt und sagt, die und die kommt heute nicht und ist krank oder hat einen Termin. Und das freut uns immer ganz besonders, wenn sie sich untereinander vernetzen, immer wieder vor allem in den sozialen Medien. Aber es kommt auch vor, dass die eine den anderen besucht oder ja, wie auch immer. Aber das ist schon was ganz Besonderes, wenn wirklich die Wohnungen füreinander aufgemacht werden, weil das ja wirklich Orte sind, wo man ja sich oft nicht traut, dass man da jemanden in seine eigene Häuslichkeit lässt. Aber das freut uns auch, wenn wir hören, dass man sich auf einen Kaffee beim Bäcker trifft oder aber ja zu einem Kinobesuch. Das sind Dinge, ja, die dann ja einfach uns besonders zeigen, dass sich Menschen wieder trauen, wieder Mut haben, gesellschaftliche Teilhabe eben zu leben, ohne dass sie von uns dazu motiviert, angeleitet oder begleitet werden.
2: Genau, aber das, was du gesagt hast mit dem Kinobesuch, ist mir gerade noch eingefallen. Wir machen ja auch regelmäßig Ausflüge. Wir sind auch schon beim Barfußpfad gewesen, irgendwo bei Hamburg in dieser Richtung. Wir waren in Hamburg einmal gemeinsam mit einer Gruppe. Und wir haben auch zum Beispiel solche Sachen angeboten, wie wir gehen abends mal in eine Veranstaltung ins Kult oder eben auch ins Kino. Also all solche Dinge gibt es auch und sind eben auch eine Möglichkeit, dann zu sagen, wir gehen raus. Wir wollen ja nicht immer nur drinnen sein bei uns in der Tagesstätte, sondern wir wollen auch raus oder wir gehen in den Park gemeinsam, wir gehen in einen Café. Also wir versuchen auch da die Hürden, das dann vielleicht irgendwann auch selber zu machen oder mit jemand anderem zu machen, kleiner zu werden zu lassen.
1: Und da geht es uns wirklich auch darum, dass Leute einfach sehen, wie eine Seele auftanken kann, wenn sie in der Natur ist, wenn sie zur Ruhe kommt, wenn es einfach leiser ist. Viele unserer Klienten sind sehr reizempfindlich und da zu spüren, wie gut es ist, ja, wenn man einfach mal eine Runde durch den Wald geht, das ist ja immer wieder schön.

0: Sie sagten ja am Anfang, Sie sind voll belegt. Gibt es Wartezeiten?
1: Ja, das gibt es im Moment vielleicht nicht so lange, aber so 6 Wochen sind schon schnell eine kurze Wartezeit.
0: Sagen Sie etwas zu Ihrem Wochenplan noch kurz?
2: Ja. Also wir machen jede Woche einen neuen Plan, den wir dann eben auch aushängen, sodass jeder sich das auch angucken kann und informieren kann. Und da ist immer der Vormittag in verschiedene Zeiten eingeteilt, wo dann eben zu sehen ist, okay, es gibt Sport, es gibt kreativ, es wird miteinander gebastelt oder es wird auch ein Spaziergang angeboten, wo man sich dann eben einordnen kann und gucken kann, was interessiert mich, wozu reicht heute meine Kraft? Das machen wir für jeden Tag. Und dann haben wir auch am Ende der Woche auch immer eine Reflexionszeit, wo wir dann eben auch fragen, wie ist es denn gelaufen diese Woche? Gibt es etwas, was gut ist, was nicht so gut ist? Weil wir eben auch alle ein Stück weit daran beteiligen wollen, wie kommt das Programm an? Was hat gut geklappt? Wo sind Wünsche? Wo ist etwas, was nicht so gut gelaufen ist, um damit dann eben daran auch zu arbeiten und zu gucken, wie wir das anders machen können und wo eben wir auch gerne hätten, dass es nicht nur ein Programm ist, was wir als Mitarbeiter vorstellen, sondern wo wir auch ein Stück weit die Klienten mit beteiligen möchten mit ihren Ideen.
0: Wo bekommen Interessierte weitere Informationen zum Sozialwerk Gemeinsam für Braunschweig?
3: Ja, wir haben eine aktuelle Instagram-Seite, Sozialwerk gemeinsam für BS, und die liebe Emily sitzt hier gerade im Studio und macht fleißig Aufnahmen. Das kann man also jetzt direkt sich schon anschauen, ist schon was gepostet. Ansonsten haben wir eine Homepage, www.sozialwerk-bs.de. Das soll ich nochmal wiederholen, www.sozialwerk-bs.de. Dort sind nochmal alle Dienstbereiche von uns ausführlich beschrieben. Und da gibt es auch einen Spendenlink, also wer uns unterstützen möchte. Wir haben jetzt gerade die Freizeit der Klienten und Klientinnen in der Uckermark auch durch Spenden finanzieren können. Das trägt sich einfach besser, wer sich das nicht leisten kann. Oder auch unsere Obdachlosenhilfe von Hiob ist ein reines Spendenprojekt. Da freuen wir uns sehr drüber.
0: Herzlichen Dank an meine Gäste. Sie hörten Wolfgang Altstädt im zugangsfreien Sendebereich bei Radio Okerwelle, verantwortlich für den Inhalt dieser Sendestunde. Haben Sie Fragen oder Anregungen oder möchten Sie selbst eine Wunschkiste gestalten? Dann schicken Sie mir die E-Mail unter wunschkiste@okerwelle.de. Noch einmal wunschkiste@okerwelle.de.
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1: Um 21 Uhr mit Juliette Groß. Bei VW hat es überraschend eine Einigung auf den weiteren Sparkurs gegeben. Das Unternehmen teilte vor wenigen Minuten mit, der Aufsichtsrat habe dem Konzept einstimmig zugestimmt. Wie es genau aussieht, ist noch nicht bekannt. Der VW-Vorstand wollte über den bereits beschlossenen Abbau von 50.000 Arbeitsplätzen weitere Stellenstreichungen durchsetzen. Er hält die Produktionskosten bei VW für zu hoch. Auch die Schließung von Werken stand zur Diskussion. Der Betriebsrat sowie das Land Niedersachsen als Großaktionär lehnten das ab. In Deutschland wird immer häufiger Sabotage verübt. Bundesweit waren es in diesem Jahr schon mehr als 160 Verdachtsfälle. Auch die Spionage nimmt zu. Das geht aus einem Lagebild des Bundeskriminalamtes hervor, das NDR, WDR und Süddeutscher Zeitung vorliegt. Aus Köln, Andreas Braun.
2: Außerdem sollen die Polizeien in Bund und Ländern mehr als 100 Straftaten mit Bezug zu Spionage festgestellt haben. Bei mehr als der Hälfte dieser Fälle ging es um das sogenannte sicherheitsgefährdende Abbilden, also beispielsweise das unerlaubte Fotografieren oder Filmen von militärischen Einrichtungen oder Rüstungsgütern. In 26 weiteren Delikten wird sogar

0: und hat sogar Chancen, die absolute Mehrheit zu erzielen. In Berlin ist am Abend Terminal 1 des Flughafens BER geräumt worden. Alle Fluggäste wurden aufgefordert, das Gebäude zu verlassen. Zuvor hatte am Service Point der Bundespolizei eine Frau erklärt, sie habe einen gefährlichen Stoff dabei. Weil sich die Substanz nicht näher bestimmen ließ, lösten die Beamten Alarm aus. Die Abfertigung der Fluggäste wurde so weit wie möglich auf Terminal 2 verlegt. Das waren die Nachrichten. Das Wetter in Norddeutschland. Nachts gebietsweise trocken, auch einige Schauer, Tiefstwerte 17 bis 14 Grad. Morgen zeitweise kräftiger und ergiebiger Regen, Höchstwerte 18 bis 24 Grad. Am Sonnabend Sonne, Wolken und Schauer bei 18 bis 21 Grad. Am Sonntag freundlich und meist trocken bei 19 bis 23 Grad. Es ist 21.03 Uhr.
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2: Millioneninvestition für die Versorgungssicherheit. Granetalsperre bei Langelsheim wird umfassend saniert. Historischer Warnstreik. Beschäftigte der Braunschweiger Klinikdienste legen erstmals Arbeit nieder. Und Saisonausklang in Braunschweigs Freibädern. Raffteichbad schließt bereits am kommenden Sonntag. Im Studio Peter Michael Möckel. Die Meldungen im Einzelnen. Die Granetalsperre bei Langelsheim wird aktuell umfassend modernisiert. Die Harzwasserwerke investieren nach eigenen Angaben bis zu 6 Millionen Euro, unter anderem in die Sanierung der Rheinwasserkammern und in eine neue Wehranlage. Die Maßnahmen stärkten langfristig die Versorgungssicherheit, den Hochwasserschutz und die Betriebssicherheit, erklärte der technische Geschäftsführer des Unternehmens Hendrik Rösch. Die Trinkwasserversorgung bleibe während der Arbeiten uneingeschränkt gesichert. Die Granetalsperre ist laut Rösch die größte und wichtigste Trinkwassertalsperre der Harzwasserwerke. Der Stausee mit einem Fassungsvermögen von gut 46 Millionen Kubikmetern ist seit 1969 in Betrieb. Das aufbereitete Trinkwasser wird unter anderem nach Braunschweig sowie in zahlreiche Städte und Gemeinden im Harzvorland geliefert. Rund 100 Beschäftigte der Klinikdienste Braunschweig haben am Donnerstag ganztägig die Arbeit niedergelegt. Nach Angaben von Verdi-Sprecherin Ilona Franke handelte es sich um den ersten Warnstreik in der Geschichte des Unternehmens, das zum städtischen Klinikum gehört. Die Gewerkschaft fordert die schrittweise Aufnahme der etwa 800-köpfigen Belegschaft in den Tarifvertrag des öffentlichen Dienstes. Damit wären deutliche Lohnsteigerungen verbunden. Bisher habe die Arbeitgeberseite kein Angebot für höhere Löhne vorgelegt, sondern stattdessen Deutsch- und Fitnesskurse angeboten, so Franke. Zudem sei die für Freitag anberaumte zweite Tarifrunde von der Geschäftsführung kurzfristig abgesagt worden. Die Freibadsaison in Braunschweig geht dem Ende entgegen. Nach Angaben von Stadtbadsprecher Fabian Neubert ist das Freibad Bürgerpark letztmals am kommenden Dienstag geöffnet. Im Raffteichbad ist sogar schon an diesem Sonntag Schluss. Dort steht allerdings nächste Woche noch eine besondere Veranstaltung an. Am 13. September findet im dann chlorfreien Freibad das beliebte Hundeschwimmen statt. Und am 3. Oktober bietet der Herbstmarkt an gleicher Stelle rund 80 Stände und ein umfangreiches Programm. Wie Neubert weiter mitteilte, haben seit Mai schätzungsweise mehr als 100.000 Menschen den zeitweise heißen Sommer für einen Besuch in den städtischen Freibädern genutzt. Das gilt demnach auch für das Freizeitbad Wasserwelt, das seinen Betrieb nahtlos fortsetzt. Nächste Woche werden dann auch die Hallenbäder wieder geöffnet. Das Sportbad Heidberg startet am Montag, das Stadtbad Bürgerpark folgt dann am 11. September. Soweit die Nachrichten aus der Region. 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
1: Ich begrüße Sie zu meiner Sendung Mercedes Sosa, die Grande Dame des Chansons in Lateinamerika. Am Mikrofon heute Marie-Cécile Detmer. Mercedes Sosa, geboren 1935 in Argentinien, wäre letztes Jahr im Juli 90 Jahre alt geworden. Sie ist eine meiner Lieblingssängerinnen. Deshalb möchte ich aus diesem Anlass einige ihrer Lieder vorstellen. Mercedes Sosa schrieb nie eigene Lieder, sondern interpretierte zahlreiche Lieder von berühmten südamerikanischen Sängern und machte diese so international bekannt. Am Anfang ihrer Karriere interpretierte sie sehr viele Folklore-Lieder, um sich später politischen und sozialkritischen Inhalten

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1: Das erste Lied, das ich vorstellen möchte, heißt Canción con Todos. Der Titel heißt auf Deutsch übersetzt Ein Lied mit Alle. Es beschreibt eine Reise durch die Länder Lateinamerikas und deren unterschiedlichen Kulturen. Im Lied wird dazu aufgerufen, dass sich die Völker verbinden und gemeinsam die Zukunft Lateinamerikas gestalten. Komponiert wurde das Lied 1969 von den Argentiniern Armando Tejada Gómez, der den Text schrieb. Die Musik wurde von César Isela arrangiert. 2014 hat der damalige ecuadorianische Präsident vorgeschlagen, man sollte das Lied als Hymne für die UNASUR, die Internationale Organisation Südamerikanischer Staaten, übernehmen.

Das nächste Lied, Si se calla el cantor, sang Mercedes Sosa das erste Mal 1977 mit Horacio Guaraní, der das Lied schrieb. Es war die Zeit der Militärdiktatur in Argentinien. Sowohl Horacio Guaraní wie auch Mercedes Sosa waren aktiv in der linken Bewegung und wurden deshalb von der Regierung politisch verfolgt. Ihre Lieder wurden verboten. Mercedes Sosa wurde sogar 1979 bei einem Konzert in La Plata mitsamt ihrem Publikum verhaftet. Kurz danach floh Mercedes Sosa ins Exil und kehrte erst 1983 nach Argentinien zurück. Das Lied Si se calla el cantor, auf Deutsch Wenn der Sänger schweigt, durchleuchtet, wie wichtig es ist, dem Leid des Volkes eine Stimme zu geben, Hoffnung zu wecken und für soziale Gerechtigkeit zu kämpfen. Es soll daran erinnern, dass die Musik ein wichtiges Werkzeug ist, um die Gesellschaft wachzurufen und der Unterdrückung entgegenzutreten. Sie hören jetzt eine Version des Liedes mit Mercedes Sosa und Horacio Guaraní.

0: Como la Cigarra. Dieses Lied sang Mercedes Sosa das erste Mal 1978, mitten in der Zeit der Zensur ihrer Lieder durch die Militärdiktatur. Geschrieben wurde das Lied von Maria Elena Walsh. Auf der Webseite Letras fand ich eine sehr gute Beschreibung dieses Liedes. Sie hören zuerst diese Beschreibung, gelesen von Matthias Detmer, und gleich in Anschluss das Lied.
1: Das Lied Como la Cigarra, gesungen von der legendären argentinischen Volkssängerin Mercedes Sosa, ist eine ergreifende Hymne der Widerstandsfähigkeit und des Überlebens. Der Text, reich an Metaphern und Emotionen, spricht von der menschlichen Fähigkeit, Härten zu ertragen und sich wieder zu erheben, ähnlich wie die Zikade, die Cigarra, die nach langer Zeit aus dem Boden auftaucht, um in der Sonne zu singen.
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Mercedes Sosa hat das Lied Hermano Dame Tu Mano interpretiert und so international bekannt gemacht. Geschrieben wurde das Lied von Jorge Sosa, die Musik stammt von Damian Sanchez. Es ist eine Hymne auf Freiheit und Gerechtigkeit, die durch Solidarität und Zusammenarbeit erreicht werden soll. Gerade in dem Refrain merkt man die Stärke der Stimme von Mercedes Sosa. Man fühlt sich animiert, sich zu einigen und zusammenzuhalten. Der Refrain lautet: Métale a la marcha, métale al tambor, métale que traigo un pueblo en mi voz. Übersetzung auf Deutsch: Ran an den Marsch, ran an die Trommel, meine Stimme ist das Volk.

0: Ich finde es immer interessant, wenn man etwas aus einem Text interpretiert, das eigentlich nicht so gemeint war. Wie beim nächsten Lied. Ein Lied von dem Kubaner Silvio Rodriguez. Sueño con serpientes. Übersetzt, ich träume mit Schlangen. Ich habe immer gedacht, dieses Lied sei sehr politisch und beschreibe die Korruption in Lateinamerika. Im Text ist die Rede von Schlangen, die, obwohl der Sänger sie immer tötet, die nächste gleich um die Ecke kommt und noch größer ist. Zu meinem Erstaunen habe ich gelesen, dass der Sänger bei einem Interview gesagt hat, man solle sich nicht viel dabei denken. Er habe einen Abend zu viel gegessen, mit einem schweren Magen eingeschlafen und dann einen Albtraum mit Schlangen gehabt. Zudem musste ich noch lernen, dass der Kubaner Silvio Rodriguez kein politischer Gegner der Regierung von Kuba ist, sondern sogar zeitweise als Abgeordneter im Parlament saß.
1: Hay hombres que luchan un día y son buenos. Hay otros que luchan un año y son mejores. Hay quienes luchan muchos años y son muy buenos. Pero hay los que luchan toda la vida. Esos son los imprescindibles. Bertolt Brecht.

Sie hören die Sendung kurz nach 9 auf Radio Okawelle. 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Am Mikrofon heute Marie-Cécile Detmer mit Songs von Mercedes Sosa, die Grande Dame des Chansons in Lateinamerika.

Sie hörten Gracias a la Vida. Mercedes Sosa hat nicht nur politische Lieder interpretiert, sondern auch sehr schöne poetische Lieder. Gracias a la Vida, 1966 von Violeta Parra geschrieben, ist ein Dank an alles Gute, was das Leben einem gibt. Dabei geht es nicht um materielle Werte, es sind vielmehr die kleinen Dinge, die man wahrnimmt oder fühlt. Zum Beispiel wie durch die Augen den Himmel sehen zu dürfen, beim Anblick des geliebten Menschen Herzklopfen zu spüren, das Zwitschern der Vögel und Grillen zu hören. Die Sängerin singt davon, wie uns unsere Füße durch Städte, über Felder und Berge tragen und auch, wie wir Gefühle wie Freude und Traurigkeit spüren. Das Lied ist eine Ode an das Leben. Das ist vor allem deswegen eine große Diskrepanz, weil die Sängerin Violeta Parra einige Monate nach Erscheinen des Liedes sich das Leben genommen hat. Um beim Thema Selbstmord zu bleiben, das Lied Alfonsina y el Mar beschreibt den Selbstmord der Alfonsina Storni, einer argentinischen Dichterin. Die Strophen im Lied beschreiben sehr poetisch, wie die Sängerin ins Meer La Plata hineinläuft, die Spuren im Sand hinterlässt, Spuren, die nur in eine Richtung gehen. Auch die Einsamkeit, die sie gefühlt haben muss, das Leid, das sie ertragen hat. Und am Ende wird beschrieben, wie sie von Meerjungfrauen begleitet einschläft.

Alfonsina Storni lebte zwischen 1892 und 1938. Sie war eine Pionierin der lateinamerikanischen Frauenliteratur. Auch wenn das zu dieser Zeit noch sehr viel gefährlicher war als heute, setzte sie sich schon damals für die Rechte der Frauen ein, was einen guten Übergang zu unserem nächsten Lied darstellt. Der Song Maria Maria ist eine Hommage an die Frauen, die die Herausforderung des Lebens überwinden müssen und die es verdienen, frei zu leben und zu lieben. Mercedes Sosa interpretiert dieses Lied mit einer Kraft, die den Hörer spüren lässt, wie sie den Frauen dieser Welt Mut gibt.

Duerme, duerme, Negrito ist ein beliebtes traditionelles Schlaflied in Lateinamerika. Das Lied wurde mündlich von Generation zu Generation übertragen. Herkunft und Autor sind unbekannt. In der Neuzeit wurde das Lied durch Atahualpa Yupanqui, einen argentinischen Volksmusiker, bekannt gemacht. Bei einer Reise durch die Karibik hat er dieses Lied bei den Frauen mit ihren kleinen Kindern gehört. Eine Theorie über die Herkunft dieses Liedes ist, dass es in der Karibik bei den Sklaven entstanden ist. Man kann es aus dem Text interpretieren. Die Sängerin nennt das Kind Negrito, kleiner Schwarzer. Es solle schlafen, die Mutter ist auf dem Feld, um Unterhalt zu verdienen, sie muss sehr hart arbeiten und verdient kaum etwas. Das kann man als Sklavenarbeit deuten. Und der Satz, wenn du nicht schläfst, kommt der böse weiße Teufel und peitscht dich, kann man auch vieles interpretieren.

Mercedes Sosa hat mit vielen Sängern gemeinsam an vielen Orten gesungen. Kurz vor ihrem Tod 2008 trat sie mit Shakira beim Atlas-Konzert in Buenos Aires auf. Sie haben gemeinsam das Lied Massa von Silvio Rodriguez gesungen. Dieser Song ist philosophisch. Es ist eine tiefgründige Erkundung des Glaubens, des Zwecks und der Essenz des Daseins.

Nun sind wir am Ende der Sendung. Ich hoffe, ich konnte Sie für die wunderbare Musik von Mercedes Sosa begeistern. Am Mikrofon war Marie-Cécile Detmar. Zum Schluss hören Sie das argentinische Folklorelied El Jardín de la República.

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1: Um 22 Uhr mit Juliette Groß. Der VW-Aufsichtsrat hat am Abend überraschend einem Sanierungskonzept des Vorstands zugestimmt. Die Entscheidung sei einstimmig gefallen, teilte der Konzern am Abend mit. Aus der NDR-Nachrichtenredaktion Viktor Kupka.
2: In den kommenden Jahren will VW demnach weitere 50.000 Stellen streichen. Für die Werke in Emden, Zwickau, Hannover und Neckarsulm werde nach alternativen Verwendungsmöglichkeiten gesucht. Ab 2031 könne dort nach und nach keine wettbewerbsfähige Folgebelegung gewährleistet werden. Werksschließungen sind also nicht vom Tisch. Vorstandschef Blume nennt die Einigung ein starkes Signal für die Zukunft des Konzerns. In den kommenden Jahren soll eine dreistellige Milliardensumme investiert werden. IG Metall und Konzernbetriebsrat erklären, dass man heute eine Eskalation verhindert habe.
1: Die deutschen Sicherheitsbehörden beschäftigen aktuell zahlreiche Sabotageakte. Das geht aus einem vertraulichen Lagebild des Bundeskriminalamts hervor, das NDR, WDR und Süddeutscher Zeitung vorliegt. Aus der NDR-Nachrichtenredaktion Tabea Tschöpe.
3: Von Januar bis Ende August hat das BKA 165 Verdachtsfälle von Sabotage gezählt. Also Attacken, die die Sicherheitsbehörden als politisch motiviert einordnen oder sogar einen staatlich gesteuerten Hintergrund vermuten. Auch zahlreiche Straftaten, bei denen es um Spionage geht, werden in dem BKA-Bericht genannt. 112 Fälle seit Jahresbeginn. Oft geht es darum, dass Fotos oder Videos von militärischen Einrichtungen aufgenommen worden sind. Von solchen Spionagevorfällen am häufigsten betroffen waren Brandenburg, gefolgt von NRW und Schleswig-Holstein.
1: Die Mehrheit der Bundesbürger sieht die Sicherheit Deutschlands durch Russland bedroht. Das geht aus dem neuen ARD-Deutschland-Trend von Infratest DIMAP hervor. Danach meinten 56% der Befragten, Russland sei ein Sicherheitsrisiko, 39 verneinten das. Vor allem Ältere schätzen die Bedrohung als sehr groß ein. Ein Großteil der AfD

0: der Nordsee her Regen, im Süden meist trocken, Tiefstwerte zwischen 19 und 12 Grad. Morgen im Norden und später in der Mitte gebietsweise Schauer, im Süden oft trocken, im Norden 18 bis 23 Grad. Es ist 22.03 Uhr.
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2: Millioneninvestition für die Versorgungssicherheit. Granetalsperre bei Langelsheim wird umfassend saniert. Historischer Warnstreik. Beschäftigte der Braunschweiger Klinikdienste legen erstmals Arbeit nieder. Und Saisonausklang in Braunschweigs Freibädern. Raffteichbad schließt bereits am kommenden Sonntag. Im Studio Peter-Michael Möckel. Die Meldungen im Einzelnen. Die Granetalsperre bei Langelsheim wird aktuell umfassend modernisiert. Die Harzwasserwerke investieren nach eigenen Angaben bis zu 6 Millionen Euro, unter anderem in die Sanierung der Rheinwasserkammern und in eine neue Wehranlage. Die Maßnahmen stärkten langfristig die Versorgungssicherheit, den Hochwasserschutz und die Betriebssicherheit, erklärte der technische Geschäftsführer des Unternehmens Hendrik Rösch. Die Trinkwasserversorgung bleibe während der Arbeiten uneingeschränkt gesichert. Die Granetalsperre ist laut Rösch die größte und wichtigste Trinkwassertalsperre der Harzwasserwerke. Der Stausee mit einem Fassungsvermögen von gut 46 Millionen Kubikmetern ist seit 1969 in Betrieb. Das aufbereitete Trinkwasser wird unter anderem nach Braunschweig sowie in zahlreiche Städte und Gemeinden im Harzvorland geliefert. Rund 100 Beschäftigte der Klinikdienste Braunschweig haben am Donnerstag ganztägig die Arbeit niedergelegt. Nach Angaben von Verdi-Sprecherin Ilona Franke handelte es sich um den ersten Warnstreik in der Geschichte des Unternehmens, das zum städtischen Klinikum gehört. Die Gewerkschaft fordert die schrittweise Aufnahme der etwa 800-köpfigen Belegschaft in den Tarifvertrag des öffentlichen Dienstes. Damit wären deutliche Lohnsteigerungen verbunden. Bisher habe die Arbeitgeberseite kein Angebot für höhere Löhne vorgelegt, sondern stattdessen Deutsch- und Fitnesskurse angeboten, so Franke. Zudem sei die für Freitag anberaumte zweite Tarifrunde von der Geschäftsführung kurzfristig abgesagt worden. Die Freibadsaison in Braunschweig geht dem Ende entgegen. Nach Angaben von Stadtbadsprecher Fabian Neubert ist das Freibad Bürgerpark letztmals am kommenden Dienstag geöffnet. Im Raffteichbad ist sogar schon an diesem Sonntag Schluss. Dort steht allerdings nächste Woche noch eine besondere Veranstaltung an. Am 13. September findet im dann chlorfreien Freibad das beliebte Hundeschwimmen statt. Und am 3. Oktober bietet der Herbstmarkt an gleicher Stelle rund 80 Stände und ein umfangreiches Programm. Wie Neubert weiter mitteilte, haben seit Mai schätzungsweise mehr als 100.000 Menschen den zeitweise heißen Sommer für einen Besuch in den städtischen Freibädern genutzt. Das gilt demnach auch für das Freizeitbad Wasserwelt, das seinen Betrieb nahtlos fortsetzt. Nächste Woche werden dann auch die Hallenbäder wieder geöffnet. Das Sportbad Heidberg startet am Montag, das Stadtbad Bürgerpark folgt dann am 11. September. Soweit die Nachrichten aus der Region. 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
1: Um 23 Uhr mit Juliette Groß. Überraschende Einigung bei Volkswagen. Der Aufsichtsrat des Autoherstellers hat am Abend dem Sparpaket des Vorstands einstimmig zugestimmt. Was drinsteht, sagt uns Bertel Starke aus Hannover.
2: Was wir wissen, das ist, dass Jobs abgebaut werden bei Volkswagen weiter, und zwar im großen Stil. Weitere 50.000 Stellen sollen in den nächsten Jahren da reduziert werden. Und der Aufsichtsrat, der hat sich auch zu den vier Werken geäußert, die auf der Kippe stehen. Das sind ja die Standorte Hannover, Emden-Zwickau und das Audi-Werk in Neckarsulm. Für diese Werke soll intensiv geschaut werden, wie es für sie Anfang der 2030er Jahre weitergeht. Jetzt also erstmal ein Hoffnungsschimmer.
1: In Deutschland wird immer häufiger Sabotage verübt. Bundesweit waren es in diesem Jahr schon mehr als 160 Verdachtsfälle. Auch die Spionage nimmt zu. Das geht aus einem Lagebild des Bundeskriminalamts hervor, das NDR, WDR und Süddeutscher Zeitung vorlegt. Aus Köln, Andreas Braun.
3: Außerdem sollen die Polizeien in Bund und Ländern mehr als 100 Straftaten mit Bezug zu Spionage festgestellt haben. Bei mehr als der Hälfte dieser Fälle ging es um das sogenannte sicherheitsgefährdende Abbilden, also beispielsweise das unerlaubte Fotografieren oder Filmen von militärischen Einrichtungen oder Rüstungsgütern. In 26 weiteren Delikten wird sogar Agententätigkeit zu Sabotagezwecken vermutet. Die Schwerpunktregionen der mutmaßlichen Spionagefälle sind demnach in diesem Jahr bislang Brandenburg, gefolgt von Nordrhein-Westfalen und Schleswig-Holstein.
1: Im neuen ARD-Deutschland-Trend liegt die AfD in der Sonntagsfrage weiterhin vorn. 27% der Befragten würden ihr die Stimme geben, wenn am Sonntag Bundestagswahl wäre. Das ist ein Punkt weniger als bei der letzten Umfrage Anfang August. Die Union kommt auf 21, die Grünen auf 15%. Es folgen die SPD mit 13% und die Linke mit 12%. In Berlin ist am Abend Terminal 1 des Flughafens BER geräumt worden. Alle Fluggäste wurden aufgefordert, das Gebäude zu verlassen. Zuvor hatte am Service Point der Bundespolizei eine Frau erklärt, sie habe einen gefährlichen Stoff dabei. Weil sich die Substanz nicht näher bestimmen ließ, lösten die Beamten Alarm aus. Die Abfertigung der Fluggäste wurde so weit wie möglich auf Terminal 2 verlegt. Das waren die Nachrichten. Das Wetter in Deutschland. Nachts von der Nordsee her Regen, im Süden meist trocken, Tiefstwerte zwischen 19 und 12 Grad. Morgen im Norden und später in der Mitte gebietsweise Schauer, im Süden oft trocken, im Norden 18 bis 23 Grad, im Süden bis 2 Grad.

0: Rüdesheim wird aktuell umfassend modernisiert. Die Harzwasserwerke investieren nach eigenen Angaben bis zu 6 Millionen Euro, unter anderem in die Sanierung der Rheinwasserkammern und in eine neue Wehranlage. Die Maßnahmen stärkten langfristig die Versorgungssicherheit, den Hochwasserschutz und die Betriebssicherheit, erklärte der technische Geschäftsführer des Unternehmens Hendrik Rösch. Die Trinkwasserversorgung bleibe während der Arbeiten uneingeschränkt gesichert. Die Granetalsperre ist laut Rösch die größte und wichtigste Trinkwassertalsperre der Harzwasserwerke. Der Stausee mit einem Fassungsvermögen von gut 46 Millionen Kubikmetern ist seit 1969 in Betrieb. Das aufbereitete Trinkwasser wird unter anderem nach Braunschweig sowie in zahlreiche Städte und Gemeinden im Harzvorland geliefert. Rund 100 Beschäftigte der Klinikdienste Braunschweig haben am Donnerstag ganztägig die Arbeit niedergelegt. Nach Angaben von Verdi-Sprecherin Ilona Franke handelte es sich um den ersten Warnstreik in der Geschichte des Unternehmens, das zum städtischen Klinikum gehört. Die Gewerkschaft fordert die schrittweise Aufnahme der etwa 800-köpfigen Belegschaft in den Tarifvertrag des öffentlichen Dienstes. Damit wären deutliche Lohnsteigerungen verbunden. Bisher habe die Arbeitgeberseite kein Angebot für höhere Löhne vorgelegt, sondern stattdessen Deutsch- und Fitnesskurse angeboten, so Franke. Zudem sei die für Freitag anberaumte zweite Tarifrunde von der Geschäftsführung kurzfristig abgesagt worden. Die Freibadsaison in Braunschweig geht dem Ende entgegen. Nach Angaben von Stadtbadsprecher Fabian Neubert ist das Freibad Bürgerpark letztmals am kommenden Dienstag geöffnet. Im Raffteichbad ist sogar schon an diesem Sonntag Schluss. Dort steht allerdings nächste Woche noch eine besondere Veranstaltung an. Am 13. September findet im dann chlorfreien Freibad das beliebte Hundeschwimmen statt. Und am 3. Oktober bietet der Herbstmarkt an gleicher Stelle rund 80 Stände und ein umfangreiches Programm. Wie Neubert weiter mitteilte, haben seit Mai schätzungsweise mehr als 100.000 Menschen den zeitweise heißen Sommer für einen Besuch in den städtischen Freibädern genutzt. Das gilt demnach auch für das Freizeitbad Wasserwelt, das seinen Betrieb nahtlos fortsetzt. Nächste Woche werden dann auch die Hallenbäder wieder geöffnet. Das Sportbad Heidberg startet am Montag, das Stadtbad Bürgerpark folgt dann am 11. September. Soweit die Nachrichten aus der Region. 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
1: Um 0 Uhr mit Wolfgang Berger. Überraschende Einigung bei Volkswagen. Der Aufsichtsrat des Autoherstellers hat am Abend dem Sparpaket des Vorstands einstimmig zugestimmt. Was drin steht, sagt uns Bertil Starke aus Hannover.
2: Was wir wissen, das ist, dass Jobs abgebaut werden bei Volkswagen weiter, und zwar im großen Stil. Weitere 50.000 Stellen sollen in den nächsten Jahren da reduziert werden. Und der Aufsichtsrat, der hat sich auch zu den 4 Werken geäußert, die auf der Kippe stehen. Das sind ja die Standorte Hannover, Emden-Zwickau und das Audi-Werk in Neckarsulm. Für diese Werke soll intensiv geschaut werden, wie es für sie Anfang der 2030er Jahre weitergeht. Jetzt also erstmal ein Hoffnungsschimmer.
1: Bundeskanzler Merz hat bei einem Wahlkampftermin in Sachsen-Anhalt noch einmal vor einer AfD-Regierung gewarnt. Wer möchte, dass Deutschland ein offenes Land und Sachsen-Anhalt ein interessanter Wirtschaftsstandort bleibe, dürfe am Sonntag nicht die AfD wählen. Ähnliche Warnungen kamen zuletzt auch von der ostdeutschen Wirtschaft und den christlichen Kirchen. 2 Tage vor der Landtagswahl liegt die rechtsextremistische AfD in Umfragen deutlich vor der CDU von Ministerpräsident Schulze. Ausländische Fachkräfte im Gesundheitswesen sollen nach Plänen von Gesundheitsminister Linnemann schneller in Deutschland arbeiten können. Laut Spiegel ab November Abschlüsse für Ärzte, Zahnärzte, Apotheker und Hebammen einfacher anerkannt werden. Schätzungen zufolge fehlen in Deutschland bis 2040 allein 50.000 Ärzte, vor allem in ländlichen Gebieten. In Italien stellt Ministerpräsidentin Meloni heute einen Rekord auf. Noch nie zuvor war ein Regierungschef so lange im Amt. Mit 1413 Tagen hat jetzt auch Silvio Berlusconi überholt. Aus Rom Judith Robatscher.
3: Diese neue Stabilität, wie Fratelli d'Italia es darstellt, wird dadurch begünstigt, dass Melonis Partei in der rechten Koalition von Anfang an klar stärkste Kraft war. Aber auch davon, dass sich Meloni, anders als ihr Wahlkampf vermuten ließ, um ein gutes Verhältnis zur EU bemühte. Denn sie profitierte von den europäischen Corona-Milliarden, die ihr Vorgänger Mario Draghi noch auf den Weg gebracht hatte. Gelder, die ihr dabei halfen, einzelne wirtschaftliche Erfolge zu verbuchen, etwa mehr Arbeitsplätze zu schaffen.
1: Das waren die Nachrichten. Und das Wetter in Deutschland. Von der Nordsee her Regen, im Süden meist trocken, Tiefstwerte zwischen 19 und 12 Grad. Tagsüber im Norden und später in der Mitte gebietsweise Schauer, im Süden oft trocken, im Norden 18 bis 23 Grad, im Süden bis 32 Grad. Am Samstag freundliche Abschnitte, im Nordosten unbeständig 18 bis 28 Grad, am Sonntag überwiegend trocken bei 19 bis 30 Grad. Es ist jetzt 0:03 Uhr.
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4: Millioneninvestitionen für die Versorgungssicherheit. Granetalsperre bei Langelsheim wird umfassend saniert. Historischer Warnstreik. Beschäftigte der Braunschweiger Klinikdienste legen erstmals Arbeit nieder. Und Saisonausklang in Braunschweigs Freibädern. Raffteichbad schließt bereits am kommenden Sonntag. Im Studio Peter-Michael Möckel. Die Meldungen im Einzelnen. Die Granetalsperre bei Langelsheim wird

0: Rund 100 Beschäftigte der Klinikdienste Braunschweig haben am Donnerstag ganztägig die Arbeit niedergelegt. Nach Angaben von Verdi-Sprecherin Ilona Franke handelte es sich um den ersten Warnstreik in der Geschichte des Unternehmens, das zum städtischen Klinikum gehört. Die Gewerkschaft fordert die schrittweise Aufnahme der etwa 800-köpfigen Belegschaft in den Tarifvertrag des öffentlichen Dienstes. Damit wären deutliche Lohnsteigerungen verbunden. Bisher habe die Arbeitgeberseite kein Angebot für höhere Löhne vorgelegt, sondern stattdessen Deutsch- und Fitnesskurse angeboten, so Franke. Zudem sei die für Freitag anberaumte zweite Tarifrunde von der Geschäftsführung kurzfristig abgesagt worden. Die Freibadsaison in Braunschweig geht dem Ende entgegen. Nach Angaben von Stadtbadsprecher Fabian Neubert ist das Freibad Bürgerpark letztmals am kommenden Dienstag geöffnet. Im Raffteichbad ist sogar schon an diesem Sonntag Schluss. Dort steht allerdings nächste Woche noch eine besondere Veranstaltung an. Am 13. September findet im dann chlorfreien Freibad das beliebte Hundeschwimmen statt. Und am 3. Oktober bietet der Herbstmarkt an gleicher Stelle rund 80 Stände und ein umfangreiches Programm. Wie Neubert weiter mitteilte, haben seit Mai schätzungsweise mehr als 100.000 Menschen den zeitweise heißen Sommer für einen Besuch in den städtischen Freibädern genutzt. Das gilt demnach auch für das Freizeitbad Wasserwelt, das seinen Betrieb nahtlos fortsetzt. Nächste Woche werden dann auch die Hallenbäder wieder geöffnet. Das Sportbad Heidberg startet am Montag, das Stadtbad Bürgerpark folgt dann am 11. September. Soweit die Nachrichten aus der Region. 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
1: Um 1 Uhr mit Wolfgang Berger. Der VW-Aufsichtsrat hat einen weiteren Stellenabbau beschlossen. Das Gremium einigte sich am Abend überraschend auf das weitere Vorgehen. Aus der Nachrichtenredaktion Thorsten Lange.
2: Wie der VW-Konzern mitteilte, werden über den bereits beschlossenen Arbeitsplatzabbau hinaus weitere rund 50.000 Jobs wegfallen. Es sollen weniger unterschiedliche Modelle gebaut werden, denn derzeit gäbe es eine Überkapazität von 500.000 Fahrzeugen in Europa. 4 Werken droht weiterhin die Schließung, Emden, Hannover, Neckarsulm und Zwickau, und zwar ab 2031. Beschlossen ist sie aber nicht. Jetzt soll versucht werden, alternative Verwendungsmöglichkeiten für die Werke zu finden.
1: Bundeskanzler Merz hat bei einem Wahlkampftermin in Sachsen-Anhalt noch einmal vor einer AfD-Regierung gewarnt. Wer möchte, dass Deutschland ein offenes Land und Sachsen-Anhalt ein interessanter Wirtschaftsstandort bleibe, dürfe am Sonntag nicht die AfD wählen. Ähnliche Warnungen kamen zuletzt auch von der ostdeutschen Wirtschaft und den christlichen Kirchen. 2 Tage vor der Landtagswahl liegt die rechtsextremistische AfD in Umfragen deutlich vor der CDU von Ministerpräsident Schulze. Die Mehrheit der Bundesbürger sieht die Sicherheit Deutschlands durch Russland bedroht. Das geht aus dem neuen ARD-Deutschland-Trend von Infratest DIMAP hervor. Danach meinten 56% der Befragten, Russland sei ein Sicherheitsrisiko, 39% verneinten das. Vor allem Ältere schätzen die Bedrohung als sehr groß ein. Ein Großteil der AfD-Anhänger sieht das hingegen anders. Für 2/3 von ihnen geht von Russland keine Gefahr aus. In Italien stellt Ministerpräsidentin Meloni heute einen Rekord auf. Noch nie zuvor war ein Regierungschef so lange im Amt. Mit 1413 Tagen hat sie jetzt auch Silvio Berlusconi überholt. Aus Rom, Judith Rubaccia.
3: Diese neue Stabilität, wie Fratelli d'Italia es darstellt, wird dadurch begünstigt, dass Melonis Partei in der rechten Koalition von Anfang an klar stärkste Kraft war. Aber auch davon, dass sich Meloni, anders als ihr Wahlkampf vermuten ließ, um ein gutes Verhältnis zur EU bemühte. Denn sie profitierte von den europäischen Corona-Milliarden, die ihr Vorgänger Mario Draghi noch auf den Weg gebracht hatte. Gelder, die ihr dabei halfen, einzelne wirtschaftliche Erfolge zu verbuchen, etwa mehr Arbeitsplätze zu schaffen.
1: Das waren die Nachrichten. Das Wetter in Deutschland. Von der Nordsee her Regen, im Süden meist trocken, Tiefstwerte zwischen 19 und 12 Grad. Tagsüber im Norden und später in der Mitte gebietsweise Schauer, im Süden oft trocken, im Norden 18 bis 23 Grad, im Süden bis 32 Grad. Am Samstag freundliche Abschnitte, im Nordosten unbeständig, 18 bis 28 Grad, am Sonntag überwiegend trocken bei 19 bis 30 Grad. Es ist 1.03 Uhr.
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4: Millioneninvestition für die Versorgungssicherheit. Rahnetalsperre bei Langelsheim wird umfassend saniert. Historischer Warnstreik. Beschäftigte der Braunschweiger Klinikdienste legen erstmals Arbeit nieder. Und Saisonausklang in Braunschweigs Freibädern. Raffteichbad schließt bereits am kommenden Sonntag. Im Studio Peter Michael Möckel. Die Meldungen im Einzelnen. Die Granetalsperre bei Langelsheim wird aktuell umfassend modernisiert. Die Harzwasserwerke investieren nach eigenen Angaben bis zu 6 Millionen Euro, unter anderem in die Sanierung der Rheinwasserkammern und in eine neue Wehranlage. Die Maßnahmen stärkten langfristig die Versorgungssicherheit, den Hochwasserschutz und die Betriebssicherheit, erklärte der technische Geschäftsführer des Unternehmens Hendrik Rösch. Die Trinkwasserversorgung bleibe während der Arbeiten uneingeschränkt gesichert. Die Granetalsperre ist laut Rösch die größte und wichtigste Trinkwassertalsperre der Harzwasserwerke. Der Stausee mit einem Fassungsvermögen von gut 46 Millionen Kubikmetern ist seit 1969 in Betrieb. Das aufbereitete Trinkwasser wird unter anderem nach Braunschweig sowie in zahlreiche Städte und Gemeinden im Harzvorland geliefert.

0: Bürgerpark letztmals am kommenden Dienstag geöffnet. Im Raffteichbad ist sogar schon an diesem Sonntag Schluss. Dort steht allerdings nächste Woche noch eine besondere Veranstaltung an. Am 13. September findet im dann chlorfreien Freibad das beliebte Hundeschwimmen statt. Und am 3. Oktober bietet der Herbstmarkt an gleicher Stelle rund 80 Stände und ein umfangreiches Programm. Wie Neubert weiter mitteilte, haben seit Mai schätzungsweise mehr als 100.000 Menschen den zeitweise heißen Sommer für einen Besuch in den städtischen Freibädern genutzt. Das gilt demnach auch für das Freizeitbad Wasserwelt, das seinen Betrieb nahtlos fortsetzt. Nächste Woche werden dann auch die Hallenbäder wieder geöffnet. Das Sportbad Heidberg startet am Montag, das Stadtbad Bürgerpark folgt dann am 11. September. Soweit die Nachrichten aus der Region. 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